Bett ist im Schlafzimmer, dann leidet die Schlafqualität. Das sagen Schlafmediziner. Deshalb wollte ich noch mal eine Lanze brechen für Wärmflaschen im Eisfach. Wenn ihr sie danach nicht für heißes Wasser braucht, weil Eis macht die Gummiwand ja ein bisschen kaputt. Aber sonst, alles daran ist wirklich einfach nur geil, sage ich euch. Das ist Nico Santos für euch.

0: Coldplay, absoluter Banger. A Sky Full of Stars ist das. Gleich 14:15. Ihr hört die junge Nacht der ARD und mein Gott, was war ich hyped als Kind von dieser Welt der Vampire hier.
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1: Ein Vampir.
0: Twilight schon voll alt, aber auch 17 Jahre nach dem ersten Teil geht es trotzdem, Leute, immer noch um die Frage, bist du Team Edward oder bist du Team Jacob? Weil darauf sollte jetzt Suki Waterhouse im In Your Dreams Podcast antworten. Das ist die Frau von Hauptdarsteller Robert Pattinson, der hat ja den Edward gespielt. Und Brynja Becker aus dem Junge Nacht Team, sie jetzt sag mir bitte nicht, sie hat Team Jacob gesagt, oder?
3: Nein, schlimmer. Sie meinte,
4: I've never seen it. I haven't.
5: You actually have it?
4: No.
0: What the fuck? Die hat das nie gesehen? Die ist mit Edward zusammen? Das war quasi der Traum vieler Menschen. Wahrscheinlich auch vieler, die hier zuhören heute. Und die kennt die Filme nicht, mit denen der berühmt geworden ist?
3: Sie meinte nur, dass sie die Filme irgendwann mal nachholen will. Ja, wenn sie mal so einen Tag im Bett verbringen muss. Aber sie will die natürlich auch schon gerne mit Robert zusammen gucken. Wird aber leider schwierig, weil der es ja hasst, seine eigenen Filme zu gucken.
0: Ja gut, dann kann das ja noch wirklich sehr lange dauern, bis Suki die Filme endlich mal schaut. Wobei, ich muss ganz ehrlich sagen, ich find's ein bisschen sympathisch auch, weil die sieht halt nicht den Star, sondern den Menschen.

0: Wenn man eine Person aus dem Job zum ersten Mal privat sieht, hat sie vielleicht eine andere Persönlichkeit.
1: Ich finde das gerade bei so Anzugträgern immer witzig, oder? Wenn so richtige Erwachsene quasi so seriös in so seriösen Jobs, also die tagsüber, weiß ich nicht, in der Bank hängen zum Beispiel und über ultra viel Kohle reden. Und dann triffst du die aber am Wochenende besoffen auf der Tanzfläche vom Schützenfest. Das ist fast Doppelleben. Das ist fast Doppelleben. Aber ich finde es auch geil, wenn man nicht durchgehend einen Stock im Arsch hat, muss ich auch sagen. Die Girls von Cat's Eye, die haben einen Song drüber geschrieben, über die Wildheit, die vielleicht mal rauskommt, wenn man die Kontrolle abgibt. Lass das mal machen, tut gut. Zusammen mit Animal in der jungen Nacht.

0: Hier ist die junge Nacht. Wir schauen auf die Straßen und haben die A2 Dortmund Richtung Braunschweig zwischen Dreieck Hannover West und Hannover Lahe bis 5 Uhr wegen Bauarbeiten gesperrt. Selbe Situation auf der A3 Köln Richtung Oberhausen, da zwischen Kreuz Breitscheid und Kreuz Kaiserberg. Die A3 Oberhausen Richtung Arnheim ist zwischen Hamminkeln und Rees nach einem Unfall gesperrt. Auch einen Unfall haben wir auf der A7 Hannover Richtung Kassel, deshalb gesperrt zwischen Rüden und Seesen. Die A45 Gießen Richtung Dortmund ist zwischen Dillenburg und Haiger-Burbach wegen Brückenarbeiten bis 5:30 gesperrt. Umleitung ab Dillenburg über die U19. Einen weiteren Unfall haben wir auf der A48 Koblenz Richtung Dreieck Vulkaneifel zwischen Kaisersesch und Ulmen. Die A620 Saarbrücken Richtung Saarlouis hat auch eine Baustelle zwischen Völklingen und Völklingen-Geislautern, deshalb bis 5 Uhr gesperrt. Und nach wie vor haben wir den Industriebrand in Niedersachsen in Hannover-Schmünden, deshalb große Rauchentwicklung. Wenn ihr da wohnt, bitte Fenster und Türen zulassen und alle Belüftungsanlagen ausschalten. An alle anderen, gute Fahrt.
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0: Moin, Sie, Kerstin Breuer hier. Und das Lesen schlau macht, das wussten wir, glaube ich, schon alle. Aber was ich zumindest noch nicht wusste, und ich will das natürlich mit euch teilen, Romane zu lesen fördert auch Empathie und dass wir uns wohlfühlen. Das zeigt eine neue Studie von der York University in Kanada. Die haben herausgefunden, dass das vor allem für fiktionale Geschichten gilt. Also wenn ihr das nächste Mal krass in so ein Buch abtaucht, ist quasi wie Sport. Nur für die Seele.

0: 2.39 Uhr, hört die junge Nacht. Ein Mathelehrer, der Deutsch unterrichtet, eine kinderfreie Person, die die Ferienbetreuung rockt, jemand, der keinen Alkohol trinkt, der am Ballermann hängt. Viele von uns würden sagen, hä, wieso? Das passt ja gar nicht zusammen, diese Situation. In der Welt von Comedian Jerry Wiesen ist es allerdings anders. Da sind sich die größten Gegensätze ähnlicher, als wir vielleicht erstmal denken.
1: Ich war mal Erzieher in einer Kindertagesstätte. Lass mich erzählen. Und ich habe auch mal auf dem Bau geackert. Und die zwei Jobs haben ja eine Parallele. Erzieher, Bauarbeiter, man denkt, man kann chillig den ganzen Tag Bierchen saufen, Kippen rauchen, ab und zu mal mit der Schippe im Sand oder irgendwas basteln, Alter. Und du musst auch nicht so wirklich mit einem reden, weil sprich eh kaum einer Deutsch. Kommt so einer zu mir und sagt so, shit in the way, aber die ist wie kaki. Weißt du nicht, hat der kleine Junge sich gerade in die Windel gekackt? Oder fragt der polnische Stahlbauer dich, ob er sich dein Werkzeug ausleihen kann? In beiden Fällen rauchst du ganz einfach die Zigarette weiter und tust so, als hättest du nichts gehört, Alter. Ja. Na, ich mach natürlich nur Spaß. Polnischer Stahlbauer fragt ja nicht, bevor sich der Werkzeug schnappt. Dankeschön, das war's von mir. Spaß gemacht, Dankeschön.

langsam sind wir wach. Seid ihr wach? Was geht bei euch? 0221 567 89 111. Erzählt doch mal, wie ihr gerade in die neue Woche reinkommt. Hier ist die Junge nach der ARD, jetzt mit James Young Infinity. 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

Vorsicht, Falschfahrer auf der B10 Ulm-Augsburg. Zwischen Blaubeurer Tor in Ulm und Neu-Ulm kommt euch ein Falschfahrer entgegen. Fahrt äußerst rechts und überholt nicht. Auf der B10 Ulm-Augsburg zwischen Blaubeurer Tor in Ulm und Neu-Ulm ist ein Falschfahrer unterwegs. Bitte passt da gut auf in beide Richtungen.

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1: Die Nachrichten mit Kira Preuß. Guten Morgen. Bundesinnenminister Dobrindt reagiert auf den Drohnenzwischenfall am Flughafen Leipzig. Er will das Personal im Drohnenabwehrzentrum verdoppeln auf 300. Das ist aber noch nicht alles, wie Sven Weingärtner berichtet.
2: Auch die Zahl der Stützpunkte soll von 4 auf 8 verdoppelt werden. Im Alarmfall können die Spezialkräfte schneller an möglichen Einsatzorten wie Flughäfen, militärischen Einrichtungen oder Logistikknoten sein. Dobrindt will zudem, dass in Deutschland mehr zur Drohnensicherheit geforscht wird. Das Wettrüsten erfordere eigene Forschungseinheiten, um Schritt halten zu können, so Dobrindt in der Bild am Sonntag.
1: Im vergangenen Jahr sind bei humanitären Einsätzen auf der ganzen Welt 350 Helfer ums Leben gekommen. Das zeigen aktuelle Zahlen der Aid Worker Security Database, einer unabhängig geführten Datenbank. Dazu Klaus Reginek.
3: Laut dem Bericht ist die Zahl der getöteten Helfer im Vergleich zu 2024 nur leicht gesunken. Damals kamen 387 von ihnen ums Leben. Mehr als die Hälfte wurden im vergangenen Jahr im Gazastreifen getötet. Darüber hinaus wurden weltweit 322 Helfer verwundet und 235 entführt.
1: Und das ist auch noch Thema. Die Lockerung des Lkw-Fahrverbots hat in Nordrhein-Westfalen nicht zu mehr Staus geführt. Nach den Erfahrungen des WDR-Verkehrsstudios waren die Staus, die es am Sonntag gab, im üblichen Rahmen. Das kann sich zukünftig aber noch ändern. In Köln haben Tausende für die Rechte von Schwulen, Lesben und queeren Menschen demonstriert. Sie wollten damit gut 2 Wochen nach dem tödlichen Anschlag auf den Christopher Street Day in Berlin ein Zeichen setzen. In Kirchhundem im Sauerland sind 8 Menschen bei einer mutmaßlichen Schwarzpulververpuffung verletzt worden. Der Keller, in dem das Unglück geschah, gehört dem Böller-Club, der verantwortlich ist für die Salutschüsse auf dem gerade stattfindenden Schützenfest. Vor der Küste Italiens ist eine der bedeutendsten archäologischen Entdeckungen der vergangenen Jahre gemacht worden. Ein mehr als 2000 Jahre altes Römerschiff, beladen mit Amphoren. Mehr von Tobias Bönte.
4: Gefunden wurde eigentlich durch Zufall von Fischern. Es wurden dann Taucher eingesetzt und die haben das dann eben weiter erkundet. Beeindruckenden Bildern dieser hunderten Amphoren, die dort liegen, die vermutlich für den Weintransport benutzt wurden. Das Ganze soll jetzt nach und nach geborgen werden und dann vermutlich in ein Museum kommen. Also wirklich ein großer Fund.
1: Das war WDR aktuell. Und dann schauen wir noch auf das Wetter in Nordrhein-Westfalen. Bis zum Morgen bleibt's trocken und teils tropisch warm bei Tiefstwerten von 20 bis 14 Grad. Tagsüber geht es sonnig und locker bewölkt los. Später breiten sich dann vom Niederrhein über das Münsterland bis nach Ostwestfalen-Lippe mehr Wolken in ganz NRW aus. Aber nur ganz vereinzelt wird es mal nass. Dazu in Schwerte 27 Grad, in Bad Münstereifel 28 Grad und in Hürth bis 30 Grad. Die Zeit, es ist 3 Uhr.
5: Hier ist die junge Nacht. Wir schauen auf die Straßen und haben leider immer noch den Falschfahrer auf der B10 Ulm-Augsburg. Zwischen Blaubeurer Tor in Ulm und Neu-Ulm kommt euch ein Falschfahrer entgegen. Fahrt da bitte äußerst rechts und überholt nicht. Auf der B10 Ulm-Augsburg zwischen Blaubeurer Tor in Ulm und Neu-Ulm ist der Falschfahrer unterwegs. Passt da gut auf in beide Richtungen. Die A2 Dortmund Richtung Braunschweig ist zwischen Dreieck-Hannover West und Hannover-Lahe bis 5 Uhr wegen Bauarbeiten gesperrt. Die A3 Köln Richtung Oberhausen ist zwischen Kreuz Breitscheid und Kreuz Kaiserberg wegen Bauarbeiten bis 5 Uhr dicht. Die A45 Gießen Richtung Dortmund ist zwischen Dillenburg und Heiger-Burbach wegen Brückenarbeiten bis 5.30 Uhr gesperrt. Umleitung ab Dillenburg über die U19. Die A48 Koblenz Richtung Dreieck Vulkaneifel ist zwischen Kaisersesch und Ulmen nach einem Unfall gesperrt. Die A620 Saarbrücken Richtung Saarlouis ist zwischen Völklingen und Völklingen-Geislautern wegen der Baustelle bis 5 Uhr dicht. Und Vorsicht auf der B96 Berlin-Kreuzberg. Der Mehringdamm ist zwischen Platz der Luftbrücke und Fitschidinstraße wegen eines Feuerwehreinsatzes gesperrt. Passt da gut auf und kommt alle gut an.
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5: Mit Kerstin Breuer. Schönen guten Morgen. Und ich habe hier gerade, also so ein bisschen wurde mir das Herz erwärmt. Ich habe so eine schöne Info aus Hamburg gelesen, nämlich bei euch allen Hamburgern. Da setzt sich jetzt ein Verein dafür ein, dass auch der Nachlass von Menschen ohne Zuhause gesichert wird. Weil oft, wenn da jemand halt nicht mehr ist, dann weiß man ja manchmal gar nicht, wer das überhaupt war. Und jetzt ist es dann bald so, dass die wohnungslosen Menschen auch ihre letzten Wünsche, Erinnerungen oder wichtige Dokumente kostenlos ordnen können. Die können auch eine Kontaktperson angeben. Und das ist dann tatsächlich die erste digitale Vorsorgeplattform für Menschen ohne Zuhause in ganz Deutschland. Projekt startet in 3 Monaten circa. Das finde ich richtig, richtig schön. Mit so einer guten Nachricht können wir in die neue Woche gehen.

0: Das wird wieder heiß diese Woche in ganz Deutschland. An vielen Orten weit über 30 Grad. Also mir reicht das ja langsam, wenn ich ehrlich bin. Aber naja, meckern nützt ja nichts. Vergesst das mit dem Trinken nicht, ne? Hydration Break können wir auch nach der Fußball-WM noch weiter behalten. Und das mit dem Eincremen auch nicht. Also seid bitte nicht wie Lena aus Trier.
1: Ich glaube, ich war mit ein paar Friends am See. Hab einfach da mit dem Rücken zu der Sonne gesessen und wir haben Karten gespielt und vergessen nochmal einzucremen.
0: Das hat ihr unnormal wehgetan. Also danke für den Reminder, liebe Lena. Macht's anders.
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0: Hier ist die junge Nacht. Wir schauen auf die Straßen und los geht's mit der A2 Dortmund Richtung Braunschweig. Zwischen 3 Hannover West und Hannover Lahe bis 5 Uhr wegen Bauarbeiten gesperrt. Selbe Situation auf der A3 Köln Richtung Oberhausen zwischen Kreuz Breitscheid und Kreuz Kaiserberg. Die A45 Gießen Richtung Dortmund ist zwischen Dillenburg und Haiger-Burbach wegen Brückenarbeiten bis 5:30 gesperrt. Umleitung ab Dillenburg über die U19. Die A620 Saarbrücken Richtung Saarlouis ist zwischen Völklingen und Völklingen-Geislautern wegen der Baustelle bis 5 Uhr dicht. Und vorsichtig sein bitte auf der B96 Berlin-Kreuzberg. Der Mehringdamm ist zwischen Platz der Luftbrücke und Fidicinstraße wegen eines Feuerwehreinsatzes gesperrt. Umfahrt das, wenn ihr könnt, und kommt alle gut an.
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0: Story meiner Kindheit, die sich gerne erzählt wird, ist, wie ich meinem Bruder meinen Bobbycar nicht geben wollte. Aber jetzt nicht so kleine Kinder, die sich darum boxen, wer was spielen darf, sondern mein Bruder ist ein ganzes Stück älter als ich. Und als der ausgezogen ist, wollte er meinen Bobbycar von mir haben, um seine Umzugskartons damit zum Auto zu rollen. Und ich war halt, keine Ahnung, wie alt war ich da, 3 oder so. Und ich wollte es ihm nicht geben, weil ich Angst hatte, dass er das mit seinen 18 Jahren oder 17 oder was er da war, mitnimmt. Und jetzt habe ich das nicht mehr, also es hat sich nicht mal gelohnt, weil ich habe jetzt erfahren, man könnte damit auch Extremsport machen. Da ist was an mir vorbeigegangen. Naja, Marcel, der macht das aber. Und wie das funktioniert, darüber sprechen wir nach Jax Jones mit Ina Rolson und Tampa City.

0: 150 Sachen einen Berg in Österreich runterbreddern, ist für Marcel aus Gedern in Hessen gar kein Ding. Also der hat mit 150 km/h den Bobby-Car-Geschwindigkeitsrekord aufgestellt, weil der liebt den absoluten Adrenalinkick und gleichzeitig auch das Tüfteln am Bobby-Car. Also so ein Ding kann man auch tunen scheinbar. Wir haben mit ihm gequatscht und natürlich gefragt, wie er auf so eine irre Idee gekommen ist.
1: Im Alter von 10 Jahren haben wir quasi angefangen, so die Bobby-Cars umzubauen, zu lackieren und so kleine Lampen und alles mögliche dran zu bauen, so unter Bodenbeleuchtung. Da sind wir durch den Ort gefahren und darüber habe ich dann übers Internet gesehen, dass es Bobby-Car-Rennen gibt. Bin dann da hingefahren und seitdem mache ich den Sport.
0: Das ist so geil. Und es ist dann natürlich auch nicht bei einem Bobby-Car geblieben, es sind ein paar mehr geworden.
1: Oh, ich müsste mal zählen, ich sage immer über 60. Es waren mal 60 irgendwann, aber inzwischen sind es mehr. Ich bin auch ein Sammler, ich habe quasi alle roten Bobby-Car-Versionen seit... Das Bobby-Car wurde 1972 erfunden, aber ich habe auch schon die Vorgängerfahrzeuge, also den 60ern.
0: Und für alle, die sich jetzt nicht vorstellen können, wie das Ganze dann aussieht, hat Marcel auch extra ein kleines Bild gezeichnet.
1: Es ist ja quasi so eine Art wie Straßenrodeln, könnte man sagen, also wie das Rodeln im Eiskanal. So sieht es ja auch ungefähr von der Fahrt her aus.
0: Wahnsinn, also hätte ich gewusst, dass man mit einem Bobby-Car Extremsport machen kann... Vielleicht wäre ich dran geblieben und hätte das behalten damals. Ich hatte auch ein rotes und ich fand es ganz, ganz toll. War mein Lieblingsspielzeug. Wobei man auch sagen muss, so ein normaler Trainingstag von Marcel, der ist heavy. Da wiederum hätte ich dann maximal Schiss. Sprechen wir drüber um 4:15 hier in der Jungen Nacht. Jetzt beamen wir uns erstmal nach Koh Phangan in Thailand mit Finch und Green.

Nico Santos, Why Don't You Stay in der jungen Nacht, 3.48 Uhr haben wir's. Und jetzt gibt's die Jungs, die dieses Wochenende noch in der Schweiz auf dem heitere Open Air abgerissen haben, Two Colors nämlich. So richtig ordentliches Rumgejumpe und Feuer auf der Bühne, was ich insane finde bei den Temperaturen. Aber die geben natürlich alles, die geben alles für die Fans. Ich würde sagen, die haben das Wochenende auf jeden Fall gelebt. Hier kriegt ihr sie jetzt mit Heavy Metal Love.

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1: Die Nachrichten mit Kira Preuß. Guten Morgen. Das gelockerte Sonntagsfahrverbot für Lkw hat in Nordrhein-Westfalen nicht zu mehr Staus geführt. Nach den Erfahrungen des WDR-Verkehrsstudios hat sich der Sonntag in Sachen Verkehr kaum von anderen unterschieden. Das wird sich nach Ansicht von Roman Suthold vom ADAC Nordrhein noch ändern.
2: Wir werden aber in den nächsten Wochenenden merken, dass mehr LKWs unterwegs sind. Die Logistikunternehmen werden sich darauf einstellen und entsprechend umdisponieren.
1: Die Neuregelung wurde erst am Freitagabend bekannt gegeben. Sie soll es möglich machen, Güter auf der Straße zu transportieren, die wegen des Niedrigwassers gerade nicht mit Schiffen auf dem Rhein transportiert werden können. Der schwere Waldbrand in der kanadischen Provinz British Columbia ist noch immer nicht unter Kontrolle. Mehr als 20.000 Menschen sind bereits vor den Flammen geflohen, berichtet Giselle Uka.
3: Hohe Temperaturen und dichter Rauch erschweren die Löscharbeiten. Einsatzkräfte versuchen unermüdlich, Häuser am Rand der Gemeinde Summerland zu schützen. Unterstützung erhalten sie dabei von Kollegen aus dem Ausland, unter anderem Mexiko, Australien und Neuseeland. Ein Teil der Feuerfront hat inzwischen den Okanagan-See erreicht und wurde dadurch verlangsamt. Wie viele Häuser und Gebäude am Ende beschädigt sein werden, ist derzeit nicht absehbar. Auch nicht, wann die Menschen wieder zurück in ihr Zuhause können.
1: Und auch das ist gerade Thema. Bundesinnenminister Dobrindt will nach einem Bericht der Bild-Zeitung zufolge das Personal im Drohnenabwehrzentrum auf 300 verdoppeln. Hintergrund ist ein Zwischenfall am Flughafen Leipzig. Im vergangenen Jahr sind bei humanitären Einsätzen auf der ganzen Welt 350 Helfer ums Leben gekommen. Mehr als die Hälfte starben nach Angaben einer unabhängig geführten Datenbank im Gazastreifen. In Kirchhundem im Sauerland sind 8 Menschen bei einer mutmaßlichen Schwarzpulververpuffung verletzt worden. Der Keller, in dem das Unglück geschah, gehört dem Böller-Club, der für die Salutschüsse auf dem gerade laufenden Schützenfest verantwortlich ist. Eine Erfolgsmeldung von der Tour de France der Frauen. Zum ersten Mal hat eine deutsche Radfahrerin bei der Rundfahrt das weiße Trikot als beste Nachwuchsfahrerin gewonnen. Antonia Niedermeyer wurde in der Gesamtwertung Vierte. Und das erhofft sie sich von ihrem Erfolg.
4: Ja, ich hoffe, dass es eine Inspiration ist für die ganzen jungen Mädchen, die Radfahren. Also ich hoffe, dass ich es damit irgendwie begeistern kann und aufs Rad kriegen kann.
1: Gewonnen hat die Tour de France Demi Vollering aus den Niederlanden. Und das Wetter in Nordrhein-Westfalen. Bis zum Morgen bleibt trocken und teils tropisch warm bei Tiefstwerten von 20 bis 14 Grad. Tagsüber geht es sonnig und locker bewölkt los. Später breiten sich dann mehr Wolken aus. Aber nur ganz vereinzelt wird es mal nass. In Hattingen 27, in Warburg 29 und in Düren 30 Grad. Am Dienstag viel Sonnenschein und nur lockere Wolken bei bis zu 27 Grad. Die Zeit, es ist 4.03 Uhr.
5: Hier ist die junge Nacht. Wir checken die Straßen und los geht's mit der A2 Dortmund Richtung Braunschweig. Zwischen Dreieck-Hannover West und Hannover-Lahr bis 5 Uhr wegen Bauarbeiten gesperrt. Selbes Spiel auf der A3 Köln Richtung Oberhausen, da zwischen Kreuz Breitscheid und Kreuz Kaiserberg. Die A45 Gießen Richtung Dortmund ist zwischen Dillenburg und Haiger-Burbach wegen Brückenarbeiten bis 5:30 gesperrt. Umleitung ab Dillenburg über die U19. Die A620 Saarbrücken Richtung Saarlouis ist zwischen Völklingen und Völklingen-Geislautern wegen einer Baustelle bis 5 Uhr gesperrt. Und die B96 Berlin Kreuzberg, da ist der Mehringdamm zwischen Platz der Luftbrücke und Filizinstraße wegen eines Feuerwehreinsatzes gesperrt. Kommt gut und sicher an.
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5: Hey moin, Kerstin Breuer hier. Ich wünsche euch einen zauberhaften Start in eine neue Woche und ich hoffe, es gibt irgendwas, auf das ihr euch freut. Auf was freut ihr euch diese Woche? 0221 567 89 111. Ich freue mich darauf, dass ich eine alte Bekannte wiedersehe. Die kenne ich noch aus München-Zeiten, wo ich mal gelebt habe für eine Weile. Und dann haben wir uns ein bisschen aus den Augen verloren und jetzt hat die mir vor ein paar Tagen geschrieben, hey Kerstin, ich bin jetzt auch in Köln und ich dachte so, geil, und jetzt treffen wir uns. Darauf freue ich mich diese Woche. Was ist bei euch? Kommt gut rein, das ist Lola Young mit Messi. 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

0: 150 km/h ist eh schon schnell und Marcel aus Gedern in Hessen fährt das einfach mal mit einem fucking Bobbycar. Das ist so crazy. Natürlich hat er ein bisschen dran rumgeschraubt, sind wir ehrlich, aber dann wurde aus dem kleinen Kinderspielzeug ganz schnell Extremsport und da gibt's auch Trainingstage für.
1: Also man sucht sich erstmal guten Feldweg, sperrt man dann ab. Ja, dann wird man quasi hochgebracht und per Walkie-Talkie steht am anderen Ende, also quasi im Zielbereich jemand und dann fahre ich irgendwann los, wenn es heißt, dass die Strecke frei ist.
0: Ja, und dann ist natürlich die Frage, wie schnell er unten ankommt.
1: Geht eigentlich meistens bei sowas immer um die Geschwindigkeit, aber auch um halt das Fahren bei der Geschwindigkeit, dass man sich quasi da rantastet. Auch das Bremsen, sag ich mal, am Ende, das muss man auch sehr viel.
0: Bremsen, wichtige Sache auf jeden Fall, bei 150 km/h nochmal mehr. Und als wäre das nicht genug, hat Marcel auch einfach mal den Weltrekord mit einem ganz normalen Bobbycar aufgestellt, also ohne Schnickschnack und Bearbeitung des Geräts, so wie wir das alle kennen, so eins. Und damit Weltrekord 106 ist er da gefahren. Ihm ist sogar das Plastik teilweise weggeschmolzen und deshalb glaube ich nicht, dass er es nochmal machen würde.
1: Das war auch, sag ich mal, so die verrückteste Sache, die ich jemals in meinem Leben gemacht habe und das wiederhole ich auch nicht.
0: Check ich. Also wenn ihr auf dem Weg zur Arbeit plötzlich einen roten Blitz an euch vorbeischießen seht, es könnte Marcel sein mit dem Bobbycar. Ihr hört die Junge Nacht der ARD jetzt mit Flow. 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

0: Feiss und Tom Gregory waren das mit Never Let Me Down. Ihr hört die Junge Nacht der ARD jetzt gleich 4.22 Uhr. Und Träume zu haben, finde ich persönlich wichtig, so als Antrieb auch, ne? Um irgendwie nicht so stecken zu bleiben und sich weiterzuentwickeln und so. Wenn es nach Comedian Mo Boubacar geht, dann können die tatsächlich auch niemals zu groß sein. Also ich persönlich bin da schon realistisch. Er sagt, man kann da ruhig auch mal ein bisschen loco gehen. Und das macht er selber auch, wenn er sich zum Beispiel sein Leben nach dem Studium vorstellt.
1: Ich habe kürzlich mein Studium erfolgreich beendet. Dankeschön. Danke. Hört doch auf. Und ich habe mich jetzt tatsächlich auf eine Chefarztstelle in Köln an der Uniklinik beworben. Und dann hat mein Vater genauso reagiert, hat gesagt, hör mal zu, Junge, du kannst dich nicht einfach auf eine Chefarztstelle bewerben. Ich habe gesagt, hä, warum denn nicht? Er hat gesagt, ja, weil du Geografie studiert hast. Ich habe gesagt, natürlich, hat am Punkt. Aber ich habe auch gesagt, guck mal, wenn Donald Trump Präsident der Vereinigten Staaten werden kann, kann ich ja wohl eine fucking Klinik leiten, Alter, oder nicht? So, und pass auf, ich würde jeden von euch auch demokratisch gleich behandeln. Jede und jeden einzelnen von euch würde ich gleich behandeln. Mit Marihuana, Mann. Mein Name wäre Dr. Dope. Ich schwöre euch, in der Notfallaufnahme, Notfallambulanz bei der Anamnese, die würden zu mir kommen und sagen, Dr. Dope, wir haben eine bimalleolare Sprunggelenkfraktur, was sollen wir tun? Keine Ahnung, Bruder, gib 'n Joint. Dr. Dope, Polyneuropathie, was sollen wir tun? Joint. Dr. Dope, wir haben eine Halbglatze, sollen wir 'n Joint geben? Nein, Mann, der Bruder muss nach Istanbul, jeder weiß das. Vielen Dank, Köln, das war's von mir. Tschüss, alles Liebe!
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0: die Straßen. Die A2 haben wir. Dortmund Richtung Braunschweig ist zwischen Dreieck-Hannover West und Hannover Lahe bis 5 Uhr wegen Bauarbeiten gesperrt. Selbe Lage auf der A3 Köln Richtung Oberhausen. Da ist es zwischen Kreuz Breitscheid und Kreuz Kaiserberg so. Die A45 Gießen Richtung Dortmund ist zwischen Dillenburg und Heiger-Burbach wegen Brückenarbeiten bis 5.30 Uhr gesperrt. Umleitung gibt's für euch ab Dillenburg über die U19. Und die A620 Saarbrücken Richtung Saarlouis ist zwischen Völklingen und Völklingen-Geislautern wegen der Baustelle bis 5 Uhr noch dicht. Gute Fahrt!
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0: Hallo, Kerstin Breuer hier und es ist soweit, die Klimaanlage hat meinen Hals gekillt. Kennt ihr das? Das ist ein anderer Halsschmerz. Man weiß, man ist eigentlich nicht krank, aber die Klimaanlage hat dann doch ein bisschen zu doll geknallt heute Nacht, weil es so warm ist. Aber gut, wir starten hier wunderbar jetzt in die neue Woche weiter rein und zwar mit Talk to You. Schön, dass ihr da seid.

4 Uhr gleich 36, hier ist die junge Nacht. Und es gibt so Leute, die haben ja zu allem, was man tut, eine Meinung, ne? Und die teilen sie einem auch mit. Entweder so in your face mäßig oder subtil. Wenn man das so spürt, dass jemand ein Thema mit einem hat, auch unangenehm, Alter. Habt ihr vielleicht auch schon erlebt, machen ja teilweise auch wildfremde Leute. Und sorry, aber wir alle sind ja nicht mal Fame, ne? Wie geht's da so Stars, frage ich mich immer, wenn denen jeder ungefragt eine Meinung über sie hinknallt. Olivia Rodrigo zum Beispiel, die kann damit voll gut umgehen. Die sagt, ey, auf Dauer ist das ja gar nicht auszuhalten. Deshalb trennt sie sozusagen die Olivia, die ihre Friends und Family kennt, von der Olivia, über die jeder glaubt, eine Meinung haben zu können. Und sie hat aufgehört, darüber nachzudenken, was andere über sie denken. Finde ich stabil. Ihr hört sie jetzt in der jungen Nacht mit Stupid Song. Ich hätte da trotzdem noch eine kurze Frage an Olivia. Wenn ich sie irgendwann treffen würde, würde ich sie auf jeden Fall fragen, wie zur Hölle hat sie das denn gemacht? Also nicht mehr zu denken, was andere denken, würde ich auch gern können. Echt.

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1: Es ist 5 Uhr, hier ist Julian Cooper. Wir starten mit einer Staubilanz von gestern. Seit diesem Wochenende gibt es ja Ausnahmen beim Fahrverbot für LKWs. Die dürfen teilweise auch sonntags unterwegs sein, um aufzufangen, dass auf dem Rhein gerade nur wenige und kleine Schiffe fahren können. Als Live-Reporter Stefan Pössl sagt, mehr los war auf den Straßen gestern, aber nicht wirklich.
2: Es hat wohl schlichtweg die Zeit gefehlt, um viele zusätzliche Fahrten zu organisieren. Es sollen ja jetzt Güter gefahren werden, die zurzeit wegen des Niedrigwassers nicht mit Schiffen auf dem Rhein transportiert werden können. Darauf müssen sich die Firmen und die Spediteure erst einstellen. Mehr Fahrer lassen sich auch nicht so schnell finden und die, die da sind, müssen ihre Ruhezeiten einhalten. Es kann aber sein, dass das Bild am kommenden Wochenende schon ein etwas anderes ist.
1: Die Ausnahme beim Lkw-Fahrverbot gilt in NRW erstmal bis Ende des Monats. In Datteln im Ruhrgebiet ist am Abend jemand von einem Schiff ins Wasser gefallen in den Dortmund-Ems-Kanal. Ein anderes Schiff kam zufällig vorbei und konnte die Person retten. Auch im Rhein-Herne-Kanal hat es gestern einen Einsatz gegeben bei der Kranger Kirmes. Ein Fake-Anrufer hatte behauptet, jemand sei von der Brücke gesprungen, hat aber nicht gestimmt. In den USA startet heute der Prozess um eines der bekanntesten ungeklärten Verbrechen. Vor 30 Jahren war der Rapper Tupac Shakur erschossen worden aus einem vorbeifahrenden Auto. Angeklagt ist ein Ex-Bandenführer, der wohl in dem Auto drin gesessen hat und der den Mord organisiert haben soll. Bei der Tour de France der Frauen hat eine deutsche Radfahrerin eins der Siegertrikots geholt. Für Antonia Niedermayer gab es das Weiße als beste Nachwuchsfahrerin. In der Gesamtwertung kam sie auf Platz 4.
3: Ich glaube, das dauert immer noch ein bisschen, bis man das realisiert. Aber auf jeden Fall war es eine super tolle Tour und ich freue mich, dass es auch so ein gutes Ergebnis geworden ist.
1: Gewonnen hat die Tour Demi Vollering aus den Niederlanden.
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1: Los geht's erstmal sonnig. Ab dem Mittag ziehen von Niedersachsen her Wolken rein. Ganz selten wird's Richtung Westfalen auch mal nass. Dazu in Dortmund und Gütersloh bis 27 Grad, in Meerbusch 29 und in Leverkusen und Siegen bis 30 Grad.
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1: Mit einer Meldung, die A45 Gießen Richtung Hagen, die ist zwischen Dillenburg und Heiger-Burbach wegen Brückenarbeiten noch etwa eine halbe Stunde gesperrt.
4: Hallo, guten Morgen, mein... Süßes, da wollte ich fragen.
1: Ja, ich sehe schon. Hast ne, heute wenigstens eine kompetente Aufpasserin dabei.
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4: Jetzt hat er es ja schon gewählt auf eine Art.
5: Ich dachte, wir machen es, aber es ist schade an dieser Stelle.
4: Nee, wir können ja einfach gar nicht sagen, wer du bist.
5: Ja, lass einfach nicht sagen.
4: Wer ist die Frau, die jede zweite Woche hier auch zu hören ist? Wer könnte sie sein? Meldet euch rein über die 1 live App. Mit wem moderiert Lara Heinz heute in 1 live?

0: Singt der ich verstehe immer Charlie, aber singt Shorty, oder?
1: Ja, Shorty, sag a Melody,
0: mein. Check ich nicht, was soll das heißen?
1: Naja, Shorty halt.
0: Das wer ist denn Shorty?
1: Ja, du bist mein Shorty.
0: Ah,
1: ja.
0: Guten Morgen. Wir fragen uns, wer ist die Person, die hier spricht in 1 Live und es kommen erste Ideen rein.
2: Guten Morgen. Ich weiß, mit wem du moderierst, ich weiß es, aber ich verrate euch nicht. Schönen Tag noch, guten Morgen.
0: Cool, danke Klaas für nichts. Wie lange machen wir das? Bis um 6 vielleicht, bis wir es dann sagen?
1: Du, nur falls ziehen wir durch bis 10, mir ist egal.
0: Nein, das ist ja total Bullshit, wir müssen ja auch Werbung, wir sollen ja auch, deinen Namen müssen wir eigentlich auch, wir müssen ja...
1: Schatz, ich brauch das nicht. Ich brauch das nicht.
0: Okay, Jule Blase.
1: Meine Fresse, nee, das müssen wir aufklären. Jule Blase ist es nicht, Freunde. Das ist schon mal ein kleiner Tipp vielleicht an der Stelle.
0: Hinweis.
1: Ja.

0: gucken da draußen, das verstehen sie gar nicht, dass wir das jetzt hier sind.
1: Nee.
0: Hallo, guten Morgen. Mein Name ist Lara Heinz. Jetzt sag du deinen.
1: Na, soll ich?
0: Ja.
1: Wird es auch nicht noch spannend
0: Mach
1: machen.
0: Jetzt.
1: Hier ist die Pegel. Hallo, guten Morgen.
0: Guck mal, jetzt haben wir aber schon unsere. Guck mal, ich bin jetzt die Bestimmerin, oder was?
1: Ja, du darfst heute alles machen, was du willst, und ich bin auch dabei. Zack.
0: Was ist wie mit Malte.
1: Das war eigentlich alles wie immer.
0: Du musst ein bisschen Quatsch reden.
1: Ja.
0: Schlechte Gags machen. Hast du Ahnung von Sport, Selina?
1: Nee, absolut gar nicht.
0: Gar nicht?
1: Ja, bin BVB-Fan, wenn mich jemand fragt.
0: Das sagt man. Ist, glaube ich, nicht gut, wenn man das sagt.
1: Ja, okay, scheiße. Dann bin ich Schalke-Fan.
0: Das ist auch nicht.
1: Bayern?
0: Nee, oh, das sind alles so Vereine, die, glaube ich, niemand, der mag. Wirklich Fußballfan ist. Nee, du musst irgendwie Gladbach oder so sagen.
1: Rot-Weiß
0: so.
1: Essen.
0: Ja, das ist
1: so.
0: Doch der Schläger. Die machen immer viel aufs Maul, ne?
1: Zweite oder dritte Liga? Oh, jetzt mache ich mich unbeliebt.
0: Jetzt machen wir schnell wieder Musik.
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0: Guten Morgen. Ach, Entschuldigung, immer mein Part.
1: Du moderierst hier mit meinem Ernst. Du musst auch was sagen.
0: Ja, guten Morgen, Freunde.
1: So, hier ist eins live, es ist 20 nach 5 und ich frage dich, Selina Pegel.
0: Ja.
1: Bist du schon mal E-Scooter gefahren?
0: Ja.
1: Wirklich? Ich nicht, weil ich es nicht anfassen will.
0: Wirklich?
1: Ich finde die Griffe eklig.
0: Ist auch.
1: Also
0: ist
1: wenn
0: auch,
1: ich jetzt ein Desinfektionstuch dabei hätte, vielleicht, aber da bin ich fimschig, wie man sagt.
0: Ich war zum ersten Mal überrascht, wie schnell die Dinger sind. Ich finde es crazy, wenn du da drauf stehst, Digga, und die sind sauschnell.
1: So, das heißt, die sind ja auch damit saugefährlich, würde ich, also könnte man vermuten.
0: Ja, vielleicht.
1: So, und damit sind wir bei der Pariser Polizei. In Paris gilt jetzt auf E-Scootern eine Helmpflicht.
0: Gibt's die nicht schon?
1: Also,
0: überall?
1: Du musst entweder Helm oder Warnweste tragen. Da dachte ich kurz, aber du wolltest doch cool sein mit dem E-Scooter. Hast du den Helm und die Warnweste? Nein, ist natürlich wichtig, weil immer mehr Unfälle, super gefährlich.
0: Ja.
1: Wenn du nicht trägst,
0: ja.
1: Bis zu, warte, ich muss kurz gucken, was hier steht. Ich glaube, bis zu 135 Euro Strafe.
0: Oh, das geht. Mit Strafen kennst du dich ja aus. Kannst ja mal einschätzen, wie ist die Strafe, so hoch oder niedrig? Was würdest du sagen?
1: Selina,
0: was
1: bis 10 Uhr wolltest du mit mir moderieren, ne?
0: Ich gehe jetzt.
1: Dann hältst du jetzt mal kurz deine FRE, SSE.
0: Oh, okay. Tschüss.

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1: Halb sechs, ich bin Julian Cooper. Für Sportfans ist gerade eine gute Zeit. Heute startet ein neues großes Event, die Leichtathletik-EM in Birmingham in Großbritannien. Aus dem deutschen Team sind über 100 Sportler dabei. Als Live-Reporterin Irina Gneb sagt, wer direkt am Anfang gute Chancen hat.
2: Allen voran Yemesi Mabry, die Kugelstoß-Olympiasiegerin, ist die heißeste Kandidatin auf das erste deutsche Edelmetall. Außerdem wird Europas schnellste Frau gesucht, natürlich mit Gina Lückenkämper. Die Europameisterin von München ist nach einem Zeckenbiss allerdings zuletzt nicht in Topform gewesen. Auch zwei deutsche Medaillenhoffnungen sind zu sehen. Für Hindernisläuferin Gesa Krause und Hammerwerfer Merlin Hummel geht es um die Qualifikation fürs Finale.
1: Parallel dazu gibt's Schwimmen. Bei der EM in Paris gehen die Wettbewerbe im Becken los. Und am Wochenende war Auftakt im Fußball. Liga 2 und 3 laufen. In Deutschland und in anderen Ländern in Westeuropa bestätigt jetzt der EU-Klimadienst, was viele von uns schon selbst gespürt haben. Im Juni und Juli war es so heiß wie noch nie, seit das gemessen wird. Die Temperatur lag im Schnitt bei 21,62 Grad. Allerdings gab es auch Unterschiede. Im Südwesten von Deutschland war es zum Beispiel deutlich wärmer als im Nordosten. Und gerade weil es so heiß und trocken ist, können sich Waldbrände schnell ausbreiten. In Südfrankreich ist wieder ein neuer ausgebrochen, in der Nähe von Montpellier. Am Abend wurden zwei Dörfer evakuiert. Auch in Spanien gibt es Waldbrände, bei Sevilla. Am Gardasee in Italien konnte ein Feuer gestern gelöscht werden. Und dann noch auf die Straßen. Den Rest des Monats dürfen mehr Lkw ausnahmsweise auch am Sonntag fahren. Laut WDR-Verkehrsstudio waren die Autobahnen gestern aber kaum voller als sonst. Der ADAC sagt, dass sich das noch ändern könnte.
3: Wir werden aber in den nächsten Wochenenden merken, dass mehr LKWs unterwegs sind. Die Logistikunternehmen werden sich darauf einstellen und entsprechend umdisponieren.
1: Die LKW sollen Waren ans Ziel bringen, die wegen des wenigen Wassers in den Flüssen gerade nicht per Schiff transportiert werden können.
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1: Das bringt heute viel Sonne, später können noch mal mehr Wolken dabei sein und ganz selten ein Schauer. Dazu windig und nicht mehr ganz so warm wie gestern. In Winterberg maximal 23 Grad, in Porta-Westfalica und Coesfeld 26 und in Remscheid und Bottrop bis 28 Grad.
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1: Es gibt noch keine Staus.
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4: Also, falls ihr euch fragen solltet, warum ist denn jetzt Lara Heinz nicht mit Malte Völz, sondern mit Selina Pegel?
5: Da müsst ihr die Frage reinschicken. Ganz einfach über die 1 Live.
4: So, Fragen soll man stellen, wenn man sie hat, ne?
5: So nämlich.

0: wollte ich doch.
1: Ja, worüber?
0: Ja, das, was er geschrieben hat. Ich würde mich darüber freuen, aber mir schreibt das keiner mehr.
1: Dass ich ein junges Küken bin, oder
0: ja,
1: was?
0: Ja, bist du ja auch. Mal gucken mich an. Ich bin halt schon eine Henne.
1: Ey, du tust immer so, als wenn so 40 Jahre zwischen uns liegen würden. Es kommt dir nur so vor.
0: Ja, du, vielleicht bleibst du einfach besser jung, vielleicht.
1: Naja, da.
0: Soll ich dir mal, jetzt pass auf, rate, was auf meinem Rücksitz. Auf meinem Rücksitz.
1: Hast du so eine Massage? Achso, ich dachte, du hast eine Massagematte im Rücken.
0: Nein, das ist ein Gerät auf meinem Rücksitz.
1: Ja.
0: Das habe ich bei meinen Eltern, die haben gesagt, jetzt nimm mal deinen Scheiß hier mit.
1: Ja.
0: Der hier noch rumsteht.
1: Ich habe Angst.
0: Ja.
1: Tamagotchi.
0: Nee.
1: Furby.
0: Nein, ich bin eine Oma, ne?
1: Also ah, so noch älter.
0: Ja.
1: Als Tamagotchi.
0: Ich glaube, du kennst den Begriff gar nicht.
1: Nee.
0: Weißt du, was eine Nähmaschine ist?
1: Schatz, nicht dein Ernst.
2: Das ist hart.
0: Ich habe mal einmal in Kunst eine Eins gehabt und dann habe ich mir ein Ding gekauft, weil ich dachte, ich könnte was.
1: So bist du, ne?
0: Oh Gott, ich bin 100 Jahre alt.
1: Wirklich jetzt?
0: Ah, Selina ist fresh, cool.

0: mach du mal, ich...
1: Das war Topic. Becky G, Papi, Leute. So. Lass es Topic gewesen sein. Ich habe nicht mal hingeguckt. Wusste ich aus dem Kopf.
0: Ist der?
1: Wie? Was?
0: Am Wochenende?
1: Ja, du meinst...
0: Weiß hier. Ich wirklich gerade nicht.
1: Sanremo?
0: Ist er
1: ja,
0: auch.
1: Ja, natürlich.
0: So.
1: Meine Güte.
0: Was machen wir eigentlich nachher? Machen wir Sanremo
1: ja,
0: noch heute?
1: Willst du schon verraten jetzt, oder was?
0: Nee, dann verraten wir es noch nicht. Aber es passiert was.
1: Dass es passiert
0: da,
1: was.
0: Dass ihr da dran bleibt.
1: So nämlich.
0: So, jetzt passiert auch was.
1: Mhm.
0: Das ist nicht größer als 4 cm.
1: Okay.
0: Und neu entdeckt in Costa Rica. Eine neue Art, eine neue Froschart.
1: Mhm.
0: Der Kaffeefrosch.
1: Hast du mal ein Foto?
0: Ist ein Frosch.
1: Oh wow, der sieht ja wirklich gar nicht special aus.
0: Der ist grün und braun.
1: Ja, wie alle Frösche.
0: Ja, und er trinkt keinen Kaffee, aber er heißt wohl jetzt, sie haben ihn Kaffeefrosch genannt, weil er auf Kaffeeplantagen, da lebt er ja.
1: Und das war eine Meldung jetzt
0: tatsächlich. Das ist eine Meldung, dass ihr damit reinstartet in diese neue Woche.
1: Wichtig.
0: Ja, verinnerlicht das bitte.
1: So.
0: Es gibt einen neuen Frosch, den Kaffeefrosch. Ja.

0: Ich hab's gleich.
1: Ja, ich war ja letzte Woche schon hier. Ich weiß das Line-Up mittlerweile auswendig.
0: Wirklich?
1: Ja, ja. Monet kommt. Echo Fresh. Topic. Ja.
0: Warte, ich muss
1: hier kurz. Jason Derulo. Dann noch.
0: Bibi Rexha kommt der auch.
1: Ja, ja.
0: Alle Farben.
1: Genau.
0: Pünti, wie die Fans sagen.
1: Was, David Prentice, ne?
0: Ja, ich glaube, das sagt man.
1: Pünti. Pünti, naja.
0: So, Eli Oaks, Kamrat. Mensch, Kamrat ist auch überall, ne?
1: Kommt.
0: Der ist dabei.
1: Ja, habe ich kurz vergessen tatsächlich.
0: Leonie.
1: Alle.
0: Hast du Montez schon gesagt?
1: Nee,
0: Topic. Roy Bianco, Mensch, die natürlich, die Abruzzanti Boys, die sind auch da.
1: Nicht.
0: Bella, ja, Napoli.
1: Also merkt ihr selber, es lohnt sich auf jeden Fall.
0: Nee, aber warum lohnt sich denn für mich, Selina? Das verstehe ich noch nicht so ganz. Jetzt haben die da die Namen vorgelesen, von denen die kommen, aber ich habe gar kein Ticket.
1: Naja, aber was denn, wenn ihr Tickets und vielleicht ein ganzes aufgebautes Zelt von uns bekommt?
0: What?
1: Das
0: ein ganzes
1: krass.
0: Aufgebautes Zelt und Tickets?
1: Ja, hast schon mal ein Zelt aufgebaut, was ja eigentlich, wie anstrengend das ist? Hast du nicht, ne? Gehst nur glampen. Du bist ein Glamping.
0: Ich fahr Diesel-SUV, was glaubst du?

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1: Es ist 6 Uhr, hier sind Julian Cooper
2: und Benjamin Paris. Wir starten mit einer guten Bilanz von den Autobahnen am Wochenende. Es gab nicht mehr Staus als sonst in NRW in den Ferien. Das könnte sich aber nächstes Wochenende ändern.
1: Denn bis Ende August dürfen mehr Lastwagen auch an den Wochenenden fahren. Und das hängt mit dem heißen Sommer zusammen. Der Rhein hat so wenig Wasser wie lange nicht. Deswegen ist die Schifffahrt eingeschränkt.
2: Die Schiffe können kaum noch etwas transportieren, weil sie sonst auf Grund laufen würden. Mehrere Bundesländer haben deswegen das Lkw-Fahrverbot an Wochenenden gelockert. Der ADAC rechnet damit, dass es ab dem nächsten Wochenende voller wird.
1: Dass das dieses Wochenende noch nicht der Fall war, liegt an der Planung der Speditionen. Die konnten sich nicht so schnell umstellen.
2: Und sie können mit ihren Lastwagen auch nicht die Schiffe auf dem Rhein komplett ersetzen. Denn für die Ladung eines Frachtschiffes bräuchte man mehr als 250 Laster.
1: In Kirchhundem im Kreis Olpe hat es eine Explosion in einem Haus gegeben. 8 Menschen sind dadurch verletzt worden. Eine Person hatte so schwere Verbrennungen, dass sie in eine Spezialklinik nach Bochum geflogen werden musste.
2: Vermutlich ist Schwarzpulver im Keller hochgegangen. Das gehört dem Böller-Club im Ort, der beim Schützenfest damit Salutschüsse abfeuert.
1: Wer gerade ein Auto kaufen will, sollte besonders aufpassen. Die Polizei warnt davor, dass es im Moment viele Fake-Angebote gibt. Oft werden Unfallautos günstig angeboten oder welche von Firmen, die angeblich pleite sind.
2: Bevor der Wagen angeschaut werden kann oder sogar direkt geliefert wird, soll man eine Anzahlung machen. Die Verkäufer melden sich dann nicht mehr und das Auto gibt's auch nicht.
1: In Birmingham in England starten heute die Leichtathletik-Europameisterschaften. Aus Deutschland sind mehr als 100 Sportlerinnen und Sportler dabei. Auch Sprinterin Gina Lückenkämper aus Soest.
3: Ich freue mich einfach darauf, weil wir wirklich einfach insgesamt sehr tolle Teams hier vor Ort haben. Insgesamt das große DLV-Team, glaube ich, auch einfach wahnsinnig, wahnsinnig stimmig ist. Und ja, das wird einfach eine coole Meisterschaft werden, da bin ich mir jetzt schon sicher.
2: Die größten Chancen auf eine Medaille haben aus dem deutschen Team unter anderem Kugelstoß-Olympiasiegerin Yemisi Mabry und Zehnkampf-Weltmeister Leo Neugebauer.
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1: Heute scheint oft die Sonne. Gegen Mittag ziehen mal ein paar Wolken durch. In Westfalen kann es dann leichte Schauer geben. Meistens bleibt es aber trocken. In Kleve bis 27 Grad, in Heinsberg und Nümbrecht 28 und in Soest und Hagen bis 29 Grad.
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2: Da gibt es eine Meldung von der A45 Hagen Richtung Gießen. Zwischen Haigerbobach und Dillenburg gibt es eine Baustelle. Es dauert 10 Minuten länger wegen 2 Kilometer Stau.
4: Benjamin Paris, schön, dass du da bist.
2: Guten Morgen.
4: Weil Julian Cooper bis hierhin, also das war ja...
2: mega.
1: Geile Performance wie immer.
4: Ja, das so sagen, genau, ne? Das wollte
2: jetzt
4: ich sagen.
2: Jetzt seid ihr mal dran.
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4: Nö, gönn dir die Gurke.
5: Klar, habe ich kurz noch runterschlucken.
4: Ja.
5: Ging es so schnell. Ich dachte irgendwie mehr Stau um 6 Uhr, aber war ja nichts.
4: Wie ist das denn, wenn, also in euren, also wenn ihr quasi, dann geht's langsamer alles?
5: Ah, nee, dann ist voll, dann ist voll.
4: Aber
5: die hören alle
4: Radio alles.
5: Ganz viel auch, dann habe ich gehört.
4: Ja.
5: Ja, Jule macht generell alles. Ich bin nur
4: und
5: auch dabei.
4: Und du isst einfach nur.
5: Genau, so wie Malte.
4: Ja, eigentlich, es ist eigentlich genauso. Selina Pegel ist heute Malte Völz.
5: Ja, ist okay für dich?
4: Voll okay. Ich finde das schön, dass du da bist.
5: Du hast es dir auch gewünscht, muss man sagen.
4: Ja, ich habe gesagt, ich möchte eine fähige Person,
5: aha,
4: damit ich hier keinen Mehraufwand habe.
5: So.
4: Jetzt isst du die ganze Zeit.
5: Scheiße.

0: glaube, ganz viele Leute schalten heute Morgen das Radio an.
1: Oder aus.
0: 10 nach 6. Ja, und sind dann so, oh nee, jetzt ist irgendwie schon wieder was anders. Mhm. Oh, weiß ich nicht. Warum ist denn nicht wie immer? Ja, weil Malte ist nicht da die Woche.
1: Ja.
0: Und ich habe gesagt, nee, alleine ist mir zu anstrengend.
1: Genau, hast
0: also
1: du wirklich so gesagt,
0: reden,
1: muss man sagen.
0: Ja. Weißt du, da habe ich gedacht, nee, da kann doch hier noch jemand mitmachen.
1: Genau.
0: Und dann habe ich mir Selina Pegel gewünscht.
1: Warum eigentlich? Warum ich? Warum hast du nicht Jule Blase gewünscht?
0: Ja, weil Jule... Du bist mehr gestört wie ich, dachte ich.
1: Ja gut, das stimmt auf jeden Fall. Also ich bin der gestörte Part von Blas und Pegel, das
0: ja.
1: Aber wir haben ja auch eine Connection, finde ich. Also ich muss sagen, ich war ja vorher im 1Live Pop Team, habe ja ganz viel mit dir Pops gemacht vorher.
0: Ja, viel, ja.
1: Und du warst meine erste Freundin hier.
0: Ehrlich?
1: Ja. Ich mochte viele nicht am Anfang. Und jetzt mag ich viele, aber dich am meisten mit. Am meisten, muss man sagen.
0: Ja, ist so. Ja, es ist ungewohnt, weil meistens kommen Spitzen hier morgens.
1: Nee.
0: Guck gar nicht mehr.
1: Bei mir gibt es auch ganz viel Harmonie, muss man sagen.
0: Ah, das muss ich dann erst noch lernen heute Morgen.
1: Ja, kannst jetzt auch mal ein Kompliment zurückgeben zum Beispiel, Lara Heinz.
0: Ich finde, wir sind...
1: Platinblonde Haare hat so schön.
0: Hast du schöne Haare, finde ich.
1: Ja, ja. Halt
0: ich finde, ich war ein bisschen abgefuckt, dass du heute Morgen so schön aussiehst. Weil ich wollte dir erst gestern Abend noch schreiben, können wir bitte einfach Assi-Look und einfach, ne,
1: nee,
0: ich meine.
1: Das kann ich nicht. Das
0: ja.
1: weißt du auch.
0: Du hast 2 Hunde, die sind sehr süß. Ich habe 2 Hunde, die sind auch ganz okay.
1: Ja, stimmt.
0: Wir sind beide auch so, also du bist noch extremer, du wäschst dein Auto ja samstags.
1: Mhm. Und du parkst montags und eigentlich auch donnerstags.
0: Und, ja, und du parkst in der Tiefgarage rückwärts ein, was auch niemand auf dieser Welt macht.
1: Und ganz vorne, der erste Parkplatz gehört immer mir.
0: Und du lässt dich nicht auf.
1: Ich hasse mich gerade.
0: Ja.
1: Du stellst mich ganz widerlich da, aber bin ich auch.
0: Ja, pass auf, dann lass doch noch irgendwie machen, dass du nicht ganz. Was können wir? Was
1: Na,
0: da,
1: Tierschutz mache ich viel auch.
0: Was machst du denn?
1: Na, Spenden.
0: Super, das ist gut. Das lieben wir.
1: Danke.
0: Ich habe letztens eine Taube gerettet.
1: Oh.
0: Eine Brieftaube.
1: Oh, Ehrenfrau, Alter.
0: Hat jetzt überlebt.
1: Toll. Ich liebe dich.
0: Was machen wir hier bis 10 Uhr?
1: Weiß ich nicht, gar nichts.
0: Wir lieben uns. Ja, wir lieben uns.

0: Tja, Nachbarn kann man sich nicht mehr aussuchen, bei uns aber schon.
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0: So, Lara, ich nehme mich mal kurz mit, ja? Ja, weil du hast ja wieder nichts mitbekommen letzte Woche.
2: Ich war nicht dabei.
0: So, 1 Live-Hörerin Laura hat sich reingemeldet aus Ratingen. Am Freitag bei mir und Jule hat sie schon fettes 1 Live Sanremo-Paket hat sie sich geklärt, muss
2: Wie
0: man
2: denn?
0: Sagen. Ja, indem sie das hier performt hat.
2: Sie hat im Radio gesungen.
0: Ja.
2: Das beweist Mut.
0: Fand ich auch an der Stelle. Ich hätte es wahrscheinlich auch nicht gemacht. Ich singe ja nie im Radio, weißt du ja.
2: Aber
0: würde ich niemals machen.
2: Hast du auch keine Tickets, ne?
0: So. Ich musste also quasi den Refrain singen von New Religion, um quasi Tickets und ein Zelt für Sanremo zu kriegen.
2: Machen wir heute auch? Ne, wir machen anders. Wir machen nicht mit Refrain, ne?
0: Ähnlich, aber anders.
2: Freunde, ihr könnt auch dabei sein. Ihr müsst nur eben Laura, die Tickets jetzt schon hat, überzeugen. Das machen wir nämlich die ganze Woche hier.
0: Ja.
2: Bis Freitag ziehen wir durch. Der oder diejenige, die zuletzt ins Camp eingezogen ist, in dem Fall jetzt Laura, darf entscheiden, wer als nächstes einzieht. Und Laura hat schon erzählt, wie ihre absoluten Wunschnachbarn eigentlich aussehen sollten. So, wer soll denn neben ihr campen?
3: Total entspannt, freundlich, kein Gezickig, einfach auf cooler Basis. Ja, das ist so unser Vibe.
2: Also wir könnten theoretisch, aber wir dürfen leider nicht mitmachen.
0: Ich hätte jetzt gesagt, wir sind schon mal direkt kategorisch raus, aber ist ja nicht schlimm. Freunde.
2: Aber wie mache ich denn mit?
0: Ja, wollte ich ja gerade erklären, wenn es okay ist an dieser Stelle. Leute,
2: ja.
0: Wenn ihr von Laura ins Camp gewählt worden werdet, dann bewerbt euch gerne über die 1 Live-App oder auf 1live.de. Heute Morgen wird das erste Team in die Nachbarschaft gewählt. Wann nochmal? Kurz nach 8, glaube ich.
2: So viel sagen wir schon immer jetzt an dieser Stelle.
0: Ja, nehme ich wieder zurück an der Stelle. Vielleicht
2: okay, also nicht um kurz nach 8.
0: Nee, vielleicht.
2: Aber bewerbt euch 1live-App oder 1live.de.
0: Ja.
2: Das können wir schon sagen. Sehr laut. Tut es.

0: Ich mache ja nur das, was Malte sonst machen würde.
1: Pfeift er immer?
0: Ja, manchmal singt er auch.
1: Boah. Mhm. Ja, singen tun wir auch viel, aber pfeifen finde ich, weiß ich nicht.
0: Ja?
1: Muss er wissen.
0: So.
1: So, jetzt sag ich dir mal was.
0: Mhm.
1: Ich habe eine neue Leidenschaft, Pilates, weiß ja, mache ich ja oft, regelmäßig. Soll ich dir jetzt mal sagen, was diese Frau, die dir gegenüber sitzt, macht? Ausbildung als Pilates-Trainerin ab September. Und jetzt du. Ja, sag. Sag, wie fake, wie Sidequest bin ich, sag es.
0: Das wäre so, als wenn ich jetzt Hundetrainerin wäre.
1: Yeah, ich schwöre, fake einfach. Ich fühle mich so fake, aber wir machen ja jetzt Fitness beide. Wir haben ja jetzt eine neue Person in uns entdeckt. Ich dachte, erzähle ich dir einfach mal. Dann haben wir jetzt ein Hobby, eine Leidenschaft.
0: Kannst du das nachher nochmal erzählen? Ich bin gerade noch so müde und geschafft. Ich kann noch nicht in nett drauf reagieren.
1: Ja, okay, alles klar.
0: Ich komme zur Leidenschaft von Steffi, 29, aus dem Kreis Lippe.
1: Ja.
0: Die ist, wie sagt man, Fitnesstrainerin.
1: Ja, ähnlich wie ich.
2: Es ist halt meine Leidenschaft, weil ich mag es, mich zu bewegen und das dann halt weiterzugeben an Menschen, die es gerade brauchen. Es ist einfach eine tolle Energie und es macht mir halt einfach Spaß zu unterrichten. Ich habe gemerkt, der Wunsch ist an mir, halt ich will raus in die Welt. Und ja, dann habe ich mich einfach online beworben und dann Kreta, Ägypten oder Kap Verden. Da war ich so, okay, let's go to Kreta. Jetzt bin ich gerade in Marokko, genauer gesagt in Agadir im Clubhotel und bin als Fitnesstrainerin hier. Und das ist halt so cool. Ich habe halt meinen Hauptjob und dazu kann ich halt abends hier auf der Bühne stehen, tanzen. Und das ist halt zum Teil Urlaubsfeeling, aber du arbeitest halt dort. So dein Arbeitsweg ist, du siehst Strand, Meer, glückliche Menschen, die haben Bock drauf. Es ist halt echt schön. Ich habe gerade meinen Wunsch erfüllt und lebe gerade da drin. Und ja, genieße es, weil ich weiß, UWL läuft nicht weg. Wenn ich wiederkomme, ist immer alles noch gleich.
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1: 6.30 Uhr, wir sind Julian Cooper
2: und Benjamin Paris. Los geht es mit einem neuen Rekord in Sachen Sommer. Juni und Juli waren in Westeuropa so heiß wie noch nie. Damit ist der Rekord aus dem Jahr 2022 übertroffen.
1: Neben der extremen Hitze ist es in vielen Ländern auch extrem trocken. Das hat in Ländern wie Frankreich und Spanien schon zu deutlich mehr Waldbränden geführt.
2: Und durch die Trockenheit ist der Wasserstand vieler Flüsse so niedrig wie noch nie. Der Rhein könnte diese Woche so leer werden, dass Frachtschiffe nicht mehr den ganzen Fluss befahren können. Deswegen gibt es bald wohl mehr Lastwagen auf den Straßen.
1: Flüsse und Meere in Europa haben sich durch die Hitze auch massiv aufgeheizt. Vor Mallorca hat das Wasser teilweise 33 Grad. In Flüssen sterben Fische.
2: Und auch diese Woche wird es nochmal richtig heiß. Am Freitag werden wieder über 36 Grad erwartet.
1: Innenminister Dobrindt will, dass in Deutschland mehr Polizisten an einer zuverlässigen Drohnenabwehr arbeiten. Dafür gibt es seit letztem Jahr ein bundesweites Abwehrzentrum.
2: Und da sollen bald 300 Leute arbeiten statt 150. Außerdem schreibt die Bild-Zeitung, dass das Zentrum mehr Standorte bekommen soll, um im Alarmfall schneller da zu sein, wo verdächtige Drohnen fliegen.
1: In den USA startet heute der Prozess um eines der bekanntesten ungeklärten Verbrechen. Vor 30 Jahren war der Rapper Tupac Shakur erschossen worden aus einem vorbeifahrenden Auto.
2: Angeklagt ist ein Ex-Bandenführer, der wohl in dem Auto drin gesessen hat und der den Mord organisiert haben soll. Er hatte darüber selbst in einem Buch erzählt.
1: Und wir schauen noch auf ein riesiges Radrennen, die Tour de France der Frauen. Da gab es eine Premiere.
2: Zum ersten Mal hat eine deutsche Radfahrerin das weiße Trikot bekommen, Antonia Niedermayer. Sie ist also die beste Nachwuchsfahrerin.
3: Ja, ich hoffe, dass es eine Inspiration ist für die ganzen jungen Mädchen, die Radfahren. Also ich hoffe, dass ich es damit irgendwie begeistern kann und aufs Rad kriegen kann.
2: In der Gesamtwertung ist Antonia Niedermayer Vierte geworden.
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1: Los geht's erstmal sonnig. Ab dem Mittag ziehen von Niedersachsen her Wolken rein. Ganz selten wird's Richtung Westfalen auch mal nass. Dort in Bielefeld und Münster bis 27 Grad, in Gelsenkirchen und Waldbröl 28 und in Frechen 30 Grad.
2: Da gibt es zwei Meldungen. Einmal die A3 Oberhausen Richtung Köln zwischen Oberhausen-Lierich und Kreuz-Kaiserberg. 3 Kilometer stockend an der Baustelle. Und A45 Hagen Richtung Gießen zwischen Heiger-Burbach und Dillenburg dauert es eine Viertelstunde länger. Auch 3 Kilometer wegen Bauarbeiten.
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4: Ich war im Freibad.
5: Was?
4: Warst du im Freibad?
5: Nö, mag ich nicht, weil da so viele nackte Füße sind.
4: Ja, aber du hast doch gerade gesagt, deine Füße jucken. Ich dachte, vielleicht ein kleiner Pilz.
5: Nee, weil hier einfach 15 Mücken alle auf meinem Fuß sitzen und gefühlt mein ganzes Leben aus mir raussaugen.
4: Ja, aber dann, ich habe doch an meinem Schlüsselbund dieses, was heiß macht.
5: Ach, schon kannst du. Hast du wirklich?
4: Ja, wir können dich wegbrennen, wenn du willst.
5: Ja, machen wir mal rüber.
4: Ja, geil.
5: Ja, wirklich.
4: Guten Morgen, das ist übrigens Lina Pegel.
5: Ah ja. Hi.
4: Die ist heute in meiner Woche zu Gast.
5: Wie üblich.

0: Guten Morgen.
1: Guten Morgen.
0: Es ist, was ist es denn? 6.39 Uhr?
1: Ja.
0: Und wir fragen uns, was passiert hier? Worum geht's?
2: Wir haben nur ein enges Zeitfenster, um das zu sehen. Ich muss möglichst hoch stehen, also auf einer Anhöhe in einem hohen Haus mit freiem Blick nach Westen.
1: Was könnte es sein? Naja, ich kann schon mal so viel sagen, es war YouTuber Astro-Tim, Alter. Shoutout geht raus.
0: Nein, du bist ja Astro-Selina, wie ich hier gelernt habe.
1: Ich wollte gerade sagen, Leute.
0: Das ist ja dein Thema.
1: Ja, Mittwochabend ist wieder soweit, Sonnenfinsternis. Finde ich immer ein spannendes Thema, muss ich sagen.
0: Nee,
1: ab 19 Uhr
0: das muss ich
1: los.
0: Montags morgens muss ich das hören, dass ich mittwochs, dass da was ist.
1: Hey, wir müssen uns schon mal ein bisschen vorbereiten.
0: Was musst du denn vorbereiten?
1: Na, hast du den Mond heute Nacht schon mal gesehen? Da hast du aber gar nicht. Also nicht
0: eine
1: mehr
0: kleine
1: viel
0: Sichel.
1: Ja.
0: Habe ich gesehen. Im Kreuzhilden. Habe ich ganz kurz hochgeguckt, als ich aufgefahren bin auf die A3.
1: Das Ding ist, ich kann ja immer sehr gut schlafen bei Mondfinsternis und bei Sonnenfinsternis. Kann ich sehr, sehr gut schlafen.
0: Aber die Sonnenfinsternis, so wie ich das hier lese, ist die nur alle 27 Jahre. Das heißt, alle 27 Jahre schläfst du Lina Wegel einmal gut.
1: Genau, einmal bin ich, also ja, ich bin ja 29, also mit zwei habe ich das letzte Mal
0: toll
1: gut geschlafen.
0: Toll. Okay, dass ihr wirklich noch eine Info mitnehmt, wenn das am Mittwoch ist, ne?
1: Ja.
0: Also ich lese einmal vor, weil ich finde es echt schon kompliziert.
1: Sag.
0: Wenn sich der Mond bei Neumond zwischen Erde und Sonne schiebt,
1: aha,
0: dann verdeckt der Mond die Sonne und dann sprechen wir von, ich sag's euch in unkomplizierter, die Sonne wird einfach dunkel.
1: Ja,
0: so,
1: genau.
0: Und da guckt man nicht so rein, da braucht man so eine Schutzbrille.
1: Genau.
0: Und Selina wird die basteln diese Woche für euch und dann verlosen wir die am Freitag.
1: Und ich würde mal einen Balkon vermieten, weil das machen die auf Malle für 700 Euro, damit du nämlich gute Plätze hast.
0: Ernsthaft?
1: Würde ich machen.
0: Aber gut, auch dass wir die Brille dann, die du gebastelt hast, am Freitag verlosen.
1: Scheiß auf die Kackbrille.

0: tragen. Das ändert sich heute, Fräulein.
1: Guten Morgen, hier ist 1Live, es ist 7:15 und Selina dachte, hey, wenn ich heute mal mit Lara hier das zusammen mache, wenn Malte nicht da ist, die machen ja immer, wer bin ich, dann machen wir es jetzt anders.
0: Genau, wir machen dasselbe jetzt mit Zahlen. Wir haben beide richtig dumm Zettel auf der Stirn kleben. Bei Lara klebt jetzt eine Zahl, die ich aufgeschrieben habe, und bei mir klebt eine Zahl, die sie mir aufgeschrieben haben. Und wir wissen es nicht, wir müssen jetzt irgendwie erraten. Meine zwischen 1 und 50, Regel, wir dürfen nur kreative Fragen stellen. Nicht, bin ich höher als 20 oder so ein Scheiß. Da brauchst du
1: aber das, das werde ich gleich machen, weil ich bin bei sowas nicht kreativ. Ich
0: versuch's doch wenigstens.
1: Ob ich diesen
0: mal
1: Job hier erlernt habe.
0: Okay, ich fange an. Also, habe ich so viele Freunde, würdest du behaupten?
1: Oh, nee, ich glaube nicht.
0: Ich kann an einer Hand abzählen.
1: Ja, dann war das schon mal gut.
0: Okay, gut.
1: Ach, jetzt muss ich die nächste Frage stellen.
0: Jetzt musstest du mal stellen.
1: Hatte ich so viele Onsens?
0: Schatz, ich glaube schon.
1: Oh, was?
0: Ich sag dir ehrlich. Ich sag dir ehrlich, ich glaube schon.
1: Aber ich muss das ja hinterher nicht auflösen, wenn wir die Zahl gesagt haben, ne?
0: Nein.
1: Nee, okay, gut.
0: Würdest du sagen, ist eine Glückszahl, die ich habe für manche?
1: Für mich, für mein Empfinden schon.
0: Wirklich?
1: Deswegen habe ich es ja genommen. Oh. Ich habe einfach in mich reingespürt. Was ist da zwischen 1 und 50?
0: Okay, sind es zweimal dieselbe? Ach, du bist dran, Entschuldigung. Du bist dran, mein Herz.
1: Du hast du mir so eine Klischeezahl gegeben wie, weiß nicht, 69 oder so?
0: Nein, wir machen noch 1 bis 50, du
1: Ach,
0: Dumme.
1: Ja, stimmt.
0: Mein Gott. Schon verkackt, Alter. Okay, ich mache noch eine.
1: Ja.
0: Habe ich zweimal dieselbe Zahl? Darf
1: nee.
0: Man sowas fragen?
1: Nee.
0: Ah ja, okay, schade.
1: Habe ich denn unter 10?
0: Sowas fragen wir eigentlich nicht. Aber,
1: ach so.
0: Ist
1: oh,
0: nicht,
1: das Spiel macht mir gar keinen Spaß.
0: Ist dein Bodycount höher als 10, würdest du sagen? Einfach nur aus Interesse?
1: Das geht dich gar nicht.
0: Da geht dich ein Scheißdreck an. Ich glaube, wir kommen hier nicht weiter.
1: Nein, das macht keinen Spaß, das Spiel.
0: Am Ende haben wir dieselbe Zahl.
1: Komm, wir reißen jetzt ab.
0: Okay, 1, 2, 3.
1: Ich habe eine 11. Was glaubst du denn, was ich treibe in meinem Leben? Ich muss arbeiten. Ich muss immer den Hunden spazieren gehen.
0: Ja, ist klar. Ich habe eine 17 auch nicht. Also 17 Freunde habe ich nicht, kann ich sagen.
1: Ja, der hat 17 Freunde, ey.
0: Ich glaube niemand.
1: Da kannst du ja nicht kümmern.
0: Nein, auf
1: Nein.
0: keinen Fall.
1: Ich habe 2. Das reicht.

0: Jetzt sag ich dir mal was.
1: Ja, sag mal.
0: Hallo, guten Morgen, hier ist eins live. Es ist 6.51 Uhr und Selina Pegel ist diese Woche, nee, heute. Mhm. So, ist heute Malde Völz.
1: Ja, ist okay für mich.
0: Ja?
1: Ja.
0: Ja, dann erzähl doch mal mit Sport am Wochenende.
1: Ach du Scheiße.
0: Ja.
1: Ich gucke im Moment die Quarterback-Doku. Ich kann dir was über Football erzählen, ich kann dir was über Wrestling erzählen, ich kann dir nichts gerade über Fußball. Ich hab WM mitbekommen, danach ausgeschaltet.
0: Ich war mal beim Wrestling.
1: Ja, echt?
0: Ja.
1: Was hast du gemacht? Ich bin
0: zugeguckt.
1: Ach so, ich dachte, du wärst jemand gewesen, der im Ring war da oder im Kampf.
0: Naja. Das stelle ich mir auch. Das machen wir noch eine Aktion, machen wir da draus.
1: Ja, willst du mir jetzt zu Sport noch was sagen?
0: Ja, weil ich habe mir aufschreiben lassen, weil Malte das ja sonst hier übernimmt. Habe ich mir einmal aufschreiben lassen, natürlich.
1: Ja, klar.
0: Was war am Wochenende, damit alle, die schon den Sport, den sie lieben, am Wochenende konsumiert haben, jetzt nochmal erfahren. Es war der Auftakt in die dritte Liga.
1: Ah.
0: Und auch in die zweite.
1: Okay.
0: In der zweiten Liga. Da hat Bochum gegen Bielefeld gespielt und verloren, glaube ich.
1: Ja.
0: Ja, Bochum kann ich auch die Hymne singen, wenn du willst.
1: Ja, gerne.
0: Mach ich nächstes Mal.
1: Okay.
0: Mit 18:48 oder so geht das. Dann Deutschland ist U18 Europameister im Handball.
1: Hey, Glückwunsch.
0: Ja, dann war Nacktradeln in Berlin.
1: Das finde ich okay. Auch?
0: Weiß ich nicht, habe ich keine persönliche Meinung
1: Aber nackt auf dem Fahrrad auch. Ganz unwürdige Situation. Egal, ja, erzähl weiter.
0: Und dann war noch hier die Dame aus den Niederlanden. Wollering, glaube ich.
1: Ja,
0: Demi Wollering. Die hat zum zweiten Mal die Tour de France der Frauen gewonnen.
1: Und das ist ja wohl das Wort zum Sonntag, muss man sagen.
0: Ich habe es gestern kurz gesehen. Maschine.
1: Ja?
0: Da sind du und ich sind da.
1: Naja, Pilates, sage ich nur.

0: Ja, habe ich einmal versucht, über Sport zu erzählen, ne? Und es war ja sogar hier aufgeschrieben, was ich sagen kann.
1: Ja, aber nicht mehr vorlesen kannst du, Malte Völz, wenn ich stolz auf dich an dieser Stelle.
0: Nein, aber es ist eigentlich nie.
1: Ah, ist nicht
0: schlimm. Bochum, habe ich gesagt, hat verloren gegen Bielefeld, aber die haben einfach beide verloren. Boah, sind die dumm.
1: Beide Loser. Verloren, ey.
0: Okay, Freunde, es ist in 4 Minuten schon 7 und nach 7 machen wir was?
1: San Remo, würde
0: ja,
1: ich sagen.
0: Da reißt ihr mal schön an.
1: Ich wollte gerade sagen.
0: Genau.
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1: 7 Uhr, ich bin Julian Cooper.
2: Und ich Benjamin Paris. Wir schauen jetzt mal aufs Auto kaufen. Wer sich einen Gebrauchten holen will, schaut natürlich im Netz auf mobile Autoscout oder Kleinanzeigen. Und da sind laut Polizei in letzter Zeit mehr Betrüger unterwegs.
1: Und die werden immer professioneller. Neueste Masche ist wohl, dass Autos günstig angeboten werden, weil sie angeblich von pleitegegangenen Betrieben sind. Anwaltskanzleien zum Beispiel.
2: Wer das Auto probefahren oder direkt kaufen will, soll vorher eine Anzahlung leisten oder sogar den vollen Preis bezahlen. Das Geld ist dann weg, der Wagen kommt natürlich auch nicht.
1: Teilweise sind sogar Kataloge von echten Autohäusern im Umlauf mit 30 Seiten voller Angebote. Die Autos darin werden günstig angeboten, aber auch nicht so billig, dass man misstrauisch werden würde. Die Autohäuser wissen nichts davon.
2: Branchenvertreter sagen, die Betrugswelle beim Autokauf wird immer größer, mit immer neuen Tricks. Klar ist aber, einfach Geld irgendwohin überweisen sollte man auf keinen Fall.
1: In Deutschland und in anderen Ländern in Westeuropa bestätigt jetzt der EU-Klimadienst, was viele von uns schon selbst gespürt haben. Im Juni und Juli war es so heiß wie noch nie, seit das gemessen wird. Die Temperatur lag im Schnitt bei 21,62 Grad.
2: Allerdings gibt es auch Unterschiede. Im Südwesten von Deutschland war es zum Beispiel deutlich wärmer als im Nordosten.
1: Wochenlang war die Bahnstrecke zwischen Köln und Aachen gesperrt. Jetzt ist die Strecke repariert und wieder freigegeben.
2: Seit heute fahren Züge wieder, am Vormittag aber erst noch mal langsamer als sonst. Die Bahn hatte in dem Bereich mehrere Wochen an den Weichen gearbeitet.
1: Bei den Schwimm-Europameisterschaften in Paris fangen heute die Wettbewerbe im Becken an. Mit die besten Chancen fürs deutsche Team hat der 400-Meter-Olympiasieger Lukas Mertens.
2: Die Freiwasserschwimmer und die Wasserspringer haben in den ersten Tagen schon 18 Medaillen für Deutschland geholt.
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1: Das bringt heute viel Sonne. Später können auch mal mehr Wolken dabei sein. Ganz selten mal ein Schauer. Dazu windig und nicht mehr ganz so warm wie gestern. In Rheine bis 25 Grad, in Bad Salzuflen und Dortmund 27 und in Neuss und Nettersheim bis 28 Grad.
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2: A3 Oberhausen Richtung Köln. Zwischen Kreuz Oberhausen West und Kreuz Kaiserberg dauert 10 Minuten länger, 5 Kilometer stockend an der Baustelle. A4 Aachen Richtung Köln. Zwischen Elsdorf und Frechen-Nord hat es einen Unfall gegeben. Da dauert es gerade 20 Minuten länger, 4 Kilometer Stau. Und A45 Hagen Richtung Gießen. Zwischen Haiger-Burbach und Dillenburg eine Baustelle, Viertelstunde plus 3 Kilometer.
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3: Ja, da steigen uns die Temperaturen schon mal zu Kopf. Da machen wir ganz verrückte Sachen in 1 Live. Und deswegen moderiert heute Selina Pegel mit Lara Heinz.
4: Guten Morgen, Leute.
3: Du. Und weil du ja eigentlich so ein bisschen für mich jetzt Malte ersetzt.
4: Ja.
3: Sei Malte.
4: Aha.
3: Und performe.
4: Ja.
3: Wir spielen jetzt Flo Rida.
4: Okay.
3: My House.
4: Mhm.
3: Aber du hast gerade ja schon im Hintergrund so. Wie war der andere Song mit dem Whistle? Wie ging das?
4: Can't blow my whistle, baby. Whistle, baby. Let me know.
3: Okay, und jetzt noch My House. Was muss man da machen?
4: Open up the jet, bang! Bow!
3: So macht er, glaube ich. Bin ich sicher, warte.
4: Ich sterbe.
3: Er sagt.
4: Open up the
3: champagne. Ja, fast so enthusiastisch wie du.

0: Haar, hä? Voll gut. Fell in love with
1: me. Hallo, ich habe bei einer Castingshow mitgemacht.
0: Bei welcher? Ich auch. Ich war bei Supertalent. Wo warst du?
1: Ich war bei Unser Star für Baku.
0: Oh Gott. Du bist so dumm, Alex.
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1: Okay, kommen wir zur echten Performance. Die brauchen wir von euch. Es geht am Freitag los. Und dann könnt ihr performen zu Materia, SDP. Wir haben Topic, Bibi Rexha. Wir haben Jason. Kannst du das machen mit dem R?
0: Was, Jason Derulo?
1: Ja, aber das er so. Das kann ich nicht.
0: Macht er zwar nie, aber ja, kann ich.
1: Richtig krasses Line-Up. Die Liste ist natürlich noch länger.
0: Ja.
1: Die sind alle mit dabei bei 1Live Sanremo Festival. Und ihr könnt ganz vorne und for free vor allen Dingen mit dabei sein, ne?
0: Wollte ich gerade sagen, muss man laut sagen im Radio, for free, weil dann gehen die Ohren, dann gehen die ganz weit auf.
1: Ja.
0: Ihr könnt euch per App oder 1live.de, darüber könnt ihr euch bewerben, um ins 1live Camp zu ziehen. Dafür braucht ihr eigentlich nur gute Argumente und ein bisschen Glück. Argumente wären zum Beispiel, ihr habt einen geilen Musikgeschmack, also so wie Lara nicht. Ihr macht immer Frühstück für alle.
1: Einen kuscheligen Schlafsack, wo viele reinpassen.
0: Genau, ihr könnt vielleicht auch gut trichtern, das kann Lara zum Beispiel dann wiederum sehr gut. Schickt alles rein, was so geht. Mit ein bisschen Glück landet ihr dann in 1live, haut dann in 30 Sekunden live in 1Live euren Pitch raus und werdet von euren Nachbarinnen und Nachbarn auserwählt. Und dann rasiert ihr auf den Nacken von 1Live und seid dabei beim Sanremo.
1: Sollte es regnen,
0: ja,
1: wäre von dir auch noch so ein Skill, du kannst bestimmt Trecker fahren. Da kannst du einen hinterher wieder rausziehen.
0: Ich kann Kran fahren, Bagger, ich kann alles fahren, was du willst.
1: Okay, es geht um 4 Tickets für Sanremo, inklusive aufgebautes Zelt, Luftmatratze, Schlafsäcke, Kissen, Parkticket, einfach alles. Heute geht's los. Laura aus Ratingen hat ihre Tickets fürs 1Live Camp letzte Woche schon bei dir und Jule gelöst.
0: Ja. Ja, es stimmt.
1: Und deshalb ist Laura jetzt heute die Jury für die 2 Pitches, die wir später von euch hier in der Sendung hören. Und dann entscheidet sie live on air, wer als nächstes ins 1Live Camp einzieht.
0: Finde ich auf jeden Fall fett. Wollte schon immer mal in der Jury sitzen. Also Laura, mach dich bereit hier. Dann kannst du nachher dir deine Person raussuchen, die du dann quasi als Nachbar im 1Live Camp haben willst. Und da ziehen wir dann durch bis Ende der Woche.
1: Wo bewerbe ich mich noch? 1Live App und 1Live.de?
0: Ja, wenn du magst, kannst da drauf gehen.
1: Ich mag, aber ich darf ja leider nicht. Aber ihr, los!

0: Are you riding? So you never ever leave from beside me.
1: Noch nie gehört.
0: Na, ist Drake. Ist ja nicht schlimm. Weil über den sprechen wir jetzt im Pod, wenn es okay ist.
2: Ja.
0: Der hat nämlich eine Frau gefunden und eine Geliebte. Und eine beste Freundin, alle zusammen in einer YouTube-Dating-Show, in der er 20 Frauen daten sollte. Brynja Beckhausen, mein Support-Team. Die Show scheint ja erfolgreich gelaufen zu sein.
2: Ja, aber ohne Witz, das war das Weirdeste, was ich je gesehen habe. 40 Minuten lang Fremdschämen. Hier einfach nur mal, damit ihr so checkt, in welche Richtung das geht. Drake, wie er bellt, weil eine Frau meinte, sie steht auf Rollenspieler.
3: Good boy.
1: Ja. Dieses Good Boy, da wird mir fast ein bisschen eklig.
2: Ich weiß. Oh.
0: Also das war einfach so ein Spaßformat auf YouTube. Ein Freund von Drake hat 20 Frauen für ihn ausgesucht und er sollte sich eine Frau, eine Geliebte und eine beste Freundin aussuchen.
1: Oh, das klingt, also das war wirklich weird, oder?
0: Ja, voll. Also als Beispiel, bei einer meinte der Moderator dann so, Moment mal, bist du nicht verheiratet? Und sie zieht sich so direkt den Ehering vom Finger, wirft ihn weg. Aber sie meinte, ist gar kein Problem, weil sie die Erlaubnis von ihrem Mann hat und die hatte sie sogar schriftlich dabei.
1: Jetzt, ich check's nicht. Warum?
0: Ja, sie darf offiziell mit Drake rummachen, sollte sie ihn irgendwann mal treffen.
1: Okay. Und hat das was gebracht? Also hat Drake sie am Ende ausgesucht?
0: Ja,
1: oder
0: tatsächlich als Geliebte.
1: Das war ja dann auch klar ein bisschen. Ja. Ne?
0: Und er hat ihr so als Preis dann eine komplett bezahlte Reise geschenkt, zu der sie ihn auch gerne einladen kann, wenn sie will.
4: I'm gonna send you anywhere you wanna go in the world. All expenses paid. And if you wanna invite me, you can. But if it's with somebody else, I understand.
1: Und dann wird das ein Bumstrip oder was?
0: Ja, wenn sie will. Dann ja.
1: Haben die anderen denn auch was bekommen? Da waren ja noch ein paar.
0: Ja, die beste Freundin hat $25.000 und eine sehr seltene Tasche bekommen. Aha. Und die Ehefrau durfte sich aussuchen, was auch immer sie will. Und Drake bezahlt.
4: You just get to pick one thing, anything in the world, and I'll buy it for you.
5: Wait, are you being serious?
4: Yeah.
5: Did you buy my mom a house?
4: Oh, yeah, I'd love to.
5: Wait, really?
4: Sure.
0: Ja. Oh Gott. Sie hat einfach gefragt, ob er ihrer Mutter ein Haus kauft und er so, klar.
1: Oh, ey, ihr kennt euch doch aus, ne? Wie war das denn nochmal mit ihr hier und ihm?
2: Naja, die hatten ja auch was. Er hätte sie auch gern gemarried, glaube ich, aber Rihanna hat gesagt, komm,
0: ja,
2: sie leidet.
0: Ja, der ist nicht mal mehr Best Friends.
2: Nee, gar nichts mehr.
1: Die Glückliche, alles richtig gemacht.

0: mich jetzt schon.
1: Die wichtigste Frage haben wir heute Morgen noch nicht geklärt. Welches Sternzeichen bist du eigentlich? Weil sonst hätte ich eigentlich die Moderation hier nicht zusagen sollen mit dir.
0: Ich sag ja, du bist zickig, bist du.
1: Ja, zickig.
0: Zickig. Das sagen ja auch immer alle über dich.
1: Ja, das stimmt. Hinterm Rücken, vorm Rücken.
0: Kurz vor 7:30, Selina Pegel moderiert mit mir. Ich bin dir sehr dankbar, weil Malte kann ich.
1: Ja.
0: Und du hast so ein, Fable ist so ein olles Wort.
1: Aber du
0: hast
1: schon da ein King.
0: Du, ja. King, na klar,
1: sag das. Welches Sternzeichen bist du, meine
0: Ich bin Bitte? Wasserfrau.
1: Wasserfrau? Mhm. Oh, schönes Sternzeichen, sag ich dir ehrlich.
0: Ja?
1: Ja, als Frau und als Mann.
0: Ich habe gar keine Ahnung, ich weiß nur, dass ich freiheitsliebend bin, glaube ich.
1: Naja, ja, und du bist eigentlich auch eine ruhige Seele. Also du bist ein sehr untypischer Wassermann, sag ich dir ehrlich an dieser Stelle. Mhm. Dein Mitbewohner, also, was ist der für ein...
0: Die Person aus meinem Haushalt?
1: Ja, ja, genau.
0: Löwe.
1: Oh.
0: Ist nicht gut?
1: Schwierig. Aber?
0: Was ist denn daran schwierig? Weil das zwei starke, gibt es auch schwache Sternzeichen?
1: Nee, ihr seid polarisierend in zwei verschiedene Richtungen eigentlich. Würde ich sagen, klappt diese Wohngemeinschaft oder wie ihr es auch immer nennen mögt, nicht so gut
0: Auflösen
1: miteinander.
0: Auflösen meinst du?
1: Löse auf.
0: Soll ich direkt Nummer löschen?
1: Hört der zu grad?
0: Nee, ich glaube nicht.
1: Ja, dann blockier du sie, falls du hörst, weil dann ist leichter. Ist böse schon wieder, ne? Es tut mir leid.
0: Ja, aber ihr müsst ja realistisch bleiben. Also Sternzeichen
1: ja.
0: ist wichtig.
1: Na, frag mich doch mal, welches ich bin.
0: Warte kurz. Hey, Selina, welches Sternzeichen bist du denn?
1: Ich bin Steinbock. Capricorn habe ich auch tätowiert. Das Tattoo sieht nicht mehr so schön aus, sieht aus wie eine Narbe, aber...
0: Und darf man das, was darf man jetzt sagen?
1: Na, Verlobter.
0: Dein Verlobter?
1: Ach so, Krebs. Oh mein Gott,
0: wow.
1: Entschuldigung, Alter, wenn er das hört, der bringt mich um.
0: Und nachher. Steinbock und Krebs ist gut?
1: Ja, perfekt.
0: Ja.
1: Natürlich, was soll ich denn jetzt anderes sagen?
0: Wir analysieren euch auch.
1: Ja.
0: Meldet euch.
2: Du

0: halb acht. Wir sind Julian Cooper
1: und Benjamin Paris. Wir starten mit einer guten Bilanz von den Autobahnen am Wochenende. Es gab nicht mehr Staus als sonst in NRW in den Ferien. Das könnte sich allerdings nächstes Wochenende ändern.
0: Denn bis Ende August dürfen mehr Lastwagen auch an den Wochenenden fahren. Und das hängt mit dem heißen Sommer zusammen. Der Rhein hat so wenig Wasser wie lange nicht. Deswegen ist die Schifffahrt eingeschränkt.
1: Die Schiffe können kaum noch etwas transportieren, weil sie sonst auf Grund laufen würden. Mehrere Bundesländer haben deswegen das LKW-Fahrverbot an den Wochenenden gelockert. Der ADAC rechnet damit, dass es ab dem nächsten Wochenende dann voller wird.
0: Dass es dieses Wochenende noch nicht der Fall war, liegt an der Planung der Speditionen. Die konnten sich so schnell noch nicht umstellen.
1: Und sie können mit ihren Lastern auch nicht die Schiffe auf dem Rhein komplett ersetzen. Denn für die Ladung eines Frachtschiffes bräuchte man mehr als 250 Laster.
0: Wer gerade ein Auto kaufen will, sollte besonders aufpassen. Die Polizei warnt davor, dass es im Moment viele Fake-Angebote gibt. Oft werden Unfallautos günstig angeboten oder welche von Firmen, die angeblich pleite sind.
1: Bevor der Wagen angeschaut werden kann oder so gar direkt geliefert wird, soll man eine Anzahlung machen. Die Verkäufer melden sich dann nicht mehr und das Auto gibt es auch nicht.
0: Auf der A4 bei Kerpen im Rheinland gibt es gerade Probleme. In Richtung Köln ist die Autobahn gesperrt, die Feuerwehr ist im Einsatz, Bäume und Sträucher am Rand der A4 brennen. Wie lange das Löschen dauert, ist noch nicht klar.
1: Bei der Tour de France der Frauen hat eine deutsche Radfahrerin eines der Siegertrikots geholt. Für Antonia Niedermayer gab es das Weiße als beste Nachwuchsfahrerin.
0: In der Gesamtwertung kam sie auf Platz 4.
2: Ich glaube, das dauert immer noch ein bisschen, bis man das realisiert. Aber auf jeden Fall war es eine super tolle Tour und ich freue mich, dass es auch so ein gutes Ergebnis geworden ist.
0: Gewonnen hat die Tour Demi Vollering aus den Niederlanden.
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1: Heute scheint auch die Sonne. Gegen Mittag ziehen mal ein paar mehr Wolken durch. In Westfalen kann es auch leichte Schauer geben. Meistens bleibt es aber trocken. Dazu gibt es in Bocholt und Lünen heute 27 Grad, in Düsseldorf und Gummersbach 28 und in Zülpich 30 Grad.
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0: A3 Oberhausen Richtung Köln, zwischen Oberhausen-Lierich und Kreuz-Kaiserberg 3 Kilometer stockender Verkehr wegen Bauarbeiten. A4 Aachen Richtung Köln, zwischen Elsdorf und Frechen-Nord eine halbe Stunde plus 5 Kilometer Stau. Und ein Update, nach dem Böschungsbrand ist da jetzt wieder eine Spur frei. A45 Hagen Richtung Gießen, zwischen Heiger-Burbach und Dillenburg, Viertelstunde plus 3 Kilometer Stau an einer Baustelle. Und A46 Wuppertal Richtung Düsseldorf, zwischen Kreuz-Wuppertal-Nord und Wuppertal-Barmen 10 Minuten plus 5 Kilometer stockender Verkehr.
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4: Ja, das können wir eigentlich auch noch mal erzählen, was wir jetzt gerade gesagt haben. Ich habe gesagt, oh Mann, meine Füße stinken schon wieder in diesen Sandalen.
5: Ja.
4: Da hast du gesagt, warum ziehst du nicht Socken an? Da habe ich gesagt, ich bin 36, dafür bin ich 10 Jahre zu alt.
5: Du Schatz, du kannst immer zurückrudern, ansonsten Thrombosenstrümpfe oder so. Das wird ja auch gut stehen, glaube ich, an dieser Stelle.
4: Dafür bin ich 10 Jahre zu jung.
5: Ja, das stimmt auch. Scheiße, was machen wir denn da?
4: Selina Pegel, Lara Heinz hier, guten Morgen.
5: Guten Morgen.

0: Ich sehe wirklich aus.
1: Klingst du nicht gut? Sei ehrlich.
0: Wie wirklich wie eine ganz schlimme, böse Frau.
1: Leute, wir gucken gerade unsere Personalausweise an. Ja, wirklich nicht schön. Die Bilder sollen nämlich jetzt größer werden. Das ist die schlechte Nachricht. Die gute Nachricht ist aber, Personalausweise sollen künftig ohne Adresse funktionieren.
0: Ja, damit will das Bundesinnenministerium die Bürokratie in 2026
1: sind abbauen. Wir sind Fan.
0: Ah. Ja, weiß ich nicht. Ja.
1: Sag.
0: Naja.
1: Nee, sag. Du wolltest
0: also,
1: das sagen.
0: Also, war mal so. Mhm. Da habe ich mal meinen Perso verloren.
1: Aha.
0: Und dann war ich zu Hause abends, saß ich auf der Couch. Dann macht es, mach mal eine Klingel nach, Türklingel.
1: Ding dong.
0: Ding dong macht es.
1: Ja.
0: Und dann kamen da zwei Polizisten, nämlich die hatten meinen Perso gefunden.
1: Okay.
0: Und dann haben die mir den wiedergebracht.
1: Okay, das heißt, du brauchst die Adresse drauf, damit du dein, wenn du deinen Perso verlierst, dass dir den dann jemand zurückbringt.
0: Du hast
1: oder
0: die
1: warum?
0: Geschichte nicht verstanden.
1: Nee, überhaupt nicht.
0: Denk die doch mal ein bisschen sexier.
1: Ah, Stripper.
0: Nein, das waren wirklich Polizisten, aber so. Die waren einfach hot.
1: Ach so, oh mein Gott, daher der Body.

0: POV, du willst nicht nur deiner zukünftigen Frau gefallen, sondern auch dem Rest ihrer Familie.
1: Mich sollte man daten, weil ich humorvoll bin. Ich kann kochen, man kann Spaß haben mit mir. Ich bin für jeden Scheiß da und Schwiegersohns Liebling.
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0: Laura aus Ratingen, bist du bereit?
1: Ich bin ready.
0: Okay, wow, sie moderiert wahrscheinlich besser als wir, Selina.
2: Sehr wahrscheinlich sogar.
0: Es ist 7.45 Uhr, Jetzt ins Live und es geht jetzt um, was haben wir gesagt, machen wir 3 oder 4?
2: Machen wir 4.
0: 4 Tickets fürs 1 Live Sun. Hey Mo, am Wochenende ist es soweit, ihr kriegt diese 4 Tickets inklusive ein aufgebautes Zelt, Luftmatratze, Schlafsäcke, Kissen, Parkticket und das alles hat sie schon, ne?
2: Genau, Laura aus Ratingen hatte schon Glück, sie hat Freitag bei mir und Jule Blase das alles bereits in eine Tasche gekriegt. Und jetzt muss man sagen, du kommst ja jetzt hier nicht einfach so in unsere Telefonleitung. Du kommst mit ganz viel Macht, Laura. Du darfst nach 8 Uhr aussuchen, wer als nächstes ins Mini 1 Live Dorf quasi einziehen darf. Wie fühlst du dich eigentlich mit so viel Macht?
1: Boah, ich bin ein bisschen nervös, gleich über so ein Schicksal entscheiden zu müssen.
0: Ja, aber am Ende bedingt das ja auch dein Schicksal, wie dein 1 Live Sun Hemo wird, weil wenn du dir deine Kacknachbarn irgendwie jetzt auswählst,
2: ja.
0: Irgendjemand, eben, der dir ins Zelt reiert oder so, das wäre doof.
1: Boah,
0: deswegen,
1: oh Gott.
0: Ja, was wären so No-Gos?
1: Ja, das tatsächlich. Einmal vor mich hinkotzen, das wäre so richtig schlimm.
2: Das heißt, trichtern okay, aber kotzen nein danke, sagen wir da an der Stelle.
1: Ja.
0: Nochmal für alle kurz zur Erklärung, was genau muss denn jetzt eigentlich Laura machen? Naja, wir machen diese Woche ja unser 1 Live Camp auf dem San Remo voll.
2: Genau.
0: Wir stellen alles, was ihr braucht, eben dahin, Zelt und Matratze etc. pp. Ihr müsst halt nur einziehen, wenn ihr von unseren Bewohnern ausgesucht werdet. Und das ist halt immer die Person, die als letztes Tickets bei uns gewonnen hat. Und das ist jetzt Laura. Also Laura, heute Morgen wirst du entscheiden.
2: Kannst du ruhig nochmal sagen, was du dir so wünschen würdest vielleicht? Gib doch mal einen kleinen Sneak Peek Pitch.
1: Ja, wir sind ja nur Girls. Also wir wollten eigentlich schon so Passenger Princess sein, so möglichst viel mitbringen, wie geht, damit wir wenig mitbringen müssen.
0: Nee, das habe ich noch nicht verstanden. Reden wir da von was reden wir? Von Klamotte, von Drinks, von was denn?
1: Ja, von den Skills, einfach uns helfen, hilfsbereit sein und natürlich ein Pool, hallo? Was will ich bei 35 Grad ohne Pool?
0: Aber helfen ist ja nicht so viel, weil wir bauen euch ja alles auf, ne? Ihr könnt euch ja entspannen.
1: Das stimmt, ja.
0: Okay,
1: aber vielleicht
0: gut.
1: Mit Essen aushelfen.
2: Oh, ein Koch. Wir brauchen vielleicht eine Köchin.
0: Das wäre eine Idee.
2: Ja.
0: Hör mal, deine Leitung, also deine Verbindung. Wo bist du da in Rating? Bist du auf der Arbeit schon?
1: Ich bin auf der Arbeit im Büro, genau.
0: Ja, im Büro, da ist ganz schlechtes Netz. Deswegen würde ich sagen, wir hören uns nach 8 wieder und dann wird gepitcht und du entscheidest, oder?
2: Ja, so machen wir es.
1: Super, wir haben's gleich.
0: Laura, bis gleich. Und ihr, wenn ihr pitchen wollt und von Laura ausgewählt werden wollt, dann meldet euch rein über die 1Live-App oder, was haben wir gesagt, 1Live.de auch?
2: Ja, von mir ist auch 1Live.de.
0: Okay, ausnahmsweise.
2: Ja.

0: Wir lassen einfach alle, die gerade zuhören, entscheiden. Sollen wir jetzt was erzählen zum Namenstag, den ich heute habe? Oder zum Weltfaulpelztag? Oder zu Selina war im Kino?
1: Ja.
0: Warte kurz, ich höre mal kurz rein. Was sagen Sie? Wie stimmen Sie ab? Ah, Selina war im Kino, das wollen sie haben.
1: Wirklich?
0: Ja.
1: Die anderen Geschichten waren ja auch irgendwie schon auserzählt. So richtig ehrlich, Namenstag und Vollpelz, sagt toll. Was willst du dazu noch
0: Aber
1: mehr erzählen?
0: Aber hat genau den gleichen Tag beides richtig getroffen.
1: Also, Spider-Man war auf jeden Fall so großartig, Leute. Große Empfehlung, da ins Kino zu gehen, sich den nicht irgendwie bei Prime oder Disney Plus oder keine Ahnung wo irgendwann reinzuziehen. Bitte geht da wirklich ins Kino.
0: Ja. Wer war jetzt nochmal? Ich weiß das
1: schon. Tom Holland und Zendaya sind da ja.
0: Und es ist jetzt pass auf, stopp.
1: Was?
0: Du darfst nichts verraten vielleicht.
1: Hm.
0: Aber war denn gut?
1: Es war sehr gut. Das war zwar der erste Spider-Man, wo ich nicht Rotz und Wasser geheult habe, sondern nur Wasser geheult habe.
0: Mhm.
1: Die Schnoddernase kam nicht dazu, aber es war ein Full-Circle-Moment.
0: Und dann, erzähl mir doch nochmal kurz, wo rein hast du denn geweint? Was stand denn auf deinem Schoß? Hm?
1: Naja, salziges Popcorn stand auf meinem Schoß, oder was meinst du?
0: Mhm. Naja. Was hätte da eigentlich stehen sollen?
1: Na, Nachos, Eis, vielleicht auch süßes Popcorn.
0: Ja, dann lass es doch wieder mit dem Körperbewusstsein.
1: Na, es macht aber gerade so Spaß, wenn man Erfolge sieht, dann will man weiter durch.

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1: Ey, wenn hier manchmal die Mikros an werden, ne? Ich schwöre dir, Lara Heinz, sobald ich hier sitze, cancelt uns. Cancelt uns einfach. Tschüss.
2: Nur weil ich jetzt nicht mehr weiß, kannst, welcher Song war denn Schauer nochmal von Becky G? Welcher ist das?
1: Singing in the Shower.
2: Ach, der, la, la, die.
1: Ja, genau.
2: Das machen wir gleich noch.
1: Ja.
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1: Es ist 8 Uhr, hier sind Julian Cooper
2: und Benjamin Paris. Also, Weihnachten ist jedes Jahr, Fußball-WM alle 4 Jahre, eine Sonnenfinsternis in Deutschland aber tatsächlich nur alle paar Jahrzehnte, deswegen wird es am Mittwochabend spannend.
1: Da verdeckt der Mond die Sonne zu fast 90%. Man sieht in NRW dann die Sonne nur noch als Lichtkranz. Am dunkelsten wird es Richtung Aachen, etwas weniger ausgeprägt ist die Sonnenfinsternis Richtung Bielefeld.
2: Komplett sehen kann man das Ganze in Spanien, zum Beispiel auch auf Mallorca, deswegen sind die Hotelpreise in Nordspanien gerade auch besonders hoch.
1: Anschauen sollte man sich die Sonnenfinsternis aber unbedingt mit Schutzbrille. Mehrere Sonnenbrillen übereinander oder eine Schweißerbrille reichen laut Experten nicht aus. Problem, die Schutzbrillen sind oft ausverkauft oder werden nicht mehr rechtzeitig geliefert.
2: Wer die Sonnenfinsternis also nicht anschauen kann, wird aber entschädigt. Am Mittwochabend sind auch wieder besonders viele Sternschnuppen am Nachthimmel zu sehen.
1: In NRW hat es am Wochenende nicht mehr Stau gegeben als sonst. Einige hatten das befürchtet, weil mehr LKWs unterwegs sein konnten. Zum ersten Mal galt die neue Ausnahme vom LKW-Fahrverbot, weil im Rhein so wenig Wasser ist.
2: Die Speditionen konnten aber wohl nicht so schnell umstellen. Der ADAC rechnet damit, dass es ab dem nächsten Wochenende voller wird.
1: In Datteln im Ruhrgebiet ist am Abend jemand von einem Schiff ins Wasser gefallen, in den Dortmund-Ems-Kanal. Ein anderes Schiff kam zufällig vorbei und konnte die Person retten.
2: Auch im Rhein-Herne-Kanal hat es gestern einen großen Einsatz gegeben. Bei der Kranger Kirmes. Ein Fake-Anrufer hatte behauptet, jemand sei von einer Brücke gesprungen. Das hat aber nicht gestimmt.
1: Für Sportfans ist gerade eine gute Zeit. Heute startet ein neues Großevent, die Leichtathletik-EM in Birmingham in England. Über 100 deutsche Sportler sind dabei und Zehnkampf-Weltmeister Leo Neugebauer will wieder vorne dabei sein.
3: Es wird einfach ein geiler Wettkampf. Ich habe gute Chancen auf eine Medaille.
2: Gerade gibt es außerdem Schwimmen. Bei der EM in Paris gehen die Wettbewerbe im Becken los. Und am Wochenende war Auftakt im Fußball in Liga 2 und 3.
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1: Los geht's sonnig. Ab dem Mittag ziehen von Niedersachsen her Wolken rein. Ganz selten wird's Richtung Westfalen auch mal nass. Dazu in Velbert und Lüdenscheid 27 Grad, in Hamm und Paderborn 28 und in Grevenbruch bis 29 Grad.
2: Das ist relativ entspannt mit insgesamt 5 Meldungen. A3 Oberhausen Richtung Köln zwischen Kreuz Oberhausen West und Kreuz Kaiserberg 3 Kilometer stocken wegen Bauarbeiten. A4 Aachen Richtung Köln zwischen Kreuz Köln West und Köln Eiffeltor stockt auf 5 Kilometern. A40 Dortmund Richtung Duisburg zwischen Bochum, Wattenscheid und Dreieck Essen Ost 10 Minuten länger 3 Kilometer stockend. A45 Hagen Richtung Gießen zwischen Haigerburbach und Dillenburg gerade eine halbe Stunde länger 4 Kilometer an der Baustelle. Und A46 Wuppertal Richtung Düsseldorf zwischen Kreuz Wuppertal Nord und Barmen 10 Minuten länger. 5 Kilometer stocken nach Bergungsarbeit.
4: Sag mal, wenn brennst du? Relativ entspannt mit 5 Meldungen.
2: Naja, 5 Meldungen um 8 Uhr morgens geht noch.
4: Du bist Bahnfahrer, ne?
2: Ich bin Fußgänger.
4: Ja, unfassbar.
5: Er fährt Klapprad oder so vielleicht.
4: Ja, dann rein.
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4: Ey.
0: Sommer im Sektor.
4: Weißt du, du denkst eigentlich, geil, Sommerferien, alle sind weg.
5: Naja.
4: Aber trotzdem stehst du im Kreuz Kackberg, will ich schon sagen.
5: Ja, Breitscheid, Kaiserberg, irgendwo steht man immer, ich sag's dir.
4: Weißt du, das sind ja auch wir, Stauschwestern auf eine Art.
5: Ja, sind wir. Heute Morgen ist sie an mir vorbeigeperzt, heute mit locker 200.
4: Der A3. Digga,
5: Schatz, du musst auf dich aufpassen.
4: Weil die gerade bei Langenfeld nachts frei ist und da darf man fahren. Das ist nicht verboten.
5: Das ist viel zu schnell.

0: Entschuldigung. Das Vögelchen in meinem Kopf.
1: Ja.
0: 10 nach 8.
1: Jason Derulo, Bibi Rexha, Materia, STP, Topics. Soll ich noch weitermachen oder?
0: Mach noch, hast du noch mehr?
1: Monet.
0: Montez. Siehst du?
2: 1 ja. 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
0: Sina, ich fordere dich nur heraus, wenn ich weiß, dass du es kannst.
1: Ja, ja, du musst
0: und du
1: halt
0: kannst das Line-Up auswendig.
1: Das stimmt.
0: Ja.
1: Ja, hab ein bisschen.
0: Und vorhin haben wir noch Juli, haben wir auch noch gefunden.
1: Stimmt.
0: Spielen auf der Mainstage.
1: Juli. Das lassen wir. Leute, wer ist in meinem Live-Camp am Start? Das finden wir nämlich jetzt heraus, wenn ihr mögt. Unsere erste Campbewohnerin Laura aus Ratingen hat sich schon Sanremo-Tickets inklusive ins Live-Camp geklärt am Freitag bei mir und Jule. Und sie darf jetzt gleich entscheiden, wer als nächstes ins Live-Camp einziehen darf. Laura, hallo, bist du eigentlich ready so?
3: Ich bin sowas von ready.
1: Sehr, sehr gut.
0: Du klingst so laid back, das ist gut. Du bist nicht aufgeregt oder so. Du wirst das einfach gleich ganz mit einem kühlen Kopf entscheiden, ne?
3: Auf jeden Fall.
1: Das ist schon mal gut. Ihr konntet euch bewerben, Leute. Und zwei von euch sind jetzt hier in der Leitung. Ich frage mal kurz nach. Hier einmal Lynn aus Köln. Hallo Lynn.
4: Ja, ich bin da.
0: Moini.
1: Da. Moin. Und einmal haben wir noch Jill aus Duisburg. Hallo Jill.
5: Hallo, guten Morgen.
0: Duisburg, sagst du auch Duisburg so?
5: Ja, Duisburg einfach.
0: Ja, sie ist ein bisschen weniger Asi als du, Selina.
1: Scheiße, ich bin doch direkt parteiisch. Ich bin doch eine Duisburgerin.
0: Nein, du darfst nicht parteiisch
1: sein. Ja, okay.
0: Ich erkläre noch mal einmal die Spielregeln für alle.
1: Ja.
0: Laura hört jetzt gleich die Bewerbung von Lynn und von Jill. Beide haben jeweils 30 Sekunden Zeit, dich, Laura, zu überzeugen, warum sie deine perfekten Camp-Nachbarinnen wären. Du darfst dir auch gerne Notizen machen, feel free. Wenn beide durch sind, spielen wir aber auch nochmal zwei Songs und dann triffst du deine finale Entscheidung, die du dann hier in eins live verkünden wirst, okay?
3: Okay.
0: Gut, dann würde ich sagen, mit wem wollen wir anfangen?
1: Na, ich pick mir jetzt einfach mal die liebe Lynn raus. Lynn,
0: ah, weil du nicht mehr parteiisch sein wolltest, weil wegen Duisburg wolltest du jetzt
1: wir
0: nicht.
1: Wir fangen mit Lynn an. Lynn, bist du bereit?
4: Ich bin bereit. Gebürtig komme ich übrigens aus Oberhausen.
1: Ja,
4: also ganz
1: bin
4: in der Nähe, ne? Wollte ich nochmal direkt da reingrätschen.
1: Oh mein Gott, jetzt kann ich gar nicht mehr. Aber ist nicht schlimm, wir versuchen einfach.
0: Oh, was ist
4: alles
0: das?
4: Klar.
1: Durchatmen, konzentrieren. Deine 30 Sekunden, die laufen jetzt.
4: Hi, liebe Laura. Ich bin Lynn und ich habe folgenden Deal für dich. Ich bin Yogalehrerin und sorge dafür, dass alle überhaupt nach dem ersten Camp, also nach der ersten Festivalnacht wieder stehen können. Gerne auch mit einem Kaltgetränk. Mein Freund ist DJ und sorgt mit der besten Musik dafür, dass auch die Energie bei den anderen wieder hochgeht. Und die anderen zwei, die wir mitbringen, die haben die wichtigsten Aufgaben. Getränke holen, Essen machen, gute Laune haben und uns zeigen, wo unser Zelt steht. Wir bringen Entspannung, gute Musik und Lebensfreude mit. Die erste Runde geht auf uns. Wir freuen uns, dich kennenzulernen und abzufeiern.
0: Und das alles in unter 30 Sekunden. Guck mal,
1: ich wollte gerade sagen.
0: Guck mal, die
1: Stopp!
0: Zeit ist... Jetzt erst vorbei.
1: Oi, oi, oi.
4: Wow.
0: Okay, also Jill, wie geht's dir denn gerade so?
5: Also war schon wirklich sehr gut. Also ich würde es dir nehmen tatsächlich. Ich hoffe, ich kann jetzt auch punkten.
1: Pass auf.
0: Wärst du ready, dann mache ich dir deine 30 Sekunden auch direkt an.
5: Ja, sehr gerne.
0: Okay, jetzt zählen wir runter.
1: 3, 2, 1.
5: Also meine Campingcrew und ich sind die besten Campingnachbarn, weil wir sind wirklich eine super sympathische, lustige Gruppe, die einfach Bock haben auf eine gute Zeit und vor allem unvergessliche Festivaltage. Wir können uns dann sehr gerne bei einem Bierpong-Match kennenlernen, weil wir nehmen natürlich unseren Bierpong-Tisch mit. Und damit wir alle katerfrei bleiben, würden wir auch unser Elotrans als bestes Kater-Mittel überhaupt mit euch teilen, damit die Party immer weitergehen kann. Und wir würden uns sehr freuen, Laura, wenn du uns aussuchen würdest.
0: Ey, 30 Sekunden ist für beide übrigens zu lang gewesen.
1: Ja, stopp!
0: Weißt du, was machen wir den Rest der Woche?
1: Ja, wirklich.
0: Oh, also Laura, in deiner Haut will ich ja nicht stecken.
1: Nee.
0: Weil ich habe gedacht, da kommen jetzt zwei Mädels, ja, die haben Bock, aber die sind nicht so vorbereitet.
1: Nein, Mann.
0: Respekt.
1: Das ist doch so.
0: Was sind die Feelings so in Ratingen?
5: Boah, ich bin zwiegespalten.
0: Tja, weißt du was?
5: Schwer.
0: Ist nicht unser Problem.
1: Ey Laura, was Lara eigentlich sagen wollte. Erstens, ihr habt heute beide Namenstag. Herzlichen Glückwunsch an eurer Stelle.
0: Danke.
1: Und wir haben jetzt nochmal kurz Musik. Du kannst durchatmen, lass sacken und dann hören wir uns gleich nochmal mit der Entscheidung, okay?
5: Ja, bis gleich.
0: Mädels, bis gleich.

0: Ich glaube, es geht jetzt schon los.
1: Scheiße.
0: Mädels, wie fühlt ihr euch denn so?
2: Ich bin so am Zittern.
3: Aufgeregt.
0: Oh, ja. Wäre ich auch.
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0: Check auf jeden Fall. Lynn aus Köln und Jill aus Duisburg. Beide wollen sie ins 1 Live Camp auf das Sanremo einziehen. Beide hatten vorhin 30 Sekunden Zeit zu überzeugen und jetzt wird's leider Gottes Ernst.
5: Sag das nochmal epischer bitte.
0: Beide hatten Zeit, 30 Sekunden lang Laura aus Ratingen zu überzeugen.
5: Und
0: wer darf ins Camp?
5: Wird's ernst.
0: Wow.
5: Weil Laura aus... Ich mag das.
0: Ja, okay.
5: Weil Laura aus Ratingen, die schon Bewohnerin unseres Camps ja ist, entscheidet gleich, wer zieht ein, wer wird Nachbarin. Mach's bitte spannend, sag noch nicht den Namen deiner zukünftigen Camp-Nachbarin. Sag uns erstmal, was hat dich überzeugt, welche Argumente waren für dich ausschlaggebend?
2: Boah, es war so schwer. Also natürlich einmal mega gut Yogalehrerin, weil wir alle sportlich sind. Mhm. Aber auch Bierpong, oh mein Gott, das ist ja so schwer.
0: Ich hätte mich, glaube ich, nicht entscheiden können.
5: Wie hast du es denn gemacht jetzt? Also hast du dich nochmal irgendwie mit deiner Crew abgesprochen oder hast du selber jetzt entschieden? Oder?
2: Nee, meine Crew, ich wollte mit meiner Crew absprechen, da antwortet natürlich gerade niemand, keine Ahnung.
0: Wie kann das denn sein? Ja, alle noch am Pennen. Naja, ist ja nicht schlimm.
2: Ganz schwierig, ja.
0: Ja, gut. Ich würde aber trotzdem sagen, so langsam aber sicher tasten wir uns mal dran. Du darfst es ruhig nochmal spannend machen. Löst gerne auf. Wer gewinnt das Nachbarszelt auf dem Einschleif Sanremo?
5: Ist es die Truppe von Lynn aus Köln oder die Truppe von Jill aus Duisburg?
2: Boah, ich entscheide mich für die Yoga-Lehrerin, die Lynn aus Köln.
0: Yes. Lynn aus Köln, du hast es geschafft, du bist Nachbarin.
2: Mega, danke, Laura, danke.
5: Dass man mit Sport heutzutage so weit kommt, unfassbar.
2: Mega cool. Aber wir wollen auch eine Session, wir wollen eine Yoga-Session. Ja, ihr habt den Deal, kriegt ihr von mir aus, gerne.
5: Selina, jetzt bitte noch mal einmal Herzen nach Duisburg für Jill, ey.
0: Ja, wirklich. Ganz viele Herzis schicke ich trotzdem nach Duisburg, Mausi.
2: Ja, voll.
6: Euch ganz viel Spaß beim Festival.
5: Ja. Jetzt habe ich gar nichts mehr verstanden, weil alle so aufgeregt sind, aber ich freue mich, dass ihr euch alle freut und Jill, trotzdem danke, dass du mitgemacht hast. Es war cool, mit dir kurz zu schnacken und allen anderen viel Spaß auf dem Sanremo, würde ich sagen, ne?
0: So machen wir's.
2: Danke.
5: Tschüss.
2: Ciao.
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1: 8:30, ich bin Julian Cooper.
2: Und ich bin Benjamin Paris. Los geht es mit einem neuen Rekord in Sachen Sommer. Juni und Juli waren in Westeuropa so heiß wie noch nie. Damit ist der Rekord aus dem Jahr 2022 übertroffen.
1: Neben der extremen Hitze ist es in vielen Ländern auch extrem trocken. Das hat in Ländern wie Frankreich und Spanien schon zu deutlich mehr Waldbränden geführt.
2: Und durch die Trockenheit ist der Wasserstand vieler Flüsse so niedrig wie noch nie. Der Rhein könnte diese Woche so leer werden, dass Frachtschiffe nicht mehr den ganzen Fluss befahren können.
1: Flüsse und Meere in Europa haben sich durch die Hitze auch massiv aufgeheizt. Vor Mallorca hat das Wasser teilweise 33 Grad, in Flüssen sterben Fische.
2: Und auch diese Woche wird es nochmal richtig heiß. Am Freitag werden über 36 Grad erwartet.
1: Und die Hitze wirkt sich auch auf die Straßen aus. Den Rest des Monats dürfen mehr Lkw ausnahmsweise auch am Sonntag fahren. Laut WDR-Verkehrsstudio waren die Autobahnen gestern aber kaum voller als sonst. Der ADAC sagt, dass sich das noch ändern könnte.
3: Wir werden aber in den nächsten Wochenenden merken, dass mehr LKWs unterwegs sind. Die Logistikunternehmen werden sich darauf einstellen und entsprechend umdisponieren.
2: Die LKWs sollen nämlich Waren ans Ziel bringen, die wegen des wenigen Wassers in den Flüssen gerade nicht per Schiff transportiert werden können.
1: In China ist eine Millionenstadt gerade so gut wie lahmgelegt durch einen Taifun, also einen heftigen Sturm. In Shanghai sollen die Leute drinnen bleiben und von zu Hause arbeiten. Es fahren kaum U-Bahnen, keine Fähren und fast 1000 Flüge sind gestrichen.
2: Diese Woche gibt es ein Event, das so nur alle paar Jahrzehnte kommt. Am Mittwochabend ist Sonnenfinsternis. Je südlicher in NRW, desto besser ist das zu sehen. Eine totale Sonnenfinsternis gibt es in Spanien.
1: Auf Mallorca hilft sogar das Militär, weil so viel los sein wird. Zuschauen sollte man nur mit Schutzbrille. Viele sind aber schon ausverkauft oder kommen nicht mehr rechtzeitig an.
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2: Das bringt heute viel Sonne. Später können auch mal ein paar mehr Wolken dabei sein und ganz selten auch ein Schauer. Dazu wird es windig und nicht mehr ganz so warm wie gestern. In Duisburg und Brilon 27 Grad, in Unna 28 und in Höxter und Wesseling heute 29 Grad.
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1: A3 Oberhausen Richtung Köln zwischen Oberhausen-Lierich und Kreuz-Kaiserberg 3 Kilometer stockend wegen Bauarbeiten. A33 Osnabrück Richtung Bielefeld zwischen Kreuz-Osnabrück Süd und Hilte am Teutoburger Wald. Eine Viertelstunde brauchte da länger, 7 Kilometer stockender Verkehr. A40 Dortmund Richtung Duisburg zwischen Dreieck Bochum West und Dreieck Essen Ost 4 Kilometer stockend. Und A45 Hagen Richtung Gießen zwischen Heiger-Burbach und Dillenburg. Halbe Stunde plus 5 Kilometer Stau an einer Baustelle.
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4: Ja, Sarit, warst du ein Kika-Kind oder Super RTL? Sag es einmal. Gab's bei dir überhaupt schon Super? Kennst du Nickelodeon? So, langsam brennt die Wut hier aus unserer.
5: Mach's mal auf, du kleines
4: Küken, ja?
5: Ich durfte gar kein Fernsehen gucken.
4: Oh, wirklich, musst du lesen. Da hätte mir auch mal besser getan, wenn meine Eltern da besser drauf geachtet hätten.

0: Mensch.
1: Hi, hier ist Lynn.
0: Oh mein Gott. Wow. Ich habe das Gefühl, sie ist jetzt, wir haben sie vielleicht wach gemacht mit dem, was da vorhin war. Hallo Lynn. Sind wir wieder in Köln gelandet bei dir?
1: Ihr seid nicht in Köln bei mir gelandet, sondern ich bin gerade bei meinem Freund. Ja, und der wohnt im Ahrtal. Aber deswegen seid ihr nicht gerade in Köln gelandet, aber trotzdem bei mir.
0: Ahrtal auch schön, ist auch okay für uns.
2: Ich sagen, und geboren ist ja in Oberhausen, hat sie vor 4646 OB. Bist du auch im EKO geboren, genau wie ich, oder was?
1: Nee, ich glaube nicht.
2: Okay, alles
1: aber ich
2: klar.
1: Bin auch. Ja, ich bin ganz froh. Also Ruhrgebiet ist auch schön, da hat auch so eine schöne Ecken. Mhm. Aber ja, Köln-Großstadt oder Ahrtal ist dann doch nur was
0: Guck
1: anderes.
0: Mal, da ist der Mittelfinger, Selina.
2: Ja, weißt du? Ich gleich nochmal Jill aus Duisburg.
1: Aber Jill würde ich auch mitnehmen.
2: Ja, ich auch.
0: Okay, für alle, die gerade einschalten und denken, warum reden so viele Frauen da durcheinander on air bei 1 Live um 8.41 Uhr?
2: Ja.
0: Es ist so gewesen. Wir haben uns überlegt, am Wochenende ist das 1 Live San Remo Festival, da schicken wir euch hin. Es gibt ein 1 Live Camp. So, und die Camper, die machen sich ihre Plätze ja quasi diese Woche selber klar. Kann man das so sagen?
2: Ja, Laura aus Ratingen durfte sich ihre ersten Nachbarn quasi aussuchen. Und da haben sich gerade zwei Girls gebettelt um den nächsten Nachbarsplatz. Und man muss sagen, Lynn aus Köln, sie hat's gerockt. Yoga hat sie angeboten.
0: So, und das möchte ich nochmal besprechen, Lynn.
2: Ja.
0: Weil dass man in 2026 mit Yoga irgendwie 4 Tickets gewinnt und ein Zelt und Luftmatratze. Ja. Yoga, Alter.
2: Ist doch geil. Mega.
1: Ja. Ich hab's jetzt auch nicht so gedacht, aber ich dachte, okay, ich versuch's mal. Und das sind ein paar Argumente, die ich dann irgendwie hatte. Mhm. Oh ja, genau. Also morgens Bier-Yoga oder mit einem anderen Getränk. Ich bin auf jeden Fall dabei.
0: Ja, dann sag das doch Bier-Yoga, weil ich die ganze Zeit dachte, okay, wollt ihr mich verarschen? Könnt ihr nicht einfach ausschlafen und dann irgendwie aufwachen und das erste Bier irgendwie exen und normal sein?
1: Nee, das ziehen wir dann schon richtig auf. Also es muss ja zum Festival passen.
2: Oh mein Gott.
0: Okay. Was wird als nächstes passieren? Habe ich es richtig verstanden, Selina, dass Lynn dann heute Nachmittag bei Madi und Markus selber aussuchen darf?
2: Genau, du wirst dann quasi auch Jury, Lynn. Ja. Ist das okay für dich, so Jurymitglied zu werden?
1: Ja, ich bin ein bisschen selber auch natürlich wieder aufgeregt, aber ich freue mich. Ich bin gespannt, was da für Argumente kommen.
0: Hast du irgendwas, was du vielleicht jetzt, wo du jetzt schon sagst, wenn ihr mir das sagt, habt ihr ganz gute Karten? Weil man sollte sich ja jetzt bewerben über die 1Live-App oder 1Live.de.
2: Sag.
1: Na, ich will eigentlich gar nicht so viel sagen, weil ich bin einfach irgendwie gespannt, was da so für Ideen kommen. Als coolen Nachbarn kann ich mir irgendwie vorstellen, dass man irgendwie entspannt ist, aber gleichzeitig irgendwie richtig Bock hat zu feiern, dass man irgendwie keinen Stress hat, den Alltag zusammen vergessen kann und ja, vielleicht, dass man abends hier zusammen lacht und feiert, aber morgens vielleicht auch mal kurz schweigen kann.
0: Oh, schweigen ist auch
1: sich
0: wichtig.
1: Erholen kann.
2: Ja. Eine gute Balance, alles, was Lara Heinz und ich nicht haben, aber ist ja
0: deswegen
2: nicht
0: machen wir es auch heute nur zusammen hier.
2: So nämlich.
0: Ey, Lynn, viel Spaß auf dem 1 Live San Remo und viel Spaß beim Casting dann nachher, ne? Und Jury sein.
1: Ja, ich freue mich.
0: Wenn ihr bei Lynn pitchen wollt, und Camp-Nachbar werden wollt, meldet euch jetzt rein, bewerbt euch über die 1Live-App und 1Live.de. Tschüss, Lynn!
1: Tschüss!
0: Tschüss!

0: Ja, ist der Sommersong 2026 geworden, ne?
1: Howdy.
0: Also
1: ach
0: nicht,
1: so.
0: Nicht der.
1: Ich dachte Boston jetzt, deswegen dachte ich noch Howdy.
0: Die, die.
1: Ist wirklich?
0: Ja, ja.
1: War das, habe ich ja letzte Woche hab ich nichts mitbekommen.
0: Ja, ist nicht schlimm. Was habe ich dir jetzt
1: der
0: gesagt?
1: Der Sommersong. Kannst du mal einmal Shakira machen für uns?
0: Lado, lado, lado. Lado, lado, lado.
1: Die, die.
0: Die, die. Ico. Ico.
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0: Infos. 9 Uhr, wir sind Julian Cooper
1: und Benjamin Paris. Wer gerade zwischen 15 und 24 Jahre alt ist, gehört in Deutschland zu einer Minderheit. Laut neuer Statistik gibt es gerade mal gut 8 Millionen junge Menschen in Deutschland. Das ist ziemlich wenig, auch im internationalen Vergleich.
0: In Deutschland ist der Anteil damit bei 10%. Mehr junge Menschen gibt es in der EU, zum Beispiel in Irland und Dänemark. Weniger in Bulgarien und auf Malta.
1: Aber auch innerhalb Deutschlands gibt es Unterschiede. Hamburg und Bremen haben zum Beispiel mehr junge Menschen als ostdeutsche Bundesländer. Das war in Deutschland aber nicht immer so. Anfang der 80er Jahre gab es insgesamt fast doppelt so viele junge Menschen, die sogenannten Babyboomer.
0: Ohne Zuwanderung wäre Deutschland laut Statistik übrigens noch älter. Und noch mehr junge Menschen wären sogar gut, zum Beispiel für das Rentensystem und gegen den Fachkräftemangel.
1: Diese Woche wird es wieder heiß in NRW. Heute und morgen gibt es eine kleine Pause. Ab Mittwoch legen die Temperaturen dann stark zu. Am Freitag sind bis zu 37 Grad drin.
0: Der EU-Klimadienst hat jetzt die Statistik für Juni und Juli rausgegeben und sagt, in beiden Monaten war es in Westeuropa so warm wie noch nie, seit das gemessen wird.
1: In Kirchhundem im Kreis Olpe hat es eine Explosion in einem Haus gegeben. 8 Menschen sind dabei verletzt worden. Eine Person hatte so schwere Verbrennungen, dass sie in eine Spezialklinik nach Bochum geflogen werden musste.
0: Vermutlich ist Schwarzpulver im Keller hochgegangen. Das gehört dem Böller-Club im Ort, der beim Schützenfest damit Salutschüsse abfeuert.
1: In Birmingham in England starten heute die Leichtathletik-Europameisterschaften. Aus Deutschland sind mehr als 100 Sportlerinnen und Sportler dabei. Auch Sprinterin Gina Lückenkämper aus Soest.
2: Ich freue mich einfach darauf, weil wir sehr tolle Teams hier vor Ort haben. Insgesamt das große DLV-Team, glaube ich, auch einfach wahnsinnig, wahnsinnig stimmig ist. Und ja, das wird einfach eine coole Meisterschaft werden, da bin ich mir jetzt schon sicher.
0: Die größten Chancen auf eine Medaille haben aus dem deutschen Team unter anderem Kugelstoß-Olympiasiegerin Yemisi Mabry und Zehnkampf-Weltmeister Leo Neugebauer.
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1: Heute scheint oft die Sonne. Gegen Mittag ziehen mal ein paar Wolken durch. In Westfalen kann es dann auch leichte Schauer geben. Es bleibt aber meistens trocken. In Dinslaken und Olpe heute 27 Grad. In Solingen und Warendorf 28 und in Eschweiler 29 Grad.
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0: 2 Meldungen, A44 Dortmund Richtung Kassel, zwischen Württemberg-Haren und Lichtenau 20 Minuten plus 6 Kilometer Stau wegen Bauarbeiten. Und A45 Hagen Richtung Gießen, zwischen Heiger-Burbach und Dillenburg 20 Minuten plus 4 Kilometer Stau an der Baustelle.
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4: Hast du gehört? Auf der A3 kein Stau mehr. Wir machen jetzt hier noch eine Stunde und dann fahren wir gemächlich wieder über die A3 nach Hause.
5: Ich sag immer wieder, hör auf darüber zu reden, damit machst du Auge und gleich stehen wir. 100%. Hör meine Worte, morgen kannst du moderieren, ich bin eh nicht mehr da, dann, dann mach.
4: Aber wo wollen wir stehen?
5: Na, also Breitscheid, Kaiserberg,
4: ja, aber so weit fahr ich ja nicht. Ich fahr ja hinten ab auf die 46
5: mal, deswegen. Wie sie angibt, oh mein Gott, ich kotze.
4: Aber ich stehe dann wahrscheinlich vor dem Sonnenbauer Kreuz oder so.
5: Ja, siehste, hast du Auge gemacht. Herzlichen Glückwunsch, bist selber schuld an dieser
4: Stelle.
5: Hallo,
4: hier sind eure Autobitches von 1 live, Lina Pegel

0: 15 nach 9 ist eins live. Ey, schon fast ein Jahr lang sucht Raya nach ihrem Husband. Und es scheint vielleicht soweit zu sein. Dein Husband scheint da zu sein.
1: Your husband is coming.
0: Wir müssen es so dramatisch machen, ja. Weil es ist ja wow.
2: Es ist ein Full-Circle-Moment, muss man sagen. Ray wurde beim Daten gesehen, ja. Und zwar datet sie einen, na, man muss es so sagen, sehr hotten anderen Star, sagt Brünja Becker aus dem 1-Pop.
3: Einfach mal Michael B. Jordan.
2: Das ist so krass, ich habe Gänsehaut. Wirklich, ohne Witz. Sie hat nicht nur einen Mann, sie hat also den einen Mann.
3: Kann man so sagen, ja.
0: Schön, dass ihr beiden das so feiert, weil ich dachte ja bis gerade noch, das ist ein Basketballer.
2: Nein, nee, Schatz.
3: Ist ein Schauspieler und du kennst ihn vielleicht aus Creed, aus Black Panther oder aus Blood and Sinners. Ja. Für den hat er dieses Jahr ja auch einen Oscar als bester Hauptdarsteller
0: bekommen.
3: Ja, ich
0: weiß jetzt, ich habe nachgeguckt. Bilder, Google-Suche.
2: Ja. Und Ray hat anscheinend ja auch ein gutes Timing erwischt. So nach dem Oscar und so, gar nicht schlecht. Woher weißt du denn, dass sie beiden daten?
3: Also die wurden jetzt am Wochenende zusammen gesehen. In einem Freizeitpark auf mehreren Achterbahnen.
0: Ja, aber dann ist doch schon official quasi.
3: Ja, also die hatten kein Geschäftsessen mit ihren Managern oder so. Also die waren ganz privat im Freizeitpark.
2: Ich würde das Ray so gönnen. Ich habe ja auch einen ganz großen Softspot für sie. Und ganz ehrlich, sie wollte ja auch so gern freuen.
3: Ja, im März hat sie ja noch so ein Video gemacht und meinte da, sie schreibt erst wieder Musik, wenn sie endlich verliebt ist.
1: I'm not gonna write a single song of that album. Until I fall in love.
3: Ja, weil sie einfach keinen Bock mehr hatte, über Liebeskummer und über die Suche nach Liebe zu schreiben. Und darum sollten wir sie so lange in Ruhe lassen, bis wir Beweise dafür haben, dass sie neu verliebt ist. Und dann schreibt sie Songs wie
1: I love love, I'm in love, love forever, she's in love.
3: Ich liebe die Liebe oder sie ist verliebt, so werden ihre Songs dann heißen.
0: Soll ich mal was sagen?
2: Sag.
0: Meine Täubchen, ich sag euch. Das ist einfach alles fake und sie braucht einfach nur neue Musik. Und deswegen glaubt sie jetzt, sie ist verliebt in Michael Dings John.
3: Du bist immer so negativ.
2: Ich wollte gerade sagen, wir sind alle verliebt in Michael B. John, wenn wir mal ganz ehrlich sind.
0: Ja, ich war auch immer schon verliebt in den.
2: Oh, du bist so
0: immer schon.

0: ich weiß, du könntest einfach eine kleine Karaoke machen jetzt auch wieder.
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0: Hä? Yeah. Mach's doch nicht.
1: Okay. You know what? Ich wollte nur noch mal kurz flexen. Der Song ist älter als ich. Piu-piu. 96 rausgekommen. Bitch.
0: Aber er ist anscheinend so gut, dass wir ihn immer noch spielen.
1: Ja, ich liebe den Song.
0: So, und bitte.
1: Und bitte?
0: Ist er ins Live?
1: Und los.
0: Vielleicht 20 nach 9.
1: Ich halte mein Maul, keine Sorge.

0: ja eh.
1: Aber ich kenne mich immerhin nicht aus damit. Ich musste mir aufschreiben lassen, weil das übernimmt sonst Malte hier morgens. Jetzt aber ist Lina Pegel da. Und ja. Von Fußball hast du jetzt auch nicht so den Plan, oder?
0: Nee, also nee. Tatsächlich nicht.
1: Wovon war Auftakt am Wochenende?
0: Zweite Liga.
1: Ja, das hast du dir gut gemerkt, weil ich schon mal verlesen habe heute Morgen.
0: Scheiße, ja.
1: Ja, Auftakt dritte Liga und zweite. Zweite kenne ich noch Vereine auch.
0: Ja. Was ist es?
1: Bochum und Bielefeld haben beide verloren.
0: Perfekt. Direkt die schlechten Nachrichten.
1: Dumm, wer einfach verliert. Und in der dritten Liga können wir sagen, spielen Düsseldorf zum Beispiel. Oder Fortuna Köln. Aber die kleinen Vereine, das juckt uns ja gar nicht. Ne?
0: Ja, was war noch so? Hast du noch mehr? Aus der Sparte Basketball vielleicht. Nee.
1: Nee, da habe ich nur private Geschichten, die wir jetzt erzählen. Es gab ja noch die Tour de France der Frauen. Da hat eine Niederländerin gewonnen. Selina, reiß sie zusammen jetzt. Mein Gott.
0: Ja, weiter Tour de France.
1: Der Frauen, Niederländerin hat gewonnen.
0: Ja.
1: Ja, und dann war noch Nacktradeln in Berlin. Vielleicht hole ich das mehr ab.
0: Ach so, hier übrigens, René aus Köln hat sich auch reingemeldet. Der hat auch noch hier Leichtathletik-WM. Parallel dazu ist in China die Weltmeisterschaft Wakeboard mit Teilnehmerinnen aus dem Sektor gestartet.
1: Und dann üben die hier, wo ist nochmal diese Wakeboard-Anlage?
0: Was ist denn nochmal Wakeboard? Ist das dieses Schütteln, Skateboardfahren mit Schütteln?
1: Nee, ist das nicht, wo man die Beine so ganz...
0: Scheiße,
1: Wasserski?
0: Wir sind so dumm.
1: Ist
0: wir
1: das
0: sind
1: Wasserski mit so einem Board aber, oder nicht? Moment. Ja, google das, wir reichen das nach.
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1: Google, komm, du hast noch 29 Sekunden.
0: Moment, Wakeboard einfach online kaufen. Scheiße, kann ich erkennen, sieht aus wie so ein Snowboard.
1: Ja, sag ich ja, das ist wie Wasserski nur mit einem Board halt, oder nicht?
0: Ja, dann hast du recht gehabt, tatsächlich. Ich dachte, dieses Skateboard mit dem, wo du die Beine so taka, taka, taka, taka.
1: Weißt du, jetzt kommen gleich ganz viele Personen, ja, die über dir ins Live-App schreiben, seid ihr eigentlich dumm?
0: Lara, ja, Heinz ist einfach wir. Ein sehr schlechter Einfluss auf

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1: Um 9:30 mit Denise Potzkai
2: und Benjamin Paris. Weihnachten ist bekanntlich jedes Jahr, Fußball-WM alle 4 Jahre. Eine Sonnenfinsternis in Deutschland gibt es aber tatsächlich nur alle paar Jahrzehnte. Deswegen wird es am Mittwochabend spannend.
1: Da verdeckt der Mond die Sonne zu fast 90%. Man sieht in NRW dann die Sonne nur noch als Lichtkranz. Am dunkelsten wird es Richtung Aachen. Etwas weniger ausgeprägt ist die Sonnenfinsternis Richtung Bielefeld.
2: Komplett sehen kann man das Ganze in Spanien, zum Beispiel auch auf Mallorca. Deswegen sind die Hotelpreise in Nordspanien gerade auch besonders hoch.
1: Anschauen sollte man sich die Sonnenfinsternis aber unbedingt mit Schutzbrille. Mehrere Sonnenbrillen übereinander oder eine Schweißerbrille reichen laut Experten nicht aus. Problem, die Schutzbrillen sind oft ausverkauft oder werden nicht mehr rechtzeitig geliefert.
2: Wer die Sonnenfinsternis also nicht schauen kann, wird aber entschädigt. Am Mittwochabend sind nämlich auch wieder besonders viele Sternschnuppen am Nachthimmel zu sehen.
1: Das hier ist seit Jahren immer wieder Thema, die Mietpreise. Laut Daten eines Bankenverbandes sind die zwischen April und Juni bundesweit deutlich gestiegen.
2: Besonders angezogen haben die Preise in Düsseldorf etwa 3,6% mehr. Die Mietpreise steigen unter anderem, weil es zu wenige Wohnungen gibt, geschätzt rund 1 Million.
1: In Deutschland leben besonders wenig junge Menschen. Laut dem Statistischen Bundesamt waren Ende letztes Jahr gerade mal 10% zwischen 15 und 24 Jahre. Damit liegt Deutschland auch etwas unterm EU-Durchschnitt.
2: Dass es so wenige junge Leute gibt, beschäftigt seit Jahren auch die Politik. Zum Beispiel, weil immer weniger Menschen die Rente von vielen Älteren bezahlen müssen.
1: Bei den Schwimm-Europameisterschaften in Paris fangen heute die Wettbewerbe im Becken an. Mit die besten Chancen fürs deutsche Team hat der 400-Meter-Olympiasieger Lukas Mertens.
2: Die Freiwasserschwimmer und die Wasserspringer haben in den ersten Tagen schon 18 Medaillen für Deutschland geholt.
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1: Heute ist viel Sonne angesagt. Ganz vereinzelt kann es kurz Schauer geben. Die meiste Zeit bleibt es aber trocken. Die Temperaturen werden dazu ähnlich wie gestern in Dienstlaken und Olpe 27 Grad, in Solingen und Warendorf 28 und Eschweiler kommt auf 29 Grad.
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2: Da gibt's nur 3 Meldungen. A44 Dortmund Richtung Kassel. Zwischen Kreuzwindenberg, Haaren und Lichtenau dauert's 20 Minuten länger. 5 Kilometer Stau wegen Bauarbeiten. A45 Hagen Richtung Gießen zwischen Heiger-Burbach und Dillenburg. Eine halbe Stunde plus 3 Kilometer an der Baustelle. Und A46 Heinsberg Richtung Düsseldorf zwischen Jüchen und Kapellen 5 Kilometer stockend.
1: Hallo Potzi, morgen.
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3: Und was macht der Mist? Herzfrequenz, Stress, der...
1: Aber das habe ich doch mit meiner Uhr hier auch.
3: Ja, aber Ring ist besser, sagt man. Den kannst du auch beim Schlaf tragen. Uhr fuckt auch ab am Handgelenk, finde ich. Also ist nervig einfach. Uhren raus, Ring auf die 1, sag ich. Was guckst du jetzt so?
1: Ich bin auch schockiert. Was?
3: Was? Nee, sorry.
1: Das sag ich nicht.
3: Über 100. Ich habe gespart dafür. Aber
1: wie
3: ich habe mir auch gewünscht.
1: 5 Jahre?
3: Ja, 20. Lass es 20 sein.

0: Love.
1: Von Robert Schulz und Judge. Was guckst du schon wieder? Boah, Sarit.
0: Da du uns jetzt mal zwei Brillen bestellst, ne?
1: Boah, ich bin so affig.
0: Das muss aber sein, sonst machst du die Augen kaputt.
1: Ey, das ist so ein Schwachsinn, Leute. Mittwoch. Es geht um die Mondfinsternis.
0: Nee,
1: Sonnenfinsternis, Entschuldigung. Fuck, ey. Weißt du, ich komm nochmal rein, warte.
0: Ja, warte, ich mach nochmal.
1: Es geht um die Sonnenfinsternis.
0: Jetzt erklär mir noch mal kurz, wer schiebt sich davor wen?
1: Ja, der weiß ich auch nicht.
0: Es ist mir auch egal.
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0: POV. Deine Familienverhältnisse sind etwas verworren.
1: Meine Mutter hat was mit meinem Ehemann angefangen, sind zusammen abgehauen.
2: Es geht ja aber um euren Vater in dem Fall. Warum?
1: Richtig, und zwar liegt das daran, die haben sich ja getrennt, also mein Vater und meine Mutter.
2: Warum haben sie sich getrennt damals?
1: Weil sie mit seinem Bruder abgehauen ist.

0: Hier ist übrigens eins live.
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0: 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Und wer ist da mit dabei? Laura aus Ratingen, genau. Die ist dieses Wochenende mit am Start in unserem 1 Live Camp. Da geht sie mit ihren Girls hin. Aber wir haben ja noch so viel mehr Platz in unserem Camp. Und deswegen haben sich Lynn aus Köln und Jill aus Duisburg bei Laura heute Morgen beworben. Beide wollten Camp-Nachbarinnen von Laura werden.
2: Ja, 30 Sekunden hatten die beiden heute Morgen Zeit, um Laura zu pitchen, warum sie die perfekten Camp-Nachbarinnen wären. Lynn hat hiermit gepunktet.
3: Ich bin Yogalehrerin und sorge dafür, dass alle überhaupt nach der ersten Festivalnacht wieder stehen können. Gerne auch mit einem Kaltgetränk. Mein Freund ist DJ und die anderen zwei, die wir mitbringen, die haben die wichtigsten Aufgaben. Getränke holen, Essen machen, gute Laune haben und uns zeigen, wo unser Zelt steht.
2: Ich bin froh, dass ihr zwischendurch mal Luft geholt habt. Das war schon crazy strong. Auch Jill hatte einiges zu bieten, muss man sagen.
4: Wir können uns sehr gerne bei einem Bierpong-Match kennenlernen. Und damit wir alle katerfrei bleiben, würden wir auch unser Elotrans mit euch teilen.
0: Sehr aufopferungsvoll. Beides sehr strong. Ja. Hat die Entscheidung für Laura natürlich nicht einfacher gemacht?
4: Boah, es war so schwer. Also natürlich einmal mega gut Yogalehrerin, weil wir alle sportlich sind. Aber auch Bierpong. Oh mein Gott, das ist ja so schwer.
2: Ja, deswegen haben wir zwei Songs quasi Zeit gegeben, um sich zu entscheiden. Am Ende hat sie natürlich ihrer weiblichen Intuition und ihrem Bauchgefühl vertraut.
4: Boah, ich entscheide mich für die Yoga-Lehrerin, die Lynn aus Köln.
5: Yes, yes, yes, yes, yes. Mega, danke, Laura, danke.
0: Ja, wir halten fest, Laura und Lynn werden am Wochenende Camp-Nachbarinnen. Und dieses Camp soll natürlich weiter wachsen, liebe Freundinnen und Freunde. Wenn ihr Camp-Nachbarn werden wollt, meldet euch rein über die 1 Live-App. Heute Nachmittag schon bei Madi und Markus ist wieder Pitch-Time, ne? Selina, du darfst nicht machen.
2: Warum nicht?
0: Nein.
2: Warum?
0: Weil du gehörst jetzt zum Team.
2: Ja, okay, alles klar, dann mach
0: ich. Du kannst dich einfach so auf die GL setzen lassen.
2: Oh ja,
0: nee, kannst du auch nicht.
2: Auch nicht?
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0: Hey. Danke, also, dass...
1: Ja. Das sagt er am Ende.
0: Danke, dass du mein Malteersatz warst heute.
1: War ich guter Ersatz oder?
0: Ich fand's ganz gut.
1: Sag ehrlich.
0: Ich weiß nicht, was der Sektor gefühlt hat, aber ich fand's schön.
1: Meldet euch rein. Nein, okay, Spaß.
0: Vielen... Nee. Ja, Simon Big wird das gleich lesen dann. Verlesen vielleicht auch. Ich bin jetzt raus und morgen, keine Ahnung, wer dann hier sitzt.
1: Du kannst dir jemanden wünschen, wenn du magst.
0: Mein Hund?
1: Wow, ja.
0: Nein, irgendjemand wird hier morgen sitzen, irgendein Malteersatz.
1: Ja.
0: Der kommt irgendwann wieder, wir wissen noch nicht, aber...
1: Ja. Ich bin's nicht.
0: Mit dir, Slinger Pegel, war es sehr schön. Danke.
1: Danke. Kann ich nur zurückgeben. Tschüss.
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1: St. Worcesters, wir sind Denise Potzkei
2: und Benjamin Paris. Wir schauen jetzt mal aufs Auto kaufen. Wer sich einen Gebrauchten holen will, guckt natürlich im Netz auf mobile Autoscout oder Kleinanzeigen. Und da sind laut Polizei in letzter Zeit mehr Betrüger unterwegs.
1: Und die werden immer professioneller. Neueste Masche ist wohl, dass Autos günstig angeboten werden, weil sie angeblich von pleite gegangenen Betrieben sind. Anwaltskanzleien zum Beispiel.
2: Wer das Auto probefahren oder direkt kaufen will, soll vorher eine Anzahlung leisten oder sogar den vollen Preis bezahlen. Das Geld ist dann weg, der Wagen kommt natürlich auch nicht.
1: Teilweise sind sogar Kataloge von echten Autohäusern im Umlauf mit 30 Seiten voller Angebote. Die Autos darin werden günstig angeboten, aber auch nicht so billig, dass man misstrauisch werden würde. Die Autohäuser wissen davon nichts.
2: Branchenvertreter sagen, die Betrugswelle beim Autokauf wird immer größer mit immer neuen Tricks. Klar ist, einfach Geld irgendwohin überweisen sollte man auf keinen Fall.
1: In Deutschland müssen Beschäftigte mindestens 13,90 Euro verdienen. Der Deutsche Gewerkschaftsbund hat jetzt ausgerechnet, dass den aber etwa 2 Millionen Leute nicht bekommen.
2: Ihnen fehlen bis zu 2,40 Euro pro Stunde. Der Mindestlohn darf aber eigentlich nur in Ausnahmefällen unterschritten werden, zum Beispiel bei Praktikanten.
1: Der Fall um einen Krankenpfleger aus Würseln weitet sich aus. Er wurde wegen 10-fachen Mordes schon verurteilt, weil er in einer Klinik schwerkranke Menschen mit Medikamenten getötet hatte. Die Aachener Staatsanwaltschaft sagt, dass mittlerweile in 120 weiteren Verdachtsfällen ermittelt wird.
2: Diese Woche gibt es ein Event, das so nur alle paar Jahrzehnte kommt. Am Mittwochabend ist Sonnenfinsternis. Je südlicher in NRW, desto besser ist das zu sehen. Eine totale Sonnenfinsternis gibt's in Spanien. Auf Mallorca hilft sogar das Militär, weil so viel los sein wird.
1: Zuschauen sollte man nur mit Schutzbrille. Viele sind aber schon ausverkauft oder kommen nicht mehr rechtzeitig an.
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2: Heute ist es den ganzen Tag sonnig und trocken. Schauer gibt es, wenn nur ganz selten. In Attendorn und Wermelskirchen dazu 27 Grad. In Moers und Aalen 28 und Düren kommt heute auf 29 Grad.
1: Morgen auch kaum Wolken und wieder viel Sonne bei 19 bis 27 Grad. Und am Mittwoch dann nochmal wärmer bis 32 Grad.
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2: Da sind wir gerade bei 40 Kilometer Stau insgesamt. Hier braucht ihr die meiste Geduld. A3 Köln Richtung Oberhausen zwischen Kreuz Breitscheid und Kreuz Kaiserberg dauert es eine halbe Stunde länger. 4 Kilometer Stau an der Baustelle. A30 Bad Oeynhausen Richtung Rheine zwischen Kreuz Osnabrück Süd und Osnabrück Hellern. Viertelstunde länger, 4 Kilometer. A31 Gronau Richtung Oberhausen zwischen Gladberg und Dreieck Bottrop. 2 Kilometer Stau, eine Viertelstunde plus. A44 Dortmund Richtung Kassel zwischen Kreuz Wünnenberg Haaren und Lichtenau gibt es eine Baustelle. 20 Minuten länger, 5 Kilometer. Und A45 Hagen Richtung Gießen zwischen Haiger-Burbach und Dillenburg. 10 Minuten plus 5 Kilometer auch an der Baustelle.
3: Guten Morgen.
1: Guten Morgen.
3: Wie war der Start in die neue Woche bisher?
2: Ja, ganz gut.
3: Ja, toll.
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3: Dann machen wir weiter mit dem Start. Guten Tag, der diensthabende Bademeister Simon Beek am Start. Ihr könnt mich heute gebrauchen, gibt wieder 30 Grad. Oh, herrlich doch.

0: die neue von Giant Rooks, Slow Dance. Mir ist gerade aufgefallen, Leute. Ich bin heute quasi sowas für eure Halbzeitshow. Nur ohne FIFA. Es ist Halbzeit bei den Sommerferien. Die ersten 3 Wochen sind um. 3 Wochen kommen noch. Zack, bumm. Heute ist Halbzeit. War gut bisher. Vielleicht wart ihr am Wochenende auf Krange. Schön einmal erst einen Maiskolben rein und ein Breakdancer kam der dann wieder raus. Ah, das ist Sommer, Leute. Sommer ist übrigens auch, habe ich am Wochenende gemerkt, bin mit dem Rad durch die Stadt gefahren. Hab kaum Autos und kaum Menschen gesehen. Es war offensichtlich so in der Mitte der Sommerferien, das Wochenende, wo wirklich die weg wollten, auch wirklich alle weg waren. Parkplätze vor der Tür. Und man hätte sogar mal rot fahren können. Habe ich natürlich nicht gemacht. Aber ich sag euch, das hätte niemand gemerkt.
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0: Mit Douglas Heroes und gleich die Frau, die wir euch am Wochenende in den Sektor holen. Zum 1Live Sanremo, wobei nicht erst am Wochenende auf dem Flughafen Weeze ist Bibi Rexha da, sondern schon heute Nachmittag zu Gast in 1Live. Bibi Rexha und Faithless mit New Religion gleich.
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0: Kennt ihr, liebt ihr Nachwuchscomedians bei uns unterwegs im 1Live-Haus? Und als Comedian kriegt man ja viele E-Mails, so nach dem Motto, hallo, wollen Sie hier vielleicht bei uns auftreten? Sandra Sprünken ist Comedian aus dem Pott und hat aber eine ganz andere Mail bekommen. Und zwar hat man sie gefragt, ob sie, Achtung, die neue Bachelorette werden möchte. Ja? Hat Sandra kurz überlegt und dann erzählt, da müsste sich was ändern am Format.
2: Und dann habe ich auch noch eine Sache, die man am Format auf jeden Fall ändern sollte. Was ist das mit dem hier, das ist eine Rose für dich? Eine Rose. Also ja, ich weiß, das ist Klischee, aber damit arbeiten wir als Comedians nun mal. Habt ihr schon mal einen Mann sagen hören, oh Gott, Rosen. Oh, das sind meine Lieblingsblumen nach Dahlien. Also, lieb ich. Mensch, toll. Hat schon mal irgendein Typ zu euch gesagt, also, ich habe selten Bock auf Sex. Eigentlich nie, aber wenn meine Freundin auf unser Bett so ein paar Rosenblätter streut, da steigt es mir langsam auf, aber das brauche ich dann schon, ja. Wenn ich im Stadion bin, ja? Früher, ich schäme mich heute richtig, dieses Asoziale mit der Pyrotechnik. Das machen wir jetzt gar nicht mehr. Wenn jetzt Torjubelzeit ist, dann sind meine Jungs und ich dabei. Und wir werfen die Rosenblätter runter. Es ist nicht das Richtige, oder? Es soll ja auch so sein, der Mann ist dann traurig, dass er nicht weitergewählt wurde. Er soll verzweifelt sein, er soll am Rande der Tränen sein. Deswegen muss man doch dann sagen, Jeremy Jerome Pasquale. Ich weiß nicht, wie ich sagen soll und es tut mir wirklich leid, aber es gibt heute Abend kein Bier für dich. In dem Sinne, Prost, das war's von mir.

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7: Gerade 10:30 durch, A1 Dortmund Richtung Münster, zwischen Hamburg und Berne und Münster-Hiltrup, 10 Minuten länger, 4 Kilometer stockend. A2 Dortmund Richtung Oberhausen, zwischen Gladbeck-Ellinghorst und Oberhausen-Königshardt, 4 Kilometer. A3 Köln Richtung Oberhausen, zwischen Kreuz-Breitscheid und Kreuz-Kaiserberg, 4 Kilometer Stau an der Baustelle, das steht ja eine halbe Stunde. A31 Gronau Richtung Oberhausen, zwischen Gladbeck und Dreieck-Bottrop, Viertelstunde länger, 2 Kilometer. A40 Venlo Richtung Essen, zwischen Duisburg-Homberg und Kreuz-Kaiserberg, 4 Kilometer. A44 Kassel Richtung Dortmund zwischen Kreuz Werl und Kreuz Dortmund-Unna. 6 Kilometer stocken, Viertelstunde länger. Und A46 Heinsberg nach Düsseldorf zwischen Grevenbruch und Neuss-Holzheim. 10 Minuten plus 3 Kilometer an der Baustelle.
8: Benjamin, bist du ein guter Schnorrer?
7: Also jetzt nicht
8: oh,
7: so.
8: Oh nee, bin ich ganz schlecht.
7: Also jetzt nicht so hast du mal einen Euro, sondern
8: peinlich.
7: So.
8: Super peinlich.
7: Ja? Ohne Witz, ja. Mach ich nicht so gerne.
8: Wirklich?
7: Ja. Warum soll ich dich jetzt anschnorren oder
8: nee,
7: was?
8: Nee, ist das Tiefenpsychologisches?
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8: Ich frage nur, weil als Live-Kollegin Miriam hat mir eine Geschichte erzählt, Leute, die soll sie euch auch gleich mal erzählen. Sie hat sich was geschnorrt. Und das tun wir alle mal, aber irgendwie, ja, ist sie da jetzt in einer sogenannten Situation, aus der sie nicht mehr rauskommt.

0: Hey, sharing is caring, sagt man doch immer, oder? Man leiht sich was und das ist dann gut, weil da muss man es nicht neu kaufen. Kann aber zu richtigen Problemen führen, sich was ausleihen und dann die Sache mit dem zurückgeben. Kollegin Miriam ist bei mir im 1 Live-Studio. Miriam, du hast was gemacht, was viele machen. Du hast dir was geteilt.
1: Ich habe mir was geteilt. Ich muss es zwar nicht zurückgeben, aber also, ich bin vor einem Jahr in eine neue Wohnung gezogen, hatte noch kein WLAN, habe mal gefragt, so, ey, kann ich vielleicht bei jemand mit rein, bis ich ein eigenes habe. WLAN hat super funktioniert. Es wurde die wieder thematisiert und jetzt ist ein Jahr vorbei und immer wenn ich meine Nachbarn im Flur treffe, bin ich so, oh je, ich habe noch euer WLAN, ich habe es euch nie gesagt.
0: Es ist mir langsam peinlich. Da sparst du natürlich richtig jeden Monat.
1: Ne? Einiges gespart.
0: Das Ganze hat jetzt aber zu einem Problem geführt.
1: Ja, die sind jetzt gerade offensichtlich im Urlaub, die haben die Hauptsicherung rausgemacht in ihrer Wohnung und jetzt habe ich schon seit über einem Monat kein WLAN mehr. Deswegen ist mir auch wieder so richtig aufgefallen, dass ich da noch drin bin.
0: Und weil der Router keinen Strom hat.
1: Der Router hat keinen Strom und ist way too late nach einem Jahr jetzt zu sagen, hey, könnt ihr vielleicht den Router auch mal anlassen, wenn ihr in Urlaub geht?
0: Leute, ihr merkt, was das Problem ist, oder? Und das haben wir doch alle, oder? Wir leihen uns irgendwas und dann geben wir das T-Shirt, was wir uns geliehen haben, vielleicht nie zurück oder viel zu spät zurück. Habt ihr auch so eine Geschichte? Dann gerne her damit über die 1Live-App oder 0221 56789 111. Notfalls bringe ich die Sachen für euch zurück.

Carol G. Und si antes hubiera conocido dos cervezas, por favor. Es der Sommer im Sektor, Leute. Weißt du? Da wird der Sektor

0: Justin Timberlake. Infos, Leute, wird es gleich mysteriös. Es geht um eine Leiche im Kofferraum. Die Polizei rückt aus. Eine Mordkommission wird gebildet. Und am Ende kommt alles ganz anders. Auflösung gleich um 11 in den Infos. Davor noch Nina Chuba und Fata Morgana. Dauert keine 60 Sekunden.
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0: um 11 Uhr mit Denise Potzkeil
1: und Benjamin Paris. Wer gerade zwischen 15 und 24 Jahre alt ist, gehört in Deutschland zu einer Minderheit. Laut neuer Statistik gibt es gerade mal gut 8 Millionen junge Menschen in Deutschland. Das ist ziemlich wenig, auch im internationalen Vergleich.
0: In Deutschland ist der Anteil damit bei 10%. Mehr junge Menschen gibt es in der EU, zum Beispiel in Irland und Dänemark. Weniger in Bulgarien und auf Malta.
1: Aber auch innerhalb Deutschlands gibt es Unterschiede. Hamburg und Bremen haben mehr junge Menschen als ostdeutsche Bundesländer. Das war in Deutschland insgesamt nicht immer so. Anfang der 80er Jahre gab es fast doppelt so viele junge Menschen, die sogenannten Babyboomer.
0: Ohne Zuwanderung wäre Deutschland laut Statistik übrigens noch älter und noch mehr junge Menschen wären sogar gut, zum Beispiel für das Rentensystem und gegen den Fachkräftemangel.
1: Auf Plattformen wie mobile Kleinanzeigen oder Autoscout versuchen Betrüger wohl gerade öfter Leute mit gefakten Gebrauchtwagen-Deals abzuziehen. Laut Polizei verlangen die Betrüger Geld im Voraus für ein Auto, das es nicht gibt. Das Geld ist dann weg.
0: Diese Woche wird es wieder heiß in NRW. Heute und morgen gibt es eine kleine Pause. Ab Mittwoch legen die Temperaturen dann stark zu. Freitag sind bis 37 Grad drin.
1: Der EU-Klimadienst hat jetzt die Statistik für Juni und Juli rausgegeben und sagt, in den beiden Monaten war es in Westeuropa so warm wie noch nie, seitdem gemessen wird.
0: In Deutschland haben immer mehr Menschen einen eigenen E-Scooter. Laut Gesamtverband der deutschen Versicherer haben mehr als 1,3 Millionen einen angemeldet. Und Unfallforscher sagen, dass es mit privaten E-Rollern seltener zu Unfällen kommt. Zum Beispiel, weil Fahrer öfter Helm tragen, als Leute, die spontan einen leihen.
1: Die französische Hauptstadt Paris hat gerade eine Helmpflicht für Leihscooter eingeführt.
0: Und dann hatte eine Leiche in einem Koffer die Polizei in Australien aufgeschreckt. Der Koffer wurde in einem abgelegenen Gebiet gefunden. Die Frau hatte Schürfwunden und Blutergüsse.
1: Das Ganze war dann aber doch kein Mordfall, sondern eine Sexpuppe, die offensichtlich stark gebraucht war.
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0: Heute ist viel Sonne angesagt, ganz vereinzelt kann es kurz Schauer geben. Die meiste Zeit bleibt es aber trocken. Die Temperaturen werden ähnlich wie gestern. In Ibbenbüren 26 Grad, in Krefeld und Wuppertal 28 und in Warburg und Bonn bis 30 Grad.
1: Morgen auch sonnig bei 19 bis 27 Grad. Am Mittwoch weiter sommerlich und die Temperaturen gehen dann rauf auf 27 bis 32 Grad.
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0: Geht los mit der A3 Köln nach Oberhausen. Zwischen Kreuz Breitscheid und Kreuz Kaiserberg halbe Stunde plus 4 Kilometer Stau. A30 Rheine Richtung Osnabrück. Zwischen Kreuz Lotte Osnabrück und Osnabrück Sutthausen 20 Minuten plus 5 Kilometer Stau. Die A31 Lingen Richtung Oberhausen ist zwischen Ochtrup Nord und Gronau Ochtrup nach einem Unfall gesperrt. 3 Kilometer Stau aktuell. Dann die A31 Gronau Richtung Oberhausen zwischen Gladbeck und Raik-Bottrop. Eine Viertelstunde länger. 2 Kilometer Stau. Und zum Schluss noch die A44 Kassel nach Dortmund zwischen Kreuz Werl und Unna Ost. 20 Minuten länger bei einer Baustelle. 4 Kilometer Stau.
3: Vom Herrn Paris haben wir gerade schon gelernt, der ist schlecht im Schnorren. Wie ist bei dir?
0: Im Schnorren? Nee.
3: So Sachen
0: gar
3: ausleihen?
0: Ich verleihen, das kann ich gut, ja.
3: Aber nicht zurückkriegen halt. Das ist dann das Problem.
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3: Sammel eure Geschichten heute Vormittag in Eins live. Wann habt ihr jemandem mal was geliehen? Und die Sache ist halt, es ist nicht zurückgekommen. Oder andersrum. Ihr habt euch was geliehen und habt den Moment verpasst, es rechtzeitig zurückzugeben. Diese Geschichten gerne her über die 1Live-App zu mir. Ich bin Simon Beek und das ist Robin Schulz.

0: Molly Humberstone. Und To Love Somebody in 1 Live. Sommer im Sektor geht weiter mit With the MC. Und At the Party. Wisst ihr, was ich bei dem so spannend finde? Wenn man diesen Track hört, denkt man, ja, crazy, krass. Kommt definitely irgendwo aus L.A. Ja, Richtung stimmt auch. With the MC lebt in L.A., ist nach Kanada, Toronto, nach dem Abi gezogen. Aber wisst ihr, wo der Abi gemacht hat und wo der geboren wurde? Da, wo man eigentlich ganz viele Schafe hat. In der Lüneburger Heide.
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0: Cats Eye in 1 Live. Das mit dem Ausleihen kennen wir alle, geht schnell. Das mit dem Zurückgeben dauert manchmal ein bisschen, ne? Mir fällt da gerade ein. Ich habe ja bei meinem Nachbarn Flo was sehr Erwachsenes geliehen. Und zwar so eine Pistole. Also, hey, Moment, stopp. So eine Silikonkartusche. Also, wo man so ein Silikonding reinmacht. Dann hat man so eine Pistole und dann kann man so im Bad so eine Fuge machen. Die habe ich mir, glaube ich, vor 2 Jahren ausgeliehen. Die müsste ich mal zurückgeben. Aber ihr kennt das, Leute, ne? Dieser Moment vom Zurückgeben, wo man merkt, ah ja, es ist jetzt so spät, es wird jetzt sehr unangenehm, wenn ich das zurückgebe. Julia zum Beispiel hört 1 Live in Köln und sagt, jo, bei meiner Freundin Nina kenne ich genau dieses Problem.
1: Wir haben mal mit dem Tennis zusammen angefangen und dann hat sie mir den Tennisschläger ausgeliehen und dann war er irgendwann verloren und ich bin umgezogen und dann habe ich ihn beim Umzug aber wiedergefunden und bis jetzt gerade habe ich sie tatsächlich gar nicht erzählt, dass ich weiterhin mit dem Tennisschläger spiele.
0: Ja, und während Julia uns diese Geschichte erzählt hat, stand ihre Freundin Nina daneben und die hätte jetzt ja sehr angepisst reagieren können, sagen können, hätte es mir längst wiedergeben können. Aber nee, Nina, ist da was eingefallen?
2: Aber mir fällt jetzt gerade noch was ein. Ja. Dein Dirndl habe ich noch, glaube ich.
3: Das wusste ich gar nicht. Hä, wirklich?
2: Ich meine, ich habe noch ein Dirndl von dir.
1: Okay, das... Das weiß ich gar nicht mehr.
0: Damit steht es halt 1-1. Das weiß ich gar nicht mehr. Auch so kann man reagieren, oder? Habt ihr euch irgendwo was ausgeliehen und traut euch nicht, die Sachen zurückzugeben? Oder ihr sagt, es ist jetzt eh viel zu spät, merkt doch keiner mehr. Gerne her mit eurer Geschichte. Heute Vormittag zu mir über die 1Live-App oder an die 0221 5678 9111.

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4: Gleich halb 12 und das sind gerade die längsten Staus. A3 Köln Richtung Oberhausen zwischen Kreuz Breitscheid und Kreuz Kaiserberg. Eine halbe Stunde länger als sonst, 4 Kilometer Stau. Die A31 Lingen Richtung Oberhausen ist zwischen Ochtrup Nord und Gronau Ochtrup nach einem Unfall gesperrt. Aktuell 3 Kilometer Stau. A31 Gronau Richtung Oberhausen zwischen Gladbeck und Dreieck-Bottrop. Eine Viertelstunde plus, 2 Kilometer Stau. A44 Kassel nach Dortmund zwischen Kreuz Werl und Unna Ost. Mehr als eine Stunde kommt obendrauf. 5 Kilometer Stau gibt es an der Baustelle. Dann die A52 Düsseldorf Richtung Mönchengladbach zwischen Schiefbahn und Mönchengladbach-Neuwerk 10 Minuten plus 3 Kilometer Stau. A57 Krefeld Richtung Nimwegen zwischen Mörskapellen und Mörshülstong 10 Minuten plus 5 Kilometer stockt's. Dann nochmal die 57 Krefeld Richtung Köln zwischen Köln-Worringen und Köln-Chorweiler 10 Minuten länger 4 Kilometer Stau. Und zum Schluss die A61 Koblenz Richtung Mönchengladbach zwischen Miel und Kreuz-Bliesheim 4 Kilometer stockend.
5: Gutes Durchkommen euch, wo es geht.
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5: Tag zusammen, Simon Beek ist hier. Sommer im Sektor heißt an diesem Wochenende 1Live San Remo Festival auf dem Flughafen in Weeze. Aber es geht ja so viel mit 1Live. Ne? Wir holen die Stars für euch in den Sektor. Ihn hier zum Beispiel nächstes Frühjahr am 13. und 14. März in der Köln Arena. Teddy Swims. Jetzt schon mal mit Mr. Know It All.

0: 1 Live gleich mit Kamrat Be Mine. Auch die erste dabei am Wochenende beim 1 Live San Remo Festival. Tickets kriegt ihr übrigens noch. Lasst uns vorher ganz kurz über Cristiano Ronaldo sprechen. Wenn der heiratet, sind wir uns alle einig, dass der vom Traueraltar nicht sagen wird, ich will, ne? Der wird sagen, so. Und heiraten ist das Thema, denn der Mann ist seit fast einem Jahr mit seiner Georgina verlobt. Es gab jetzt das Gerücht, dass die beiden dieses Wochenende heiraten, aber haben sie wohl nicht. Jetzt fragt ihr euch bestimmt, toll, Beek, warum muss ich das wissen? Weil es trotzdem ein Riesenspektakel gab. Bunja Becker aus meinem Pop-Team, erzähl mal.
1: Ja, es sind nämlich trotzdem einfach 2000 Fans aufgetaucht. Ja. Für eine Hochzeit, die dann gar nicht stattgefunden hat. Aber die haben sich quasi da so vor die Kirche gestellt, auf Madeira in Cristianos Heimat. Einfach nur so für den Fall, dass er vielleicht doch heiratet.
0: Hast du es gerade so leicht gesagt? Es waren 2000 Fans da?
1: Ja, 2000.
0: Aber das Brautpaar ist nicht aufgetaucht.
1: Nee, aber dafür ein anderes Pärchen, das wirklich da dieses Wochenende geheiratet hat. Nicole und Fabio. Und das gab für die beiden halt so ein bisschen Stress. Als Nicole zum Beispiel in einem Auto angefahren kam, sind nämlich alle komplett ausgerastet, weil sie halt dachten, Cristiano Ronaldo sitzt im Auto und haben sie dann so ein bisschen umzingelt.
0: Ja, als ob.
1: Ja, also angeblich scheint es für die Gäste der richtigen Hochzeit auch sehr schwer gewesen zu sein, überhaupt zur Location zu kommen.
0: Er war völlig verrückt. Alles nur, weil es dieses Gerücht gibt, dass er in dieser Kirche heiraten könnte an diesem Wochenende.
1: Ja, also Ronaldo selbst fand es wohl sehr witzig. Eine Zeitung aus seiner Heimat hat nämlich von diesen Fans da vor Ort berichtet und der hat einfach nur so 5 Lach-Emojis kommentiert.
0: Ja. Muss dann reichen für dieses Wochenende? Wird er nächstes Wochenende geheiratet? Weiß man überhaupt, wann der heiratet und wo?
1: Also eigentlich nicht so wirklich, aber morgen ist der offizielle Jahrestag der Verlobung. Also diesen Tag sollten wir auf jeden Fall auch mal im Auge behalten.
0: So, also so. Nichts Neues drüber, wann und wo die wirklich heiraten. Gut, nehmen wir das mal mit. Grüßen die 2000 Fans, die auf Madeira vor der Kirche standen. Und unser Ronaldo lacht heute noch darüber im Netz.

30 Grad im Sektor und dazu Summer Jam. Und Billa Joe, Kilimanjaro, 1 Live ist hier, ist es Sommer im Sektor und irgendwann ist Herbst. Und dann heißt es...

0: Leute, es ist 5 vor 12. Also nicht in Deutschland, sondern auf der Uhr. Gleich für euch die 1Live-Infos, da geht's um Mindestlohnbetrug. Gerade in der Gastro kriegen viele nicht mal den Mindestlohn. Gleichen Thema um 12. Topic und Becky G. Sorry, Papi. Noch davor, dauert keine 40 Sekunden.
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1: Um 12 Uhr mit Denise Potzkai
2: und Mathis Jungblut. Wir sprechen über das, was man pro Stunde verdient. Seit ein paar Jahren gibt es ja in Deutschland den Mindestlohn. Der liegt gerade bei 13,90 Euro und wird vor allem in der Gastro oder im Einzelhandel gezahlt.
1: Der Deutsche Gewerkschaftsbund hat jetzt ausgerechnet, dass den aber gar nicht alle bekommen. Jedes Jahr um die 2 Millionen Leute weniger als vorgeschrieben. Pro Stunde fehlen ihnen zwischen 1,70 Euro und 2,40 Euro.
2: Es gibt auch Ausnahmen für den Mindestlohn. Praktikanten zum Beispiel dürfen weniger bekommen. Der Deutsche Gewerkschaftsbund sagt aber klar, dass sich manche Arbeitgeber offensichtlich nicht immer an die Vorgaben halten. Deshalb fordert der DGB, dass stärker kontrolliert wird. Das macht in Deutschland der Zoll.
1: Der hat aber laut Fachleuten in diesem Bereich seit Jahren zu wenig Leute. Im Jahr 2024 wurden mehr als 6.000 Verfahren eingeleitet, weil Firmen gegen das Mindestlohngesetz verstoßen haben.
2: In NRW hat es am Wochenende nicht mehr Stau gegeben als sonst. Einige hatten das vorher befürchtet, weil mehr LKW unterwegs sein konnten. Zum ersten Mal galt die neue Ausnahme vom LKW-Fahrverbot, weil im Rhein zum Beispiel so wenig Wasser ist.
1: Die Speditionen konnten aber wohl nicht so schnell umstellen. Der ADAC rechnet damit, dass es ab nächstem Wochenende voller wird.
2: Bei russischen Angriffen auf die Ukraine wurde wohl ein Lager der Weltgesundheitsorganisation getroffen und vieles darin zerstört. In dem Lager war zum Beispiel Ausrüstung, um Verletzte an der Front zu versorgen.
1: Die Ukraine hat heute aber auch Russland heftig mit Drohnen angegriffen. Nach russischen Angaben gab es 13 Tote und fast 50 Verletzte.
2: In Deutschland leben besonders wenig junge Menschen. Laut dem Statistischen Bundesamt waren Ende letzten Jahres gerade mal 10% zwischen 15 und 24 Jahre alt. Damit liegt Deutschland auch etwas unter dem EU-Durchschnitt.
1: Dass es so wenig junge Leute gibt, beschäftigt seit Jahren auch die Politik, weil immer weniger Menschen die Rente von vielen Älteren bezahlen müssen.
2: Ein Flug der Airline Swiss musste innerhalb von 2 Wochen zweimal ungeplant zwischenlanden, weil Elektrogeräte an Bord Probleme gemacht haben.
1: Auf dem Weg von Zürich nach Boston ist aus einer Powerbank Rauch gekommen. Ende Juli war einem Passagier eine Ladebox für Kopfhörer zwischen die Sitze gefallen und kaputt gegangen. Auch die hatte dann gequalmt.
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2: Heute den ganzen Tag über sonnig und auch trocken. Schauer gibt's nur, wenn ganz vereinzelt. Dazu in Recklinghausen und Herford 27 Grad. Meinerzhagen und Monschau kommen auf 28 und in Hürth bekommen wir 30 Grad.
1: Morgen auch kaum Wolken und wieder viel Sonne bei 19 bis 27 Grad. Am Mittwoch wird's dann nochmal wärmer bis 32 Grad.
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2: Und die geht los auf der A3 Köln Richtung Oberhausen zwischen Duisburg-Wedau und Oberhausen-Lierich. 20 Minuten obendrauf, 6 Kilometer Stau, weil da gebaut wird. A31 Gronau Richtung Oberhausen zwischen Gladbeck und dem Dreieck Bottrop eine Viertelstunde plus 2 Kilometer Stau. A40 Essen Richtung Duisburg zwischen Dreieck Essen-Ost und Essen-Frohnhausen. Da braucht ihr auch eine Viertelstunde länger, 6 Kilometer stockenden Verkehr. Und dann die A44 Kassel Richtung Dortmund zwischen Kreuzwerl und Unna-Ost. 5 Kilometer Stau an einer Baustelle, 20 Minuten mehr einplanen und dann noch zum Schluss die A61 Koblenz Richtung Mönchengladbach zwischen Mönchengladbach-Güderath und Mönchengladbach-Holt. 20 Minuten on top, 6 Kilometer Stau.
3: Mittagspause mal ins Live-Sektor. Hättet ihr jetzt eher gern was Entspanntes musikalisch oder was Wildes?
1: Oh, was Wildes nehmen wir.
3: Wildes. Ah, ja. Ah, gut. Ah,
0: ja. 1 Live. 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
3: Wenn's wild sein soll, seid ihr richtig hier. Ügel, gleich Jamaican. Bam, bam. Das ist der Sommer im Sektor. Und wenn ihr es entspannt mögt, auch dann seid ihr richtig.

0: Wild, Ügel und Jamaican Bam Bam. Das ist der Sommer im Sektor. Ihr sagt, was auf unsere Playlist kommt. 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Wann immer ihr ein Live-Mikrofon irgendwo bei euch in der Nähe seht, direkt da reinsprechen.
1: Hi Sektor, mein Name ist Zakaria. Mein Sommerhit ist auf jeden Fall von Zartmann. Am besten das Lied Hau mich auf. Ja, da ich auch tagtäglich eins live höre, macht Spaß auf jeden Fall.
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0: Oh, sorry. Hast du mal einen Euro? Also um dieses Schnorren geht es heute Vormittag in 1 Live nicht, sondern das, was wir uns bei anderen Leuten so zusammenzocken. Wobei zocken jetzt der falsche Begriff ist, uns leihen. Ne? Man leiht sich mal den Tennisschläger von einer Freundin, vergisst den zurückzugeben. 2 Jahre später merkt man, wenn ich den jetzt zurückgebe, das ist aber vielleicht auch ein bisschen auffällig. Eure Geschichten. Heute Vormittag bei mir. Ich habe gerade schon gesagt, der Nachbar wartet seit 2 Jahren auf Werkzeug von mir. Habe ich mir ausgeliehen, ich bin mir ganz sicher, hat er schon vergessen. Aber es gibt ja nicht nur Sachen zum Anfassen, die man sich ausleihen kann, sondern Sachen, die einem auch ansonsten weiterhelfen. Oder 1Live-Hörerin Melina?
1: Also ich bin in dem Spotify-Family-Account von meinem Ex-Freund drin. Wir sind schon seit 7 Monaten nicht mehr zusammen. Aber ich habe nicht vor, da rauszugehen.
0: Ja, ich würde die Wette abschließen. Melina bleibt da und hat die nächsten 3 Jahre drin. Shiva, bei dir?
2: Also ich schnorre seit über einem Jahr über den Disney-Account von einer Bekannten. Liebe Grüße an Nina und danke für Disney.
0: Sag mal, Leute. Was ist denn los? Ist doch jetzt auch dumm, das der Nina zu sagen, weil die merkt das doch. Ist ja euer Ding. Sommer im Sektor. Jetzt mit Junior Jack und Stupid Disco. How did you know? Hey, ist Alex Warren. Fever Dream. Junior Jack gibt's gleich. Schnorr.

0: Mein Name ist Lara Heinz. Ich habe heute Morgen angeblich das hier gesagt. Bochum und Bielefeld haben beide verloren.
1: Perfekt. Direkt die schlechten Nachrichten.
0: Dumm, wer einfach verliert. Und in der dritten Liga können wir sagen, spielen Düsseldorf zum Beispiel oder Fortuna Köln. Aber die kleinen Vereine, das juckt uns ja gar nicht. Dafür möchte ich mich, sagt meine Chefin, aufrichtig entschuldigen. Ich schätze alle Ligen dieser Welt wirklich sehr, außer wo Cristiano Ronaldo spielt. Und freue mich, dass ich aufgrund dieser Entschuldigung auch morgen wieder bei 1 Live in der Morning Show arbeiten darf. Tschüss!
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3: Es ist kurz vor 12:30 und los geht's mit der A1 Dortmund Richtung Münster. Zwischen Hamburg-Humbern und Münster-Hiltrup dauert es 20 Minuten länger, 6 Kilometer Stau. A1 Münster Richtung Dortmund, zwischen Münster-Hiltrup und Ascheberg eine Dreiviertelstunde und top 5 Kilometer Stau. Weiter geht's mit der A3 Köln nach Oberhausen, zwischen Duisburg-Wedau und Krautitz-Kaiserberg, 20 Minuten extra, 3 Kilometer Stau wegen Bauarbeiten. A31 Gronau Richtung Oberhausen, zwischen Gladbeck und Dreieck-Bottrop eine Viertelstunde plus 2 Kilometer Stau. Dann die 44 Kassel nach Dortmund, zwischen Marsberg und Kreuz-Winnenberg-Haaren, Viertelstunde plus 4 Kilometer Stau. Nochmal die 44, Kassel Richtung Dortmund, zwischen Kreuz-Werland und Nahost dauert es eine Viertelstunde länger, 5 Kilometer Stau an der Baustelle. A46, Wuppertal nach Düsseldorf, zwischen Wuppertal-Barmen und Farresbeck, 10 Minuten plus, da gibt es 3 Kilometer Stau. Und zum Schluss noch die A61, Koblenz Richtung Mönchengladbach, zwischen Dreieck Mönchengladbach-Wandlow und Mönchengladbach-Holl, 20 Minuten extra, da gibt es 7 Kilometer Stau.
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4: Ich möchte mich an dieser Stelle offiziell entschuldigen, so wie Lara es auch gerade gemacht hat. Nicht, weil ich irgendwelche Fußballvereine beleidigt habe oder liegen, sondern ich möchte mich entschuldigen bei 1Live-Hörerin Lynn. Wir haben heute die gesamte Woche von Lynn auf den Kopf gestellt. Die hatte für das Wochenende was ganz anderes geplant. Wir sind schuld, dass sie umplanen musste. Und wisst ihr, was das Doofe ist? Wenn es richtig gut läuft, müsst auch ihr euer Wochenende umplanen. Ich spreche in Rätseln, völlig zu Recht, Auflösung gleich nach The Bowser und Katy Perry.

0: liebe diesen Oldschool-Piano-Part bei The Bowser, Magnetic. Gleich für euch Jason Derulo und den holen wir euch ja am Wochenende in den Sektor.
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0: Jason Derulo, der Headliner beim Sanremo Festival auf dem Flughafen in Weeze am Freitag und Samstag und wir bringen euch dahin. Nicht nur ein, sondern gleich vier auf einmal. Wir haben euch schon das Zelt aufgebaut auf unserem 1 Live Camp und jeden Morgen und jeden Nachmittag dieser Woche entscheidet ihr, lieber Sektor, wer euer Zeltnachbar werden soll. Ihr könnt euch bewerben, einfach pitchen, warum ihr unbedingt mit dabei sein müsst. Lynn hat das heute Morgen gemacht.
2: Ich bin Yogalehrerin und sorge dafür, dass alle überhaupt nach der ersten Festivalnacht wieder stehen können. Gerne auch mit einem Kaltgetränk. Mein Freund ist DJ und die anderen zwei, die wir mitbringen, die haben die wichtigsten Aufgaben. Getränke holen, Essen machen, gute Laune haben und uns zeigen, wo unser Zelt steht.
0: So, Lynn hat gepitcht und hat erfolgreich gewonnen. Sie hat ihr Zelt und entscheidet, wer das nächste Zelt bekommt. Aber erstmal hallo.
3: Hallo, Simon.
0: Herzlichen Glückwunsch zu diesem Gute-Laune-Montag.
3: Ja, danke. So kann der Montag doch starten, würde ich sagen. Ja,
0: hättest du gestern noch gedacht, dass du am Donnerstag dein Zelt im 1 Live Camp beim 1 Live Sanremo Festival aufschlägst?
3: Nee, gar nicht. Also super spontan jetzt. Die Woche wird komplett durcheinander geschmissen. Aber ja, wir haben Bock und freuen uns.
0: Wer sind wir? Hast du deine drei Leute schon zusammengekriegt?
3: Fast. Also auf jeden Fall mein Freund, der kommt auf jeden Fall mit. Dann nehmen wir noch den Leon mit. Das ist sein Cousin und ja, guter Freund von mir. Und ja, bei der letzten Person sind wir noch dran. Ist natürlich super spontan, aber wir finden noch jemanden.
0: Da bin ich mir ganz sicher. Alle wollen an diesem Wochenende zum 1 Live Sanremo auf dem Flughafen nach Weeze. Musikalisch geht ja bei wem am meisten ab?
3: Oh, ganz schwierig. Super bunter Mix.
0: Das finde ich so gut, ja, dass der voll. Mix so bunt ist.
3: Jason Derulo finde ich einfach mega nice, weil mich das so erinnert, als ich irgendwie 18 war und so die ersten Male feiern war. Materia mega, Roy Bianco kann man super zu abfeiern, aber ja, auch auf der Electronic Stage finde ich mega.
0: Die Frage ist, ja, wer soll neben dir auf dem Zeltplatz schlafen?
3: Ja, ich bin schon sehr gespannt.
0: Du entscheidest das heute Nachmittag?
3: Richtig, genau. Und ja, ich bin schon sehr gespannt, wer sich da so bewirbt und welche Argumente kommen.
0: Und könntest jetzt bei mir eine Sache zur Bedingung machen für die Leute, die sich bewerben? Was müssen sie auf alle Fälle haben oder mitbringen?
3: Bock und pure Lebensfreude.
0: Dann nehmen wir das mal mit. Ihr bewerbt euch 0221-567-89111 oder über die 1 Live App. 30 Sekunden Pitch. Warum müsst ihr dabei sein beim 1 Live Camp und Nachbarin von Lynn? Lynn?
3: Genau.
0: Hab einen fantastischen Mittag und dann bis heute Nachmittag in 1 Live.
3: Ja, besser kann der Tag nicht mehr werden. Bis später.
0: Ciao.

0: sind Juju und Ruff Camora. Die haben sich nicht nur textlich bei Max Herre und Freundeskreis bedient, sondern auch an die Melodie, Freunde. Kann man machen, ist 2026 alles erlaubt. Das hier ist so ein richtig schöner Klassiker für eure Mittagspause. Ich hoffe, ihr habt ein Kaltgetränk in der Nähe.
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0: Loy und Wedding in Gold. Eins live ist hier. Es ist Montagmittag. Habt ihr Urlaub in Italien gebucht? Ja. Die Kröten zusammengekratzt für ein bisschen Pizza Italiano. Da gibt es jetzt ein, ich sag mal vorsichtig, Problem. Und das spuckt Lava. Die Infos bringen euch gleich auf den neuesten Stand um 13 Uhr. Shakira und Burna Boy nach davor mit Dai Dai.
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0: 13 Uhr, ich bin Denise Potzkai.
1: Und ich Mathis Jungblut. Besonders beliebt war Gianni Infantino bei Fußballfans. Wohl noch nie, aber jetzt wird der Druck auf ihn immer größer. Die Kritiker haben nochmal nachgelegt und einen offenen Brief geschrieben. Inhalt: Der Fußball ist keine One-Man-Show.
0: Knapp 2 Wochen ist es her, dass die Pläne des FIFA-Chefs viele im Fußball geschockt haben. Er wollte Anteile der Weltmeisterschaft an private Investoren verkaufen. Das ist gescheitert, weil zum Beispiel viele Länder aus Europa mit einem WM-Boykott gedroht hatten. Die Kritik wächst seitdem aber immer weiter.
1: Der offene Brief jetzt, den haben UEFA und Verbände aus Asien, Nord- und Mittelamerika unterschrieben. Es geht vor allem darum, dass Infantino die Verbände vor vollendete Tatsachen stellen wollte. Die Führungsleute der FIFA hätten Vertrauen verspielt und müssen jetzt weg. Infantino selbst wird aber dabei nicht genannt.
0: Ein neuer FIFA-Chef wird planmäßig im Frühjahr geplant. Ob es aber einen Gegenkandidaten gibt, der eine Chance hat, ist bisher nicht klar.
1: In Deutschland müssen Beschäftigte mindestens 13,90 Euro verdienen. Der Deutsche Gewerkschaftsbund hat jetzt ausgerechnet, dass den aber etwa 2 Millionen Leute nicht bekommen.
0: Ihnen fehlen bis zu 2,40 Euro pro Stunde. Der Mindestlohn darf aber eigentlich nur in Ausnahmen unterschritten werden, zum Beispiel bei Praktikanten.
1: In Deutschland haben immer mehr Menschen einen eigenen E-Scooter. Laut Gesamtverband der deutschen Versicherer haben mehr als 1,3 Millionen einen angemeldet. Und Unfallforscher sagen, dass es mit privaten E-Rollern seltener zu Unfällen kommt. Zum Beispiel, weil Fahrer häufiger einen Helm tragen als Leute, die spontan einen leihen.
0: Der Zoll soll in Zukunft härter gegen Geldwäsche vorgehen können. Konkret heißt das, dass die Beamten mehr Rechte bekommen sollen, um zum Beispiel auch teure Porsche oder wertvollen Schmuck beschlagnahmen zu können. Verdächtige müssen dann nachweisen, dass sie die Sachen auch wirklich gekauft haben.
1: Wer gerade Urlaub auf Sizilien macht, hat gerade wohl Probleme bei der An- oder Abreise. Der Vulkan Ätna brodelt seit Tagen und stößt Asche und auch Gesteinsbrocken aus. Deswegen darf gerade kein Flugzeug auf dem Flughafen in Catania fliegen. Der Ätna auf Sizilien ist der aktivste Vulkan Europas.
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0: Heute ist viel Sonne angesagt. Ganz vereinzelt kann es kurz Schauer geben. Die meiste Zeit bleibt es aber trocken und die Temperaturen werden ähnlich wie gestern. In Bocholt 27 Grad, in Düsseldorf und Töxter 29 und in Siegen und Troisdorf bis 31 Grad.
1: Morgen auch sonnig und 19 bis 27 Grad. Am Mittwoch weiter sommerlich und die Temperaturen gehen rauf auf 27 bis 32 Grad.
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0: Geht los mit der A3 Köln Richtung Oberhausen zwischen Duisburg-Wedau und Kreuz-Kaiserberg. 20 Minuten extra, 4 Kilometer Stau. A31 Gronau nach Oberhausen zwischen Gladbeck und Dreieck-Bottrop dauert es eine Viertelstunde länger, 2 Kilometer Stau. A44 Kassel Richtung Dortmund zwischen Marsberg und Kreuz-Winnenberg-Hagen eine Viertelstunde plus 7 Kilometer stockt's. A61 Koblenz Richtung Mönchengladbach zwischen Mönchengladbach-Göderath und Holt eine Viertelstunde plus 6 Kilometer Stau. Und zum Schluss noch die A448 Südumfahrung Bochum zwischen Bochum-Eppendorf und Wiemel. Eine Viertelstunde länger, da gibt es 2 Kilometer Stau.
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3: Tag zusammen, Simon Bilkes hier. Sommer im Sektor heißt in diesem Jahr vor allen Dingen kaum Wasser in den Flüssen im 1 Live Sektor. Vielleicht habt ihr am Wochenende auch überall die Bilder im Netz gesehen. Und so mancher fragt sich: Der Rhein, der größte Fluss Deutschlands, der einmal quer durch den Sektor fließt, kann der eigentlich komplett austrocknen? Die Antwort darauf gleich nach Olivia Dean und ihn hier. LMFAO.

Olivia Dean, so easy to fall in love in 1 Live. Warum hat die Frau so eine fantastische Stimme? Warum kann die so toll singen? Kannst du euch sagen, sie hat was gemeinsam mit Adele und vielen anderen großen Ladies mit großen Stimmen. Die waren alle auf derselben Musikschule. So eine Art School für Musicians in London. Und da lernt man das dann. Plus Talent.

0: POV. Du bist mit deinem Date zum Sport verabredet, hast aber total Muskelkater.
1: Oh Mensch, ey, so eine Scheiße, du hier. Das volle Programm, meine Fresse. Meine Herren, ich soll's denn nur weitergehen. Scheiße, du.

0: Ich habe garantiert am Wochenende auch die Bilder gesehen vom Rhein, dem größten Fluss Deutschlands, fließt einmal quer durch den Sektor. Das Ding ist gefühlt komplett ausgetrocknet. Als Live-Reporterin Sarah Özdogan, sag mal, du hast recherchiert. Kann es sein, dass der Rhein eigentlich komplett austrocknet?
1: Nee, also Experten sagen, das wäre sehr unwahrscheinlich. Dafür müsste es 2 Jahre lang nicht regnen. Das ist eher unrealistisch. Trotzdem ist es so, im Rhein ist schon jetzt so wenig Wasser wie noch nie. Und das liegt daran, dass es im Juni und im Juli so trocken war wie nie.
0: Und es wird vermutlich auch die nächsten Wochen nicht besonders viel regnen und das hat Auswirkungen. Ein Live-Hörer Bennett aus Dormagen zum Beispiel macht sich Sorgen, dass Schiffe deswegen immer schlechter auf dem Wasser durchkommen. Er fragt sich,
2: wenn der Rhein zu wenig Wasser hat, ob meine Pakete später ankommen.
0: So, kannst du Bennett die Sorge nehmen?
1: Ja, Bennetts Paket kommt wahrscheinlich erstmal nicht später, weil diese Pakete eher mit LKW und Zug transportiert werden. Per Schiff werden eher so Massenwaren wie Getreide, Raps, chemische Stoffe transportiert. Was langfristig aber passieren kann, dass wenn diese Sachen per LKW transportiert werden, also Lebensmittel, zum Beispiel Margarine, die aus Raps gemacht werden, dass die dann teurer werden.
0: Okay, es passt ja auf dem LKW, wenn man sich so ein Schiff mal anguckt, viel weniger drauf als auf so ein Frachtschiff.
1: Genau.
0: Problem, oder?
1: Ja, und deswegen, du brauchst dann nicht nur mehr LKWs, um das alles zu befördern, sondern auch mehr Personal und viel mehr Sprit und dadurch wird es teurer.
0: Also höhere Transportkosten kommen auf uns zu, wir müssen mehr latzen und dann wird es doch auch einfach noch viel voller auf den Straßen, oder?
1: Ja, das werden wir in den kommenden Wochen wahrscheinlich merken, das sagt der ADAC. LKW dürfen nämlich seit gestern auch sonntags fahren, um den Schiffsverkehr ein bisschen auszugleichen.
0: Der Rhein hatte noch nie so wenig Wasser wie jetzt, niedrigst Rekordstände im Juni und Juli, auch wenn er nicht austrocknen kann, bedeutet das für uns, wir werden uns wohl auf höhere Kosten einstellen müssen.

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2: Um 13:30 und das sind gerade die längsten Staus. A2 Dortmund Richtung Oberhausen zwischen Gladbeck, Ellinghorst und Oberhausen-Königshardt. 10 Minuten plus 4 Kilometer Stau. A3 Köln nach Oberhausen zwischen Duisburg-Wedau und Oberhausen-Lierich dauert es 10 Minuten länger. 6 Kilometer Stau wegen Bauarbeiten. A31 Gronau Richtung Oberhausen zwischen Gladbeck und Dreieck Bottrop. Viertelstunde plus 2 Kilometer Stau. Weiter geht's mit der 40 Essen Richtung Dortmund zwischen Bochum-Wattenscheid und Bochum-Harpen. 10 Minuten länger, 4 Kilometer stockt's. A44 Dortmund Richtung Kassel zwischen Büren und Marsberg eine Viertelstunde länger, 8 Kilometer stockend. Dann in der Gegenrichtung A44 Kassel Richtung Dortmund zwischen Marsberg und Kreuz-Wünnenberg-Haaren eine Viertelstunde länger, 5 Kilometer Stau. A46 Wuppertal Richtung Düsseldorf zwischen Wuppertal, Barmen und Katernberg, 10 Minuten plus, da gibt es 3 Kilometer Stau. Und zum Schluss noch die A61 Koblenz Richtung Mönchengladbach zwischen Mönchengladbach-Göderath und Holt, dauert es 20 Minuten länger, 6 Kilometer Stau.
3: Gutes Durchkommen euch da, wo es geht.
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3: Ey Leute, wie wäre das jetzt mit 3 Tage am Meer? Das wäre genau das Richtige, oder? Ich hab's dummerweise nur musikalisch. An Mai Kantereit. Sommer im

0: mehr.
1: Haben irgendwie Bock auf 3 Tage mehr, sich Sachen für 3 Tage ausleihen und dann zurückgeben. Das ist in Ordnung. Aber was macht man zum Beispiel, wenn man sich was ausleiht und erst 3 Jahre später merkt, ah hoppala, das ist ja der Tennisschläger von der Freundin, die hat vielleicht auch mittlerweile schon vergessen, dass sie mir den geliehen hat. Und wenn ich ihn jetzt zurückgebe, ist das ja mehr als peinlich. Also gebe ich ihn gar nicht erst zurück. Es geht ums Schnorren heute Vormittag bei mir in 1 Live. Als Eiferin Kathi kennt das.
2: Also ich muss leider zugeben, dass ich schon Sachen von einer Freundin habe, die schon sehr lange bei mir liegen habe. Und ich glaube, sie weiß das auch nicht mehr. Und ich habe den Punkt überschritten zu sagen, hey, ich habe das noch bei mir. I'm sorry, wenn du das hörst.
1: Ja, blöd jetzt gelaufen im deutschen Radio. Selma ist 22 und hat auch noch was von einer Freundin. Ich wusste gar nicht, dass Mädels sich sowas untereinander leihen, aber okay.
3: Meine Freundin hat sich mal meinen trägerlosen BH ausgeliehen von vor 2-3 Jahren und jetzt ist es ihrer und ich darf mir den tatsächlich nur noch zurück ausleihen, aber sie braucht den, deswegen muss ich den immer wieder geben.
1: Das ist das Allerbeste, wenn Sachen, die man geliehen hat, irgendwann ins Eigentum vom anderen übergehen und dann fragen musst, du sag mal, die Sache, die ich dir geliehen habe, dürfte ich mir die vielleicht mal ausleihen? Ah ja, Sommer im Sektor, ne?

Wer ist der größte Feind von Taylor Swift? Naja, Feind ist jetzt ein großes Wort, aber Taylor Swift und Kim Kardashian sind sich ja nicht so, ne? Also die würden ja, also ich glaube, die Kim war jetzt nicht auf der Hochzeit von der Taylor. Und weil Kim Kardashian ja gerade mit Lewis Hamilton so anbändelt, geht's im Netz schon wieder rund. Könnte Kim Kardashian jetzt schon planen mit ihrer eigenen Hochzeit? Die Hochzeit von Taylor Swift noch toppen zu wollen. Ich glaube, das geht gar nicht.

0: Mit M&M geht es gleich in den Montagnachmittag in 1 Live. Markus und Madi, hallöchen ihr zwei.
1: Hallöchen. Hallo.
0: Ihr seid in Geberlaune heute, ne?
2: Ja, wir hauen wieder richtig einen raus. Also erstmal würde ich sagen, 4 Tickets, 1 Live San Remo, im Camp von 1 Live mit Schlafsäcken, mit Luftmatratze, alles dabei.
3: Mit so einem geilen Schnickschnack auch.
0: Kopfkissen, Leute, Kopfkissen ist das Wichtigste.
3: Ja genau, wo man gar keinen Bock hat, das mitzuschleppen, haben wir alles für euch.
0: So. Und Parkticket habt ihr auch, ne?
2: Ja, ist auch dabei.
3: Ja?
2: Oder ihr kommt mit Bahn, geht auch, aber das Ticket haben wir nicht.
0: Dafür haben wir Tampa City Self-Aware, gibt's noch vor 14 Uhr. Bis morgen!
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1: 14 Uhr mit Denise Potzkei
2: und Mathis Jungblut. Wir sprechen über etwas, was schon seit Jahren Thema ist, aber das Problem wird trotzdem nicht kleiner. Wohnungsmangel und steigende Mieten. Ein Bankenverband hat jetzt neue Daten vorgelegt.
1: Von den großen Städten macht vor allem Düsseldorf Probleme. Da haben die Mieten im Frühjahr um 3,6% zugelegt im Vergleich zum gleichen Zeitraum im letzten Jahr. Das ist der größte Zuwachs unter den großen Städten in Deutschland.
2: Der Bankenverband sagt, dass in Deutschland rund 1 Million Wohnungen fehlen. Die werden vor allem gerade auf dem Land gebaut, obwohl es in den großen Städten eigentlich mehr Bedarf gibt. Das hat viele Gründe, unter anderem, weil Grundstücke in Städten teurer sind und es da zum Teil mehr Bürokratie gibt.
1: Laut Fachleuten kommt auch ein anderes Problem dazu. Viele Leute wollen ihre günstige Miete nicht aufgeben, obwohl sie eigentlich zu wenig oder zu viel Platz haben.
2: In Deutschland leben besonders wenig junge Menschen. Laut dem Statistischen Bundesamt waren Ende letzten Jahres gerade mal 10% zwischen 15 und 24 Jahre alt. Damit liegt Deutschland auch etwas unter dem EU-Durchschnitt.
1: Dass es so wenig junge Leute gibt, beschäftigt seit Jahren auch die Politik, weil immer weniger Menschen die Rente von vielen Älteren bezahlen müssen.
2: Auf Plattformen wie Mobile, Kleinanzeigen oder Autoscout versuchen Betrüger wohl gerade öfter, Leute mit gefakten Gebrauchwagendeals abzuziehen. Laut Polizei verlangen die Betrüger Geld im Voraus für ein Auto, das es gar nicht gibt. Das Geld ist dann weg.
1: Beim Weltfußballverband FIFA geht der Machtkampf zwischen Chef Infantino und einigen Verbänden weiter. Die UEFA und die Verbände aus Asien, Nord- und Mittelamerika haben in einem offenen Brief geschrieben, dass sie kein Vertrauen mehr in den FIFA-Chef haben.
2: Infantino wollte Rechte an Weltmeisterschaften an private Investoren verkaufen. Mehrere Länder haben dann mit einem WM-Boykott gedroht.
1: Bundesverkehrsminister Bilger hat zum Start seiner Sommerreise selbst die Probleme bei der Bahn gemerkt.
2: Die Rheinische Post berichtet, dass er im ICE nach Hamburg den Wagen wechseln musste, weil die Klimaanlage ausgefallen war. Bilger will sich in den nächsten Tagen über die Sicherheit in Zügen und die Sauberkeit an Bahnhöfen informieren.
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1: Am Nachmittag gibt es weiter viel Sonne und abgesehen von ganz vereinzelten Schauern bleibt es trocken. Dazu in Minden und Rhein 26 Grad, in Bochum und Olpe 28 und Jülich kommt auf höchstens 30 Grad.
2: Morgen auch kaum Wolken und wieder viel Sonne bei 19 bis 27 Grad. Am Mittwoch dann nochmal wärmer bei bis zu 32 Grad.
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1: Geht los mit der A3 Köln Richtung Oberhausen. Zwischen Duisburg-Wedau und Oberhausen-Lierich 10 Minuten plus, 5 Kilometer Stock wegen Bauarbeiten. A31 Gronau Richtung Oberhausen. Zwischen Gladbeck und Dreieck-Bottrop Viertelstunde plus, 2 Kilometer Stau. A61 Koblenz Richtung München-Gladbach. Zwischen Zwisthal und Kreuz-Bliesheim 5 Kilometer stockend. Und zum Schluss nochmal die A61 Koblenz Richtung München-Gladbach. Diesmal zwischen München-Gladbach-Göderath und Holt. Da dauert es 20 Minuten länger. Es gibt 5 Kilometer Stau.
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3: Boah, Leute, kennt ihr diese Opfer, die sich das Wochenende immer so viel zu voll knallen?
4: Ja,
3: so,
4: kenn ich.
3: Gar keine Zeit zum Chillen. Und dann ist man Montag beim neuen Start der Woche. So, da steht es einem schon hier oben. Und man hat eigentlich gar keinen Bock mehr zu quatschen.
4: Diese Opfer sind wir beide. Du warst für eine Nacht,
3: ja,
4: Freunde besuchen. Ich war auf einer Party, hab Leute empfangen. Es war zu viel.
3: Ja, aber gerade eben habe ich oben in unserer Küche, Leute, da saß nämlich auch ein Kollege von uns, und Markus Brühl weiß jetzt auch direkt, wer es ist, und saß da so alleine mit Kopfhörern. Und der hat nämlich gesagt, ja, er hat das gleiche Problem. Er
4: kann gerade mit keinem reden. Zu viel geredet, jetzt braucht man die Beschallung. Ja.
3: Na, 4 Stunden jetzt.
4: Wir sind eure Opfer, Madeleine Sable und Markus Brühl.

0: Live-Sektor. Habt ihr euch auch schon für Mittwoch verabredet?
1: Ja, zum Burgeressen mit zwei Kumpels.
0: Ja, dass Markus Fröhle sich nicht zum Sonnenfinsternis-Glotzen verabredet hat, das wundert mich ehrlich gesagt nicht. Also das würde mich jetzt wundern, wenn du da so übelst hyped wärst.
1: Du bist da jetzt wirklich verabredet, um da irgendwie in die Sonne zu gucken oder was?
0: Ja, wir sind verabredet und wir haben uns auch gerade eben noch schnell diese Brillen bestellt, die man extra darf, weil man darf ja auf gar keinen Fall da reingucken.
1: Hol mich nochmal ab, was ist jetzt besonders Mittwoch? Also ich hab gar, also ich, mich juckt's gar nicht.
0: Ja, eine Sonnenfinsternis. Also ich glaube, man wird hier bei uns noch so minimal noch so eine kleine Sichel von der Sonne sehen, aber die Sonne wird dunkel sein.
1: Okay, und das passiert nicht so oft, oder was?
0: Ich glaube, das ist das letzte Mal 1999 passiert und da war ich 2 Jahre alt. Das heißt, ich weiß nichts davon. Das heißt, das ist quasi once oder hoffentlich ein bisschen mehr in a Lifetime-Ding am Mittwoch.
1: Okay, also wenn ich meinen Burger Richtung Sonne halte, dann am Mittwochabend, dann.
0: Du hast Glück, Markus Fröhle, weil irgendwie gab es diese Brillen nur im 50er-Pack. Das heißt, ich könnte die sogar noch eine mitbringen.
1: Kein Interesse.

0: grinst du jetzt hier so rum, Madeleine Sabel?
1: Weil mir dieser neue Song von Stella Lefty, Boston, den wir gerade gehört haben, so gut gefällt. So dieser Country-Vibe, irgendwie finde ich das gerade richtig doll.
0: Ich sehe dich doch schon, in deinem Kopf manifestierst du doch wieder, dass du jetzt auch so ein Country-Girl wirst.
1: Ja, natürlich, dass ich auch Gitarre spiele und den Style auch rocke.
0: Okay, also dann hast du ja jetzt noch ein bisschen Zeit bis Karneval, dann kannst du das einfach
1: machen. Nee, eigentlich auf Ernst. Ja, aber nee, das ist eine tolle Künstlerin. Solltet ihr euch merken, werden wir noch ganz viel von hören. Ist komplett viral gegangen mit diesem Track. Lebt in L.A. und ich glaube,

0: Tate McRae geht gerade viral, aber nicht mit neuer Musik oder so. Nein, mit der schlechtesten Werbung der Welt vielleicht. Sie hat Werbung für Skincare gemacht und sie hat wohl eigentlich alles falsch gemacht, was man falsch machen kann.
1: Brynja Becker aus dem NSFW-Pop-Team, weil sie hat die Skincare ja nicht mal selbst benutzt.
2: Nee,
1: ne?
2: Also die hat in dem Video drei Sachen gezeigt. Abschminktücher, eine Creme und Augenpads. Und bei den Abschminktüchern, da hat sie ihre Hände einfach so unter die Tücher gelegt. Heißt, die haben ihre Haut nicht mal berührt. Sie hatte danach auch komplett ihr Full-Face-Make-up drauf, sogar mit Smoky Eyes.
1: Was?
2: Ja.
1: Weil eigentlich hat sie sich ja dann abgeschminkt.
2: Ja, aber sie war doch komplett geschminkt. Und bei der Creme sieht es dann so aus, als wäre da von innen auch noch diese weiße Kappe drauf. Als sie so tut, als würde sie sich sowas auf den Finger machen und dann auf ihrem geschminkten Gesicht verteilen.
0: Digger.
2: Und bei den Augenpads scheint sie die nicht abzumachen, bevor sie die unter ihre Augen packt.
0: Also ich bin wirklich kein Profi, ich habe kaum Skincare. Ja. Aber so verkauft man die nicht, würde ich behaupten.
2: Nee, und das Allerbeste ist auch noch, das alles macht sie, während sie in einem Privatjet sitzt.
0: Chillig.
2: Ja, und sie sagt noch nicht mal ein einziges Wort dabei. Also da läuft im Hintergrund nur so ein bisschen Musik.
1: Ja, okay.
2: So ein bisschen.
1: Ja, der Shitstorm, der kam schon mit Ansage, ne?
2: Ja, also viele ihrer Fans schreiben, denkst du, ich bin dumm? Oder pass auf, fast hätten die Produkte, die wir kaufen sollen, deine Haut berührt.
1: Ich frage mich ja immer so, weil eigentlich müssen doch auch so Influencer die Werbung machen und so. Man muss das doch eigentlich immer mit der Firma, für die man da die Produkte, ne, für die man Werbung macht, muss man doch das immer zeigen erst.
2: Ja,
1: mal,
2: das hat sie auch ganz sicher. Also entweder haben die das nicht gesehen oder vielleicht war das auch alles ein Marketing-Trick. Also das Video geht jetzt natürlich viral. Die hat ja, schon über 16 Millionen Views und zum Vergleich die Videos, die sie danach noch so gepostet hat, haben nur 3 bis 4 Millionen.
0: Okay, ich finde, damit hat sie sich in der scheiße Werbung-Rangliste direkt vor den McDonald's-Chef geschoben, der den Burger gegessen hat und das Gesicht verzogen hat.
2: Ja.

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1: Gleich 3:30 und los geht's mit der A1 Köln Richtung Dortmund zwischen Volmarstein und Hagen Nord 3 Kilometer Stau. Dann die A3 Köln Richtung Oberhausen zwischen Duisburg-Bedau und Oberhausen-Lierich dauert's 10 Minuten länger, 6 Kilometer Stock wegen Bauarbeiten. A44 Kassel Richtung Dortmund zwischen Kreuz-Winnenberg-Haaren und Geseke 10 Minuten plus 3 Kilometer Stock. Dann die 45 Dortmund Richtung Hagen zwischen Kreuz Dortmund-Nordwest und Dortmund-Hafen 2 Kilometer Stau. A61 Koblenz Richtung Mönchengladbach zwischen Beiderswiss und Kreuz-Bliesheim 2 Kilometer Stau. Dann nochmal die 61 Koblenz Richtung Mönchengladbach, diesmal zwischen Mönchengladbach-Göderath und Holz, 20 Minuten länger, 6 Kilometer Stau. Und zum Schluss die 61 Mönchengladbach Richtung Koblenz zwischen Türnich und Dreieck Erftal, 10 Minuten plus, da gibt's 3 Kilometer Stau.
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2: Mann, Leute, St. Markus Frühl, habe ich jetzt richtig Bock auf Fastfood bekommen, weil du eben hier
3: über den Chef vom großen M gesprochen hast.
2: Ja, und da habe ich gedacht, Leute, wir müssen einmal ganz kurz drüber reden. Thema Pommes beim großen M und beim großen B.
3: Aha.
2: Finde ich so eine wichtige Frage. Wo ist geiler?
3: Also die Sapschigen vom großen M sind schon besser. Dafür die Burger beim großen B.
2: Okay, was?
3: Ja, klar. Die Sapschigen sind doch...
2: Ich dachte, wir wären uns alle einig, dass die Pommes beim großen B viel geiler sind und die Burger beim großen M.
3: Nein, auf
2: weil da ist ja geil, dass die so sapschig sind.
3: Du hast gar kein Ball-Knowledge, Martin Sabel.
2: Ich glaube, du hast keins. Also bei den Pommes bin ich mir sicher, dass wir alle zustimmen.
3: Nein.
2: Eins.

0: Hier sein Live mit Madi Markus. Gleich gibt's Flow mit Liquid.
1: Und Flow ist kein Typ, der Flow heißt, sondern eine britische Girlband, die ihr auf dem Schirm haben solltet. Ist richtig cool. Gleich mit Liquid.
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3: Wir sind im Sommerloch. Und ich hoffe, das ist jetzt einfach nur mal auf die Jahreszeit bezogen. Dass das eben nicht bedeutet, dass wir uns jetzt im Leben träge nach hinten in den Pool kippen lassen und froh sind, unter Wasser nicht so viel von dem hören zu müssen, was abgeht, außerhalb unserer Reichweite. Ich merke, dass sich bei mir zu oft so ein Gedanke einschleicht wie, na so ist es eben, oder kann man jetzt auch nichts machen. Als Trump das erste Mal Präsident war, da habe ich noch gedacht, aha, jetzt haben sie ihn, ab geht's. Impeachment-Verfahren, ich roll schon mal den roten Teppich aus für die Gerechtigkeit. Und jetzt? Im letzten Monat haben wir uns bei der WM kollektiv über eine rote Karte aufgeregt, die einer der korruptesten Menschen weltweit nach einem Anruf von seinem Buddy zurückgenommen hat. Dass das jetzt Konsequenzen nach sich zieht, das erwartet aber doch kaum jemand ernsthaft. Und das ist genau das Problem, weil es ist ja nur die lächerliche Kirsche auf der berühmten Torte. Klar, wir fühlen uns oft machtlos in dieser Welt und der Glaube daran, dass das Gute, das Gerechte siegt, das ist ein zartes Pflänzchen. Aber ich will nicht aufgeben, daran zu glauben. Weil wenn wir aufhören zu versuchen, Dinge positiv zu verändern, dann verschenken wir die Welt. Und zwar nicht wie so ein schönes Geburtstagsgeschenk, sondern wir geben sie auf. Also, wenn wir dann alle mit einem kühlen Kopf aus dem Pool wieder aufgetaucht sind, dann lasst uns unseren Teil in dieser Welt tun. Schließlich ist es auch unsere. Simon Darigowski, Köln.
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0: das wird so fett, wenn sie da am Wochenende auftritt. Wir haben sie dieses Jahr auch schon interviewt. Sehr coole Person. Sie hat von ihrem Album erzählt. Das heißt ja Dirty Blonde, ist schon draußen und sie meint, das Album ist
1: unapologetically myself.
2: Einfach nur ich selbst, ohne nach Erlaubnis zu fragen. Einfach nur das Leben und die Musik, die ich wirklich will.
1: And making the music that I want to.
0: Ja, das war nämlich nicht immer so. Warum, erzählt sie gleich noch hier in 1 Live.
3: Und sie meinte auf jeden Fall, dass sie ultra Bock hat auf ihren 1 Live San Remo Auftritt. Und generell meinte sie, romantisiert sie halt voll so ein Festival-Gig im Sommer in Europa, so Eurosummer-mäßig.
1: To me, it's like, okay, cool, a festival.
2: Ich liebe das. So ein Festival-Gig, du wachst vorher auf, super Wetter, machst einen Spaziergang, holst den Cappuccino, vielleicht noch ein bisschen Shopping. Einfach so dieses Gefühl von warmem Wetter. Das ist so gut.
1: Warm weather, it just feels so good, you know?
3: Und sie meinte auch noch, dass sie deutsche Crowds voll mag.
1: What I really enjoy about...
2: Was ich wirklich mag an den Menschen in Deutschland ist, dass ihr nachdenklich seid. Manchmal heißt es ja, Deutsche seien sehr direkt, aber ich fand schon immer, dass Deutsche sehr nachdenklich, einfühlsam und deep sind. Und ich mag das, weil in anderen Ländern sind Leute nicht so. Wenn ich da bin, sind die Fragen eher so oberflächlich, wisst ihr? Also da nehmen Leute vom Cappuccino eher so den Schaum von oben, aber ihr Deutsche, ihr geht immer komplett voll rein in die Tasse.
1: Cappuccino and it's like you're just taking off the top of the foam. It's like you guys want to go all the way to the bottom.
0: Wir hören gleich noch mehr von Bebe Rexha, auch von ihrem neuen Album. Aber erstmal spielen wir jetzt Musik von ihr mit einem Song, der wird krank abgehen. Das weiß ich jetzt schon beim 1 Live San Remo. I'm Good von Bebe Rexha.

0: 1 Live ist hier mit Mario und Markus und gleich mit Justin.
1: Ja, und Leute, geht mal beim Justin. Ihr müsst mal bei seinem Instagram ein bisschen stalken und dann ganz runtergehen. Weil die allerersten Bilder von dem sind so von 2010 oder so. Mhm. Es ist so geil. Der hat wie wir alle. Es waren ganz unästhetische Essenspics, aber auch so geile Poser-Pics und so noch mit diesem Seitenpony. Herrlich.
0: Man merkt, du warst gestern 7 Stunden im Zug.
1: Ja.
0: Keine Hobbys.
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0: um 15 Uhr mit Denise Potzkeit
1: und Mathis Jungblut. Es gibt neue Zahlen zu Gewalt gegen Mitarbeiter der Deutschen Bahn. In den Regiozügen gab es im ersten Halbjahr fast 1000 Übergriffe auf das Zugpersonal. Das sind fast 15% mehr als im gleichen Zeitraum im letzten Jahr.
0: Die Zugbegleiter und Kontrolleure wurden zum Beispiel geschubst, bespuckt oder ihnen wurde ins Gesicht gegriffen. Das fällt unter leichte Körperverletzung. 22 Leute wurden auch Opfer von schwerer Körperverletzung.
1: Um die Mitarbeiter besser zu schützen, wurden die vor einiger Zeit schon mit Bodycams ausgestattet. Neu ist jetzt, dass die bald auch Tonaufnahmen machen sollen.
2: Wir haben heute sehr eindrücklich gehört, dass in der Regel vor einem körperlichen Angriff eine Beleidigung steht. Und deswegen ist es sehr wichtig, dass man auch diese Audioaufzeichnungen machen kann.
1: Das war Verkehrsminister Bilger, der hat sich heute mit Zugbegleitern getroffen und über die Zahlen gesprochen.
0: Die Bodycams mit Tonaufnahmen sollen ab Oktober für 2 Monate in Regiozügen rund um Mannheim getestet werden. Wenn es keine Probleme damit gibt, sollen die dann schnell alle Mitarbeiter bekommen.
1: Das hier ist seit Jahren immer wieder Thema, die Mietpreise. Laut Daten eines Bankenverbandes sind die zwischen April und Juni bundesweit deutlich gestiegen.
0: Besonders angezogen haben die Preise in Düsseldorf etwa 3,6% mehr. Die Preise steigen unter anderem, weil es zu wenig Wohnungen gibt, geschätzt rund 1 Million.
1: Der Fall um einen Krankenpfleger aus Würselen bei Aachen weitet sich aus. Er wurde wegen 10-fachen Mordes schon verurteilt, weil er in einer Klinik schwerkranke Menschen mit Medikamenten getötet hatte. Die Aachener Staatsanwaltschaft sagt, dass mittlerweile in 120 weiteren Verdachtsfällen ermittelt wird.
0: In Wales wurde wegen Harry Potter-Fans jetzt ein Stromprojekt nochmal komplett umgeplant. Zwischen Großbritannien und Irland soll eine Stromverbindung gebaut werden.
1: Das Kabel sollte direkt über einen wichtigen Drehort führen, über das Grab des Hauselfen Dobby. Der Projektleiter hat das in einem Podcast erzählt und dann hat er auch gesagt, dass er viele Anrufe bekommen hat und deswegen den Kabelverlauf umgeplant hat.
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0: Den Nachmittag über scheint die Sonne, zwischendurch können sich auch mal Wolken davor schieben. Die meiste Zeit bleibt es aber trocken, dazu heute diese Höchstwerte. In Detmold 27 Grad, in Hagen und Nümbrecht 29 und in Leverkusen und Soest 30 Grad.
1: Die kommenden Tage werden auch sonnig und heiß, dazu morgen bis 27 Grad. Am Mittwoch wird es noch ein bisschen heißer bei bis zu 32 Grad.
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0: A3 Köln Richtung Oberhausen, zwischen Duisburg-Wedau und Oberhausen-Lierich 10 Minuten plus 5 Kilometer Stocks wegen Bauarbeiten. A4 Aachen nach Köln, zwischen Kreuz Köln-West und Eifeltor 5 Kilometer stockend. Dann die 44 Kassel nach Dortmund, zwischen Kreuz Winnenberg-Haren und Geseke stockt auf 3 Kilometern. Dann die A61 Koblenz Richtung Mönchengladbach, zwischen Mönchengladbach-Güderath und Holt, Viertelstunde plus 6 Kilometer Stau. Und zum Schluss noch die A448 Südumfahrung Bochum, zwischen Bochum-Eppendorf und Wiemelhausen 10 Minuten länger, 2 Kilometer Stau.
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4: Hallo, hier sind Madi und Markus.
5: And I think Bibi Rexha is.
6: Ich finde Bibi Rexha ist unglaublich. Sie ist eine Queen. Alle nennen sie Mama. Sie spricht vor allem Leute an, die sich eher als Outsider fühlen, aber unsere Szene mit aufgebaut haben.
5: Outsiders that built our scene.
4: Ja, das sagt Sister Bliss, vor allem Sister Bliss von Faithless über Bibi Rexha.
6: Ja, und Full Circle Moment. Bibi Rexha hat nämlich Insomnia von Faithless jetzt gecovert. Und wie es dazu kam, hat sie uns im Interview erzählt. Und das hört ihr hier nach The Emptiness Machine und Tempo.

0: 1 Live Sektor, es ist dieses Wochenende soweit. Wir freuen uns sehr drauf. Es ist das 1 Live San Remo Festival. Am Freitag unter anderem auch Bibi Rexha am Start. Sie ist Headlinerin und sie wird ja dahin kommen mit ihrem neuen Album, das heißt Dirty Blonde, und ist eine neue Bibi Rexha Era, sagt sie.
1: Ja, denn sie hat jetzt ein ganz neues Team um sich und will sich einfach nicht mehr vorschreiben lassen, was sie zu tun hat.
2: The public knows who I am, right?
3: Die Leute kennen mich, meinen Namen, meine Songs, meine Stimme. Aber ich glaube, viele kennen meine Persönlichkeit nicht. Ich habe mich jetzt entschieden, anstatt irgendetwas zu spielen und Leute dazu zu bringen, mich zu mögen, möchte ich selbst sein und nicht so, wie mir beigebracht worden ist, wie eine Musikerin oder ein Star sich zu verhalten hat.
2: I should just strip back of everything I was taught that a so-called artist should look like or act like.
1: Also jetzt neues Album Dirty Blonde. Bibi Rexha macht nur noch, was sie will und scheißt einfach drauf, was andere von ihr wollen.
0: Ja, und das klappt echt gut. Ich meine, ihre neue Single oder ihre Single New Religion, die ist ja schon mega erfolgreich. Und da hat sie auch einfach das gemacht, worauf sie Bock hatte, nämlich einen legendären Song samplen.
4: I can't get no sleep.
0: Den Faithless Insomnia, den hat sie gesampelt.
2: It was a crazy story, but...
3: Das ist eine crazy story. Ich kannte den Song von meinem Onkel, der hat damals versucht, DJ zu sein und immer gerne diesen Track auf Platte aufgelegt. Ich war dann mal im Studio, hatte eine Idee. Ich wollte ein Liebeslied an die Musik machen und auf dieses Sample. Mir war es sehr wichtig, die Erlaubnis fürs Sample zu bekommen. Deswegen habe ich mich auch mit Sister Bliss von Faithless getroffen.
2: To get the okay from Faithless, obviously, you know. So I even had brunch with Sister Bliss.
1: Ja, und safe wird sie dann auch beim 1 Live San Remo Festival performen. Das hat sie schon manifestiert.
2: I mean, it's been so long and...
3: Mein Traum ist es, also na klar, ich spiele meine Hits I'm Good, Me, Myself and I und I'm a Mess. Aber mein Traum wäre es, schöner, heißer Sommertag mit den deutschen Fans, alle am Schwitzen und hoffentlich kennen alle den Text von New Religion.
2: Sweaty and hopefully they know the words to New Religion. That would be just the best day ever.
0: Ja Leute, so wird's doch kommen am Freitag. Es wird heiß, der Song ist ein Hit, wir singen alle mit. Jetzt braucht ihr nur noch Tickets fürs 1 Live San Remo Festival.
2: Hi everyone, this is Bibi Rexha on 1 Live and I'm so excited to play my new song, New Religion, featuring Faithless.

0: Hier ist 1 Live mit Madi und Markus und sofort mit Jügel, der DJ aus Frankreich. Er meinte zu uns in meinem Interview, dass er niemals damit gerechnet hätte, dass er so viele Leute connected und erreicht und hat gefragt, was wir glauben, woran das liegt in dem Reel. Und Madi hat die Kommentare sich mal reingezogen.
1: Ja, und da schreiben die Leute, der Song ist so geil wegen dem Vibe, dem Beat, die Stimme. Der Drop, sagen auch viele. Und das fand ich so ultra schön. Eine Person hat unter dieses Reel geschrieben, dass sie gerade aus einer voll schweren Phase kommt. Und der Song quasi für sie so ein Start in so ein neues Kapitel ist. Also sie sagt, ich will nicht mehr nur surviven, ich will mich lebendig fühlen, ich will alles Schöne aus dem Leben rausholen. Und dass der Song so was übelst Hoffnungsvolles für sie hat.
0: Das ist wirklich schön. Moving to the Sun jetzt.
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1: Um 3:30 ist nicht viel los auf den Straßen. Geht los auf der A3 Köln Richtung Oberhausen zwischen Duisburg-Wedau und Oberhausen-Lierich. 5 Kilometer Stau an einer Baustelle, 10 Minuten plus. Dann die A4 Olpe Richtung Köln zwischen Reichshofberg-Neustadt und Bielstein. Da haben wir 3 Kilometer Stau, 10 Minuten plus. A40 Duisburg Richtung Essen zwischen Mülheim-Dümten und Mülheim-Heißen. Auch da 10 Minuten länger, 2 Kilometer Stau. A40 Duisburg Richtung Essen zwischen Essen-Holsterhausen und Essen-Frillendorf. Da braucht ihr eine halbe Stunde länger, 4 Kilometer Stau nach einem Unfall. Dann sind wir auf der A44 Kassel Richtung Dortmund zwischen Kreuz-Württemberg-Haaren und Geseke. 3 Kilometer stockt's da. Dann die A52 Düsseldorf Richtung Essen zwischen Essen-Süd und Dreieck-Essen-Ost. 2 Kilometer Stau, eine halbe Stunde obendrauf. Und zum Schluss noch die A61 Koblenz Richtung Mönchengladbach zwischen Mönchengladbach-Güderath und Mönchengladbach-Holt. 20 Minuten mehr, ein Plan, 6 Kilometer Stau.
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2: Hier sind Madi und Markus und Madi hatte vorhin irgendwie erzählt, es ist Mittwochabend, war das, ne? Sonnenfinsternis.
3: Ja.
2: Irgendwie. Und es juckt mich wirklich, also ich schwöre, es juckt mich nicht mit dieser Sonnenfinsternis. Ich gehe trotzdem essen und werde nicht an den Himmel gucken.
3: Aber
2: du hast ja gesagt, man muss sich da so eine Brille für kaufen, so eine UV-Schutzbrille.
3: Markus-Brille, aha, aha.
2: Ich will die auch nicht haben, aber warum kann ich nicht einfach hingucken? Ja, weil ich dachte mir, das ist ja eine Sonnenfinsternis, es ist doch dunkel. Also der Mond schiebt sie, so war das doch, schiebt sie ja vor die Sonne.
3: Ja, ich habe mich ehrlich gesagt auch schon gefragt, ich habe zwar schon diese Brillen bestellt, aber was passiert dann, wenn ich die nicht nehme? Wenn ich dann, also kriege ich dann Schaden an den Augen?
2: Bin ich doch gehuckt, vielleicht lesen wir uns da nochmal ein.
3: Lest du dich mal ein, das ist jetzt deine Aufgabe.

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1: Ey, keiner ist so sehr Ruhrpott wie er. Toni Bauer.
2: Ja, der ist überall dabei. Comedy Nacht XXL, 1 Live Hörsaal, Comedy Generation Gag. Alles kann er, überall ist er. Er erzählt vom Ruhrpott, Oma und Opa und natürlich von Hassan, seinem besten Freund.
3: Hassan ist scheißegal, wie alt seine Freundinnen sind, okay? Gerade hat der was mit einer, die ist 65 Jahre alt. 65 Jahre alt! Ich sag, Hassan, Junge, du kannst doch nichts mit einer 65-Jährigen anfangen. Weißt du, was der zu mir sagt? Sagt er zu mir, Toni, du hast keine Ahnung. Auch eine alte Feder braucht frische Tinte, um schöne Geschichten zu schreiben. Ja, ihr lacht, der geht regelmäßig in Altenheim. Ich sag, kannst du nicht in Altenheim gehen? Sagt er, natürlich, Altenheim ist wie Temptation Island. Nur alle Frauen tragen die gleiche Frisur. Oben und unten. Riechen nach 4711. Oben und unten. Und egal wie du heißt, die nennen dich junger Mann. Ich sag, Junge, hör doch mal auf damit. Sagt er zu mir, Toni, du hast keine Ahnung. Du weißt gar nicht, wie das ist, wenn so ein 65-jähriger Panther auf dich zuläuft und dir ins Ohr flüstert, ich war mit Bon Jovi auf Tour. Die hat mehr vergessen, als du je wissen wirst. Und dann nimmt die dich auseinander und du stehst danach schweißgebadet in der Türschwelle, lutscht ein Werthers Original und kriegst die Hose genäht. Den finde ich selber gut, ich wollte.
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0: Leute, was soll ich sagen? Ich habe vorhin noch erzählt, die Sonnenfinsternis juckt mich nicht. Jetzt bin ich voll im Sonnenfinsternis-Game.
1: Ja, aber du bist doch in dem Game so, weil Leute, ihr müsst wissen, Markus Fröhle, der liebt das Risiko. Und wenn man ihm sagt, nee, da musst du wirklich vorsichtig sein oder im Falle der Sonnenfinsternis, denk an die Brille, man darf ja nicht einfach so da reingucken.
0: Dann denke ich mir so, warum?
1: Ja, und eigentlich bist du der Erste, der sagt, nee, ich brauche keine Brille, kann nichts passieren.
0: Ja, genau, und ich habe schon 6 Dioptrien. Naja, aber ich denke mir halt so, ja, wieso darf ich da nicht reingucken? Weil ich kann ja auch so jetzt in die Sonne gucken. Klar, tut dir irgendwann weh und so, ist auch nicht so klug wahrscheinlich.
1: Ja, weil eine Sonnenbrille reicht für die Sonnenfinsternis zum Beispiel nicht. Da braucht man wirklich extra Brillen.
0: Ja, und das habe ich nicht gecheckt. Und dann habe ich mal gegoogelt, weil in meiner Logik schiebt sich ja in dieser Sonnenfinsternis, die Mittwochabend sein soll, zu Teilen auch bei uns in NRW, schiebt sich ja der Mond vor die Sonne. Und dann ist die Sonne teilweise nicht mehr zu sehen, richtig?
1: Ja, ich check halt nicht, warum das noch schlimmer ist, wenn der Mond vor der Sonne ist, als wenn man einfach nur in die Sonne reinguckt.
0: Und das habe ich jetzt gegoogelt, weil selber weiß ich sowas natürlich nicht. Es ist nicht so, dass das schlimmer ist. Das Ding ist einfach nur, wenn sich der Mond da so ein bisschen vorschiebt, verleitet das halt uns und unsere Augen dazu, länger hinzugucken, als wenn man das jetzt bei der hellen, grellen Sonne machen würde. So. Und deswegen ist es dann gefährlicher. Es ist nicht intensiver an sich, aber tückischer. So.
1: Okay, das heißt, theoretisch, wenn man jetzt keine Brille mehr bekommt, weil die sind gefühlt überall ausverkauft, dann vielleicht mit einer Sonnenbrille mal kurz reingucken, aber dann auch wieder nicht.
0: Ja, oder einfach, wie ich es mache, im Burger-Restaurant sitzen und gar nicht.

0: Colors von The Chainsmokers in 1 Live.
1: Ja, die sind ja am Wochenende in Deutschland aufgetreten beim Sonne, Mond und Sterne Festival und sind dort einfach mit Makko aufgetreten, weil die seinen Song Nachtswach geremixt haben. Und haben dann auch noch einen Song gespielt, den die zusammen gemacht haben. Der kommt bald raus. Ein neuer Song Makko und Chainsmokers.
0: Also Leute, diese Sidequest, die hat auch wirklich niemand kommen sehen. Aber so geil.
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1: Also 16 Uhr, hier sind Tim Esselmann
2: und Mathis Jungblut. Besonders beliebt war Gianni Infantino bei Fußballfans noch nie, aber jetzt wird der Druck auf ihn immer größer. Die Kritiker haben nochmal nachgelegt und einen offenen Brief geschrieben. Inhalt: Der Fußball ist keine One-Man-Show.
1: Knapp zwei Wochen ist es her, dass die Pläne des FIFA-Chefs viele im Fußball geschockt haben. Er wollte Anteile der Weltmeisterschaft an private Investoren verkaufen. Das ist gescheitert, weil zum Beispiel viele Länder aus Europa mit einem WM-Boykott gedroht hatten. Die Kritik wächst seitdem aber immer weiter.
2: Den offenen Brief jetzt haben UEFA und andere Verbände aus Asien, Nord- und Mittelamerika unterschrieben. Es geht vor allem darum, dass Infantino die Verbände vor vollendete Tatsachen stellen wollte. Die Führungsleute der FIFA haben Vertrauen verspielt und müssen weg. Infantino selbst wird dabei aber nicht genannt.
1: Ein neuer FIFA-Chef wird planmäßig im Frühjahr gewählt. Ob es da einen Gegenkandidaten zu Infantino gibt, der auch eine Chance hat, ist bisher nicht klar.
2: In Spanien kämpfen immer noch 600 Feuerwehrleute gegen einen Waldbrand in Andalusien. Laut Behörden ist es schwer, das Feuer zu löschen. Sie gehen davon aus, dass es noch Tage dauern könnte, bis der Brand unter Kontrolle ist. 800 Menschen mussten jetzt ihren Ort verlassen.
1: In Spanien und auch in Frankreich gab es in den letzten Wochen schon mehrere heftige Waldbrände.
2: Um Gewalt gegen Bahnmitarbeiter geht es immer wieder. Die Bahn will deswegen jetzt Tonaufnahmen testen. Bisher sind Mitarbeitende, wenn sie wollen, mit Videokameras ausgestattet, aber ohne Ton.
1: In Regiozügen gab es in den ersten 6 Monaten des Jahres fast 1000 Übergriffe. Bahnmitarbeiter wurden geschubst, bespuckt und teils auch schwer verletzt. Wir bleiben bei der Bahn. Da gibt's gute Nachrichten von einer wichtigen Strecke in NRW. Zwischen Köln und Aachen fahren seit heute Morgen wieder Züge.
3: Ich freue mich, ich bin froh über jede Bahn, die fährt.
4: Super. Für alle Fahrgäste ist ganz toll, weil es ganz viel Stress spart.
2: Die Strecke Köln-Aachen war wochenlang gesperrt, unter anderem wegen eines entgleisten Bauzugs. Einige Züge fahren heute noch langsamer als sonst. Der RE9 ist erst ab morgen wieder im Einsatz.
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1: Zum Teil ist es etwas dichter bewölkt bis zum Abend, sonst ist es sonnig und trocken bei 19 bis 26 Grad.
2: Morgen wieder mehr Sonne und es wird nicht ganz so heiß wie heute. Herford kommt auf 23 Grad, Remscheid und Lünen auf 25 und in Heinsberg und Dormagen kommen wir auf 26 Grad. Am Mittwoch dann wieder sonnig und noch ein bisschen heißer bei bis zu 32 Grad.
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1: Hier gibt's die meisten Probleme. A3 Köln Richtung Oberhausen zwischen Kreuz Breitscheid und Oberhausen-Lierich. 10 Minuten länger, 6 Kilometer Stau wegen Bauarbeiten. A4 Aachen Richtung Köln zwischen Kreuz Köln-West und Köln-Eiffeltor. 10 Minuten länger, 4 Kilometer Stau. A40 Duisburg Richtung Essen zwischen Mülheim, Heimaterde und Essen-Frillendorf. 1 Stunde solltet ihr da mehr einplanen. 7 Kilometer Stau nach einem Unfall. A52 Düsseldorf Richtung Essen zwischen Essen-Süd und Dreieck Essen-Ost. Da braucht ihr auch 1 Stunde durch. 3 Kilometer Stau. Und A59 Köln Richtung Bonn zwischen Köln-Rath und Köln-Wahn 20 Minuten länger, 5 Kilometer Stau.
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5: Mit Madi und Markus.
6: Ey Leute, ich weiß, man sollte nicht bei Rot über eine Ampel oder so, aber ich war jetzt letzte Woche joggen und da ist mir das passiert, aber positiv und ich finde irgendwie, vielleicht könnte man das ja auch so...
5: Oh Gott, jetzt...
6: Also das Ding ist, ich finde, man als Jogger fuckt ja immer ab, wenn man stehen bleiben muss. So, dann muss man die Zeit stoppen und sowas, ne? Und das hat der Autofahrer, hat das gecheckt anscheinend. Der ist, obwohl er grün hatte, hat er mich da anjoggen gesehen und ist stehen geblieben, hat mir signalisiert, dass ich über Rot drüber laufen
5: kann. Bestimmt, weil du so...
6: Und ich dachte, bester Mensch.
5: Der hat so gedacht, boah, der joggt richtig krass. Der sieht aus wie einer, der kann keine Sekunde verlieren.
6: Aber vielleicht können wir das einführen, dass alle Autofahrer jetzt einfach bei grün anhalten.
5: Oh mein Gott. Oh Gott, ja. Nein.

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0: 1 Live-Sektor, Madeleine Sabel. Ich hab dir doch letztens, Madi, Wasser gebracht, allerdings im falschen Gefäß, oder?
1: Oh, ja, Leute, Markus Fröhle hat mir Wasser in der Tasse gebracht.
0: Ja, und das ist irgendwie ein Problem, ne? Das schmeckt dann anders.
1: Ich habe letztens auch irgendeinen Post dazu gesehen, weil ich dachte so, weil du warst doch so, Alter, was stellst du dich denn jetzt so an? Und ich glaube, das ist, weil unser Gehirn Wasser trinken mit einem anderen Gefäß in Verbindung bringt.
0: Beziehungsweise unser Gehirn verknüpft so Porzellan oder Keramik, woraus ja dann eine Tasse ist, eben mit einem heißen Getränk.
1: Ja.
0: Und deswegen schmeckt es nicht.
1: Also wobei ich sagen muss,
0: das alles.
1: So ein Kaffee schmeckt mir schon auch aus dem Glas. Wie erklärt man sich das denn jetzt dann wieder?
0: Das müssen andere raus.

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4: Es ist 16:30 und es geht los auf der A3 Köln Richtung Oberhausen. Zwischen Duisburg-Wedau und Oberhausen-Lierich, da braucht ihr 10 Minuten länger, 4 Kilometer stockend. A4 Aachen Richtung Köln, zwischen Kreuz Köln-West und Köln-Eiffeltor, 6 Kilometer stockend, 10 Minuten obendrauf. Dann sind wir auf der A40 Duisburg Richtung Essen, zwischen Essen-Frohnhausen und Essen-Frillendorf. Da braucht ihr eine Stunde länger, 7 Kilometer Stau nach einem Unfall. A45 Gießen Richtung Hagen, zwischen Wetzlar-Ost und Ehringhausen, eine Stunde obendrauf, 7 Kilometer Stau. A45 Hagen Richtung Gießen, zwischen Ehringshausen und Wetzlarer Kreuz. 4 Kilometer Stau, auch da eine Stunde länger. Dann die A52 Düsseldorf Richtung Essen, zwischen Essen Süd und Dreieck Essen Ost. Da braucht ihr eine Dreiviertelstunde mehr, 3 Kilometer Stau. A57 Krefeld Richtung Nimwegen, zwischen Krefeld Gartenstadt und Mörs Hülsdonk. 6 Kilometer Stau, da solltet ihr in einer Viertelstunde durch sein. Und zum Schluss haben wir noch die A59 Köln Richtung Bonn, zwischen Köln-Rath und Köln-Wahn. 5 Kilometer Stau, eine halbe Stunde obendrauf.
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6: Ja, und wir sprechen hier in 2 Songs mit der Person, die entscheidet, wer mitkommen darf.

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1: Ja, es wird ein wunderschönes Wochenende in Weeze und wir bauen unser 1 Live Camp beim 1 Live San Haino Festival. Ihr könnt Tickets gewinnen mit Schlafplatz und Schlafsack und allem drum und dran im 1 Live Camp. Einmal 4 Tickets und heute Morgen hat die Lynn aus Köln gewonnen. Hallo Lynn.
2: Hallo.
3: Hallo Lynn, du entscheidest ja jetzt gleich, wer noch mit ins 1 Live Camp einziehen darf. Aber für alle, die heute Morgen noch nicht zugehört haben, sag vielleicht erst noch mal ganz kurz, was bringst du denn und dein Camp so mit?
2: Also ich habe heute Morgen überzeugt, indem ich gesagt habe, dass ich Yogalehrerin bin und morgens erstmal wieder dafür sorge, dass alle überhaupt wieder gerade stehen können. Und ja, mein Freund ist auf jeden Fall auch dabei und ja, macht nebenberuflich so ein bisschen DJ-Kram und kann für die beste Musik auch sorgen.
3: Ja, das ist natürlich geil. Vor allem, ich wette, nicht jeder im Camp hat Bock, morgens Yoga zu machen. Manche wollen direkt schon wieder eskalieren.
1: Aber es gibt doch Bier-Yoga, Bier-Yoga.
2: Aber mit einem Bier-Yoga kriegt man auch die Letzten überzeugt.
3: Wie läuft das denn?
1: Genau.
3: Ja.
1: Wie läuft so ein Bier-Yoga, genau?
2: Ja, also genau die ganzen Positionen, die man so beim Yoga macht, kann man auch mit einem Bierglas oder Bierflasche, Bierdose in der Hand machen und währenddessen ja auch was trinken.
3: Was? Ja, weil ich mache regelmäßig Yoga. Okay, ja, okay, funny. Ja, nice.
1: Ja, vielleicht mal einen Kurs bei Lynn aus Köln machen.
3: Ich muss auch mal privat zu dir, Lynn. Aber wir sehen uns ja beim San Haino, das ist ja schon mal gut.
2: Ja, gerne.
1: Sag noch mal kurz, auf welche Acts du dich so freust.
2: Oh, also ich finde super toll, bunt gemixtes Programm, Materia, Jason Rulo. Ich freue mich auch super auf die Electronic Stage mit Prentice und Noel Holler. Okay. Also ja, auf alles.
1: Ja, da geht einiges. Du hast deinen Platz schon secured. Du hast heute mit einem Pitch überzeugt. Aber jetzt bist du quasi Ringrichterin und musst gleich zwei anderen Kandidaten sagen, hey, du bist dabei, aber du bist nicht dabei.
2: Ja,
3: das also kannst du sowas gut?
2: Schwierig. Mir tut die Person dann schon leid, auch heute Morgen. Aber ja, jemand anders macht man ja auch glücklich.
1: So. Und da musst du gleich durch. Wir werden das gleich ab 17 Uhr mal ganz ausführlich besprechen. Und dann hörst du dir zwei Pitches an. Fürs 1 Live San Haino.
2: Das machen wir gerne.
3: Bis gleich.
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0: Fleischsektor, ey, diese Goldmomente. Die habe ich nicht mehr so häufig. Diese Goldmomente wie früher in der Schule, wenn man ermahnt wurde vom Lehrer, dass man mit seinem besten Kumpel nicht mehr Quatsch machen darf und dann aber sich so zusammenreißen muss.
1: Aber dann den Lachanfall seines Lebens bekommen
0: hat. Ja, das habe ich nicht mehr so häufig. Mir ist letztens aufgefallen, ich war bei so einer Hochzeit und da waren halt so, die war in der Kirche und da waren so Messdiener. So.
1: Als Messdiener ist einem das wirklich ständig passiert.
0: Und die mussten halt wirklich so richtig lachen, aber durften natürlich nicht, weil da irgendwie Leute in der Kirche waren und so. Und dann dachte ich, das waren eigentlich so geile Momente, an die kann man sich auch noch so gut erinnern.
1: Vor allem, ich wusste auch noch, wenn ich da oben stehe und das passiert halt genau dann, dieser Lachanfall. Ich wusste ganz genau, die Oma sitzt da unten, von der werde ich mir sowas von beim Mittagessen danach was anhören können.
0: Ja, vielleicht dann häufiger jetzt, wie können wir uns das wiederholen, nochmal irgendwie in so eine Situation kommen?
1: Ja, scheiße.
0: Unsere Chefs sind zu locker.
1: Ja, wir müssen kündigen.
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0: Jovi, du bist mit deinem Date zum Sport verabredet, hast aber total Muskelkater.
1: Oh Mensch, ey, so eine Scheiße, du hier. Das volle Programm, meine Fresse. Meine Herren, wie soll's denn nur weitergehen? Scheiße, du Mistverdammter. In dem Gelände.

0: Ey, Cats Eye, ne? Mhm. Diese Girlband kennt ihr doch noch von Gabriella aus der 1Live-Playlist. Und falls ihr jetzt irgendwie gesagt habt, ja, der ist ein richtig geiler Song, den habe ich jetzt wirklich auch schon 17 Mal gehört, dann haben wir Nachschub. Cool, läuft gleich hier vor den Infos um 17 Uhr. Was?
1: Ja, kurz verkopft. Ja, voll. Übelst geiler neuer Song.
0: Animal hört ihr vor den Infos um 17 Uhr.
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1: 17 Uhr, hier sind Tim Esselmann
2: und Mathis Jungblut. Mittwochabend gibt's was extrem Seltenes in Deutschland zu sehen. Eine partielle Sonnenfinsternis. Das heißt, der Mond schiebt sich für kurze Zeit über die Sonne und verdeckt die zu fast 90%. Das gibt's das nächste Mal erst wieder in 55 Jahren in NRW.
1: Wenn ihr das beobachten wollt, müsst ihr euch jetzt schon vorbereiten. Ihr braucht eine Spezialbrille, denn ohne Schutz kann die Netzhaut kaputt gehen. Und dabei reicht es schon, wenn man ein paar Sekunden reinguckt.
2: Die Brillen gibt's aber nicht überall. Optiker, Augenärzte, aber auch zum Beispiel Kamerashops bieten die an. Wer online kaufen will, muss darauf achten, dass die Brillen ein CE-Zeichen haben und eine bestimmte Norm angegeben ist. Die könnt ihr online suchen.
1: Das Bundesamt für Strahlenschutz hat nochmal vor allen möglichen Hacks gewarnt, die gerade auf Social Media rumgehen. Zum Beispiel durch alte CDs gucken oder durch Gläser, die man vorher mit Ruß geschwärzt hat. Die Behörde sagt, das funktioniert alles nicht und schadet den Augen.
2: Überall in Europa gibt es im Moment Meldungen zu Waldbränden. Auch hier NRW ist betroffen. In Swisttal im Rhein-Sieg-Kreis ist die Feuerwehr in einem Waldgebiet im Großeinsatz.
3: Wir haben hier ein Bodenfeuer, das heißt, es brennt Unterholz, es brennt Gestrüpp etc. Das brennt jetzt auch. Wir hatten am Anfang und auch jetzt so eine starke Rauchentwicklung.
1: Der Brand ist noch nicht unter Kontrolle. In der Nähe von Swisttal ist der Rauch auch zu riechen. Alle, die da wohnen, sollten die Fenster zumachen.
2: Beim Weltfußballverband FIFA geht der Machtkampf zwischen Chef Infantino und einigen Verbänden weiter. Die UEFA und Verbände aus Asien, Nord- und Mittelamerika haben in einem offenen Brief geschrieben, dass sie kein Vertrauen mehr in den FIFA-Chef haben.
1: Infantino wollte Rechte an Weltmeisterschaften an private Investoren verkaufen. Mehrere Länder haben daraufhin mit einem WM-Boykott gedroht.
2: Und jetzt geht's noch um einen Radio-Fail, allerdings nicht hier in 1 Live, sondern bei einem Sender in Großbritannien.
1: Ein Lokalsender hatte im Mai versehentlich König Charles für tot erklärt. Nach der Meldung lief die Nationalhymne und dann 16 Minuten gar nichts.
2: Der britische Rundfunkrat hat dem Sender jetzt Vorwürfe gemacht. Es dauerte zu lange, bis die Meldung zurückgenommen wurde.
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1: Zum Teil ist es etwas dichter bewölkt bis zum Abend, sonst ist es sonnig und trocken bei noch 19 bis 26 Grad.
2: Morgen wieder mehr Sonne und es wird nicht mehr ganz so heiß wie heute. Brilon kommt auf 22 Grad, Aalen und Schleiden auf 24 und in Kerpen und Neuss kommen wir auf 26 Grad. Am Mittwoch dann wieder sonnig und noch ein bisschen heißer bei bis zu 32 Grad.
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1: Hier gibt's die meisten Probleme. A40 Duisburg Richtung Essen zwischen Essen-Frohnhausen und Essen-Frillendorf. Müsst ihr eine Stunde warten, 6 Kilometer Stau nach einem Unfall. A45 Hagen Richtung Gießen zwischen Herborn Süd und Wetzlarer Kreuz eine halbe Stunde plus 6 Kilometer Stau. A52 Düsseldorf Richtung Essen zwischen Essen Süd und Dreieck Essen Ost auch eine Stunde länger, 3 Kilometer Stau. A57 Krefeld Richtung Nimwegen zwischen Mörskapellen und Mörshülstung eine Viertelstunde mehr mitbringen, 6 Kilometer Stau. Und A59 Köln Richtung Bonn zwischen Dreieckholmer und Köln waren 20 Minuten extra 6 Kilometer Stau.
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1: Ja, Mann, wir feiern mit euch und wir schicken euch hin. Und Gewinnerin Lynn von heute Morgen ist schon im 1 Live Camp dabei. Und sie darf jetzt einfach entscheiden, wer ins Nachbarzelt kommt quasi. Also Lynn, hallo, sag mal, bist du ready, die Entscheidung zu treffen jetzt?
2: Oh, ob ich da so ready für bin, weiß ich noch nicht.
1: Ja, ich check's, ich will's auch nicht wollen.
3: Tja, Lynn, du musst aber. Du musst diese Entscheidung treffen. Ja, wir haben zwei Kandidaten für dich, die mega Bock haben, Jason Derulo, Bebe Rexha und Co. zu sehen beim 1 Live Sanheino Festival. Kandidat 1 ist Marvin aus Waltrop. Bist du da, Marvin?
4: Ja, ich bin da.
3: Bist du ready, einen 30-sekündigen Pitch zu halten, warum du und deine Crew die richtige Besetzung fürs Camp seid?
4: Na klar.
3: Okay, auf geht's.
4: Okay. Wenn ihr uns als eure Festival-Nachbarn auswählt, bekommt ihr welche, die immer gute Laune haben, jeden Song mitfeiern und aus jedem Moment das Beste machen. Und ganz nebenbei, ich hatte gestern Geburtstag und würde den natürlich so gerne mit euch auf dem Festival nachfeiern. Wenn ihr also Bock auf Nachbarn habt, mit denen man richtig Spaß haben kann, dann nehmt uns. Wir versprechen euch, ihr werdet es nicht bereuen. Und auf eine Runde Bier-Yoga würden wir uns auch freuen.
3: Das war sehr stark, Marvin.
4: Jawohl, danke.
3: Perfekt. Also, wenn Manni und ich entscheiden dürfen, wir würden dich auf jeden Fall schon mal mitnehmen, aber...
1: Ja, die Geburtstagskarte hätte auch bei mir schon gezogen.
3: Aber Lynn muss ja entscheiden.
4: Genau.
3: Lynn, bist du ready für den zweiten Pitch?
2: Ich bin bereit. Der erste war schon mal gut.
3: Zweiter Pitch kommt von Natascha aus Herten. Bist du auch ready, 30 Sekunden alles zu geben?
2: Ja, sicher.
3: Okay.
2: Ja, klar, wo?
3: Auf geht's.
2: Hi, ich bin Natascha und meine Gang und ich sind die besten Camp-Nachbarn, weil wir auch gute Laune mitbringen. Natürlich Sonnenhüte, Sonnencreme und jegliche Gadgets, die man sonst so braucht, so wie Seifenblasenmaschinen, Ventilatoren, Powerbanks, Glitzersteine und, wenn du Bock hast, auch Jägermeister-Shots.
3: Gut, das war's von dir, Natascha. Also, ich kann mich nur wiederholen, wir würden euch beide. Aber wir machen es jetzt auch richtig gemein für Lynn.
1: Lynn, ich würde sagen, wir geben dir jetzt nochmal zwei Songs Zeit. Dann kannst du das nochmal ein bisschen sacken lassen, nochmal ein bisschen überlegen, was irgendwie besonders gut zu euch passen würde. Wir können schon mal vorweg sagen, ey, beide Pitches waren so geil. Ihr hättet es auf jeden Fall alle verdient.
2: Das stimmt.
3: Bis gleich.
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0: So, jetzt wird's ernst, Leute.
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0: Wir haben für euch ein großes 1 Live Camp zusammengeschustert. Und jedes Zelt wird quasi vergeben. Ein Zelt hat sich schon Lynn aus Köln erspielt mit ihrer Crew. Und sie kann jetzt entscheiden, wer quasi ihre Zeltnachbarn werden.
2: Und sie hat die Wahl zwischen, wir haben eben schon gehört, die Pitches für ihr eigenes Camp und ihre Crew von Marvin aus Waltrop. Der hat gesagt, ey, mit uns ist richtig gute Laune. Und er hatte auch Geburtstag und würde das immer so ein bisschen nachfeiern, was ja ultra geil ist. Und Natascha aus Herten meinte, ey, wir sind auch immer für jeden Spaß zu haben und wir haben ganz viele Festival-Gadgets, sowas wie eine Seifenblasenmaschine, Sonnenschutz, Powerbanks und so. Ist natürlich auch immer gut.
0: Lynn, ohne uns direkt die Entscheidung mitzuteilen, erzähl doch erstmal, wie so dein Eindruck der beiden war.
3: Ja, beide voll gut vorbereitet, Argumente mitgebracht, die mich irgendwie alle überzeugt haben, also... Ja, mir ist die Entscheidung nicht leicht gefallen. Ich fand alles cool. Na, die Geburtstagskarte ist gut gewesen, aber auch auf Gadgets kann man nicht verzichten. Deswegen sehr schwer.
0: Ja, aber du hast ja nun mal in den letzten zwei Songs eine Pro-Kontra-Liste erarbeitet. Du hast eine Entscheidung gefällt.
3: Ja.
0: Es ist an der Zeit, sie uns mitzuteilen.
2: Ganz dramatisch.
3: Also ich habe mich entschieden für... Die ersten Teilnehmer beim Bierjahr und Yoga und Happy Birthday nachträglich Marvin.
0: Herzlichen Glückwunsch an dich und deine Crew, Marvin aus Waltrop.
4: Danke.
2: Ja. Super schade, Natascha, aber es war natürlich ein ultra geiler Pitch und wir hoffen, wir feiern trotzdem zusammen.
3: Ja, so sieht's aus.
0: Und Marvin, du hältst dich bereit, morgen früh in der Morningshow bei 1 Live wirst du denn über die nächsten Camp-Nachbarn entscheiden fürs 1 Live Sanremo Festival?
4: Kein Problem, super, danke.
2: Gerne.
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0: 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Tschüss!
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3: Es ist 5:30, A3 Köln Richtung Oberhausen, zwischen Duisburg-Weder und Oberhausen-Lierich. 10 Minuten länger, stockt auf 5 Kilometern. A33 Osnabrück Richtung Bielefeld, zwischen Kreuz Osnabrück Süd und Hilte am Teutoburger Wald. 10 Minuten plus, 5 Kilometer stockend. A40 Duisburg Richtung Essen, zwischen Essen-Frohnhausen und Essen-Frillendorf. Eine Stunde solltet ihr da mehr mitbringen, 6 Kilometer Stau nach einem Unfall. A45 Hagen Richtung Gießen, zwischen Herborn Süd und Ehringshausen. 20 Minuten plus, 3 Kilometer Stau. Dann A52 Düsseldorf Richtung Essen, zwischen Essen Süd und Dreieck Essen Ost. Eine Stunde dauert es auch da länger. 2 Kilometer Stau. A57 Krefeld Richtung Nimwegen zwischen Mörskapellen und Mörshilsdonk. 20 Minuten plus 4 Kilometer Stau. A59 Duisburg Richtung Dienstlaken zwischen Duisburg-Düstern und Kreuz-Duisburg Nord. 3 Kilometer stockend. Und A59 Köln Richtung Bonn zwischen Dreieck-Heumer und Köln-Wahn. 5 Kilometer stockend.
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4: Leute, kurze Frage, weil jetzt ist ja so Feierabendzeit oder so, oder ihr hängt eh zu Hause, weil ihr Ferien habt. Und so langsam so Essenszeit. Ich habe mich gefragt, gibt es Menschen, die bei diesen Temperaturen wirklich kochen?
5: Nein.
4: Nein, ne?
5: Nein. Nein. Also mein Backofen und so was ist lange nicht benutzt worden.
4: Vielleicht, ich finde auf dem Herd mal kurz so eine kleine Nudel schnell, geht noch, aber
5: das
4: so.
5: Das geht, aber nur wenn die Dunstabzugshaube auch gut funktioniert. Weil das Ding ist,
4: habt
5: das
4: da keine.
5: Ist schon so, dann nicht, aber es ist eh schon so scheiße warm, dann fange ich doch nicht auch noch an zu kochen und komme dann ins Schwitzen und salz mir mein Essen auch noch mit meinem eigenen Schweiß wahrscheinlich.
4: Nee, ich habe auch, ich habe eine neue Küche und habe den Backofen auch noch nicht eingeweiht seit 2 Monaten.
5: Ja, man lebt irgendwie dann so

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1: Ey, habt ihr bei euch im Freundeskreis auch Leute, die sich vegan ernähren? Wenn ja, fragt die mal, was die schon so für Erfahrungen in ihrer Family gemacht haben, wenn sie das erzählt haben.
2: Ja, Comedian Saskia Fröhlich aus unserer Generation Gag, die kennt das auf jeden Fall sehr gut.
3: Für meinen Opa ist es richtig schlimm, dass ich mich vegan ernähre. Als ich ihm das erste Mal gesagt habe, dass ich mich vegan ernähre, meinte er zu mir: Pass auf, ich schenke dir nichts mehr zum Geburtstag, nichts mehr zu Weihnachten. Das ist wirklich das Schlimmste, dass du dich vegan ernährst, damit will ich nichts zu tun haben. Ja, wie gesagt, das ist jetzt ein paar Jahre her und er hat mir seitdem doch immer was geschenkt. Dachte ich so, ja okay, vielleicht hat er es vergessen. Und da ist mir so aufgefallen, nee, es gibt doch eine Sache, die ist schlimmer als Veganismus. Alzheimer.
2: Ja, und als ob das noch nicht genug wäre.
3: Ja, meine Familie, die reagiert da wirklich komisch drauf. Die haben immer sehr interessante Kommentare oder so auch Argumente gegen Veganismus. Die sagen dann sowas wie, ja, aber Pflanzen haben auch Gefühle. Und ich sag dann, nein, Pflanzen haben keine Gefühle, die haben kein Nervensystem und können deshalb auch keine Gefühle empfinden. Perfektes Beispiel, ich dachte immer, mein Ex hätte Gefühle. Ah, es existiert kein Nervensystem in einem Lauch.
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0: Ja klar, Leute. Da bin ich einmal nicht da. Da interviewt Markus Fröhle just einen der größten Stars, die es gerade so gibt, die ihr gerade gehört habt. Unter anderem Tyler.
1: Ja, da hast du Omas Geburtstag gefeiert.
0: Ja.
1: Okay. Und ich habe in der Zeit mit Tyler gesprochen, die zu mir meinte, ey, das war eigentlich nur logisch, dass ich mit Sarah Larsson zusammenarbeite.
2: I really enjoyed it. Because we both love it.
3: Das habe ich sehr genossen. Wir lieben beide den Musikstil. Wir wollten schon lange mal was zusammen machen und der Song ist so mühelos entstanden. Das war für uns beide sinnvoll.
2: I just made the most sense for the both of us.
0: Ja, zwei absolute Queens.
1: Hört man dem Song auch an, dass der mühelos entstanden ist.

0: Mario und Markus sind morgen zurück mit Sanremo-Tickets, 1Live-Sanremo-Tickets.
1: Ja, genau.
0: Gleich übernimmt von Schäfer.
1: Habt einen schönen Feierabend, Leutis.
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1: Um 18 Uhr, hier sind Tim Esselmann
2: und Mathis Jungblut. Es gibt neue Zahlen zu Gewalt gegen Mitarbeitern der Deutschen Bahn. In den Regiozügen gab es im ersten Halbjahr fast 1000 Übergriffe auf das Zugpersonal. Das sind fast 15% mehr als im gleichen Zeitraum letztes Jahr.
1: Die Zugbegleiter und Kontrolleure wurden zum Beispiel geschubst, bespuckt oder ihnen wurde ins Gesicht gegriffen. Das fällt unter leichte Körperverletzung. 22 Leute wurden auch Opfer von schwerer Körperverletzung.
2: Um die Mitarbeiter besser zu schützen, wurden die vor einiger Zeit mit Bodycams zum Teil ausgestattet. Neu ist jetzt, dass die bald auch Tonaufnahmen machen sollen.
3: Wir haben heute sehr eindrücklich gehört, dass in der Regel vor einem körperlichen Angriff eine Beleidigung steht. Und deswegen ist es sehr wichtig, dass man auch diese Audioaufzeichnungen macht.
2: Das war Verkehrsminister Bilger, der hat sich heute mit Zugbegleitern getroffen und über diese neuen Zahlen gesprochen.
1: Die Bodycams mit Tonaufnahmen sollen ab Oktober für 2 Monate in Regiozügen rund um Mannheim getestet werden. Wenn es keine Probleme damit gibt, sollen die dann schnell alle Mitarbeiter bekommen.
2: Ein Mordfall aus Würselen bei Aachen, der für viel Aufmerksamkeit gesorgt hat, ist womöglich noch größer. Ein ehemaliger Pfleger hatte schwerkranke Patienten mit Medikamenten getötet.
1: In 10 Fällen wurde er schon wegen Mordes verurteilt. Die Staatsanwaltschaft untersucht jetzt noch 120 weitere Todesfälle.
2: Bei einem schweren Erdbeben in Kolumbien sind mindestens 20 Menschen gestorben. Weitere wurden laut Behörden verletzt. Auch viele Gebäude sollen beschädigt worden sein. An mehreren Flughäfen in Kolumbien dürfen erstmal keine Maschinen mehr starten und landen.
1: Mittwochabend gibt's ein seltenes Phänomen am Himmel zu sehen, eine Sonnenfinsternis. Wer das beobachten will, sollte sich jetzt schon eine spezielle Brille kaufen.
2: Wenn man die online kauft, muss man auf bestimmte Siegel und Symbole achten. Es gibt aber auch oft noch welche beim Optiker oder in Planetarien, die Events zur Sonnenfinsternis anbieten, etwa in Bochum.
1: Leichtathletik-Fans können diese Woche viel Zeit vorm Fernseher verbringen. Heute ist die EM im englischen Birmingham losgegangen. Chancen auf Medaillen für Deutschland gibt's unter anderem im Kugelstoßen und Zehnkampf. Viele Wettbewerbe sind bei ARD und ZDF zu sehen.
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2: Heute Abend ziehen zum Teil Wolken auf. In OWL und im Münsterland kann es auch regnen, sonst aber meistens trocken. Temperaturen noch zwischen 19 und 26 Grad.
1: Morgen dann wieder viel Sonne und nur wenige Wolken. Nicht ganz so heiß wie heute wird es in Lemgo 22 Grad, in Duisburg und Solingen 25 und in Köln und Düren sind 27 Grad drin. Mittwoch viel Sonne und es wird wieder etwas heißer, bis zu 32 Grad.
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2: Die geht los auf der A3 Köln Richtung Oberhausen zwischen Duisburg-Wedau und Oberhausen-Lierich. 5 Kilometer stocken, 10 Minuten plus. A45 Hagen Richtung Gießen zwischen Herborn Süd und Ehringshausen. 5 Kilometer Stau, da braucht ihr eine halbe Stunde mehr. A57 Krefeld Richtung Nimwegen zwischen Mörskapellen und Mörs-Hülsdonk. 4 Kilometer Stau, 20 Minuten mehr einplanen. Dann sind wir auf der A59 Duisburg Richtung Dienstlaken zwischen Duisburg-Zentrum und Kreuz Duisburg-Nord. 3 Kilometer stockend. Und dann noch die A555 Bonn Richtung Köln zwischen Köln-Godorf und Kreuz Köln-Süd. 2 Kilometer Stau.
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4: Tag, hallo, beziehungsweise schönen guten Feierabend an diesem Montag. So, jetzt mal Thema Auto kaufen hier als nächstes. Es ist aktuell mehr denn je kein einfaches Thema, aber nicht nur wegen teuer Auto kaufen, sondern auch, weil es da jetzt so viele Betrugsfälle gibt. Online bei den Gebrauchten meldet aktuell die Polizei. Neueste Masche ist wohl, dass Autos günstig angeboten werden, weil sie angeblich von pleitegegangenen Betrieben sind, Anwaltskanzleien oder irgendwie sowas. Und wer das Auto probefahren oder direkt kaufen will, soll vorher dann eine Zahlung leisten oder sogar den vollen Preis bezahlen. Das Geld ist dann natürlich weg, der Wagen kommt natürlich auch nicht. Klingt dämlich, da drauf reinzufallen, erstmal, wenn ihr das jetzt so von mir erklärt bekommt, aber mal ganz ehrlich, wir haben uns doch alle schon mal irgendwo irgendwie abzocken lassen und haben im nächsten Moment gedacht, oh Gott, war das jetzt dumm von mir. Ich möchte gerne wissen, wo das bei euch war. Ich erzähle euch dann später auch noch meine Geschichte. 0221 567 89 111. Wo habt ihr euch schon mal abzocken lassen? Wow.

0: Abzocke hier heute in 1 Live und ich persönlich wäre sogar gestern erst auf so einen Scam online reingefallen, weil es nämlich so ein Datenleck wohl bei Booking.com gegeben hat und deswegen haben mir da sehr realistische Nachrichten per SMS Leute geschickt. Da konnten die überhaupt erst an mich verschickt werden, weil sie nämlich meine Nummer hatten und auch so Buchungsdetails, wo ich gedacht habe, das kann ja wirklich dann eigentlich nur das Portal selber wissen. Tja, wäre ich auch wirklich knapp drauf reingefallen, hätten sie mich fast gekriegt, obwohl ich immer sehr vorsichtig bin und mich, wie ihr wahrscheinlich auch, bei manchen Betrugsfällen immer fragt, wie konnte denn da jemand drauf reinfallen? 1Live-Hörerin Selina zum Beispiel, die wollte mit ihren Girls ein richtig geiles Haus in Kroatien buchen. Da war allerdings auf einer shady Plattform irgendwie das Ganze inseriert. Sie weiß gar nicht mehr, was das jetzt war. Jetzt nicht die gängigen, aber sie hatte da jedenfalls keine richtige, ja, keine Ahnung von. Hat aber trotzdem gebucht, die Anzahlung von 70 Euro zumindest schon mal überwiesen.
1: Dann 24 Stunden, nachdem wir dann halt die Anzahlung auch schon rübergesendet hatten, war das halt draußen. Da dachten wir uns erstmal, ja okay, ist jetzt vielleicht schon weg, wir haben es ja gebucht, aber konnten den noch nicht mehr kontaktieren, gar nichts mehr. Also es war komplett, er war wie vom Erdboden verschwunden.
0: Ja, würde sie dann dementsprechend heute auch nicht mehr machen und nur noch auf offiziellen Seiten mit Bewertung buchen, aber da habe ich ja gerade auch schon gesagt, gibt auch da Datenlecks, kann ja auch da passieren, dass du über den Tisch gezogen wirst. Dementsprechend, man kann sich da immer sagen, ja, Betrugsfälle im Internet, falle ich nicht drauf rein, doch irgendwie können sie dich kriegen und wenn wir mal genau nachdenken, dann haben wir vielleicht alle entweder im Bekanntenkreis oder bei uns selbst irgendeinen Betrugsfall, wo das schon mal sehr gut sogar funktioniert hat. Davon würde ich gerne mehr erfahren, könnt ihr euch hier jederzeit reinmelden über die 0221 56789 111. Wo habt ihr euch schon mal abzocken lassen?

Jamaican Bam Bam in 1 Live. Es ist 20 nach 6. Es gab ja das Gerücht, dass Cristiano Ronaldo und seine Georgina letztes Wochenende heiraten würden. Ne? Haben sie aber nicht getan. Ist trotzdem ziemlich, naja, witzig und verworren geworden alles. 2000 Fans haben nämlich gedacht, dass die beiden heiraten und haben vor der Kirche gewartet, in der die Hochzeit dann angeblich stattfinden sollte auf Madeira in Cristianos Heimat. Aber natürlich sind die beiden nicht gekommen, weil das Gerücht nämlich ein falsches war. Stattdessen hatte ein anderes bemitleidenswertes Pärchen gefeiert. Nicole und Fabio nämlich, und die hatten dann halt richtig Stress, weil Nicole zum Beispiel mit dem Auto schick vorfahren wollte als Braut, aber die Fans haben sich rundrum so gestellt, dass sie halt nicht aussteigen konnte, weil sie eben alle dachten, Ronaldo sitzt da drin, den wollen wir sehen. So, und das war natürlich für die total nervig. Für Ronaldo allerdings anscheinend witzig, weil der hat jetzt ein Video vom Wochenende von den Fans, die umsonst gewartet haben, kommentiert online mit 5 Lach-Emojis. Schön, nett, freundlich. Während sich das echte Brautpaar also durch die Menge kämpfen musste, war er zu Hause so. Hat sich einen abgelacht. Also ich glaube, da hat jemand mal was gut zu machen. Vielleicht ein schönes Hochzeitsgeschenk nachzureichen, würde ich sagen.

0: über Abzocke hier in 1Live, weil man ja selbst oft bei so Online-Scam oder so sagt, wie konnte ich denn da drauf reinfallen? Aber im nächsten Moment fällt einem dann ein, wo man selbst vielleicht schon mal abgezockt wurde und dann wird man plötzlich ganz kleinlaut. Wo wurde dir schon zum Beispiel abgezockt? Konzerttickets, Online-Inserate, Urlaubsunterkunft? Meldet euch unter 0221 567 89 111. Sebastian aus Herten, der wurde
1: nicht direkt selber über den Tisch gezogen, aber ich war lange Zeit Mitglied in einem Zauberzirkel und da habe ich wirklich gelernt, wie nah Zaubern und Betrug zusammengehören. Und das war wirklich sehr, sehr spannend. Ich habe da zum Beispiel gelernt, wie das Hütchenspiel funktioniert, aber gerade so bei Sachen Hütchenspiel, auch wenn das jeder weiß. Aber glaubt mir, ihr könnt nicht gewinnen.
0: Ja, aber trotzdem, auch bei Hütchenspiel immer die Frage, wie konnte man da denn jetzt mitmachen, wie konnte man darauf reinfallen? Gab's bei mir auf Klassenfahrt in Paris auch einige, die gesagt haben, die 50 Euro, die investiere ich jetzt. Tja, könnt ihr euch ja denken.

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2: Es ist kurz nach 6:30. A45 Hagen Richtung Gießen zwischen Herborn Süd und Wetzlarer Kreuz solltet ihr eine Stunde mehr mitbringen. 10 Kilometer Stau. Und A57 Krefeld Richtung Nimwegen zwischen Mörskapellen und Mörsülzong. Eine Viertelstunde länger. 3 Kilometer Stau.
3: Das war's schon.
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4: Da passt mal einmal nicht auf. Aber Leute, es ist Feierabendstimmung. Da hole ich euch doch ab an der Stelle, oder? Ihr passt da auch nicht mehr ganz auf. Wir können trotzdem mal ein bisschen reden. Hier nämlich darüber, wann ihr mal in eurem Leben schon abgezockt wurdet. Ich möchte eure Abzock-Anekdoten. Ich habe hier zum Beispiel jetzt auch eine parat von, was muss ich denn hier mal kurz gucken? Genau, von einer Hörerin, die anonym bleiben möchte. Und zwar wegen folgender Geschichte.
5: Indem wir da bei dieser Kontrolle das so vorgezeigt haben und die Tür dann nicht mehr aufgegangen ist. Und dann haben wir so Leute gefragt, die Französisch sprechen. Die meinten so, das ist nur ein Einzelticket, die wurde verarscht.
4: Tja, sie war nämlich mit einer Freundin in Paris und wurde schon in den ersten 30 Minuten Aufenthalte abgezockt, weil sie kein Französisch konnten. Haben sie sich mit dem Wochenticket dann helfen lassen. Ein Mann wollte für sie Tickets am Automaten holen, soweit so gut. Aber dann hat halt irgendwas nicht gestimmt. Dann haben sie das gemerkt. So, wie war das bei euch? 0221 56789 111. Eure Abzockgeschichten.

0: POV. Deine Familienverhältnisse sind etwas verworren.
1: Meine Mutter hat was mit meinem Ehemann angefangen. Sind zusammen abgehauen.
2: Es geht ja aber um euren Vater in dem Fall. Warum?
1: Richtig, und zwar liegt das daran, sie haben sich ja getrennt, also mein Vater und meine Mutter.
2: Warum haben sie sich getrennt damals?
1: Weil sie mit seinem Bruder abgehauen ist.

0: Country Pop von Stella Lefty Boston heißt dieser Track. Wir reden über Abzocke, weiterhin hier. Ich muss sagen, ohne Scheiß, ich wurde bisher jedes einzelne Mal, wenn ich im Internet was gebraucht gekauft habe, auf so einschlägigen Inserate-Seiten, wo ihr alle bestellt, wurde ich jedes Mal über den Tisch gezogen, wird immer verarscht. Aber auch, weil ich immer ohne Käuferschutz, sagen, weil ich, ja, so doof muss man erstmal sein. Ich weiß ja, also es hat immer, ist immer schief gegangen. Und jetzt habe ich nach, ich muss sagen, wirklich Jahren mittlerweile, am Wochenende mir mal wieder was gebraucht bestellt im Internet. Und jetzt drücken wir, es soll angeblich morgen ankommen. Ich hoffe, es ist intakt, es funktioniert, es ist ein Plattenspieler. Ich hoffe, der kommt heile an. Drückt mir mal bitte alle die Daumen. So, aber ansonsten, wie gesagt, immer abgezockt worden. Wir reden darüber, wie ihr schon abgezockt wurdet. Eure Geschichten könnt ihr euch melden über die 0221 567 89 111. Tassnim zum Beispiel dachte, sie hätte eine geile Unterkunft für ein Konzert in Köln gebucht mit ihren vier Mädels, aber...
1: Dreimal darfst du raten, wo die Dusche war. In unserem Schlafzimmer. Und es war nicht dieses Ästhetische, es war einfach dieses, es wird einfach nur drauf gebaut und jetzt kannst du duschen und auch nebenan schlafen. Und es war halt, wir waren vier Mädels und man musste dann diskutieren. Es war schon ein paar Arsche, weil wir wussten einfach nicht, dass es so kommt. Das war anders dargestellt. Und dann, wo wir das angesprochen haben, haben sie die Bilder in der App schon geändert.
0: Ja, eindeutiger Scam. Wobei, für mich, wenn ich das jetzt so gebucht hätte, ich hätte das fast so gebucht, weil ich finde eigentlich den Weg zur Dusche morgens aus dem Bett immer viel zu lang. Wenn ich direkt in die Dusche aus dem Bett reinfallen könnte, das wäre echt für mich ganz gut. Aber ich kann verstehen, dass Tasmin das jetzt nicht so geil fand. So, es ist ja, ich habe das mir sagen lassen, es ist ja wohl gutes Wetter draußen, es ist ja Sommer, es ist ja heiß. Dementsprechend hätte ich als nächstes in der Playlist hier auch einen heißen Song. Ja, ich weiß,

0: und Tokyo Hotel. 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
0: In 1 Live, es ist kurz vor 7 am Montagabend und vor den Infos um 7 bekommt ihr jetzt hier gleich noch The Bossa mit Magnetic.
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1: Es ist 19 Uhr und ich bin Tim Esselmann. Und wir sprechen jetzt über das, was man pro Stunde verdient. Schon länger gibt es in Deutschland den Mindestlohn. Der liegt gerade bei 13,90 Euro und wird vor allem in der Gastro oder im Einzelhandel gezahlt. Ob den Mindestlohn aber alle bekommen, die ihn bekommen sollten, daran gibt es Zweifel. Mehr von Mathis Jungblut.
2: Der Deutsche Gewerkschaftsbund hat jetzt ausgerechnet, dass den aber gar nicht alle bekommen. Jedes Jahr kriegen um die 2 Millionen Leute weniger als vorgeschrieben. Pro Stunde fehlen ihnen zwischen 1,70 Euro und 2,40 Euro. Es gibt auch Ausnahmen für den Mindestlohn. Praktikanten zum Beispiel dürfen weniger bekommen. Der Deutsche Gewerkschaftsbund sagt aber klar, dass sich manche Arbeitgeber offensichtlich nicht immer an die Vorgaben halten. Deshalb fordert der DGB, dass stärker kontrolliert wird. Das macht in Deutschland der Zoll. Der hat aber laut Fachleuten in diesem Bereich seit Jahren zu wenig Leute. Im Jahr 2024 wurden bei Kontrollen mehr als 6.000 Verfahren eingeleitet, weil Firmen zum Beispiel gegen das Mindestlohngesetz verstoßen haben.
1: Gewalt gegen Bahnmitarbeiter ist immer wieder Thema. Die Bahn will deswegen jetzt Tonaufnahmen testen. Bisher sind Mitarbeiter, wenn sie wollen, mit Videokameras ausgestattet, aber ohne Ton. In Regiozügen gab es in den ersten 6 Monaten des Jahres fast 1000 Übergriffe. Bahnmitarbeiter wurden unter anderem geschubst, bespuckt und teilweise auch schwer verletzt. Wer Urlaub auf Sizilien macht, hat gerade womöglich Probleme bei der An- oder Abreise. Der Vulkan Ätna brodelt seit Tagen und stößt Asche und Gesteinsbrocken aus. Deswegen darf gerade kein Flugzeug auf dem Flughafen Catania landen. Der Ätna auf Sizilien ist der aktivste Vulkan Europas. In NRW gab es heute einen besonderen Umzug. Eine ausgesetzte Boa Constrictor wurde von Krefeld nach Witten gebracht. Ein Mann hatte die Schlange letzte Woche in seinem Garten entdeckt. Sie ist dann erstmal beim Krefelder Tierschutzverein untergekommen. Der Reptilienexperte Timo Roloff sagt, dass mittlerweile mehr exotische Tiere gefunden werden.
3: Also die Problematik ist, dass die Energiekosten für so ein Tier, das ist teurer geworden. Futterkosten sind teurer geworden, Tierarzt ist teurer geworden. Und das Dumme ist halt der Mensch. Was macht der Mensch, der sitzt zum Tier aus?
1: Die Boa Constrictor kommt in Witten jetzt zu einem Reptilienhalter.
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1: Heute Abend ziehen zum Teil noch Wolken durch. In OWL und im Münsterland kann es regnen, sonst ist es meistens trocken. Temperaturen dazu zwischen 19 und 26 Grad. Morgen dann wieder viel Sonne und nur wenige Wolken. Nicht ganz so heiß wird es wie heute. In Steinfurt 23 Grad, in Dortmund und Warburg 24 und in Bettburg und Langenfeld sind 26 Grad drin. Mittwoch viel Sonne und es wird wieder etwas heißer mit bis zu 32 Grad.
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1: Zwei Meldungen noch, A45 Hagen Richtung Gießen. Zwischen Herborn West und Ehringshausen. Eine Stunde solltet ihr mehr mitbringen, 8 Kilometer Stau. Und A57 Krefeld Richtung Nimwegen. Zwischen Kreuz Mörs und Mörshilsdonk. 10 Minuten länger, 2 Kilometer Stau.
4: Tim, ich wollte das mal kurz nachfragen bei dir. Ja. Ist das in deinem Leben auch so, dass du hin und wieder wie ich eine völlig irrationale, totale Lust bekommst auf Nudelsalat?
1: Nee, passiert mir jetzt nicht so oft, muss ich sagen. Aber Nudelsalat ist an sich geil, aber ich weiß nicht, was daran irrational ist.
4: Ja, dass es überhaupt keinen Grund dafür gibt, dass ich da jetzt richtig Bock drauf habe. Also es überkommt mich gerade so.
1: Der Supermarkt hat, glaube ich, noch auf.
4: Ja, aber ich kann ja hier nicht weg. Okay.
1: Ich halte die Stellung sonst.
4: Könntest du einen kochen vielleicht?
1: Nee, da habe ich gar keine Zeit für.
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4: Tag, hallo. Seht ihr, das meine ich mit irrational. Also es müsste jetzt schon schnell einer her. Und wenn jemand von euch noch eine Bratwurst vielleicht dazu mir bringen könnte oder überhaupt so komplett mit mir jetzt hier als nächstes grillen könnte, ihr wisst, wo das 1 Live-Haus steht. Ansonsten würde ich da im Feierabend mich drum kümmern. Aber es ist einfach so. Man geht hier in diese Feierabendsendung rein und hat vorher nicht gegessen und dann kommt man mit dem brutalsten Hunger raus. Ich hoffe, diejenigen von euch, die jetzt gerade noch im Auto sitzen auf dem Weg nach Hause, kommen dann auch schnell an und bekommen ihren Nudelsalat und ihre Bratwurst.

Und schon ist wieder WM 2006, oder? Mit dem Song. Und übrigens ist es jetzt auch offiziell Ariana Grande. Die hat es zum ersten Mal ever an die Spitze der deutschen Charts geschafft. Und zwar mit ihrem aktuellen Album. Seit vorletzter Woche ist das draußen. Und jetzt ist er an der Spitze der deutschen Charts. Aber auch wenn es bei Ariana gerade karrieretechnisch richtig gut läuft, wird sie sich nach ihrer Tour erstmal aus der Öffentlichkeit zurückziehen. Macht auch noch eine Tour, aber dann weg. Der Grund? Monatelange öffentliche Kritik an ihrem Körper. Hat sie satt, will sie nicht mehr. So, das mal als kleine Zwischeninfo. Und jetzt spiele ich euch von ihrem ersten Charts-Spitzenalbum, muss man ja sagen. Arianas erstes Charts-Spitzenalbum, den Song Hate That I Made You Love Me. Dieser geschmeidige, kurze Titel hat es mir besonders angetan. Habe ich extra für euch geübt, damit ich den hier so aussprechen kann. Hate That I Made You Love Me. Genau, Ariana Grande jetzt für euch.

0: Wir haben hier ein Problem, oder zumindest er hat ein Problem, weil er anscheinend selber gar nicht mehr weiß, wie er sich ausspricht. Ich habe ihn immer lange Jahre Hugel genannt, weil er ja aus Frankreich kommt und ich dachte, dann wird er wohl so ausgesprochen, der Hugel geschrieben wird. Jetzt ist es aber so, dass er neuerdings irgendwie internationaler sein möchte. Ich weiß es nicht, ist jetzt meine Mutmaßung. Jedenfalls spricht er sich selber so aus.
1: Hi, this is Hugel.
0: Hugel, jetzt wird's international. Früher hat er sich selber aber auch noch, ich habe das mal recherchiert, das müsste es halt so französisch vernuschelt, müsst ihr nochmal genauer erinnern, hat er sich selber immer noch Hugel genannt.
2: Alors, je m'appelle Florent Hugel, j'ai 29 ans, je viens de Marseille.
0: Ja, irgendwas mit Hugel, ich kann ja überhaupt kein Französisch, keine Ahnung, was er da jetzt genau gesagt hat. Auf jeden Fall hat er sich so vorgestellt. Und jetzt müssen wir wahrscheinlich alle irgendwie selber entscheiden, wie er nun heißt und das dann entsprechend für uns so sagen. Ich sag weiter Hugel, habe ich mir überlegt. Den kriegt ihr jetzt hier mit Moving to the Sun.

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1: Ihr könnt ja mal die Veganerinnen und Veganer bei euch im Freundeskreis fragen, was sie schon für Erfahrungen in der Familie gemacht haben, wenn sie erzählt haben, dass sie eben Veganerin oder Veganer sind. Stand-Upperin Saskia Fröhlich aus unserer Generation Gag kennt das auf jeden Fall.
2: Für meinen Opa ist es richtig schlimm, dass ich mich vegan ernähre. Als ich ihm das erste Mal gesagt habe, dass ich mich vegan ernähre, meinte er zu mir, pass auf, ich schenke dir nichts mehr zum Geburtstag, nichts mehr zu Weihnachten. Das ist wirklich das Schlimmste, dass du dich vegan ernährst, damit will ich nichts zu tun haben. Ja, wie gesagt, das ist jetzt ein paar Jahre her. Und er hat mir seitdem doch immer was geschenkt. Dachte ich so, ja okay, vielleicht hat er es vergessen. Und das ist mir aufgefallen, nee, es gibt auch eine Sache, die ist schlimmer als Veganismus. Alzheimer.
1: So, und als ob das noch nicht genug wäre.
2: Ja, meine Familie, die reagiert da wirklich komisch drauf. Die haben immer sehr interessante Kommentare oder so auch Argumente gegen Veganismus. Die sagen dann sowas wie, ja, aber Pflanzen haben auch Gefühle. Und ich sag dann, nein, Pflanzen haben keine Gefühle, die haben kein Nervensystem und können deshalb auch keine Gefühle empfinden. Perfektes Beispiel, ich dachte immer, mein Ex hätte Gefühle. Es existiert kein Nervensystem in einem Lauch.
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Und das Sanremo, das 1 Live Sanremo Festival, das ist ja bald am Start. Das hat für euch auch richtige Weltstars am Start. Neben Jason Derulo ist auch Bibi Rexha Headlinerin.

0: Ja, und wir haben die Bibi dieses Jahr ja interviewt und da hat sie uns schon erzählt, dass sie mega Bock hat auf ihren 1Live Sanremo-Auftritt, weil sie so Festivalsachen im Sommer in Europa einfach immer abfeiert.
1: To me it's like, okay, cool, a festival.
2: Ich liebe das. So ein Festival-Gig, du wachst vorher auf, super Wetter, machst einen Spaziergang, holst den Cappuccino, vielleicht noch ein bisschen Shopping, einfach so dieses Gefühl von warmem Wetter. Das ist so gut.
1: Warm weather, it just feels so good.
0: Ja, ein Tag im Leben von Bibi Rexha. Und ja, ich glaube, es ist auch wirklich ist besser, wenn du aufwachst, bevor du ein Festival-Gig hast. Also, dass du morgens aufwachst, gehört schon definitiv mit dazu. So, und sie hat uns auch von ihrem neuen Album Dirty Blonde erzählt. Ist eine neue Bibi Rexha-Ära. Und sie meint, das Album ist
1: unapologetically myself.
2: Einfach nur ich selbst, ohne nach Erlaubnis zu fragen. Einfach nur das Leben und die Musik, die ich wirklich will.
1: And making the music that I want to.
0: Ja, also Bibi Rexha macht einfach nur noch, was sie will und scheiß drauf, was andere von ihr wollen. Und das klappt ja auch echt gut. Ihre Single New Religion ist mega erfolgreich. Und den Song wird sie dann eben auch beim 1Live Sanremo performen. Das hat sie schon manifestiert.
1: I mean, it's been so long.
2: Mein Traum ist es, also na klar, ich spiele meine Hits I'm Good, Me, Myself and I und I'm a Mess. Aber mein Traum wäre es, schöner, heißer Sommertag mit den deutschen Fans, alle am Schwitzen und hoffentlich kennen alle den Text von New Religion.
1: Sweaty and hopefully they know the words to New Religion. That would be just the best day ever.
0: Ja, und genauso wird's kommen. Es wird heiß, ihr Song ist ein Hit und jetzt braucht ihr nur noch Tickets fürs 1Live Sanremo Festival, um da mit ihr zusammen abzugehen. Und entweder ihr kauft euch dann noch Tickets oder ihr geht in die 1Live App oder auf 1Live.de und meldet euch da an, um hier bei uns noch Tickets fürs 1Live Camp beim Sanremo zu klären. 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

0: Chaperone hat zum Schluss nochmal das Gitarrensolo ausgepackt beim Pink Pony Club. 7:05 am Montagabend. Ihr hört eins live. Und Tillmann Kölner ist hier schon im Studio. Wir reden über 1Live Plan B, denn das ist die Sendung, die du gleich moderierst nach 8.
1: Genau, die Sendung mit ganz viel neuer Musik, vor allem auch so Bands, die man jetzt nicht den ganzen Tag schon hört, sondern vielleicht neu kennenlernt, wie beispielsweise Kites.
0: Kites
1: aus München.
0: Aha, und die bringen was Neues raus jetzt? Oder warum?
1: Die haben ein neues Album, das heißt Indie Rave.
0: Und das hält, was es verspricht vom Namen her?
1: Je nachdem, was du unter dem Begriff Indie Rave verstehst.
0: Schon mal kein Hard Rock, aber ich würde sagen, Indie Rave ist ja eigentlich doppelt gemoppelt. So ein Rave ist doch immer Indie, oder? Da darf doch nicht Bescheid gesagt werden vorher.
1: Alter, wenn du es so siehst, ist schon mal ein Aspekt auf jeden Fall.
0: Ja, also das ist spannend, allein schon über den Titel zu reden. Genau. Ich bin sehr gespannt, was dann
1: darüber
0: musikalisch
1: werden wir sprechen,
0: kommt.
1: Genau.
0: Also Plan B mit 1Live-Moderator Tillmann Kölner.
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1: Es ist 20 Uhr, Tim Esselmann ist hier. Mittwochabend gibt's was Seltenes in Deutschland zu sehen, eine teilweise Sonnenfinsternis. Das heißt, der Mond schiebt sich für kurze Zeit über die Sonne und verdeckt sie zu fast 90%. Das gibt's das nächste Mal erst wieder in 55 Jahren in NRW. Mathis Jungblut erklärt, wie ihr euch vorbereiten müsst, wenn ihr das beobachten wollt.
2: Ihr braucht eine Spezialbrille, denn ohne Schutz kann die Netzhaut schnell kaputt gehen und dabei reicht es schon, wenn man nur ein paar Sekunden reinschaut. Die Brillen gibt's aber nicht überall. Optiker, Augenärzte, aber auch zum Beispiel Kamerashops bieten die an. Wer online kaufen will, muss darauf achten, dass die Brillen ein CE-Zeichen haben und eine bestimmte Norm angegeben ist, die könnt ihr online suchen. Das Bundesamt für Strahlenschutz hat nochmal vor allen möglichen Hacks gewarnt, die gerade auf Social Media rumgehen. Zum Beispiel durch alte CDs gucken oder durch Gläser, die man vorher mit Ruß geschwärzt hat. Die Behörde sagt, das funktioniert alles nicht und schadet den Augen.
1: Jetzt geht's um das, was jeder von uns mindestens verdienen sollte. Der Mindestlohn liegt aktuell bei 13,90 Euro. Der Deutsche Gewerkschaftsbund hat ausgerechnet, dass aber etwa 2 Millionen Leute weniger verdienen. Zwar gibt's Ausnahmen vom Mindestlohn, etwa für Praktikanten. Der DGB sagt aber, dass das die Zahlen nicht erklärt und fordert mehr Kontrollen. In Russland hat es ein Gerichtsurteil gegeben, das nochmal zeigt, wie wenig Regierungskritik in dem Land möglich ist. Die Partei Jabloko ist von der Parlamentswahl ausgeschlossen worden. Sie ist die einzige, die den Krieg in der Ukraine offen ablehnt. Unterstützer der Partei zeigen das auf Social Media mit einem grünen Apfel-Emoji, weil der Name der Partei übersetzt Apfel heißt. In Wales wurde wegen Harry Potter-Fans jetzt ein Stromprojekt nochmal komplett umgeplant. Zwischen Großbritannien und Irland soll eine Stromverbindung gebaut werden. Das Kabel sollte direkt über einen wichtigen Drehort führen, über das Grab des Hauselfen Dobby. Der Projektleiter hat in einem Podcast erzählt, dass er viele Anrufe deshalb bekommen und den Kabelverlauf umgeplant hat.
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1: Der Abend und die Nacht sind meistens trocken und es ziehen nur wenige Wolken durch. Es kühlt ab auf 15 bis 7 Grad. Morgen dann wieder viel Sonne und nur wenige Wolken. Nicht ganz so heiß wie heute wird es in Bielefeld und Arnsberg 24 Grad, in Bottrop und Kleve 25 und in Troisdorf 26 Grad. Am Mittwoch viel Sonne und wieder etwas heißer mit bis zu 32 Grad.
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1: A1 Köln Richtung Dortmund. Zwischen Wuppertal-Ronsdorf und Kreuz-Wuppertal-Nord 10 Minuten länger, 3 Kilometer Stau. A1 Münster Richtung Dortmund zwischen Kamen-Zentrum und Kreuz-Dortmund-Unna eine Viertelstunde extra, 6 Kilometer Stau. A45 Gießen Richtung Hagen zwischen Wetzlarer Kreuz und Ehringshausen 10 Minuten länger, 2 Kilometer Stau. Und A45 Hagen Richtung Gießen zwischen Herborn-West und Ehringshausen eine Viertelstunde länger, 8 Kilometer stockend.
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3: Hallo zusammen, wir sind Tilman Kölner und Dani Ammermann.
4: Hi.
3: Und für euch mit 3 Stunden neuer Musik hier am Start und allem, was aus der Welt der Popkultur so wichtig ist und euch bewegen könnte. Man könnte auch sagen, Music, Fashion, Film, wenn das eure Welt ist, oder?
4: Ja, hast du schön gesagt, doch.
3: Dann seid ihr hier heute richtig, so heißt nämlich das Album von Charlie XCX, Music, Fashion, Film. Und daraus haben wir jetzt erstmal zum Starten den Abend den wundervollen Song Camera. Schönen Abend allerseits.
4: Thanks.

0: Calvin Harris und Jazzy und diesen leichten 80er-Vibe, 90er-Vibe vielleicht, den nehmen wir mit in den nächsten Song.
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0: Das ist nämlich ein Song, der nach 80er Jahre gute Laune klingt und von einem kommt, der bisher eigentlich für so einen Sound hier

die Shoreline Mafia, die Rap-Crew, mit der Rapper Phoenix Flexin aus L.A. bekannt und berühmt geworden ist. Sein neuer Solo-Song hat nichts mehr mit dieser Welt zu tun, das muss man einfach sagen. Und vielleicht genau deswegen bewegt der Song gerade so viele Menschen. Weltweit steigen die Streaming-Zahlen, es wird als Sommerhit-Kandidat teilweise gehandelt. Und parallel wird viel diskutiert über diesen Song. Hat Phoenix Flexin den mit einem KI-Tool erstellt oder nicht? Die Kommentarspalten überschlagen sich. Der Betreiber einer Website, mit der man sich über gezielte Prompts KI-generierte Songs so ausspucken lassen kann, sagt, es besteht eine hohe Wahrscheinlichkeit, dass der Song mit diesem Tool, mit dieser Software gemacht wurde. Der Künstler verneint das. Wir wollen, dass ihr auf jeden Fall wisst, was gerade los ist in der Musikwelt und euch selbst ein Bild machen könnt. Großes Thema auf jeden Fall, an dem sich die Geister scheiden gerade. Rubbers, dieser Song von Phoenix Flexin und Perps on a Beat. Wir betreten eine neue Ära der KI-generierten Musik, ist ein Kommentar unter diesem Song. Ein anderer wiederum, AI or not, this shit slaps. Ja, macht damit, was ihr wollt und meldet euch gerne jederzeit zu dem Thema rein, was das mit euch macht, über die 1Live-App oder die 0221 567 89111. Hier ist

0: Everything I Wanted. Ihr hört Billie Eilish um 16 nach 8 in 1 Live Plan B. Und habt ihr eventuell Bock auf so ein bisschen Country und Americana? So klingt's nämlich definitiv das neue Album von Tucker Pillsbury, aka Role Model. Darum geht's jetzt, aber den Cowboy-Hut, den möchte er sich im wahrsten oder auch übertragenen Sinne überhaupt nicht aufsetzen. Genauso wenig möchte er in die Country-Artist-Schublade gesteckt werden. Und er möchte auch nicht in die Schublade angehender Popstar gesteckt werden. Also was möchte er jetzt? Danny Ammermann aus dem Team, du hast dich mit dem ja näher beschäftigt, mit dem Role-Model-Typen, der sein Album genannt hat Chuck Timely and the Hourglass. Klär uns auf.
1: Wir können ja erstmal beim Titel anfangen, dachte ich. Ja, also Chuck Timely ist ein Charakter, den sich Role Model für das Album ausgedacht hat, so alter Ego-mäßig. Mhm. Und der sich direkt zu Beginn des Albums erstmal vorstellt als ein Typ, der sehr sehnsüchtig ist und so voller Sehnsucht ein Mantra spricht. Das klingt so.
2: I am deserving of something real. Something true.
0: Okay.
2: Someday soon.
1: Hätte ich jetzt noch nicht so mitgerissen, oder was?
0: Also okay. Ist ja sehr bedeutungsschwanger. Ich verdiene etwas Echtes oder
1: etwas
0: Wahres.
1: Etwas Wahres, irgendwann bald, genau. Um was es da genau geht, was Chuck Timely seiner Meinung nach sehr verdient, das wird jetzt nicht wortwörtlich ausformuliert, aber wenn man, ich sag mal, Role Models Musik schon ein bisschen länger begleitet, auch zulässt, dass es vielleicht so zwischen diesem alter Ego und Role Model so ein bisschen so eine Überschneidung gibt, auch im Privaten, da kann man vielleicht schon mal dann denken, auch es geht um Liebe natürlich. Mhm. Ne? Und dieses Mantra, das sich sehr nach so einer Verbindung sehnt, das entspringt dann vielleicht auch einer ziemlich öffentlich gestrandeten Beziehung. Ne? Da weiß man ja auch, mit wem der in der Vergangenheit irgendwie so abgehangen hat. Und,
0: Weiß man.
1: Emma Chamberlain.
0: Ah ja, okay.
1: Ja.
0: Das weißt du.
1: Ja, mein Gott, ich dachte, man wusste das. Ich dachte, du hängst auch 24/7 im Internet rum.
0: Ja, ich vielleicht.
1: Ja, okay. Jetzt wissen es alle. Und diese Beziehung, diese gestrandete Beziehung, die ist auch Jahre später immer noch so ein bisschen Thema auf dem Album.
0: Genauso wie One-Night-Stands und die Tatsache, dass ja ständig erste Dates haben, sich wahnsinnig anstrengend anfühlt für diesen Role Model.
1: Stimmt, ja.
0: Findet die Liebe einen von selbst oder muss man sich verzweifelt darum bemühen? Das fragt er sich zum Beispiel in High Hopes 3000. Wir hören heute immer wieder rein in das neue Album von Role Model, der ja auch gerade durchaus viral unterwegs ist.

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2: Um 8:30 A1 Köln Richtung Dortmund zwischen Wuppertal-Ronsdorf und Kreuz Wuppertal-Nord 10 Minuten länger, 2 Kilometer Stau. A1 Münster Richtung Dortmund zwischen Kamen-Zentrum und Unna 20 Minuten extra, 4 Kilometer. A45 Gießen Richtung Hagen zwischen Wetzlarer Kreuz und Ehringshausen 10 Minuten länger, 2 Kilometer Stau. Und die Gegenrichtung A45 Hagen Richtung Gießen zwischen Herborn-West und Wetzlarer Kreuz 10 Minuten plus, 5 Kilometer stockend.
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3: Mit Tilman Kölner und einer Band, die ein Album gemacht hat, das Indie Rave heißt. Und sie haben alles selbst gemacht unter folgender Prämisse.
4: Das war uns halt irgendwie voll wichtig, dass wir als Band jetzt nicht über Reels bekannt werden, wo wir halt irgendwie uns über Sachen lustig machen oder halt irgendwelche edgy Sachen sagen, sondern wir halt einfach wollen, dass wir eine Band sein dürfen. Das müsste halt irgendwie für uns funktionieren.
3: Ja, es muss für sie funktionieren, dass sie eine Band sein dürfen. Und was diese Band macht, um immer noch nach 10 Jahren erfolgreiche Indie-Rave-Musik zu machen, das hören wir in der nächsten halben Stunde. Tampa City sind das.

0: Disclosure, die beiden UK-Brüder, die gesagt haben, dieser Song hat ihr Leben verändert und sie zu DJ- und Produzentenstars gemacht. Ihr hört 1Live Plan B, jetzt mit Leuten, die mich hier besucht haben. Ich habe wieder Gäste im Studio, heute vorbeigeflogen sozusagen. Die Kites aus München. Hi.
1: Hallo, hallo.
2: Hallo, Sektor.
0: Sagt mal gerade mal ganz schnell einmal noch eure Namen, damit man das mit den Stimmen immer zuordnen kann.
1: Ich bin der Kerem.
3: Ich bin der Michi.
4: Und ich bin der Tim.
0: Und ihr seid die Kites seit mittlerweile eigentlich wie vielen Jahren? Also wir treffen uns immer wieder, um über eure Musik zu sprechen. Also gefühlt seit eigentlich 10 Jahren oder so?
3: Ja, ja, ziemlich genau. Wir haben letztes Jahr 10-Jähriges gefeiert und ja, dieses Jahr 11. Jahr.
0: Yay! Und immer noch am Start. Und ihr seid nicht geflogen, wie sich das eigentlich für die Kites gehört, sondern gefahren. Ihr seid auf Tuk-Tuk-Tour. Was ist das genau?
1: Wir haben uns gedacht, wir wollen irgendwie, um Promo zu machen, irgendwas zu machen, was uns auch Spaß macht. Und jetzt nicht irgendwie nur schauen, was kann man für TikTok machen, wo wir aber halt irgendwie
4: zu alte Boomer
1: nur Dinge nachmachen, irgendwelche Trends verfolgen. Und haben uns dann gedacht, okay, wir haben ein Indie-Rave-Album, haben aber auch wieder Bock zurückzugehen zu dem, wo wir herkommen, was Straßenmusik war, und haben gesagt, wir brauchen irgendwie eine Kombination aus Straßenmusik, aber auch, es muss irgendwie ballern. Und dann hat der Tim zufällig so ein kleines Tuk-Tuk gefunden, so ein E-Mobil, und fanden wir sofort geil, haben wir gekauft, haben so ein mobiles Akku-PA-System draufgebaut, und jetzt können wir auf diesem kleinen Gerät, das ist wirklich sehr klein, können wir so einen kleinen mobilen Indie-Rave machen.
0: Also es ist wirklich so ein Tuk-Tuk, wie man das aus Thailand kennt, so ein Fahrrad-Taxi quasi.
4: Das war irgendwie auch, glaube ich, so ein bisschen unser Projekt während dem Album schreiben. Dann so, wir könnten auch an einem Tuk-Tuk rumschrauben und dann auch ein bisschen so Sachen bauen. Ja, lass doch da noch so Disco-Folie hinmachen und dann so, ja. Und
3: DIY.
0: Ja, was ja für Do-It-Yourself steht, das trifft auf Kites 100% zu. Das Album ist selbst geschrieben, produziert und sie haben es über ihr eigenes Label Frisbee rausgebracht. Diese Mischung aus Indie und Rave, die hören wir uns jetzt mal gleich an im Song Eppa. Der portugiesische Aufruf, der für so viel steht wie los geht's. Und ja, die Geschichte von Michi, die er uns dazu erzählt hat, die würde ich euch noch gerne als Input geben, während ihr den Song hört. Ja.
3: Dieses Gefühl, ich war auf Bali mal so ganz classy und dann waren wir auf einer ganz kleinen Insel. Ich habe eine Woche, glaube ich, nur, ich hatte keine Schuhe an, ich hatte kein T-Shirt an, ich hatte einfach eine Badehose, so eine Woche lang, nicht mal zum Essen, war ich irgendwie anders unterwegs. Und ich habe so gelebt wie Mowgli halt einfach gefühlt. Und dieses Gefühl, was ich da gefühlt habe, so, ja, das will ich einfach öfter haben. Und ich finde, der Song hat voll so dieses Dschungel-Vibe auch mit diesem Marimba-Poly-Rhythmus so, und überall Affen und dann, wow, krass, der Typ klettert da hoch und holt eine Kokosnuss.
1: Was ich eigentlich geil finde, ist, dass Tim und ich das Instrumental angefangen haben, als der Michi gerade auf Bali war.
3: Ja.
1: Witzig. Das, was wir angefangen haben, während der Michi da voll war, hat dann auch noch quasi die Geschichte enthält von seiner Zeit auf Bali. Ja.

0: Slater ist das. Mit drei Y in der Mitte. Ein Y in der Mitte haben die Menschen, die mich heute besucht haben. Die Kites aus München, eine Band, die seit über 10 Jahren so in der Indie-Welt unterwegs sind, große Festivals spielen, teilweise Millionen von Streams haben auf ihren Songs, aber trotzdem können mit dem Namen nicht so viele Leute was anfangen. Das haben sie mir heute erzählt. Sie geben nebenbei alle Musikunterricht, weil sie nicht komplett von der Musik, die sie machen, leben können. Und das finden sie aber auch ganz gut so. Vor allem jetzt mit dem neuen Album Indie Rave haben sie alles, wirklich alles alleine gemacht, ohne externen Produzenten, was sie vorher immer auch noch hatten. Und die Erleichterung und das Freiheitsgefühl, das habe ich ihnen heute auch angemerkt.
1: Ich glaube, ich habe mich noch nie so frei bei einem Album gefühlt, aber auch noch nie so viel Verantwortung gespürt, weil wir halt alles selber produziert haben, alles selber auch so drumherum machen.
0: Auch Social Media alles und so?
1: Ja, also wir haben Menschen, die uns da helfen, ja. Gott sei Dank ein cooles Team drumherum, aber das meiste muss von uns kommen, weil wir wollen ja auch nicht Sachen machen, die wir, also wir haben keine einzige Idee auf dem Album oder auf Social Media, wo wir gesagt haben, das hat uns jetzt jemand gesagt, dass wir das machen sollen.
2: Ich würde sagen, das ist irgendwie der befreiende Faktor, wenn man checkt, dass es eh auch ein bisschen egal ist. Mhm. So, also als wir angefangen haben, war Indie halt schon auch Mainstream. Mhm. Da war es so, wenn man den richtigen Song hat, dann kommt man halt in eine Vodafone-Kampagne oder irgendwas. Ja. So, gefühlt sind die Zeiten rum und es ist befreiend, weil man sagen kann, es juckt eh niemanden.
0: Ist das so, ja?
2: Wir können einfach machen, was wir wollen.
0: Ja.
2: Und dann ist es geiler, einfach mal halt irgendeinen Ausflug zu machen und irgendwo einen türkischen Riff mit reinzubringen, bevor man jetzt sagt so, könnte ich schauen, also es Hans-Jürgen noch ein bisschen besser gefällt. Ja. Also, es gefällt ihm wahrscheinlich auch eher besser, wenn wir einfach sagen, wir machen, worauf wir Bock haben. Ja. Und dann kommt irgendwie was Specialigeres raus, als wenn man sich so versucht, dem allgemeinen Musikgeschmack anzupassen, der in unseren Augen eh auch ein bisschen kacke geworden ist.
0: Sagen die Kites, für mich auch immer so auf der Suche nach dem ewigen Kind in ihnen, was ich sehr sympathisch finde. Und darum geht's auch auf meinem oder in meinem Lieblingssong von ihrem neuen Album, der heißt Inner Child.
3: Mit dem Älterwerden wird alles ein bisschen ernster. Man also überlegt, gründet man Familie, keine Ahnung, was, also hat jeder ja seinen eigenen Shit im Kopf, so, was mache ich noch, bevor ich noch älter werde? Diese innere Freude, diese Leichtigkeit zu behalten, die man halt als Kind hatte, also mit der du halt in die Welt automatisch reingehst, weil du noch nichts kennst, so. Oh, was ist das? Was ist das? Was ist das? Oh mein Gott, ja, gar nicht so schlimm, wenn man hier umfällt oder ein Spezi ausschüttet oder so. Das halt zu behalten und ja, gleichzeitig auch, wie schwer das ist, finde ich. Ja, so, also ich habe sehr lang so in meiner eigenen Dingswelt bisschen gelebt und so jetzt viel realisiert in den letzten Jahren auch so, was halt erwachsen werden bedeutet einfach so und fuckt schon ab, ehrlich gesagt.
4: Ja.

0: Madonna.
1: What comes next will be marvelous.
0: Ja, what comes next? Hier sind die 1Live-Infos, aber vorher noch Kyla Shikes mit Pretty Boys, ihrem neuen Song.

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1: Um 21 Uhr mit Tim Esselmann. Wir sprechen über etwas, was schon seit Jahren Thema ist, aber das Problem wird trotzdem nicht kleiner. Wohnungsmangel und steigende Mieten. Ein Bankenverband hat jetzt neue Daten vorgelegt. Dazu mehr von Mathis Jungblut.
2: Von den großen Städten macht vor allem Düsseldorf Probleme. Da haben die Mieten im Frühjahr um 3,6% zugelegt im Vergleich zum gleichen Zeitraum im letzten Jahr. Das ist der größte Zuwachs unter den großen Städten in Deutschland. Der Bankenverband sagt, dass in Deutschland rund 1 Million Wohnungen fehlen. Die werden vor allem auf dem Land gerade gebaut, obwohl es in den großen Städten eigentlich mehr Bedarf gibt. Das hat viele Gründe, unter anderem weil Grundstücke in Städten teurer sind und es da zum Teil mehr Bürokratie gibt. Laut Fachleuten kommt aber auch ein anderes Problem dazu. Viele Leute wollen ihre günstige Miete nicht aufgeben, obwohl sie eigentlich zu wenig oder zu viel Platz haben.
1: In Kolumbien hat es ein schweres Erdbeben gegeben. In den letzten Stunden kamen immer neue Zahlen zu den Opfern rein. Aktuell sprechen die Behörden von mehr als 110 Toten. Schwer getroffen von dem Erdbeben wurde eine Region im Westen der Hauptstadt Bogotá. Der Zoll soll in Zukunft härter gegen Geldwäsche vorgehen können. Konkreter ist das, dass die Beamten mehr Rechte bekommen sollen, um zum Beispiel auch teure Porsche oder wertvollen Schmuck beschlagnahmen zu können. Verdächtige müssen dann nachweisen, dass sie die Sachen auch wirklich gekauft haben. Mittwochabend gibt's ein seltenes Phänomen am Himmel, eine Sonnenfinsternis. Wer das beobachten will, sollte sich jetzt schon eine spezielle Brille kaufen. Augenärztin Hilla Lemmen sagt, wer direkt in die Sonne guckt, riskiert Schäden.
3: Also auch wenn die Netzhaut dann geschädigt ist, wird keine Alarmreaktion ausgelöst, indem wir unser Auge zusammenkneifen, sondern wir müssen quasi aktiv weggucken.
1: Wenn man die speziellen Brillen für die Sonnenfinsternis online kauft, muss man auf bestimmte Siegel und Symbole achten. Es gibt aber oft auch noch welche beim Optiker. Jetzt geht's noch um einen Radio-Fail, allerdings nicht hier in 1 Live, sondern bei einem Sender in Großbritannien. Ein Lokalsender hatte im Mai versehentlich König Charles für tot erklärt. Nach der Meldung lief die Nationalhymne und dann 16 Minuten gar nichts. Der britische Rundfunkrat hat dem Sender jetzt Vorwürfe gemacht. Es dauerte zu lange, bis die Meldung zurückgenommen wurde.
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1: Die Nacht ist meistens trocken und es ziehen nur wenige Wolken durch und es kühlt ab auf 15 bis 7 Grad. Morgen dann wieder viel Sonne und nur wenige Wolken. Nicht ganz so heiß wird's wie heute. In Paderborn und Aalen 24 Grad, in Duisburg und Herten 25 und in Leverkusen maximal 26 Grad. Am Mittwoch dann viel Sonne und es wird wieder etwas heißer mit bis zu 32 Grad.
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1: A1 Münster Richtung Dortmund zwischen Carmen-Zentrum und Kreuz Dortmund-Unna. 20 Minuten plus 5 Kilometer Stau. A3 Köln Richtung Oberhausen zwischen Leverkusen-Opladen und Solingen. 10 Minuten dauert es da länger, 2 Kilometer. Und A45 Hagen Richtung Gießen zwischen Herborn-Süd und Iringshausen. 10 Minuten plus 5 Kilometer stockend.
4: Also mal lieber niemanden für tot erklären jetzt, meinst du?
1: Ja, nee. Gut, sind wir ganz vorsichtig.
4: Machen wir mal nicht, ne?
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4: Quick lebendig für euch an den Mikrofonen. Dani Ammermann und Tina Kölner.
5: Und ist so gut.
4: Quietschfidel auch am Leben. Voll und ganz. Gracie Abrams mit Hit the Wall. Jetzt.

0: Pitch Creek und Blumengarten. Zusammen mit einem der Songs, einem der Künstler der UK mit einem der Songs des Sommers, das wollte ich eigentlich sagen. So, gut genug haben wir gehört in 1 Live Plan B und jetzt eine, bei der es auch gerade sowas von läuft. Sie spielt Support für die anstehende Tour von Gracie Abrams, spielt auch auf dem Ein-Tages-Festival, das Olivia Rodrigo dieses Jahr in Kalifornien erstmals veranstaltet, das Daisy Chain Fields, auf dem ausschließlich Künstlerinnen oder eben weiblich gelesene Bands und weiblich geführte Bands spielen. Auch da ist Rachel Chinoriri Teil des Lineups. Also könnte eigentlich ehrlicherweise nicht besser laufen für eine Künstlerin, die jetzt noch nicht überall so bekannt ist. Ihr aktueller Song heißt trotzdem One Song Away From Crying. Dani Ammermann aus dem Team, was ist da los?
1: Warum heißt er so? Weil es im Song selbst genau um diese Situation geht, so ein bisschen Crying at the Discotheque Style. Mhm. Also man hat Probleme mit dem Significant Other, irgendwie auch keine Lust mehr darüber zu sprechen. So, deswegen ist das Setting so ein bisschen, man steht in irgendeinem Club, vielleicht hat man sich auch so ein bisschen rausgezwungen, ja, auf andere Gedanken kommen mäßig und jetzt steht man da und hat gar keinen Bock, ist kurz davor irgendwie reinzuhauen, ohne irgendjemandem Tschüss zu sagen und allgemein passt die innere Verfassung überhaupt nicht dazu, wie man nach außen denn gerade aussieht, ja. Das ist so ein bisschen das Setting für den Song, würde ich sagen. Stichwort abhauen aus dem Club, ohne Leuten Tschüss zu sagen. Hast du das schon mal gemacht?
0: Ständig.
1: Ja, wirklich? Ja.
0: Also hier neulich, hier haben wir auch so eine Party gehabt, mal ins Live-Haus.
1: Ja.
0: Da habe ich dann auch einfach gedacht, nee, komm, jetzt allen irgendwie nochmal Tschüss zu sagen.
1: Bist du denn einer, der einfach sagt und Tschüss? Also zu sich selber in sich rein und dann einfach sagt, in dem stillen Moment gehe ich in die Ecke.
0: Da bin ich weg.
1: Wirklich? Ja. Nee.
0: Wisst ihr Bescheid,
1: worum es
0: Rachel Chinoriri unter anderem geht?

Portugal the Man, Live in the Moment. In 1 Live Plan B. Seit Freitag ist ein neues Album von Juju aus Berlin draußen. 44 ME heißt das oder auch 44 Me, wie auch immer ihr das betonen wollt. Damit ist eine Mischung aus der Postleitzahl von ihrem Heimatkiez Neukölln gemeint, in der Kombination mit Me, dem Personalpronomen, weil es sich um sie dreht. Ja, und da wird ordentlich geflext. Es wird richtig krass, schnell und auch deutlich gerappt. Es gibt aber auch ein Liebeslied mit Raf Camora. Wir hören mal zusammen kurz rein.

0: wie andere, vor allem männliche Rapper, das eigentlich immer machen und dafür nur gefeiert werden. Also Juju battle rappt hier gegen alles und macht dabei klar, sie gibt keinen F-Punkt auf irgendwen und macht einfach ihr Ding, weil Hater und Neider hatte sie eigentlich immer, aber sie hat es immer geschafft, sie selbst zu bleiben und allen ihren Hintern zu zeigen, dessen Besonderheit sie auch gerne betont auf dieser Platte. Ja, und sie macht eine Ansage in Richtung aller, die sich fragen, warum ihr letztes Album mittlerweile fast 7 Jahre zurückliegt. Sie hat sich nämlich viel mit sich selbst beschäftigt, ist in Therapie gegangen und hat dabei die Diagnose einer speziellen Form von ADHS und Autismus bekommen, wie sie in einem Interview mit dem Spiegel erklärt hat. Aber unabhängig davon macht das als Rap-Fan jetzt erstmal richtig Bock, dieses Album zu hören, sich da durchzuhören und auch mal hängen zu bleiben an der ein oder anderen Textzeile. Das ist mir passiert beim Song Hater, das ist der 2. auf der Platte, da musste ich direkt mal zurückskippen, weil das tatsächlich ein ziemlich konkreter Seitenhieb da ist gegen ihre ehemalige Bandkollegin Nura von Sixten. Zumindest kann man diese Zeile eigentlich nicht anders deuten hier.
1: Hab naiv jeder Bitch alles anvertraut, ja, die Mean Girls haben bei mir gepennt, sie haben mich krank gemacht, ich war im Krankenhaus mit einem Mean Girl sogar in einer Band.
0: Ja, also da wird einiges aufgearbeitet, es wird viel geflucht und vor allem auch oft sehr, sehr schnell und stark gerappt. Aber es gibt auch diese fast Popballade, die dann auch ein bisschen an den anderen großen Hit Vermissen mit Henning Mai von Anne Mai Kantereit erinnert, der ja bis heute einer ihrer größten, erfolgreichsten Songs ist. Komm näher mit Raf Camora heißt dieser Song, den wir uns jetzt anhören vom neuen Juju-Album. Eine Hommage an die große Rap-Romanze Mit dir von Max Herre und Joy Denelani übrigens.

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3: Es ist 21:30 Uhr. A1 Köln Richtung Dortmund zwischen Wuppertal-Langerfeld und Kreuz Wuppertal-Nord. 2 Kilometer Stau. A1 Münster Richtung Dortmund zwischen Kamenzentrum und Kreuz Dortmund unter 10 Minuten plus 6 Kilometer stockend. A3 Köln Richtung Oberhausen zwischen Leverkusen-Opladen und dem Kreuz Hilden 10 Minuten auch da und top. 2 Kilometer Stau. Und A45 Hagen Richtung Gießen zwischen Herborn Süd und Eringshausen eine Viertelstunde plus 5 Kilometer Stau.
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2: Hi.
4: Ich habe eine süße Nachricht hier reinbekommen.
2: Dani. Oh Gott, sag.
4: An unsere Studio-Mailbox. Mit den Kites verbinde ich den Auftritt beim Open Flair, wo mein Freund eigentlich nach Materias Auftritt nach Hause wollte. Es war schon nach 0 Uhr und dann haben uns die Kites noch so dermaßen umgehauen. Alle haben abgedanced, inklusive uns. Das schreibt die Dörte hier gerade. Ist doch schön, oder?
2: Ja, mega schön.
4: So eine Band, die man auch einfach live gesehen haben muss. Wenn ihr gute Gitarrenmusik mögt, dann wird euch das gefallen. Biba Dubi wäre auch gute Gitarrenmusik jetzt.

0: Frage ich mich immer noch, ob das die Inspiration war für Elektrisches Gefühl von Juli, aber das ist jetzt ein anderes Thema. Wir beschäftigen uns hauptberuflich mit Musik und driften auch manchmal hier gerne ab. Jetzt fokussieren wir uns aber ganz konzentriert auf Lost Weekend, das neue Album von Phoebe Bridgers, das wann eigentlich genau rauskommt, Daniela?
1: Jetzt am Freitag.
0: Jetzt am Freitag schon?
1: Mhm.
0: Wow.
1: Ja.
0: Und da wird ja eifrig diskutiert im Internet über diverse Textzeilen.
1: Mhm.
0: Du bist da im Thema drin, nimm uns mit.
1: Ich nehme euch gerne mit, ja. Also es geht dabei unter anderem um Songzeilen, die so ihrem verstorbenen Vater zum Beispiel gewidmet sind, ja. Zudem hatte sie zu Lebzeiten ja nicht so immer ein ganz einfaches Verhältnis, das weiß man. Und auf dem Song Never Going Back taucht er zum Beispiel mittels einer Anrufbeantworternachricht auf. Also man hört wirklich so seine Stimme mit einer Nachricht an Phoebe, sinngemäß mit den Worten: Ich weiß, du bist beschäftigt, ein Rockstar sein beansprucht ziemlich viel deiner Zeit. Das irgendwie so posthum auf sein Album zu nehmen, wird, glaube ich, natürlich für den einen oder anderen dicken Kloß beim Hören verantwortlich sein.
0: Wahrscheinlich schon. Also vor allem solchen Menschen wie dir, die sie schon ganz lange auch verfolgen. Ne?
1: Ja, absolut.
0: Und immer sehr emotional mit ihrer Musik verbunden sind. Boy Genius heißt ihre Band.
1: Genau.
0: Sie ist aber in USA halt eh super erfolgreich, war auch mit Taylor Swift auf Tour.
1: Mhm.
0: Hier kennt man sie jetzt noch nicht so krass in der Breite, glaube ich. Aber um da nochmal bei diesen Texten zu bleiben,
1: ja.
0: Bei Phoebe Bridgers, das ist ja ordentlich melancholisch, fast unaushaltbar traurig manchmal. Ne?
1: Mhm, ja.
0: Aber genauso komisch und sarkastisch irgendwie auch. Das ist schon ihr Stil.
1: Ja, man sitzt oft schon mit so offenem Mund da und jetzt eben quasi vorab, bevor das Album am Freitag rauskommt, ist schon die ein oder andere Textzeile eben veröffentlicht worden, auf legalem Wege. Also es gibt dann einfach schon Rezensionen, wo Textzeilen besprochen werden. Und das sind schon Punchlines einfach, muss man so sagen. Also fast rapartig. Es gibt zum Beispiel auch folgende Zeile, die gerade für sehr viel Gesprächsstoff sorgt. Ich hätte eigentlich schon verheiratet sein sollen, aber ich habe es abgeblasen. Und da gibt es nicht so richtig viel Interpretationsspielraum. Da wird ziemlich sicher ihr Ex-Partner natürlich irgendwie gehintet, Schauspieler Paul Mescal. Eine weitere Zeile sorgt gerade für sehr viel parasoziales Treiben im Internet, sag ich mal, die mutmaßlich an seine aktuelle Freundin gerichtet ist. Also an die Freundin von Paul Mescal, Gracie Abrams.
0: Aha.
1: Ja. Die Zeile lautet: Sie kann so tun, als wäre sie ich, seit sie meinen Platz im Bett auf der Bühne eingenommen hat, habe ich kein bisschen Schlaf verloren. Um diese Zeilen so ganzheitlich zu verstehen, muss man eigentlich nur wissen, dass die beiden zufällig ein Faible für die gleiche Bettwäsche haben. Und wenn man da noch tiefer reingeraten will, dann viel Spaß im Internet. Aber besonders bitter macht die Zeilen vor allem auch, dass Gracie wiederum Phoebe schon oft als Inspiration genannt hat oder auch ehrlich gesagt vor einem Monat erst gesagt hat, she's a writer of a generation.
0: Okay, also da gibt's viel Zoff und Stoff, kann man sagen.
1: Ja, Zoff weiß ich nicht, aber da wird was verarbeitet, sag ich mal.
0: Auf jeden Fall Rabbit Holes, die man gerne eintauchen kann.
1: Ja, ich bin weg ab Freitag.
0: Im Internet, genau. Dani Ammermann nimmt sich einen ganzen Tag frei. Wir hören jetzt schon Phoebe Bridgers Lost Boys von diesem Album, das da kommt.

sind die Fuckers. Wir dürfen das hier sagen in 1 Live. Fuckers. Die bei der BBC in England, die dürfen das nicht sagen. Die sagen FC UKers. I like it like that. In 1 Live Plan B. 13 vor 10 mit dem Geld, dem fetten Geld, da kommt die Verantwortung. Der Satz ist mir hängen geblieben. Ich bin aber weit davon entfernt, Rin deswegen zu bemitleiden. Also, dass es Rin gut geht finanziell, daraus macht er absolut keinen Hehl. Diesen Satz mit dem Geld habe ich im Interview gehört, das er gegeben hat mit den Kollegen und Kolleginnen von Deutschrap Ideal. Und ob als Werbegesicht einer Bank, wenn man sich seine Texte anhört, oder er eben da auch erzählt hat, dass allein der Song Dior 2001 ihm wahrscheinlich sogar siebenstellig Umsatz gebracht hat mit allem, was dazugehört. Ja, dann weiß man, da ist einer ganz oben angekommen mit seiner Musik und er schafft es auch fast 10 Jahre nach seinem Debütalbum Eros, für das er damals die 1 Live Krone übrigens gewonnen hat, relevant und ja, sich selbst treu zu bleiben. Das kann man nicht anders sagen. Ich finde, sein neues Album ist eine schöne musikalische Weiterentwicklung, auch in Richtung atmosphärischer, elektronischer Sounds. Er ist auch so richtig angenehm poppig an einigen Stellen. Also man hat echt so das Gefühl, da hat einer hier einen neuen Stil gefunden, in dem er sich wohlfühlt und es sich gemütlich gemacht hat. Und er ist aber trotzdem noch unverkennbar Rin, weil er generell nicht damit aufhört, Namen, Marken, Spiele und diese ganzen Referenzen zu droppen. Da macht's wirklich Bock zuzuhören und es werden immer Bilder im Kopf weiter gemalt. Passend dazu heißt das Album auch Nostalgia. Und wenn er zum Beispiel nostalgisch auf die Zeit blickt, als man sich noch mit Blackberries getextet hat, was er, glaube ich, nur rappt, weil das irgendwie eine coole Ästhetik hat, weil dafür ist er eigentlich zu jung, dann hat das einfach einen unverkennbaren Rin-Style und den Track von seinem neuen Album hören wir uns jetzt mal an hier in 1 Live Plan B. Hier ist

Thema in Kantereit, Giant Rooks. Und da kommen wir von einem alten Coversong, Tom's Diner ist ja ein uralter Song im Original, zu einem anderen Song, der im Original alt ist und hier wieder frisch aufgerollt wurde, nämlich von Age, Ring My Bell, ein alter Disco-Klassiker von Anita Ward. 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
1: Es ist 22 Uhr und ich bin Tim Esselmann. Mittwochabend gibt's was Seltenes in Deutschland zu sehen, eine teilweise Sonnenfinsternis. Das heißt, der Mond schiebt sich für kurze Zeit über die Sonne und verdeckt sie zu fast 90%. Das gibt's das nächste Mal erst wieder in 55 Jahren in NRW. Mathis Jungblut sagt, wie ihr euch vorbereiten müsst, wenn ihr das beobachten wollt.
2: Ihr braucht eine Spezialbrille, denn ohne Schutz kann die Netzhaut schnell kaputt gehen und dabei reicht es schon, wenn man nur ein paar Sekunden reinschaut. Die Brillen gibt's aber nicht überall. Optiker, Augenärzte, aber auch zum Beispiel Kamerashops bieten die an. Wer online kaufen will, muss darauf achten, dass die Brillen ein CE-Zeichen haben und eine bestimmte Norm angegeben ist, die könnt ihr online suchen. Das Bundesamt für Strahlenschutz hat nochmal vor allen möglichen Hacks gewarnt, die gerade auf Social Media rumgehen. Zum Beispiel durch alte CDs gucken oder durch Gläser, die man vorher mit Ruß geschwärzt hat. Die Behörde sagt, das funktioniert alles nicht und schadet den Augen.
1: Das ist seit Jahren immer wieder Thema, die Mietpreise. Laut Daten eines Bankenverbandes sind die zwischen April und Juni diesen Jahres bundesweit deutlich gestiegen. Besonders angezogen haben die Preise in Düsseldorf, etwa 3,6% mehr. Die Preise steigen unter anderem, weil es zu wenig Wohnungen gibt, geschätzt rund 1 Million. Bahnmitarbeiter sollen mehr Schutz in den Zügen bekommen, damit Zugbegleiter wie Nils weniger Erfahrungen wie diese machen.
3: Ich habe selber schon Kinnhaken bekommen, eine Rippenprellung davongetragen, wurde angespuckt mit Bierdosen, Flaschen und diversen Gegenständen schon geschmissen.
1: Schon jetzt tragen einige Mitarbeiter Bodycams, die kritische Situationen beruhigen sollen. In Zukunft sollen die auch Ton aufnehmen können. Laut neuen Zahlen gab es in den ersten 6 Monaten dieses Jahres fast 1000 Übergriffe auf Bahnmitarbeiter. Und dann geht's noch um die erste deutsche Medaille bei der Leichtathletik-EM in Birmingham. Die hat Yemisi Mabri im Kugelstoßen geholt. Es wurde Bronze.
4: Über jede Medaille sollte man sich freuen und die habe ich mir heute hart erkämpft und freue mich darüber.
1: Dass es nicht für Gold gereicht hat, erklärt sich Mabri so.
4: Dieses Gefühl, in der Technik sicher zu sein, da habe ich mich ein bisschen verloren. Locker war ich, vielleicht auch zu locker. Aber ich habe 2 gute Stöße da rausgesetzt und es hat am Ende auch gereicht. Und damit bin ich voll zufrieden und happy.
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1: Die Nacht ist meistens trocken und es ziehen nur wenige Wolken durch und es kühlt ab auf 15 bis 7 Grad. Morgen dann wieder viel Sonne und nur wenige Wolken. Es wird nicht ganz so heiß, wie es heute war. In Höxter und Münster 24 Grad, in Düsseldorf und Herne 25 und in Brühl sind 26 Grad drin. Am Mittwoch viel Sonne und etwas heißer wieder, bis zu 32 Grad.
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5: Mit Tilman Kölner und Dani Ammermann.
6: Hi.
5: Geistig anwesend, körperlich.
6: Nee, körperlich bin ich noch im Urlaub, sag ich, wie es ist.
5: My body isn't ready. Da geht's dir wie
6: Da geht's mir wie Samba, ja.

bunt. DJ und Produzent hier zusammen mit Marpey. Trippin, Riesenhit gerade. 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Und der Typ ist da alleine am DJ-Pult. Das könnte schon wirklich spannend werden. So, jetzt zähle ich euch ein paar Namen auf, die ihr wahrscheinlich kennt. BTS, Snoop Dogg, Justin Bieber, Selena Gomez, J Balvin, Calvin Harris. Das sind alles Menschen, mit denen der Künstler, um den es jetzt geht, unter anderem im Studio war. Benny Blanco ist einer der angesagtesten Songschreiber und Produzenten, super erfolgreich, macht aber auch selbst als Artist Musik, zum Beispiel mit BB Trix, spanische Rapperin aus Barcelona, die unter anderem auf dem Remix-Album von Charlie XCX zu Brad mit drauf war. Und sie haben zusammen jetzt den Song gemacht hier, Joven y Salvaje. Work hard.

0: Jungle. Zwei Briten in Kalifornien. Heavy California in 1 Live Plan B. Und jetzt geht's hier in Richtung Country. Es geht um die Geschichte von einem tragischen Loveboy, Chuck Timely, der auf diesem Album, um das es jetzt geht, so ein Mantra ausspricht, weil man, ja, wenn man sich oft was vorsagt, sich ja oft den Gefallen tut, eventuell, dass das irgendwann wahr wird. Und so wünscht sich dieser Chuck Timely eine wahre, echte Verbindung irgendwann ganz bald. Erzählt hat mir das Dani Ammermann aus meinem Live Plan B Team, weil sie sich intensiver mit diesem Typen Chuck Timely and the Hourglass, so heißt das Album, von Role Model beschäftigt hat. Und ja, Chuck Timely ist ja sowas wie das Alter Ego von dem Typen. Ne?
1: Ja, doch, das kann man definitiv schon so sagen. Ein Alter Ego, das gezeichnet ist von der Liebe, würde ich sagen. Also allein, dass man so mit dieser Art sehnsüchtigen Mantra irgendwie loslegt, so ein Album anfängt, das zeugt ja irgendwie schon davon, dass genau das, was man sich da wünscht, schmerzlich nicht vorhanden ist und dass man so von ja, den Zyklen der Liebe, des Datings 2026 sehr enttäuscht ist, sehr, weiß ich nicht, geschreddert irgendwie auch.
0: Damit spricht er ja wahrscheinlich vielen aus der Seele.
1: Ich glaube schon, ja. Auch wenn zum Beispiel ein Song wie High Hopes, den wir vorhin gehört haben, High Hopes 3000, musikalisch nicht so klingt, geht es ja irgendwie doch darum, sich immer wieder zu motivieren, mit einer Person bei Ground Zero anzufangen, auch an den Tagen, an denen man gar keinen Bock drauf hat. Dann gibt es so einen Song wie Stain auf dem Album zum Beispiel. Übersetzt heißt das sowas wie Fleck oder Verfärbung, also ne, so ein Stain auf einem T-Shirt oder so, den man eben hat, wenn man Pommes mit Ketchup gegessen hat.
0: Willst du mir irgendwas sagen? Oder?
1: Nee, bei dir geht's heute. auf jeden Fall, Stain, ja, ist ein Song, da gibt es wirklich nochmal sehr offensichtlich so Zeilen an die Verflossene, die einem sehr schmerzlich das Herz gebrochen hat. Und ey, ehrlich gesagt, auch auf Album 3 jetzt hier, Chuck Timely and the Hourglass, erwischt man dann den Tucker Pillsbury doch noch dabei, wie ihn diese Person sehr offensichtlich beschäftigt.
0: Aber am Ende steht dann irgendwie doch das Happy End, zumindest ja, vorerst. Ne?
1: Das stimmt.
0: Und das passt ja dann irgendwie auch zu diesem Country-Style, ne? Weil da geht es ja dann doch irgendwie gut aus, meistens,
1: ja,
0: wenn der Held Glück hat.
1: Ja, schon.
0: Role Model Joy hören wir uns an.

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2: Um 10:30 gibt es noch zwei Meldungen von den Straßen im Sektor. Die A1 Münster Richtung Dortmund zwischen Kamen Zentrum und Kreuz Dortmund-Unna mit 3 Kilometer Stop and Go, so ein bisschen stockiger unterwegs. Und die A45 Gießen Richtung Dortmund ist zwischen Wetzlarer Kreuz und Heringshausen wegen Reparaturarbeiten in beiden Richtungen gesperrt. Dadurch in Richtung Dortmund 5 Kilometer Stau, in der Gegenrichtung zwischen Herborn Süd und Heringshausen auch 5 Kilometer Stau. Die Umleitung Empfehlung ab Wetzlarer Kreuz über die U11. Wo immer ihr hin müsst, kommt gut, sicher und hoffentlich entspannt durch.
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2: Mit Tilman Kölner und neuer Musik, wobei der nächste Song nicht so neu ist, den hatten Tame Impala schon mal veröffentlicht. Nachdem jetzt aber mit Dracula so ein riesiger Erfolg sich eingestellt hat, vor allem in der Remix-Version mit Jenny, ist jetzt Loser nochmal veröffentlicht worden als Single. Hier sind Tame Impala.

0: Rufus Du Sol, Like an Animal. Ihr hört 1 Live Plan B mit neuer Musik von den Bands, die uns interessieren. Wenn Künstler und Künstlerinnen auf ihren Konzerten unveröffentlichte Songs spielen, dann hat das meist ja genau den einen Grund, man möchte schon mal so abklopfen bei den Fans, wie die da so ankommen könnten. Fontaines D.C., wahrscheinlich eine der wichtigsten, relevantesten Bands, gerade aus Irland, was Gitarrenmusik angeht, haben nach rund einem Jahr Live-Pause nicht nur wieder eine Show gespielt, sondern genau das gemacht, neue Musik vorgestellt, und Dani Ammermann aus dem Team weiß genau, worauf ihr euch da freuen könnt, wenn ihr die Band mögt.
1: Ja, erstmal auf Songs mit Namen Marianne and Six Shot Morning. And, direkt hier im Englischen geblieben auch.
0: And.
1: Also gleich 2 neue Songs können wir uns drauf freuen, die sie in ihr Set eingebaut haben. Dass die Band irgendwie an neuer Musik arbeitet, das ist schon so ein bisschen länger halbwegs bekannt. Also seit Anfang des Jahres eigentlich. Da hat Gitarrist Carlos O'Connell in einem Interview gesagt mit dem NMI, yo, wir sind dran, neue Musik zu schreiben. Albumgerüchte gibt es jetzt noch nicht, aber das kann ja noch werden, ne? Also 2 Songs sind schon mal da.
0: Wenn ihr uns kennt, dann wisst ihr, wenn es da was gibt, dann hört ihr es natürlich sofort hier in 1 Live Plan B. Und so lange spielen wir von Fontaines D.C. diesen Starburster hier.

0: auch Dance, Dance, Dance. Je nachdem, wo ihr euch sprachlich irgendwie wohler fühlt, im Französischen oder Englischen. Barry Can Swim in 1 Live Plan B. Und wir haben es jetzt 10:45. Wenn ihr öfter zuhört, dann wisst ihr, montags nach den 23 Uhr Infos ist hier Hörspieltime.
1: Die Nonne sucht verzweifelt das verschwundene Kind. Aber wieso nur?
2: Nächstenliebe?
1: Genau. Und aus Nächstenliebe schleichst du dich zu mir heraus.
2: Ja, weil die Spur zu dir führt. Ist dir das nicht klar?
0: Also, die Nonne Agathe sucht den jungen Alois. Wir schreiben das Jahr 1700. Kleiner Spoiler, da steckt ein bisschen mehr dahinter als Nächstenliebe in unserer Soundstory. Die Hexe von Pendach. Bei ihrer Suche gerät Schwester Agathe in dem kleinen Ort Pendach mitten in so eine Hexenhysterie. Dr. Schwarz hat bereits eine Hexe verbrannt und es sollen weitere folgen. Jetzt ist die Frage, welche? Vielleicht die Gerberin. Die ist nämlich im Dorf verrufen, weil sie mit allerlei Kräutern und Salben rumhantiert. Aber sie kennt sich aus und könnte bei der Suche nach dem jungen Alois helfen. Also springt Agathe über ihren Schatten und bittet sie um Hilfe und die durchschaut die ganze Sache aber recht schnell.
1: Du hältst mich für eine Hexe und wärst froh, der Schwarz hätte endlich was in der Hand gegen mich. Aber wenn es ums eigene Kind geht, springt man schon mal über seinen Schatten.
0: Ja, das eigene Kind, das würde natürlich erklären, warum Agathe das alles so wichtig ist. Die Gerberin hilft auf jeden Fall weiter und bald ist klar, Alois hat sich einer Kinderbande angeschlossen, die im Wald haust. Ist er der Anführer der Bande?
1: Der Zaubererjackel. Ein Langfinger. Die Behörden sind schon seit Jahren hinter ihm her. Aber haben ihn nie geschnappt. Manche meinen, weil er durch die Luft fliegt und in immer anderen Gestalten auftaucht.
2: Hör auf! Ich will das gar nicht wissen.
0: Ja, und jetzt kommt's dann noch ziemlich dick. Alois in einer Bande von Hexern. Damit könnte er ins Fadenkreuz des ehrgeizigen Dr. Schwarz geraten. Agathe muss den Jungen also unbedingt zuerst finden. Und ja, die Uhr tickt bereits, weil wir sind schon in Folge 4 von insgesamt 8. Und ihr hört alle dieser spannenden 8 Folgen, wenn ihr wollt und euch auf die Geschichte einlassen möchtet, schon in ARD Sounds.

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1: Die Nachrichten mit Udo Stiel. Guten Abend. Behörden in Sachsen-Anhalt dürfen AfD-Parteimitgliedern ihre Waffen entziehen. Das hat das Oberverwaltungsgericht in Magdeburg entschieden. Das Gericht begründet es damit, die Partei sei in dem Bundesland gesichert rechtsextrem. Mehr von Wolfgang Luck.
2: Die Richter sagen, der Staat darf nicht warten, bis etwas passiert. Er muss Gefahren im Vorfeld minimieren. Und AfD-Mitglieder seien waffenrechtlich unzuverlässig, weil sie eine verfassungsfeindliche Partei unterstützen. Die Richter werden in der Urteilsbegründung sehr deutlich. Eine Partei, die Ausländer oder Andersgläubige als minderwertig und nicht integrierbar darstelle, verletze die Menschenwürde.
1: Kolumbien ist von einem Erdbeben der Stärke 7,4 erschüttert worden. Die Behörden sprechen von mindestens 110 Todesopfern, berichtet Christina Möbus.
3: Vor allem viele Städte im Süden und im Westen Kolumbiens sind betroffen. Besonders hart getroffen hat es den Ort Pereira. Das ist etwa 65 Kilometer Luftlinie vom Epizentrum des Erdbebens entfernt. Eine 500.000 Menschen lebt dort. Und nach Angaben des lokalen Bürgermeisters sind allein in Pereira mindestens 40 Menschen ums Leben gekommen. Viele Tote werden auch vermeldet rund um die Großstadt Cali im Süden Kolumbiens. In Teilen der betroffenen Gebiete ist auch die Internet- und Stromversorgung zusammen.
1: Und auch das ist Thema heute Abend. In Regionalzügen der Deutschen Bahn sind in der ersten Hälfte des Jahres knapp 1000 Bahnbeschäftigte angegriffen worden. Ein Anstieg um 15% zum Vorjahreszeitraum. Bodycams sollen sie nun besser schützen. Die Spediteure in Nordrhein-Westfalen befürchten langfristige Folgen durch das Niedrigwasser des Rheins. Weil Lkw viele Fahrten der Frachtschiffe ersetzen, könnte es zu dauerhaft weniger Aufträgen für die Binnenschiffer kommen. Russlands oberstes Gericht hat die Antikriegspartei Jabloko von der Parlamentswahl im September ausgeschlossen. Das Gericht begründete sein Urteil mit angeblichen Verstößen gegen russisches Wahlrecht. Es ist der größte Erfolg seiner bisherigen Karriere. Der deutsche Läufer Florian Bremm hat bei den Europameisterschaften in Birmingham überraschend die Silbermedaille gewonnen, über 5000 Meter.
4: Das war das stressigste Rennen meines Lebens, glaube ich. So viel Geschubse, so viel, was links und rechts passiert ist, alle rund um mich, die gefallen sind, und ich habe versucht, irgendwie da am Leben zu bleiben. Ich bin einfach geflasht, dass ich jetzt hier stehe mit dem Ding um den Hals. Ich weiß ehrlich gesagt nicht, was ich sagen soll.
1: Es gab noch eine zweite Medaille für Deutschland. Die Kugelstoßerin Yemisi Mabri gewann Bronze. Das Wetter in Nordrhein-Westfalen. Die kommende Nacht wird überwiegend klar bei Tiefstwerten zwischen 15 und 7 Grad. Morgen wird es sonnig, in Paderborn 24 Grad, in Duisburg 25 und in Bedburg 26 Grad. Auch am Mittwoch viel Sonne bei 27 bis 32 Grad, am Donnerstag dann sehr heiß bis 36 Grad. Das war WDR aktuell.
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5: Mit Tilman Kölner, hi, schön, dass ihr dabei seid. Wie immer montagsabends zu unserem Krimi-Hörspiel. Und wenn euch gerade irgendwie alles zu viel und zu anstrengend ist und Arbeit und KI, alles bisschen stressig, dann lehnen wir uns jetzt zurück und reisen zusammen ins Jahr 1700 ungefähr. Wobei, so richtig entspannt ist es nicht. Es geht nämlich um Hexenjagd. Die Hexe von Pendach. Ein spannendes Krimi-Hörspiel. Ihr hört Teil 4 jetzt hier in 1 live und alle Teile gibt es schon als Download in ARD Sounds.
6: Was hat sie denn wieder? Das arme Kind.
7: Mutter Äbtissin, gut, dass ihr da seid.
8: Wieso weckt mich denn niemand? Was ist mit Agathe?
7: Wir haben schon alles versucht. Es muss wieder ein Albtraum gewesen sein. Seid vorsichtig. Das Kind macht mir Angst.
8: Ach, Agathe. Ach, Kind. Ruhig. Komm her.
9: Lass mich. Ach. Ich will zu meiner Mama. Du weißt doch, wo sie ist.
8: Ich weiß nicht, wo sie ist. Was war denn da in deinem Traum? Was kam denn da vor?
9: In meinem Traum, da war ganz viel Feuer und Mama hat geschrien. Ich habe nach ihr gerufen, aber sie hat mich nie gehört. Nur noch Feuer. Es war schrecklich und so heiß und ich konnte einfach nicht weg.
8: Oh Himmel. Psst, ruhig, ruhig. Ich bin doch da. Du Arme. Ach, solche Träume sind schrecklich. Aber es sind nur Träume. Du hast die Kraft, sie wegzuscheuchen. Wie die Krähen vom Beet. Du musst nur ganz, ganz fest an was anderes denken. Darfst nicht zuhören, nicht hinschauen. Komm, wir denken jetzt ganz, ganz fest an was anderes. Morgen früh backen wir ein großes, knuspriges Brot zusammen. Mhm. Verjag diese Träume, Agathe. Du bist stark. Du kannst das. Ach, na komm her. Es wird alles gut. Alles gut.

0: Hexe von Pendach von Julien Hebenstreit und Katharina Irmscher. 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
1: Wetterzauber, Wetterzauber. Wenigstens was zum Hahn im Kessel. Diese Bücher sind zu nichts zu gebrauchen. Das Verbrechen der Hexerei ist ein höchst umstrittenes. So ein Quatsch. Hat Jakob wirklich nur solche Bücher? Schwarz hat recht. Das ist komisch.
2: Wer ist da?
3: Agathe.
1: Felix.
3: Guten Morgen. So früh wach?
1: Ich lese ein bisschen. Was machst du da draußen in der Kälte?
3: Ich habe mich erkundigt, ob ihr noch genug Holz habt. Aber der Pfarrer hat redlich vorgesorgt. Will ja nicht, dass du in deiner Kammer frierst.
1: Danke, das ist lieb. Willst du kurz reinkommen und dich aufwärmen?
3: Geht schon. Bei dir wird's mir eh gleich wärmer.
1: Wegen meines sonnigen Gemüts?
3: Ja, genau. Und deiner Kerze.
1: Oh. Zeig mal. Thunderstone hatte ich doch aber erwischt.
3: Ja, dann sieht man mir endlich mal an, wie ich mich für die Gerechtigkeit ins Zeug leg. Ich darf dir das eigentlich nicht sagen, aber unter Freunden. Die Gerberin hat dafür bezahlt. Wir waren hochoffiziell bei ihr. Schwarz hat alles aus ihrer Hütte konfisziert, was nach Zauberzeug aussah. Aber eine brauchbare Aussage haben wir nicht aus der rausgekriegt.
1: Ihr seid euch also sicher, dass das Zauberei war?
3: Sicher ist nur ein Geständnis des Zauberers selbst, aber sieht schon sehr danach aus.
1: Aber Alois wird doch nichts passieren, wenn Schwarz und du ihn findet.
3: Was meinst du?
1: Ob er belangt wird.
3: Naja, nee. Wofür denn belangt? Also, solange er nicht mitgezaubert hat?
1: Mitgezaubert? Der ist gerade mal 13, diese Hexen haben ihn entführt, das ist doch klar.
3: Dr. Schwarz geht nur nach Beweisen und, naja, leider ist alles möglich. Viele Kinder standen schon vor Gericht wegen Hexerei.
1: Aber wie soll der denn Zauberei gelernt haben? Die Hinrichs, die sind doch anständige Leute, das weißt du doch.
3: Allerdings sind die Hinrichs ja seine Pflegeeltern. Wer weiß, wer die Echten sind.
1: Du meinst, weil Kinder von Hexen sind ebenfalls Hexen?
3: Das muss nicht sein, aber Dr. Schwarz zitiert immer einen Gelehrten. Der sagt, die sind selten rein.
1: Aber, um Gottes Willen.
3: Hey, das wird sich alles zum Guten kehren. Ich verspreche es dir.
1: Ich finde nicht, dass ihm was passiert.
4: Aha. Ein Plausch beim Kerzenschein? Kann ich dir helfen, Felix?
1: Er wollte mir Feuerholz bringen.
4: Wie zuvorkommt. Wir haben aber noch genug.
3: Ja, das habe ich gesehen. Sehr gut. Schwester Agathe?
1: Felix.
4: Ein guter Junge. Wäre nicht so hörig zu seinem dämlichen Vorgesetzten. Wenn er euch zu zutraulich wird, dann sagt Bescheid.
1: Nein, schon gut. Wir sind Freunde von früher.
4: Aha. Oh, ich sehe, ihr habt in den Büchern geschmökert. Gefallen sie euch? Ach, habt ihr schon in den Kepler reingelesen?
1: Nein, noch nicht. Wenn ich mehr Zeit habe. Ich muss dann heute nach dem Frühstück auch leider gleich wieder weg.
4: Die Visitation ruft, vermute ich.
1: Genau, ich muss die Grenzsteine prüfen.

war doch. Nein, sag bloß, ich habe mich verlaufen.

0: Wo ist denn jetzt so schön gefallen? Dafür höre ich aber noch gut. Wer ist da draußen? Sag bloß, es ist die einsame Nonne. Jetzt sag mir wenigstens, ob ich recht habe.
1: Ja. Ja, ich bin's. Schwester Agathe.
0: Und was stehst du da draußen rum? Wartest du auf gut Wetter?
2: Da kannst du ja lange warten.
3: Du kannst gleich wieder gehen. Dein Felix und der Beamtenköter haben alles mitgenommen.
1: Wieso mein Felix?
3: Meine Salben und Wurzeln und Pulver. Mhm. Bis auf Weiteres keine Wunderheilung mehr von mir. Oder wolltest du einen Liebeszauber? Der ist aus.
1: Wie kannst du es wagen? Ich bin nicht hier, um dein zauberisches Zeug zu kaufen.
3: Ah, schade. Ja, dann kann ich leider nichts für dich tun.
1: Doch. Bitte, Frau Gerberin. Ich habe gehört, du kennst alles und jeden hier in der Gegend. Vielleicht auch die unehrlichen Leute.
3: Möglich?

0: Ich suche.
1: Psst! Afra!
0: Ich suche ein armes Kind im Namen meines Klosters. Er ist vom Hinrichshof verschwunden und wird wahrscheinlich hier von Vagabunden festgehalten.
1: Ja, und was soll ich da deiner Meinung nach machen? Finde Zauber sind auch aus.
0: Herrgott, ich will nicht deine Zauberkünste. Ich will wissen, ob du was gesehen oder gehört hast oder jemand, den du kennst.
1: Alles ist möglich. Aber was springt für mich dabei raus?
0: Ich bin gewillt, für dich bei Dr. Schwarz ein gutes Wort einzulegen.
1: Davon kann ich mir nichts kaufen.
0: Ich habe leider kein Geld mehr. Jemand hat mich auf der Straße bestohlen.
1: Eieieiei. Sehr schlechte Karten. Hier draußen gibt's nichts umsonst, Nonne. Aber dir scheint es sehr ernst zu sein. Die Nonne sucht verzweifelt das verschwundene Kind. Aber wieso nur?
0: Nächstenliebe?
1: Genau. Und aus Nächstenliebe schleichst du dich zu mir heraus.
0: Ja, weil die Spur zu dir führt. Ist dir das nicht klar? Vielleicht hast du ihn auch schon längst umgebracht. Hier, auf dem Boden war Blut.
1: Hasenblut, Nonne. Da ist mir einer in die Falle gegangen. Ja, schau nicht so schockiert. Was soll ich denn fressen, wenn ich nichts im Dorf kaufen darf? Soll ich verhungern? Und dann beißt das Drecksvieh mir auch noch in die Hand. Da! Ja? Prächtig eitern tut's, weil der Beamtenmistkäfer meine Salben hinweggerafft hat. Oh.
0: Oh. Wo warst du in der letzten Vollmondnacht?
1: Ist er da weggelaufen, ja? Ich war bei der Erna.
0: Bei wem?
1: Bei der Trescherin. Die Frau vom Wirt. Letzten Vollmond hat sie ganz arg das Fieber gehabt. Und ich habe sie durch die Nacht gebracht.
0: Lüg doch nicht! Der Wirt würde niemals deine Dienste in Anspruch nehmen, so wie der über dich redet.
1: Ich weiß genau, wie sie alle über mich reden. Aber wenn sie meine Hilfe brauchen, dann kommen sie zu mir rausgekrochen. Hm. Ja, ja, auch du, Nonne. Du hältst mich für eine Hexe und wärst froh, der Schwarz hätte endlich was in der Hand gegen mich. Aber wenn es ums eigene Kind geht, springt man schon mal über seinen Schatten.
0: Was soll diese Unterstellung? Du hast wohl keine Ahnung von den Regeln des Klosters. Eine Nonne und ein Kind, ihr würdet der Rauswurf drohen.
1: Ja, außer man hält es geheim. Sag mal, wie bist du denn zu dem Ball gekommen? Das war bei dir nicht auch der Heilige Geist, oder?
0: Hör sofort auf mit deinen unverschämten Fragen.
1: Du wolltest meine Hilfe. Und ich arbeite nur mit Leuten zusammen, die mir die Wahrheit sagen. Meine Wahrheit für deine Wahrheit.
0: Dir glaubt doch sowieso keiner.
2: Stimmt.
0: Ich bringe dich zu einem Hexenplatz. Und du sagst mir, ob dort gezaubert wurde.
1: Einverstanden, Klosterblume.

0: An diesem Ort haben wir das letzte Lebenszeichen des Jungen gefunden, seine Vogelpfeife. Hm. In der Feuerstelle lag ein Kessel, darin ein Hahn und ein Aal. Hm. Dr. Schwarz hat alle Beweisstücke mitgenommen.
1: Der alberne Kauz.
0: Bist du denn anderer Meinung, Gerberin? Sind das keine Indizien für bekannte Hexenpraktiken?
1: Ja, ja. Was? Ein Hahn und ein Aal? Stümper. Für einen Wetterzauber benötigt man einen Hahn und eine Schlange. Habe ich natürlich nur gehört. Aber na gut, ein Aal und eine Schlange kann man ja schon mal verwechseln.
0: Also vielleicht doch keine Zauberei?
1: Gut. Dann warten wir nicht länger. Ich bring dich zu denen, die alles hören und sehen. Mit denen findest du dein Kind schneller als der Herr Pfleger oder dein Felix. Aber das kostet.
0: Ich sagte doch bereits, ich habe kein Geld.
1: Ich will meine Kräuter zurück. Meine Pilze, meine Schmalze, Schmieren und Steine, meine Tierchen und Wurzeln und Pulver. Vor allem die Salben für meine Hand. Du weißt doch bestimmt, wo Schwarz die hingebracht hat.
0: Das ist jetzt Staatseigentum. Das kann ich doch nicht... Wie soll ich denn da...
1: Tja, dann?
0: Nein, nein, warte. Ich lass mir was einfallen.
1: Du bringst mir meine Sachen wieder und ich führe dich zu ihnen.
0: Du hast mein Wort, Gerberin.

0: Du siehst bezaubernd aus. Solltest du öfter tragen.
1: Lass mich.
0: Sei froh, dass ich die Kleider noch bei mir rumliegen hatte. Einer Nonne würden die nichts verraten.
1: Wem hat das denn gehört?
0: Einer Freundin. So, vielleicht weiß der Henker was, auf den ist immer Verlass.
2: Die Gerberin! Scheiß Wetter, ha?
0: Ja.
2: Wow! Eben dachte ich, die Aubacherin steht vor mir. Wie die von der eiskalten Teufelshand auf ihrem Bauch erzählt hat, ist sogar mir schlecht geworden. Hey, ich geb dir ihre Sachen und du verscherbelst die gleich weiter? Wie ich dich kenn zum doppelten Preis, du alte Beutelschneiderin.
1: Was? Das Kleid hat der Hexe gehört?
0: Jetzt halt die Klappe, Hans. Der Dreckskerl hat's ihr ausgezogen, bevor ihr die Haare vom Leib geschoren, sie nach Malen abgesucht und gefoltert hat.
2: Ich mach nur meine Arbeit. Wenn du bloß hergekommen bist, um zu meckern, kannst du dich gleich wieder aus dem Staub machen.
0: Ja, jetzt komm. Schau dir doch die arme Maria mal an, wie die aussieht. Die kann kaum mehr schlafen, vor Sorge. Ihr Balg ist nämlich fort.
1: Er ist seit dem letzten Vollmond verschwunden.
2: Könnte sein, dass ich was weiß.
1: Ja?
2: Wie wär's denn mit einer toten Hand, Gerberin? Schau mal hier.
0: Nein.
2: Frisch von der Aubacherin. Oder für dich?
1: Die ist ja ganz verkohlt.
2: Aber sauber abgehackt. Bringt Glück. Nein?
1: Wir wollen wirklich nur wissen, ob du einen Jungen gesehen hast.
2: Gut, das macht einen Gullen.
0: Du hast wohl den Arsch offen.
1: Kannst du das zahlen?
0: Sehe ich aus wie die Gräfin?
2: Keine Bezahlung, keine Auskunft.
1: Moment!
2: Ein Marienbild? Sieht mächtig aus.
1: Ja, der Bischof hat es vor 2 Jahren gesegnet und der Rahmen ist, glaube ich, vergoldet.
2: Wir sind im Geschäft. In der Vollmondnacht, sagt ihr?
1: Genau.
2: 3 Tage nach dem letzten Vollmond kam ein junger Jan. Vielleicht so 12, 13 Jahre. Eine dicke Decke um die Schulter. Und Holzschuhe an. Hat nicht viel mit mir geredet. Der sah aus, als streunerte er schon eine Weile da draußen rum.
1: Geht's ihm gut? Ist er verletzt?
2: Hungrig war er. Und müde. Ich habe ihn gefragt, wer seine Eltern sind. Zu wem er gehört. Da meinte er, er hat niemanden.
1: Wo ist er? Ist er noch hier?
2: Der Junge hat's nur eine Nacht bei mir ausgehalten. Am nächsten Tag war er weg.
1: Weg?
2: Weitergezogen, was weiß ich. Aber mein Messer, das hat er mitgenommen. Der Lausbub.

0: Wieso ist er nicht beim Henker geblieben? Da hat er doch Essen bekommen und einen Platz zum Schlafen gehabt.
1: Das hatte er bei den Hinrichs auch.
0: Und wo ist er jetzt? Wo ist er hin?
1: Immerhin ist er nicht unbewaffnet. Er hat ein Messer.
0: Doch nur zum Schnitzen.
1: Aha. Hast du dich auch schon bei den Hinrichs umgehört? Oder wer hat dir gesagt, dass er schnitzt? Wieso helfen die dir eigentlich nicht? Wollen die ihren Jungen nicht auch wiederfinden?
0: Sie haben ihm ein Mittel gegeben und ihn ausgesetzt.
1: Ach, guck. Deswegen haben sie das Schlafkraut bei mir gekauft.
0: Sie haben behauptet, er soll seltsame Sachen gesagt haben. Also mit Vögeln gesprochen und mit dem Leibhaftigen.
1: Oho, das wird ja immer interessanter.
0: Nein, überhaupt nichts ist daran irgendwie interessant. Und wahrscheinlich auch nichts wahr. Alois ist als ganz normale Junge zur Welt gekommen. Das kann ich beschwören.
1: Habt ihr ihn getauft?
0: Natürlich, sofort. Der Teufel hat doch gar kein Interesse an einem getauften Kind.
1: Oh Gott. Ah, die Äbtissin kennt also dein Geheimnis. Weiß sie auch, wer der Vater ist? Wer ist denn der Vater?

0: Was ist denn? Agathe. Agathe. Jagst du mir im Schrecken ein, kippst mir fast um. Tut mir leid, ich hätte das nicht fragen sollen. Weiß man ja nie, ob eine freiwillig zu ihrem Kind gekommen ist.
1: Nein, oh Gott, so war das nicht. Oh. Fass mich bitte nicht an, ich will nicht drüber sprechen.
0: Oh, aber reden hilft. Zum Beispiel auch über deinen Anfall eben. Was war das? Du hast wie durch mich hindurchgeschaut. Wo warst du?
1: Unser Handel umfasst Auskünfte von dir und deinen Leuten, keine unverschämten Fragen. Wenn ich reden möchte, dann weiß ich schon, an wen ich mich wende.
0: Ja, der gibt aber sicher nicht so nützliche Antworten wie ich. Bei der alten Gerberin ist jedes Geheimnis sicher. Erzähl.
1: Lass mich los!
0: Weißt du, es gibt Dinge, die fressen einen auf, wenn man sie niemandem erzählt.
1: Mir geht's blendend. Also. Er hat ein Messer. Er schnitzt wieder. Gibt es nicht Hölzer, die sich besser oder schlechter zum Schnitzen eignen? Die Kiefern hier eignen sich beispielsweise eher schlecht. Zu harzig und spröde. Hm? Aus was sind diese schön geschnitzten Intarsien in den Bibliothekstischen nochmal, die so stark duften?
0: Lärchenholz duftet stark.
1: Genau, Lärchenholz. Gibt es in diesem Wald Lärchen?
0: Oh ja, ich kenne eine Hütte im Wald, wo Lärchen wachsen. Da wohnen die Schinderinnen. Aber da stinkt's trotz der Lärchen wie aus der Hölle. Da willst du hin?
1: Ja, ich muss.
0: Gut. Dann brauche ich aber 2 Arme voll von meinem Kram zurück.
1: Da vorne rechts oder links?
0: Links. Also, mir gefällt unser kleiner Handel, Klosterblume.

0: Ist das eine Kuh? Mutter! Die Gerberin kommt! Oh.
1: Schauen, wen hat die denn da aufgegabelt? Die habe ich ja noch nie gesehen.
2: Effi!
1: Gunda, meine Gute! Warte, oh. Keine Umarmung für dich. Nee. Meine Pfoten sind nicht gerade sauber.
0: Was ist das?
1: Das ist ein Hund. Hat der Penderer Wirt hier abgeladen. Der meinte, irgendwer hat ihn beim Einbruch verhext. Aber wenn du mich fragst, war das Altersschwäche. Schau dir mal die Gelenke an.
0: Nein, danke.
2: Kannst du mir was vom Hundefett für meine wunde Hand aufheben?
1: Na, das hört man noch gerne. Gibst du der Lise dafür einen Trank gegen ihre Schmerzen? Hat sie wieder arg erwischt in diesem Monat.
2: Ich würde gern, wenn ich könnte. Aber der vermaledeite Pfleger von Pindach hat mir alle meine Arzneien weggenommen.
1: Dreckskerl. Der hat uns mit dem Karren erstmal ewig versauern lassen, bis wir uns endlich die Hex draufgeladen haben. Aber wenn es ums Verurteilen und Beschlagnahmen geht, da ist der feine Herr übereifrig. Da gibt's Leute da draußen, die munkeln, er hätte was wieder gut zu machen.
0: Ach, wirklich?
1: Mhm. Wenn die Knechte vom Holzverkauf aus der Stadt wiederkommen, was die an Tratsch von den Städtischen mitbringen. Aber
0: ja?
1: So genau habe ich nicht nachgefragt.
2: Ja, der Depp soll uns jetzt nicht weiter kümmern. Hör mal, Effi, ich hoffe, du kannst uns eine andere Frage beantworten. Leider können wir dir gerade nichts dafür geben.
1: Bezahlung. Sag mir, wie ich helfen kann, meine Gute.
0: Das ist sehr gütig. Kam hier in letzter Zeit ein Junge vorbei?
1: Ein Junge? Ja. Aber nicht nur einer, was, Lise?
3: Mama, erzähl das doch keinen Fremden.
2: Aber ich bin doch keine Fremde, Lise.
3: Nee, aber wer ist die da?
0: Ich bin die Magd Maria. Mein Hof ist, in der Nähe vom Kloster Heiligenstift.
3: Das Kloster? Da war ich noch nie. Schauen bei euch in der Gegend alle so heilig drein wie du?
2: Ja, eine ganz brave und fromme ist das, die Maria, gell? Kennt ganz viele Gebete.
3: Oh, kennst du auch den Segen? Ich war schon lange nicht mehr beim Gottesdienst. Den Pendachern stinken wir zu arg. Wäre fein, wenn du mich segnen könntest, Maria.
0: Der Herr segne und behüte dich.
3: Jetzt hat sich's erfüllt.
0: Erfüllt?
1: Ja, jetzt komm, erzähl endlich, was mit den Kindern war.
3: Ach so, ja. Ich habe mich drüben im Bach gewaschen. Da habe ich plötzlich Vogelstimmen gehört. Im Nachhinein total albern. Aber die klangen so schön, dass ich gelauscht habe. Und als ich mich wieder besonnen habe, ja, da war meine Kluft weg.
0: Vogelstimmen? Und woher weißt du, dass es Kinder waren?
3: Na, weil ich die fertig gemacht habe. Der eine mit den blauen Hosen, der ist nicht schnell genug weggelaufen. Damit ich ihn nicht noch mehr verdresche, haben die anderen mir die Kleider wiedergegeben.
0: Und wo waren die Erwachsenen der Bande?
3: Welche Erwachsenen?
1: Das waren nur Kinder.
2: Hast du sie auch gesehen?
1: Klar, die durften bei uns mitessen. Und dafür haben sie uns was von ihren Zauberkünsten gezeigt.
0: Zauberkünste? Das ist ein Scherz, oder?
3: Aber wieso? Die haben toll gezaubert. Der eine, der Große, der hat so Bewegungen gemacht und plötzlich hatte er eine Maus in der Hand.
0: Aber sind nur Kinder in der Bande? Gibt es da vielleicht einen Anführer oder so?
1: Doch, da gab es einen. Auf den haben alle gehört. Der war vielleicht 15, 16. Jackel haben sie den genannt. Den Pferdeflüsterer.
2: Ach, der Jackel.
0: Pferdeflüsterer?
3: Ja. Ganz groß angegeben hat er damit. Ich habe mir einer Nonni ihr Geld und ihr Gebetsbuch geklaut. Pfui Teufel, das macht man doch nicht.
1: Die Kinder, die laufen ihm alle freiwillig hinterher. Die ja, haben ja sonst nichts, wo sie hin können.
3: Nur der mit den Vogelpfeifen, der lässt sich nicht alles gefallen.
0: Ah, das heißt, der mit den Pfeifen, der hat gar nicht mitgezaubert, ha?
3: Nee, der kann sogar noch viel besser zaubern als der Jackel. Der hat mich ganz lang stumm angesehen. Und als ich gefragt habe, was los ist, da hat er gemeint, er hat von mir geträumt. Und dass zu mir ein Engel kommt und die schützende Hand über mich hält. Schau, und da kommst du und sprichst einen Segen über mich. Er hatte recht.
0: Du lügst.
3: Was?
1: Hä? Wieso sollte sie die...

0: Mein Sohn schließt sich nicht freiwillig einer Bande zaubernder Kinder an.
1: Wenn Ihr Anführer Jackel der ist, an den ich denke...
0: Wer ist das?
1: Der Zauberer Jackel. Ein Langfinger. Die Behörden sind schon seit Jahren hinter ihm her. Aber haben ihn nie geschnappt. Manche meinen, weil er durch die Luft fliegt und in immer anderen Gestalten auftaucht.
0: Hör auf! Ich will das gar nicht wissen. Was sollte das heißen? Alois hat von ihr geträumt. Das hat er bestimmt nur erfunden.
1: Träume zu haben muss doch nichts Schlechtes sein. Da war zum Beispiel ein...
0: Lass mich in Ruhe mit deiner Ketzerei, Gerberin. Und hier, deine dreckigen Hexenkleider wieder an dich.
1: Das ist wohl alles ein bisschen viel für dich, hm?
0: Das darf alles nicht wahr sein. Ich,

0: mich mit dir zu treffen.
1: Darum sollten wir uns nur noch nachts auf den Weg machen. Komm, Glock 11 zum Weiher. In den Kleidern, da hole ich dich ab.
0: Und wir finden Alois?
1: Wenn du mir meine Kräuter und Salben mitbringst.
0: Ich weiß, ich hab's versprochen, aber weißt du, welche Strafen auf Diebstahl stehen und wie mein Kloster dann dasteht? Das kannst du nicht von mir verlangen.
1: Gut, dann kann ich ja früher schlafen gehen. Man sieht sich, Klosterblume.
0: Nein! Gerberin, bleib da!
1: Wir hatten eine Abmachung. Du weißt, wo du mich findest.

0: Schwester.
1: Oh, Barbara.
0: Tut mir leid, ich wollte euch nicht erschrecken. Was macht ihr hier? Kommt ihr aus dem Wald ganz allein?
1: Ja, ich muss noch ein paar Grenzsteine kontrollieren für mein Kloster.
0: Oh, was ist das denn für ein Kleid, das ihr im Arm habt?
1: Das hat wohl jemand verloren.
0: Geht ja auch in den Ort. Ich wollte in die Kirche. Lasst uns doch zusammen gehen.
1: Sehr gern.

0: Der Hans ist wieder zu Hause. Ich habe so ein schlechtes Gewissen, weil ich euch nicht gleich die Wahrheit über die Erpressung gesagt habe.
1: Das ist schon gut, Barbara.
0: Aber ich bin dir unendlich dankbar, dass du es den Beamten nicht weitererzählt hast. Euch. Verzeihung.
1: Das passt schon.
0: Hab schon genug Angst vor dem Schwarz.
1: Dr. Schwarz ist ein guter Beamter. Er tut nur seine Pflicht.
0: Ja. Trotzdem ist es mir eiskalt den Rücken runtergelaufen, als er mich gefragt hat, was ich träume.
1: Er hat nach deinen Träumen gefragt.
0: Ja. Wollte wissen, wovon ich träume. Ob ich in der Nacht irgendwo hingehe, ob da noch andere Leute sind. Ich hatte so Angst. Ich wusste gar nicht, was ich sagen soll. Ist meine Mondsucht so schlimm?
1: Du Arme. Solche Träume, die können einen ganz schön fertig machen, aber das sind nur Träume. Träume haben nichts zu bedeuten, so wie Kränen auf einem Beet. Sie sehen finster aus, aber mit einem Klatschen sind sie schon wieder verschwunden. Verjag diese Träume, Barbara. Du bist stark, du kannst das.
0: Ich kann das.
2: Ach, jetzt erst wieder zurück, Schwester. Grüß dich Gott, Barbara.
0: Grüß euch Gott, Herr Pfarrer.
2: Grenzsteine kontrollieren scheint ja eine tagesfüllende Aktivität zu sein.
0: Schwester Agathe war noch bei mir. Wir haben gesungen und gebetet. Ich habe sie aufgehalten. Und das Kleid ist von mir, falls sie in ihrer Kammer was Bequemeres anziehen will.
2: Ach, schön. Barbara, kommst du heute auch zum Beichten?
0: Ja, ich komme gleich.
1: Ich muss meine Kontrolle zu Papier bringen.
2: Na dann, bis gleich.
1: Danke.
0: Das machen Freundinnen doch füreinander. Kommt ihr mich besuchen? Ich würde mich so freuen.
1: Das mache ich. Hab einen schönen Abend, Barbara. Und ich muss ins Gericht. Steh mir bei.

0: ist es jetzt?
1: Zugemacht, Aumiller, was?
2: Oh, Entschuldigung.
1: Merke eins, Felix. Die Durchsetzung des Rechts duldet keine schwachen Gemüter.
2: Jawohl, Herr Doktor.
1: Lass uns anfangen. Nimm die sichergestellten Feuerhölzer mit. Wer hätte das gedacht? Kinder.
2: Ja, und wir dachten erst, sie hätten sich beim Wirt reingezaubert. Aber klar, durch die Eierklappe passen ja nur Kinder.
1: Die Teufelsbelger sind bestimmt ganz in der Nähe. Ich kann sie förmlich spüren.
0: Alois.

0: rausgekommen.
1: Ich hab Hunger.
2: Ja, meinst du, ich nicht? Aber es wird kein Trübsal geblasen hier. Es gibt ja noch eine Möglichkeit.
1: Ja? Welche?
2: So, ihr braven Christenkinder. Jetzt wollen wir mal sehen, wer hier Mumm in den Knochen hat. Wollt ihr das gute Leben?
0: Ja. Oh ja.
2: Wollt ihr lernen, wie man es herbeizaubert?
0: Mhm. Ja,
1: zaubern. Ja, genau.
2: Nicht jeder hat das Zeug zum Zaubern. Dafür muss man sich was trauen. Und wenn ich dich anschaue, schlafen mir gleich die Füße ein, Pudermaul.
1: Doch. Und ob ich mich was traue?
2: Naja. Dann willst du also lernen, wie man Wetter macht. Wie man sich Essen herzaubert und sich in Tiere verwandelt, hä? Willst du?
3: Los, sag ja. Dann fliegen wir alle auf den Tanz, wo die anderen Zauberer sind.
0: Ja.
3: Oder, Jacke?
4: Und da gibt's Bier. Und Knödel und sogar Fleisch mit würziger Tunke.
0: Oh, wie lecker.
3: Und da fliegen wir hin auf unserem Stock. Ja. Aber dafür brauchen wir erstmal die Salbe.
4: Die eklige. Wie alte Rübenschalen.
3: Bah. Die schmieren wir drauf auf den Stock und dann? Ja, dann schwebt er schon. Dann setzen wir uns drauf, heps.
4: Und dann geht's los. Dann geht's los in die Luft.
0: Ja, durch die
3: Luft. Jetzt fliege ich hier auf Pentach drüber. Da unten, der Pfarrer mit dem Fernrohr. Grüß euch Gott und Wiedersehen.
4: Oh, pass auf, dass du nicht runterfällst. Sonst wirst du aufgespießt von der Kirchturmspitze.
0: Hey. Hey, was ist?
4: Ich hab Füße grob.
1: Jacke, wenn man zaubern kann, kann man doch auch Krankheiten wegzaubern.
2: Na klar. Alles kann man dann, du Schisser.
1: Ich bin kein Schisser.
2: Du musst dich nur ins Buch einschreiben. Aber der Meister bringt das nicht selber. Wir müssen erst seine Helfer rufen.
4: Wer ist das?
2: Die Hexe von Pendach.
1: Und wie machen wir das?
2: Wir müssen alle gemeinsam dreimal sagen, komm, Hexe, komm. Also, natürlich nur, wer sich traut. Na? Wer traut sich?
3: Komm, Hexe, komm.
5: Komm, komm, komm,
6: komm, komm, Hexe, komm. Komm, Hexe, komm. Komm, Hexe, komm. Komm, Hexe, komm. Komm, Hexe, komm.
5: Was war das?
2: Sie bleibt gern im Dunkeln. Du musst jetzt zu ihr gehen. Los, Bruder Maul.
1: Lieber nicht.
2: Ich hab's ja gewusst. Du bist ein Schisser.
5: Los, du Schisser. Der traut sich eh nicht.
2: Da hinten, da. Da steht jetzt eine Kutsche. Da drin sitzt die Hexe. Die wartet auf alle, die sich trauen. Los, steig ein. Dann kannst du das Zaubern lernen.
1: Nein, ich mag nicht.
2: Willst du es nun lernen oder nicht? Die Hexe erscheint nicht jedem. Die Geduld des Meisters ist nicht unendlich. Komm jetzt.
1: Auf, Jackel. Ich will nicht beim Meister unterschreiben. Ich will nicht.
2: Wirst du brav unterschreiben oder muss ich dich erst selber aufkratzen?

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Und damit bin ich raus. Tilman Kölner sagt wie immer Danke fürs Zuhören und gebe ab an die lieben Kollegen und Kolleginnen der Jungen Nacht der ARD. Bringt euch völlig ungruselig, dafür sehr gut informiert und mit ganz viel guter Musik durch die Nacht. Bleibt am besten sauber, passt auf euch auf und lasst euch nicht anschwätzen, es sei denn, ihr wollt es so.

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1: Die Nachrichten mit Ronald Lessig. Guten Abend.
2: Wenn man die Nase voll hat von dem unzuverlässigen Verkehrsträger Binnenschiff, dann wird man dauerhaft verlagern. Und diese Befürchtung, die habe ich.
1: Der Sprecher der NRW-Spediteure Ostrowski befürchtet, dass das Niedrigwasser des Rheins langfristig die Logistik durcheinander bringt. Weil schwerbeladene Schiffe nicht mehr fahren können, wird vieles jetzt über die Straße transportiert.
2: Die tragische Komponente bedeutet, dass jetzt nach unserer Schätzung ca. 35% der Güter vom Binnenschiff auf Lkw und Eisenbahn verladen werden, aber vor allen Dingen auf den Lkw. Und diese Güter kommen nach einer Normalisierung des Wasserstandes nicht wieder zurück.
1: Die Prognosen für den Wasserstand des Rheins sind schlecht. Übermorgen droht eine komplette Sperrung für den Schiffsverkehr zwischen Koblenz und Mainz. Bei der Lufthansa und ihren Tochterunternehmen gibt es vorerst keine weiteren Pilotenstreiks. Der Konzern hat sich mit der Gewerkschaft Vereinigung Cockpit darauf verständigt, dass die Schlichter eingeschaltet werden. Andreas Gerlach berichtet.
3: Offiziell geht es um Regelungen der Altersversorgung und der Bezahlung. Kritisiert wird von Cockpit aber auch die Strategie des LH-Vorstands, Flugzeuge und die Crews in Töchter mit niedrigerer Bezahlung zu verlagern. Deshalb hat es in diesem Jahr schon 7 Tage lang Streiks der Piloten gegeben. LH gibt den Schaden daraus mit rund 150 Millionen Euro an.
1: Und auch das ist noch wichtig. Behörden in Sachsen-Anhalt dürfen AfD-Mitgliedern ihre Waffen entziehen. Das hat das Oberverwaltungsgericht in Magdeburg entschieden. Die Partei sei gesichert rechtsextremistisch. Deshalb sei es zu gefährlich, AfD-Mitgliedern Waffenscheine zu geben. Bei einem schweren Erdbeben in Kolumbien sind mindestens 110 Menschen ums Leben gekommen. Das Beben hatte laut der US-Erdbebenwarte eine Stärke von 7,4. In Spanien bereiten sich die Behörden auf die totale Sonnenfinsternis am Mittwochabend vor. Auf Mallorca wird das Militär im Einsatz sein, damit bei den erwarteten Besuchermassen kein Chaos ausbricht. Bei der Leichtathletik-Europameisterschaft in Birmingham hat es die ersten deutschen Medaillen gegeben. Die Kugelstoßerin Yemisi Mabri hat Bronze gewonnen. Dass es nicht für Gold gereicht hat, erklärt sie sich so.
4: Dieses Gefühl, in der Technik sicher zu sein, da habe ich mich ein bisschen verloren. Locker war ich, vielleicht auch zu locker. Aber ich habe 2 gute Stöße da rausgesetzt und es hat am Ende auch gereicht. Und damit bin ich voll zufrieden und happy.
1: Florian Brem hat im 5000-Meter-Lauf überraschend Silber gewonnen. Und das war WDR aktuell. Das Wetter in Nordrhein-Westfalen, in der Nacht klar und trocken bei 15 bis 7 Grad. Am Tage überall sonnig, dazu in Bielefeld bis 24 Grad, in Bochum bis 25 und in Eschweiler bis 26 Grad. Auch am Mittwoch sonnig bis 32 Grad, am Donnerstag wolkenlos bis 36 Grad und am Freitag scheint die Sonne bei bis zu 37 Grad. Die Zeit 0 Uhr 3.
5: Und wir schauen jetzt auf die Straßen und Autobahnen bei uns in Deutschland und fangen an mit der A7 Hannover-Kassel. Die ist zwischen Hedemünden und Lutherberg wegen eines Waldbrandes und starker Rauchentwicklungen in beiden Richtungen aktuell gesperrt. Dadurch in Richtung Hannover 4 Kilometer Stau ab Kassel Nord. Die Umleitung führt euch in Richtung Kassel über die U78 und in Richtung Hannover über die U94. Die Ausweichstrecken sind aktuell stark überlastet. Also wenn ihr da wirklich die Chance habt, vorher schon umdrehen zu können, beziehungsweise ja, euch eine andere Route aussuchen zu können, dann macht das bitte gerne. Die A30 Rheine Richtung Osnabrück ist zwischen Rheine und Rheine-Kanalhafen wegen eines Schwertransportes aktuell auch dicht und gesperrt. Und noch die A96, kleiner Zahlendreher, A96, München Richtung Lindau. Die ist zwischen Memmingen Nord und Eitracht wegen einer Nachtbaustelle auch noch bis ca. 4 Uhr in der Früh gesperrt. Ansonsten müsste alles passen. Ich wünsche euch da draußen, wo es geht, eine sichere, gute und freie Fahrt.
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5: Ich bin Nico Schmidt, hallo zusammen und wir haben mal wieder bis 5 Uhr die Chance, diese Nacht zu verbringen und uns kennenzulernen. Ihr bestimmt über die 0221 56789 111, wie nah wir uns kommen. Somber, der geht mal wieder all in, der ist schon nackig, aber nun gut.

0: Gleich 11:45, ihr hört die junge Nacht der ARD. Und ihr habt es sicherlich vorhin schon mitbekommen, ein Erdbeben der Stärke 7,4 laut US-Erdbebenwarte USGS hat den Westen Kolumbiens erschüttert. Dabei wurden laut dem kolumbianischen Präsidenten Della Esperella 111 Menschen getötet, um die 90 verletzt. Das sind die aktuellsten Zahlen, die wir seit ein paar Stunden haben. Aus unserem ARD-Studio Mexiko für die junge Nacht der ARD, meine Kollegin Christina Fee Möbus. Christina, nimm uns nochmal mit zum Ausmaß der Schäden. Wo ist es in Kolumbien aktuell besonders schlimm?
1: Vor allem viele Städte im Süden und im Westen Kolumbiens sind betroffen. Besonders hart getroffen hat es den Ort Pereira. Das ist etwa 65 Kilometer Luftlinie vom Epizentrum des Erdbebens entfernt. Eine 500.000 Menschen lebt dort. Und nach Angaben des lokalen Bürgermeisters sind allein in Pereira mindestens 40 Menschen ums Leben gekommen. Viele Tote werden auch vermeldet rund um die Großstadt Cali im Süden Kolumbiens. In Teilen der betroffenen Gebiete ist auch die Internet- und Stromversorgung zusammengebrochen. An einigen regionalen Flughäfen wurde aus Sicherheitsgründen der Flugverkehr eingestellt.
0: Das klingt schon generell sehr schlimm, aber an sich, wie schlimm ist das Erdbeben insgesamt?
1: Es handelt sich um das stärkste Erdbeben überhaupt, was in den letzten 10 Jahren in Kolumbien gemessen worden ist. Man konnte es sogar bis nach Panama, Ecuador und Venezuela spüren. Die Andenkette ist generell ein Gebiet, in dem sehr viele Erdbeben passieren. Und insbesondere Kolumbien ist einem hohen Erdbebenrisiko ausgesetzt, weil es eins der wenigen Länder der Welt ist, in denen drei tektonische Platten aufeinandertreffen.
0: Was sind denn nun die ersten Maßnahmen, die zum Beispiel auch Kolumbiens Präsident vornimmt?
1: Della Esperella hat angekündigt, eine Krisensitzung einzuberufen und eine zentrale Stelle einzurichten, die die Hilfsmaßnahmen koordinieren soll. Außerdem erklärte er, dass er nach Pereira reisen wolle, also in die Stadt, die offenbar Stand jetzt am stärksten betroffen ist. Der kolumbianische Präsident hat auch schon internationale Hilfe angeboten bekommen, unter anderem von Brasilien, von Mexiko und den USA.
0: Ja, regelmäßige Updates zum Erdbeben in Kolumbien bekommt ihr dann auch heute Nacht immerhin weiter bei uns in den Nachrichten um voll. 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

Benson Boone, Beautiful Things. Und als nächstes habe ich für euch die Definition eines Sleeper-Hits in der Playlist. Aber ich verspreche euch, der haut euch um. Warte mal, Sleeper-Hit? Was erzählt der Junge da schon wieder? Ja, das ist ein Song, der beim Release, also wenn er rauskommt, halt leider floppt, hinter den Erwartungen zurückbleibt, aber dann später komplett durch die Decke geht. Dance von Slater müsstet ihr aus genug TikToks oder Reels kennen. Vielleicht habt ihr auch schon den in euren eigenen verwendet. Den Song der Amerikanerin Slater, die schon ja, Support von Kesha oder Charlie XCX war, den gibt's eben jetzt in der jungen Nacht. Und spätestens dann kann jetzt keiner mehr schlafen.

0: Spice Girl, Kungs und Cooking on Three Burners in der Jungen Nacht der ARD. Punkt genau. 12:30 haben wir es und deswegen können wir jetzt auf die Straßen und Autobahnen bei uns in Deutschland schauen. Und wir fangen an mit der A7 Kassel Richtung Hannover. Zwischen Kassel Nord und Hedemünden 6 Kilometer Stau aktuell nach einer Sperrung. Die A96 München Richtung Lindau ist zwischen Memmingen Nord und Altrach wegen einer Nachtbaustelle auch noch bis 4 Uhr dicht. Und das war's auch schon. Das sind zwei Meldungen, kurz und knackig. Euch da draußen eine gute Fahrt.
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0: Ja, und morgen passiert was, sage ich euch. Ja, wichtig, morgen. Also damit meine ich tatsächlich auch den Mittwoch, ne? Und ihr werdet dort nichts mehr sehen, quasi erblinden. Naja, nicht persönlich, aber es ist Sonnenfinsternis in Deutschland. Die erste Sonnenfinsternis seit, ich glaube, 1988. What? Jo, mehr dazu gleich. Ich bin Nico Schmidt und das kann ich euch versprechen, es ist keine Illusion,

0: Finsternis. Und ihr kriegt jetzt eine Anleitung, damit ihr dann für morgen, also morgen ist ja auch erst Mittwoch, nichts verpasst.
1: Wir haben nur ein enges Zeitfenster, um das zu sehen. Ich muss möglichst hoch stehen, also auf einer Anhöhe in einem hohen Haus mit freiem Blick nach Westen.
0: Ja, dann kann das klappen ab 19 Uhr Mittwoch. Das war YouTuber AstroTim in der aktuellen Stunde vom WDR. Und ja, eine Sonnenfinsternis, ne, ist ja, wenn sich der Mond bei Neumond zwischen Erde und Sonne schiebt und dadurch dann der Mond die Sonne verdeckt. Wow, mystisch. Astrologie, habe ich keine Ahnung von. Aber ich weiß, es ist die erste seit gut 27, 28 Jahren. Deswegen solltet ihr eure Schutzbrillen nicht vergessen, wenn ihr direkt in die Finsternis schauen wollt. Menschen auf Mallorca, in unserem 17. Bundesland, vermieten angeblich ihre Balkone für 700 Euro, damit man die besten Plätze hat für diese Sonnenfinsternis. Wer noch einen Sitzplatz im Flugzeug braucht, nach Malle, also für Mittwoch, 13.25 zum Beispiel, fliegt einer nach Palma von Nürnberg, habe ich mal nachgeguckt, 250 Euro, absoluter Schnapper. Aber dann seid ihr rechtzeitig da, so gegen 16 Uhr. Also, überlegt's euch gut. Die nächste Sonnenfinsternis in dieser Form gibt's dann in Deutschland wohlgemerkt, erst wieder am 3. September 2081. Alter Witzka. Deswegen, bloß nichts verpassen morgen und für die, die hier bleiben, nochmal der Tipp, wohin ihr schauen müsst.
1: Wir haben nur ein enges Zeitfenster, um das zu sehen. Ich muss möglichst hoch stehen, also auf einer Anhöhe in einem hohen Haus mit freiem Blick nach Westen.
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Portugiesisch muss es auch in Portugal sein. Paradise, DJ Snake und Bipolar Sunshine. Hört vielleicht auch der Max jetzt gerade. Naja, er hört es nicht nur vielleicht. Ich weiß, dass er es hört. Denn er hört die junge Nacht der ARD. Er hat mir geschrieben über die 0221 567 89111. Hallo, liebes junge Nachtteam. Ich bin noch entspannt in Portugal auf dem Balkon bei entspannten 23 Grad. Urlaubsgrüße zu euch. Lieber Max, vielen Dank. Grüße zurück. Ich würde sagen, getreu dem Motto von Juju und Raf Camora. Komm noch mal ein Stück näher. Bring noch mal ein bisschen Sonne mit.

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1: Die Nachrichten mit Ronald Lessig. Guten Abend. Die Gewalt gegen Bahnmitarbeiter nimmt weiter zu. In den Regiozügen gab es im ersten Halbjahr 1000 Übergriffe, 15% mehr als im gleichen Zeitraum des Vorjahres. Bodycams sollen deshalb bald auch den Ton aufzeichnen, sagt Bundesverkehrsminister Bilger.
2: Wir haben heute sehr eindrücklich gehört, dass in der Regel vor einem körperlichen Angriff eine Beleidigung steht. Und deswegen ist es sehr wichtig, dass man auch diese Audioaufzeichnungen machen kann, auch eine klare Rückmeldung der Beschäftigten.
1: Die Bodycams mit Tonaufnahmen werden ab Oktober getestet. Kolumbien ist von einem Erdbeben erschüttert worden. Die Behörden sprechen von mindestens 110 Todesopfern. Die Regierung in Bogotá hat den nationalen Notstand ausgerufen. Christina Möbus berichtet.
3: Vor allem viele Städte im Süden und im Westen Kolumbiens sind betroffen. Besonders hart getroffen hat es den Ort Pereira. Das ist etwa 65 Kilometer Luftlinie vom Epizentrum des Erdbebens entfernt. Eine 500.000 Menschen lebt dort. Und nach Angaben des lokalen Bürgermeisters sind allein in Pereira mindestens 40 Menschen ums Leben gekommen. Viele Tote werden auch vermeldet rund um die Großstadt Cali im Süden Kolumbiens. In Teilen der betroffenen Gebiete ist auch die Internet- und Stromversorgung zusammengebrochen.
1: Passagiere der Lufthansa müssen vorerst keine weiteren Streiks der Piloten befürchten. Wie die Gewerkschaftsvereinigung Cockpit am Abend mitteilte, hat sie sich mit der Fluggesellschaft auf ein Schlichtungsverfahren geeinigt. Dabei geht es um offene Fragen in der laufenden Tarifrunde. Und auch diese Themen sind wichtig. Die frühere belgische Kaserne in Soest soll Bundeswehrstandort werden. Zurzeit leben dort Flüchtlinge. Die Bundeswehr will das Objekt zum Ausbildungszentrum umbauen. In Deutschland leben weniger junge Menschen als im EU-Durchschnitt. Laut dem Statistischen Bundesamt waren Ende des letzten Jahres 10% der Bevölkerung zwischen 15 und 24 Jahre alt. Die Feuerwehr hat in Zwisttal im Rhein-Sieg-Kreis einen Großbrand gelöscht. Ausgebrochen war das Feuer auf einem Feld. Auch ein Löschhubschrauber war im Einsatz. Bei der Leichtathletik-Europameisterschaft in Birmingham hat es die ersten deutschen Medaillen gegeben. Florian Bremm hat im 5000-Meter-Lauf überraschend Silber gewonnen und zeigte sich überglücklich.
4: Es ist Wahnsinn, dass ich jetzt hier stehe. Ich habe davon immer geträumt. Also ganz ehrlich, ich gehe oft laufen und dann, wenn ich nichts zu tun habe, dann tagträumt man ein bisschen. Und man stellt sich dann vor auch, was man im Interview sagt und wie man alles toll erklären kann. Und jetzt stehe ich hier und weiß ehrlich gesagt nicht, was ich sagen soll.
1: Kugelstoßerin Yemisi Mabri holte Bronze für Deutschland. Das war WDR aktuell. Das Wetter in Nordrhein-Westfalen: in der Nacht klar, 15 bis 7 Grad, am Tage sonnig, dazu in Paderborn bis 24 Grad, in Bottrop bis 25 und in Bonn bis 26 Grad. Auch am Mittwoch sonnig bis 32 Grad, am Donnerstag bis 36 Grad. Die Zeit 1.03 Uhr.
5: Und wir schauen jetzt auf die Straßen und Autobahnen bei uns in Deutschland. Die A7 Kassel Richtung Hannover zwischen Kassel Nord und Hedemünden. Da haben wir weiterhin 6 Kilometer Stau nach einer Sperrung. Und die A96 München Richtung Lindau ist zwischen Memmingen Nord und Altrach wegen einer Nachbaustelle noch gut 3 Stunden bis circa 4 Uhr gesperrt. Das war's soweit. Ich wünsche euch da draußen eine gute und sichere Fahrt.
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5: Mit mir Nico Schmidt, hallo zusammen, und mein Instagram, mein TikTok aktuell voll mit Drake und dem Goth Girl. Bei euch auch? Wenn nicht, kein Problem, gebt uns gut 10 Minuten, wir sortieren dann hier nochmal alles und dann reden wir über die aktuell angesagteste Dating-Kiste auf Social Media, Drake und eben dieses Goth Girl, und das kommt dann ausnahmsweise mal nicht von den Kollegen von RTL oder von Join.

0: Pitbull mit On The Floor, Junge Nacht der ARD, 1.14 Uhr haben wir's. Und wir haben Big News. Rapper Drake hat eine Frau gefunden. Und nicht nur eine Frau, auch eine Geliebte. Und auch noch eine beste Freundin. Alle zusammen in einer YouTube-Dating-Show, in der er 20 Frauen daten sollte. Brynja Becker aus dem Junge Nacht-Team, die Show war extrem erfolgreich, ne?
1: Ja, aber ohne Witz, das war das Weirdeste, was ich je gesehen habe. 40 Minuten lang Fremdschämen. Hier einfach nur mal, damit ihr so checkt, in welche Richtung das geht. Drake, wie er bellt, weil eine Frau meinte, sie steht auf Rollenspieler.
2: Good boy.
0: Ja, das war das Goth Girl, von dem ich vor ein paar Minuten gesprochen habe. Die hat ihn also bellen lassen. Ja, und Drake sollte sich unter den 20 Frauen eben eine Ehefrau, eine Geliebte und eine beste Freundin aussuchen. Das erinnert mich so ein bisschen an dieses Kiss-Mary-Kill-Ding, ne?
1: Ja, voll. Also als Beispiel, bei Anna meinte der Moderator dann so, Moment mal, bist du nicht verheiratet? Und sie zieht sich so direkt den Ehering vom Finger, wirft ihn weg. Aber sie meinte, ist gar kein Problem, weil sie die Erlaubnis von ihrem Mann hat. Und die hatte sie sogar schriftlich dabei.
0: Einfach mal eine Erlaubnis mit Drake rumzumachen. Das Format, das ist ja ein absoluter Fiebertraum. Lass mich raten, Drake hat die am Ende dann auch noch ausgesucht, ne?
1: Ja, tatsächlich als Geliebte. Und er hat ihr so als Preis dann eine komplett bezahlte Reise geschenkt, zu der sie ihn auch gerne einladen kann, wenn sie will.
0: Ja, damit sie da sicherlich hier ein bisschen Knickknack, Schengele, Mengele machen können, ne? Haben denn die anderen auch noch ein bisschen was bekommen?
1: Ja, die beste Freundin hat $25.000 und eine sehr seltene Tasche bekommen. Und die Ehefrau durfte sich aussuchen, was auch immer sie will. Und Drake bezahlt.
3: Did you buy my mom a house?
4: Oh, yeah, I'd love to.
3: Wait, really?
4: Sure.
1: Ja, sie hat einfach gefragt, ob er ihrer Mutter ein Haus kauft und er so, klar.
0: Na, immerhin, aus dem dominanten Goth-Girl, das Drake hat bellen lassen, wurde die Goth-Ehefrau. Aber wenn ich die Mutter wäre, wäre ich trotzdem ein bisschen pisst, dass mein neuer Schwiegersohn noch mit einer anderen in den Bumsurlaub fährt. Baby.

In einem Monat, am 13. September, wird's laut in Deutschland. Ja, gut, ich hätte die Boxen noch ein bisschen lauter drehen sollen. Denn dann kommt Cat's Eye zu ihrer Wild World Tour nach Deutschland. Nur ein exklusives Konzert in Köln, in der Köln Arena. Ansonsten in Europa sind sie noch in Dublin, London, Paris oder Amsterdam unterwegs. Und ich sag euch jetzt was Überraschendes. Köln ist natürlich ausverkauft. Wie immer. Verdammte Axt, sind wir wieder zu spät gekommen. Aber ey, wenn es tröstet, ich habe auch keine Tickets. Ne? Deswegen mein Vorschlag an euch, lasst uns jetzt gemeinsam zu Animal, deren neuen Song, hier in der Playlist der Jungen Nacht ein bisschen abgehen. Und da machen wir jetzt einfach hier schon mal unser vorab privates Cat's Eye-Konzert raus. Aber richtig fett. Cat's Eye, Animal.

0: So, genug die Wampe geschüttelt. Es reicht jetzt. Wir schauen jetzt auf die Autobahnen und Straßen bei uns in Deutschland. Und dann machen wir den Start mit der A7 Kassel Richtung Hannover. Zwischen Kassel Nord und Hedemünden. 6 Kilometer Stau nach einer Sperrung aktuell weiterhin. Und die A96 München Richtung Lindau ist zwischen Memmingen Nord und Aitrach wegen einer Nachbaustelle noch bis circa 4 Uhr dicht. Ansonsten soweit alles frei. Ich wünsche euch eine gute und sichere Fahrt.
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0: Und auch am Start ist der Nico Schmidt mal wieder. Hallo zusammen. Meldet euch wie immer gerne rein über die 0221 567 89 111. Was geht bei euch? Gerne schreiben oder mir eine Audio schicken.

0: So high, so high. Ach, der Kamerad, der verbreitet einfach immer gute Laune, auch um 1.37 Uhr. Da man sich ja nicht von anstecken lassen, um Himmels Willen. Deswegen fahren wir uns wieder runter und ich stelle euch mal eine kurze obligatorische Frage. Habt ihr bei euch im Freundeskreis auch Leute, die sich vegan ernähren? Also ich habe da so 2 bis 3. Ist jetzt nichts Besonderes mehr im Jahr 2026, so finde ich. Es hat sich ja irgendwie schon immer die Gesellschaft angepasst. Und dennoch, fragt mal die Veganer, was sie schon für Erfahrungen seit Jahren in der Familie gemacht haben, wenn sie einem erzählen, dass sie Veganer sind. Comedian Saskia Fröhlich stellen wir euch auch hier immer mal wieder in der jungen Nacht vor. Die kennt das auch auf jeden Fall.
1: Für meinen Opa ist es richtig schlimm, dass ich mich vegan ernähre. Als ich ihm das erste Mal gesagt habe, dass ich mich vegan ernähre, meinte er zu mir: Pass auf, ich schenke dir nichts mehr zum Geburtstag, nichts mehr zu Weihnachten. Das ist wirklich das Schlimmste, dass du dich vegan ernährst. Damit will ich nichts zu tun haben. Ja, wie gesagt, das ist jetzt ein paar Jahre her und er hat mir seitdem doch immer was geschenkt. Dachte ich so, ja okay, vielleicht hat er es vergessen. Und da ist mir so aufgefallen, nee, es gibt doch eine Sache, die ist schlimmer als Veganismus. Alzheimer.
0: Ja, und als ob das natürlich nicht genug wäre.
1: Ja, meine Familie, die reagiert da wirklich komisch drauf. Die haben immer sehr interessante Kommentare oder so auch Argumente gegen Veganismus. Die sagen dann sowas wie, ja, aber Pflanzen haben auch Gefühle. Und ich sag dann, nein, Pflanzen haben keine Gefühle, die haben kein Nervensystem und können deshalb auch keine Gefühle empfinden. Perfektes Beispiel, ich dachte immer, mein Ex hätte Gefühle. Es existiert kein Nervensystem in einem Lauch.
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0: 0221 567 89 111. Gerne reinmelden mit einer Audionachricht, so wie, hier, der Kollege hier.
1: Hi, this is Chris de Sarandi.
0: Ach, guck mal, Chris de Sarandi ist auch am Start und das auch noch so spät. Du, sag mal, Chris, du hast eine neue Single draußen, ne? Um was geht's denn da?
2: It's all about celebrating the moment. Often we forget what's going on right now and making today memories that we'll remember in 10 years time.
0: Ach so, also in der Single Good Old Days sollen wir also den Moment feiern. Ja, dann machen wir das doch jetzt mit dir.
1: Hi, this is Chris de Sarandi and you're listening to my new single Good Old Days.
0: Und das in der jungen Nacht der ARD

Camila Cabello und Young Thug mit Havana in der jungen Nacht der ARD. Gleich haben wir es 8 vor 2. Und ihr meldet euch rein über die 0221 567 89111. Markus ist am Start. Auch der Felix hat mir schon geschrieben, dass er heute Nacht wieder die junge Nacht hört. Und Niklas hat sich auch reingemeldet mit seinem Kumpel Justin. Die sind gerade offensichtlich im Auto unterwegs. Das Bluetooth funktioniert nicht mehr. Können nicht die eigene Mucke abspielen. Ja, und dann seid ihr in der jungen Nacht gefangen. Mensch, das Ding ist, Niklas und Justin haben sich einen Musikwunsch gewünscht. Gedoppelt. Naja, egal. SSCO oder Haftbefehl. Ha, Jungs, wenn ich könnte, ich hoffe, das hören jetzt meine Kollegen nicht, würde ich es ja machen. Aber das Ding ist ja hier bei uns beim Radio, wir haben ja so vorgefertigte Playlisten, da sitzen meine Kollegen den ganzen lieben Tag dran, das ist quasi deren Job, um eine Playlist zu entwickeln, die hoffentlich den meisten Menschen der breiten Masse, euch allen da draußen, wenn ihr die junge Nacht hört, halt eben gefällt. Und da darf ich nicht mal eben jetzt hier so Songs reinhauen, wie eben irgendwas von Haftbefehl oder von SSCO. Das würde mich meinen Job kosten. Und das wollen wir ja alle nicht, oder? Na,

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1: Die Nachrichten mit Ronald Lessig. Guten Morgen. In Russland geht die Unterdrückung der Opposition weiter. Ein Gericht in Moskau hat die Partei Jabloko von der Parlamentswahl ausgeschlossen. Eberhard Nembach berichtet.
2: Damit wird keine Partei auf dem Wahlzettel stehen, die den Krieg gegen die Ukraine kritisiert. Für Frieden und Freiheit ist der Wahlslogan von Jabloko. Die Partei kommt gerade bei jungen Leuten gut an. Hunderte waren heute zum Gerichtsgebäude gekommen, um die Partei zu unterstützen. Viele Oppositionelle, die inzwischen im Ausland im Exil leben, hatten zuletzt zur Wahl von Jabloko aufgerufen, darunter die Witwe von Alexei Nawalny. Das dürfte im Kreml für verstärkte Aufmerksamkeit gesorgt haben. Die Putin-treue Kleinpartei Rodina klagte gegen Jabloko und bekam heute Recht.
1: Die Spediteure in NRW befürchten, dass das Niedrigwasser des Rheins die Logistik durcheinander bringt. Weil schwer beladene Schiffe nicht mehr fahren können, wird vieles über die Straße transportiert, sagt Rüdiger Ostrowski vom Verband der Spediteure.
3: Die tragische Komponente bedeutet, dass jetzt nach unserer Schätzung ca. 35% der Güter vom Binnenschiff auf Lkw und Eisenbahn verladen werden, aber vor allen Dingen auf den Lkw. Und diese Güter kommen nach einer Normalisierung des Wasserstandes nicht wieder zurück.
1: Mitte der Woche droht eine komplette Sperrung für den Schiffsverkehr zwischen Koblenz und Mainz. Und auch das ist noch wichtig. Bei einem schweren Erdbeben in Kolumbien sind mehr als 100 Menschen ums Leben gekommen. Die Regierung in Bogotá hat den nationalen Notstand ausgerufen. Passagiere der Lufthansa müssen erst einmal keine weiteren Pilotenstreiks befürchten. Wie deren Gewerkschaft am Abend mitteilte, hat sie sich mit der Fluggesellschaft auf eine Schlichtung geeinigt. Die Übergriffe auf Bahnmitarbeiter in Regionalzügen haben zugenommen. In der ersten Jahreshälfte gab es fast 1000 Fälle, ein Anstieg von 14% gegenüber dem Vorjahreszeitraum. Bei der Leichtathletik-EM in Birmingham hat es die ersten deutschen Medaillen gegeben. Einmal Silber und einmal Bronze. Martin Roschitz berichtet.
4: Ganz starkes Finish von Florian Brem über 5000 Meter. Auf der Zielgeraden konnte ihn nur noch der norwegische Superstar Jakob Ingebrigtsen überholen. Zuvor hatte Kugelstoßerin Yemisi Mabry die erste Medaille für den DLV geholt. 19,5 Meter reichten zum dritten Platz hinter der Niederländerin Jorinde van Klinken und deren überragender Landsfrau Jessica Schilder, die Kugel über einen Meter weiter stieß als ihre Konkurrentinnen.
1: Und das war WDR aktuell. Das Wetter in Nordrhein-Westfalen. In der Nacht klar und trocken bei 15 bis 7 Grad. Am Tage überall sonnig, dazu in Warburg bis 24 Grad, in Duisburg bis 25 und in Brühl bis 26 Grad. Auch am Mittwoch sonnig bis 32 Grad und am Donnerstag wolkenlos bis 36 Grad. Die Zeit 2.03 Uhr.
5: Und wir blicken jetzt auf die Straßen und Autobahnen bei uns in Deutschland. Hier ist die junge Nacht. Die A7 Kassel Richtung Hannover zwischen Kassel-Nord und Hedemünden. 6 Kilometer Stau nach einer Sperrung. Und die A96 München Richtung Lindau zwischen Memmingen-Nord und Altrach wegen einer Nachtbaustelle noch bis circa 4 Uhr gesperrt. Euch da draußen, wo es geht, eine gute und sichere Fahrt.
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5: Hallo zusammen, Nico Schmidt ist hier und worüber spricht dieser junge Mann hier?
6: Es ist der Geisteskrank. Also da dachte ich, ich kotze gleich, ich kann nicht mehr, ich sterbe.
5: Ja, ich hoffe inständig, es geht um seinen Towerbesuch auf der Kranger Kirmes in Herne, die größte Kirmes Deutschlands. Und ja, hoffentlich hört er nicht die junge Nacht mit mir, weil sonst, oh Backe.